das ist ein Stoff, der völlig einheitlich aufgebaut ist. Wasserstoff zum Beispiel, dieses Gas kennen wir schon, besteht nur aus Wasserstoffatomen, die sich übrigens paarweise aneinanderschließen und so durch den Gasraum schwirren. Das chemische Zeichen für Wasserstoff ist H, das stammt von dem griechisch-lateinischen Wort Hydrogenium für dieses Gas. Wasserstoffatome haben die allergeringste Masse unter allen Atomen. Deswegen wird es wohl naheliegend sein, dass wir mit Wasserstoff beginnen, wenn wir die Elemente in eine geeignete Reihenfolge bringen. Beginnen wir also mit dem Symbol H für Wasserstoff. Mehr Masse pro Atom hat das Helium. Das ist ein Gas, das chemische Zeichen für Helium ist He. Heliumatome schließen sich nicht zusammen, sie bleiben vereinzelt. Das Gas Helium wird häufig als Füllgas für Ballons verwendet, die hochsteigen sollen. Helium ist eben ein relativ leichtes Gas und liefert dementsprechend auch Auftrieb. Helium hat gegenüber dem Wasserstoff, der ebenfalls ein leichtes Gas ist, aber noch den Vorteil, dass es nicht brennt. Heliumatome reagieren überhaupt nicht mit anderen Atomen. Helium ist ein Edelgas. Helium ist also das zweite Element in der Reihe der Elemente mit wachsender Atommasse. Noch mehr Masse pro Atom hat das Element Lithium. Lithium ist ein Metall, ein sehr reaktionsfreudiges Metall. Es wird daher unter Petroleum üblicherweise aufbewahrt, damit es sich an der Luft nicht verändert. Das chemische Zeichen für Lithium ist Li. Lithium ist das dritte Element in der Reihenfolge der wachsenden Atommassen. Und so könnte man nun weiter fortfahren und die ganze Reihe der Elemente in dieser Weise zusammenstellen. Nun etwa in dieser Form haben es zwei Forscher auch getan, nämlich Lothar Meyer, ein deutscher Chemiker, und Dmitri Mendelejew, ein russischer Forscher. Sie haben 1869 die damals bekannten Elemente nach wachsender Atommasse zusammengestellt. Und dabei hat sich nun etwas sehr Bemerkenswertes herausgestellt, was anfangs schon kurz zur Sprache kam. Nach einer gewissen Zahl von Elementen wiederholen sich chemische Eigenschaften. Damit wir das noch ein wenig deutlicher sehen, nehmen wir noch drei weitere Beispiele von Elementen. Zunächst einmal das Neon. Dieses Gas wird als Füllgas für Lichtreklameröhren verwendet. Wenn Neon elektrisch zum Leuchten angeregt wird, dann strahlt es ein ganz charakteristisches Licht ab. Neon ist ein Edelgas. Das bedeutet, dass es überhaupt mit keinem anderen Stoff reagiert. Neon ist ein Edelgas, gerade so war vorher Helium ein Edelgas. Das nächste Element neben Neon ist das Natrium. Natrium ist ein Metall, das ebenfalls sehr reaktionsfreudig ist, so ähnlich wie das Lithium. Das chemische Zeichen für Natrium ist Na. Und ein letztes Beispiel noch, das Argon. Das Argon ist ebenfalls ein Edelgas. Das chemische Zeichen für Argon ist Ar. Damit sind wir nun schon an dieser Stelle unserer Reihe der Elemente angekommen. Das sind nun beileibe noch nicht alle Elemente, aber auch bis hierher fällt schon auf, dass mehrfach ein Edelgas vorkommt. Setzen wir daher diesen Abschnitt entsprechend unter den vorhergehenden. Nun könnte man das Ganze sogar weiter fortsetzen.

Jetzt stehen die Edelgase Neon und Argon untereinander. Zu den Edelgasen gehört auch das Helium. Das setzen wir hier darüber. Gleichzeitig stehen die Elemente Lithium und Natrium übereinander, die ja auch gewisse Ähnlichkeiten aufweisen. Es gilt überhaupt, dass die Elemente, deren Symbole hier untereinander stehen, ähnliche chemische Eigenschaften haben. Allerdings der Wasserstoff spielt eine Sonderrolle und üblicherweise setzt man ihn einfach an den Anfang dieses Aufbaus. Aufgrund solcher Erfahrungen von der periodischen Wiederkehr chemischer Eigenschaften stellten die beiden vorher genannten Forscher Lothar Meyer und Mendelejew ein System der Elemente zusammen. Noch mehr, Mendelejew vermutete aufgrund einer Lücke in seinem System die Existenz eines noch nicht gefundenen, also noch unbekannten Elementes und beschrieb sogar seine Eigenschaften. Und es dauerte nicht lange, da fand man dieses Element auch. Heute heißt es Germanium mit dem Zeichen Ge. Hier haben wir einige Proben dieses Elementes. Es spielt in der modernen Halbleitertechnik eine große Rolle und seine Eigenschaften entsprechen recht gut denjenigen, die Mendelejew vorhergesagt hatte. Das Germanium ist in etwa das, was der fehlende Bauer in der Reihe der Schachfiguren bedeutet. In seiner modernen Form ist das sogenannte Periodensystem der Elemente, hier ein vereinfachter Ausschnitt, ein wichtiges Hilfsmittel der Chemie. Die Elemente, deren Symbole im Periodensystem in einer waagrechten Zeile einer sogenannten Periode stehen, haben recht unterschiedliche Eigenschaften, die sich jedoch in der nächsten Periode in

jeweils in einer sogenannten Gruppe untereinander stehen. Eine solche Ähnlichkeit von Eigenschaften ist zum Beispiel bei den Elementen der letzten Gruppe sehr ausgeprägt. Hier stehen nur Edelgase und damit ausschließlich chemisch äußerst träge Stoffe. Nun ist dabei allerdings zu beachten, dass für die Stellung eines Elementes im modernen Periodensystem streng genommen nicht mehr die Atommasse maßgebend ist, sondern eine andere Eigenschaft des Atoms. Erinnern wir uns zunächst an den Aufbau eines Atoms nach dem Bohrschen Atommodell. In der Mitte der Kern, umlaufen von Elektronen. Im Fall des einfachsten Atoms, eines Wasserstoffatoms, handelt es sich nur um ein einziges Elektron. Allerdings stimmen die Größenverhältnisse bei weitem nicht. Wäre der Kern nämlich so groß wie hier, also etwa so groß wie eine Kirsche, so müsste das Elektron im selben Maßstab so weit entfernt umlaufen, dass innerhalb seiner Bahn fast das ganze Münchner Oktoberfest Platz hätte. Eine Kirsche mitten auf der Münchner Wiesen, das entspricht etwa den Größenverhältnissen im Atom. Immerhin stellt das Modell recht anschaulich den Typ des allereinfachsten Atoms dar, des Wasserstoffatoms. Der Kern eines Wasserstoffatoms, bezeichnen wir ihn mit H, besteht in der Regel nur aus einem Proton, einem elektrisch positiv geladenen Teilchen. Die sogenannte Protonenzahl des Kerns ist demnach gleich 1. Außerdem gibt es, wenn auch vergleichsweise recht selten, Wasserstoffatomkerne, in denen das Proton mit einem Neutron verbunden ist, einem, wie der Name schon andeutet, elektrisch neutralen Teilchen. Die Protonenzahl ist offenbar auch bei diesem H-Kern, also Wasserstoffatomkern, gleich 1. Diese Zahl ist typisch für alle Wasserstoffatomkerne. Das Proton und das Neutron sind sogenannte Nukleonen, das heißt Kernteilchen. Die Nukleonenzahl, die Gesamtzahl der Nukleonen im Kern, ist hier 2. Ergänzen wir noch die Nukleonenzahl bei dem einfacheren Kern. Sie ist 1. Er besteht ja nur aus einem einzigen Nukleon. Diese beiden Kernarten sind sogenannte Isotope des Wasserstoffs. Das bedeutet, sie gehören zur selben Stelle im Periodensystem der Elemente, zur Stelle für H, Wasserstoff. Als Ordnungszahl in der Reihenfolge der Elemente gilt nun einfach die Protonenzahl in einem Kern, also hier die Zahl 1. Wasserstoff steht an der ersten Stelle des Periodensystems. Der Kern eines Heliumatoms, nennen wir ihn kurz He, enthält 2 Protonen und dazu in der Regel 2 Neutronen, also insgesamt 4 Nukleonen. Auch dieses Element hat verschiedene Isotope. Manche Heliumkerne enthalten außer den 2 Protonen nur ein Neutron, also insgesamt 3 Nukleonen. Auf jeden Fall aber besitzt ein Heliumkern 2 Protonen. Diese Protonenzahl ist geradezu das Kennzeichen für einen Heliumkern. Dementsprechend wird im Periodensystem Helium auf Platz 2 eingeordnet. Mit anderen Worten, Helium hat die Ordnungszahl 2 und so weiter. Die Protonenzahl im Kern gilt stets zugleich auch als Ordnungszahl des betreffenden

chemischen Elementes, also das Verhalten seiner Atome, ganz entscheidend von der Atomhülle, also dem Außenbereich der Atome ab. Deshalb ist für unsere Überlegungen die Atomhülle so besonders wichtig. Zweifellos den einfachsten Fall haben wir beim Wasserstoffatom vor uns. Der Wasserstoffatomkern besteht nur aus einem einzigen Proton. Dieses Proton vermag in der Hülle nur ein einziges Elektron an sich zu binden. Für mehr Elektronen reicht die Ladung des Kerns nicht aus. Nun könnte ein Elektron im Grunde auch auf einer weiter außen befindlichen Bahn umlaufen, sagen wir einmal hier außen. Es gibt ja für Elektronen immer eine Reihe von verschiedenen, aber ganz bestimmten Bahnen, die für die Elektronen möglich sind. Nun ist es aber für ein solches Elektron so ähnlich wie für eine Kugel, die weiter weg von der Erde, also höher angehoben wurde. Sie hat, wenn es ihr möglich ist, das Bestreben, stufenweise oder vielleicht auch unmittelbar näher an die Erde heranzufallen. Eine Kugel versucht auf jeden Fall, Energie zu verlieren. Hier oben ist die Lageenergie der Kugel am größten. Mit abnehmender Höhe wird diese Lageenergie geringer. Und stabil ist der Zustand mit der geringstmöglichen Energie. Übertragen wir das auf das Atom. Das Elektron wird vom Atomkern angezogen. Es hat also die Tendenz, auf den Atomkern hinzufallen, in Richtung des Atomkerns zu fallen. Und könnte daher auf einer so weit außen befindlichen Bahn nicht auf Dauer umlaufen. Nur die innerste, die sozusagen tiefste Bahn, ist auf Dauer stabil. Wenn wir uns nun die Atomhülle mithilfe des Orbitalmodells veranschaulichen, so können wir nicht mehr von einer bestimmten, exakt eingehaltenen Bahn des Elektrons sprechen. Dennoch, auch die Orbitale, also die möglichen Aufenthaltsräume von Elektronen, entsprechen gewissen Energiestufen. Im einfachsten Fall ist das Orbital kugelförmig. Es handelt sich um ein sogenanntes S-Orbital. Da es noch größere S-Orbitale gibt, sie sind alle kugelförmig, nennen wir dieses kleinste, das der innersten Elektronenschale entspricht, das 1s-Orbital. In diesem Orbital, das dem energieärmsten, gewissermaßen tiefsten Zustand entspricht, befindet sich beim Wasserstoffatom ein Elektron. Es ist üblich, diesen Sachverhalt durch die Schreibweise 1s1 auszudrücken. Man spricht hier von einer Elektronenkonfiguration. Wasserstoff hat also die Elektronenkonfiguration 1s1. Der Kern eines Heliumatoms besitzt zwei Protonen, hier durch die roten Kugeln dargestellt. Ein Heliumatomkern kann daher zwei Elektronen in der Hülle binden, das heißt also festhalten. Die Anzahl der Elektronen in der Hülle stimmt ja bei jedem elektrisch neutralen Atom mit der Zahl der Protonen im Kern überein. Die Neutronen, hier durch die gelben Kugeln dargestellt, spielen dabei keine Rolle. Aber es gibt da ein Problem. Elektronen eines Atoms können nie in jeder Hinsicht sich vollständig gleichartig verhalten. Können zwei Elektronen daher überhaupt dieselbe Bahn benutzen? Nun, sie können es unter einer Voraussetzung. Wir müssen uns vorstellen, dass Elektronen nicht nur um den Atomkern kreisen, sondern dass sie sich selber noch einmal so wie kleine Kreisel um ihre eigene Achse drehen. Wir haben das bei dem einen Elektron gesehen und bei dem anderen Elektron, da trifft das auch zu.
Nun gibt es zwei

zwei verschiedene Möglichkeiten des Drehsinns so herum und entgegengesetzt. Die Elektronen verhalten sich also so wie kleine Kreisel, die sich in zweierlei Richtungen bewegen können. Es gibt einen Drehsinn sozusagen rechts herum und einen Drehsinn links herum. Und damit unterscheiden sich die beiden Elektronen doch auf ihrer Bahn. Man spricht bei einem solchen Drehsinn vom sogenannten Spin und gibt durch Pfeilrichtungen die entgegengesetzte Drehrichtung an. Ein Pfeil nach unten bzw. ein Pfeil nach oben soll symbolisch bedeuten, dass diese Elektronen in entgegengesetzter Richtung sozusagen kreiseln, dass sie also, wie man sagt, entgegengesetzten Spin besitzen. Nun unterscheiden sich diese beiden Elektronen eben doch und sie können gemeinsam diese innerste Bahn benutzen. Übertragen wir dies nun ins Orbitalmodell. Ein Heliumatom, dessen Kern zwei Protonen besitzt, enthält in der ersten Schale der Hülle, im S-Orbital, zwei Elektronen, und zwar solche, die entgegengesetzten Spin aufweisen, was hier symbolisch durch die beiden Pfeile angedeutet wird. Mit dieser Elektronenkonfiguration 1s2 ist nun die erste Schale bereits abgeschlossen, das heißt voll besetzt. Ein Atom mit einer solchen Hülle ist recht stabil. Helium ist demgemäß ein Edelgas. Seine Atome reagieren nicht mit anderen. Im Periodensystem der Elemente endigt die erste Periode mit Helium, also gerade mit dem Element, dessen Atome eine abgeschlossene, vollständig mit Elektronen besetzte erste Schale haben. Beim nächsten Element, dem Lithium, wird daher zusätzlich noch die zweite Schale benötigt, um seine drei Elektronen unterzubringen. Wie bei der ersten, so gibt es auch

aufnehmen kann. Darüber hinaus enthält der Bereich der zweiten Schale aber noch p-Orbitale. Das kugelsymmetrische s-Orbital der zweiten Schale wird von den drei p-Orbitalen durchdrungen. Weiter innen liegt das kleinere, ebenfalls kugelsymmetrische s-Orbital der ersten Schale und schließlich im Zentrum des Atoms der Kern. Er enthält, falls es sich um ein Li, das heißt Lithium-Atom handelt, drei Protonen und versammelt um sich dementsprechend drei Elektronen. Zwei davon kommen mit entgegengesetztem Spin in die erste Schale, in das 1s-Orbital. Das dritte Elektron bleibt mit höherer Energie in der zweiten Schale, und zwar im s-Orbital. P-Orbitale werden also vorerst noch gar nicht benutzt. Das Lithium-Atom jedenfalls hat die Elektronenkonfiguration 1s-2

wir daher das Bild, denken uns jedoch den Lithiumkern gegen einen Beryllium-Kern ausgewechselt. Geringe Größenänderungen lassen wir außer Acht. Da nun der neue Kern aber 4 Protonen besitzt, wird dementsprechend auch ein 4. Elektron in die Hülle aufgenommen. Es kommt mit entgegengesetztem Spin zum 3. Elektron in das 2s-Orbital, das damit voll besetzt ist. Die Elektronenkonfiguration ist jetzt 1s2 wie vorher und weiter 2s2. Beim B, das heißt Bohratom, das entsprechend der Ordnungszahl 5 Elektronen besitzt, kommt erstmals in eines der P-Orbitale der 2. Schale ein Elektron. Das 2P-Orbital entspricht einer höheren Energiestufe als das 2S-Orbital und kommt deshalb erst jetzt an die Reihe. Die Elektronenkonfiguration lässt sich nun so beschreiben. In der 1. Schale enthält das S-Orbital 2 Elektronen. In der 2. Schale ist das S-Orbital mit ebenfalls 2 Elektronen voll besetzt, während in den 2p-Orbitalen nur ein Elektron enthalten ist. Bei den anschließenden Elementen, deren Namen wir zunächst übergehen, werden die in den Atomen jeweils dazukommenden Elektronen Zug um Zug auf die 3 verfügbaren 2p-Orbitale verteilt, bis diese beim Neon mit der Ordnungszahl 10 schließlich je 2 Elektronen entgegengesetzter Spinrichtung enthalten und damit vollständig besetzt sind. Nun ist mit insgesamt 8 Elektronen die Aufnahmefähigkeit der 2. Schale restlos erschöpft. Diese äußere Schale des Neonatoms ist abgeschlossen. Ein solches Atom reagiert nicht mit anderen. Neon ist ein Edelgas. Mit diesem Edelgas ist die 2. Periode beendet, so wie mit dem Edelgas Helium die 1. abschloss. Nun beginnt das Spiel von Neuem. Die nächste, die 3. Periode, wird mit dem Element Natrium eröffnet. Dies entspricht genau der Tatsache, dass beim Natriumatom erstmals die 3. Schale verwendet wird. Auch in ihr beginnt es, wie stets, mit einem S-Orbital. Im Natriumatom befindet sich das 11. Elektron ganz allein im S-Orbital der äußersten, also der 3. Schale, so wie sich im Lithiumatom in dessen äußerster Schale im 2s-Orbital ebenfalls nur ein einziges Elektron aufhält. Wegen dieser Übereinstimmung verhalten sich die Atome beider Arten recht ähnlich. Die Alkalimetalle Lithium und Natrium haben daher einander entsprechende chemische Eigenschaften. Dies gilt aus demselben Grund auch für die übrigen, jetzt nicht namentlich aufzuführenden Alkalimetalle, die alle zur 1. Gruppe im Periodensystem der Elemente gehören. Bei den Atomen, die zu den Elementen der 2. Gruppe gehören, sind es entsprechend 2 Elektronen, die sich in der Außenschale befinden, bei der 3. Gruppe 3 Außenelektronen und so weiter.

großer Reaktionsbereitschaft. Natrium beispielsweise reagiert sehr heftig mit Wasser. Überzeugen wir uns nun zum Schluss von diesem Temperament des Natrium, indem ich einige Stückchen Natriummetall in ein Gefäß mit Wasser bringe. Beobachten wir.

0: Der ist jetzt aber echt zu schnell.
1: 50 km/h.
2: Boah, krass. Und das in der 30er-Zone vor der Grundschule. Mei, da kann wirklich einiges passieren. Ja, ihr seid ja jetzt schon länger mit der Polizei unterwegs. Wie viel habt ihr denn schon erwischt?
3: Ja, wir führen genau Liste. Wir wissen es ganz genau.
2: Okay.
3: Aber ich verrate so viel. Ein Viertel aller gemessenen Fahrzeuge waren bis 10 km/h zu schnell.
2: Aha.
3: Ein Sechstel fuhr schneller als 10 km/h bis 30
2: km/h. Okay.
3: Und 8 waren drüber. Über 30 km/h.
2: Aber es waren bestimmt nicht alle mit einer Geschwindigkeitsüberschreitung
3: nein,
2: hier, oder?
3: Nein. Es gibt natürlich auch vorbildliche Autofahrer, die halten sich einfach an diese Geschwindigkeit. Die wissen um den Schutz der Schüler, um diese Situation, warum dort ein Verkehrszeichen steht, das man auch beachten sollte. Und da haben wir bisher 384 Fahrzeugführer gehabt.
2: Okay.
4: Und wie viel waren jetzt insgesamt heute zu schnell?
2: Das würdest du wohl gerne wissen.
3: Das können wir doch nachschauen.
2: Ja, okay. Aber mit den Angaben, die sie uns gegeben haben, können wir das einfach auch ausrechnen mit einer Gleichung. Seid ihr dabei?
4: Auf jeden Fall.
2: Okay, das machen wir einfach. Wir haben jetzt gesehen, wie so eine Geschwindigkeitskontrolle mit Laserpistole in einer 30er-Zone vor einer Grundschule gemacht wird. Und das ist wirklich wichtig, weil Kinder schauen nicht nach links und nach rechts. Und wenn man da zu schnell fährt, kann es wirklich zu schlimmen Unfällen kommen. Deswegen ist es gut, dass da gemessen wird. Aber was machen wir jetzt eigentlich mit den Ergebnissen?
0: Wir könnten auch eine Gleichung aufstellen.
2: Ja, machen wir einfach mal. Wir stellen mal eine Gleichung auf. Dafür müsste man aber wissen, welche Gruppen von Autofahrern gab es denn?
5: Also die unter 10 Kilometern zu schnell gefahren sind?
2: Mhm.
5: Unter 30, über 30 und ohne.
2: Genau. Und alle Autofahrer ergaben dann natürlich zusammen die Gesamtzahl aller Autofahrer.
5: Genau.
2: Gut. Ich lese euch das nochmal vor und betone ein paar Worte und ihr schaut einfach mal, ob euch irgendetwas auffällt. Also, wir hatten Autos gehabt, die unter 10 Kilometer pro Stunde zu schnell gefahren sind und Autos, die unter 30 Kilometer pro Stunde zu schnell gefahren sind und Autos, die über 30 Kilometer pro Stunde zu schnell gefahren sind und Autos, die gar nicht zu schnell gefahren sind und die ergeben alle zusammen die Gesamtzahl aller Autos. Fällt euch irgendwas auf?
0: Ja, also das und könnte man jetzt durch ein Plus ersetzen.
2: Oh. Okay.
0: Ja, und am Ende ein Ist-Gleichzeichen.
2: Richtig. Das setzen wir ein und dann entsteht eine Wortgleichung. Bei einer Wortgleichung musst du noch gar nicht die genauen Daten kennen. Sie gibt dir nur die Struktur der Gleichung vor und die genauen Daten setzt du dann ein und dann kannst du sie auch ausrechnen.

0: rechnen. Die Polizisten haben uns ja genauere Informationen über die einzelnen Fahrergruppen gegeben. Wisst ihr die noch?
1: Ich glaube, ein Viertel war 10 Kilometer zu schnell. Mhm.
2: Dann ein Sechstel unter 30 Kilometer zu schnell.
0: Ja.

0: Zahlen sind. Und wenn man eine Zahl nicht kennt, dann kann man ihr in der Mathematik einen Buchstaben geben. Und den Buchstaben kennt ihr sicherlich. Und ihr auch.
1: Ja, es wäre das X.
0: Ja, ich mag das X. Hallo X. Gut, jetzt haben wir hier wieder eine Wortgleichung, schon gefüllt mit Daten. Jetzt fehlt aber immer noch was.
1: Ja, die Zeichen können wir einfach von oben übernehmen.
0: Genau, also hier die Additionszeichen und dann das Gleichheitszeichen. Jetzt seht ihr hier aber, hier steht ein Viertel aller Autos plus ein Sechstel aller Autos. Und wir haben eigentlich schon gesagt, die Gesamtzahl der Autos, die kennen wir nicht. Und die haben wir schon ersetzt durch einen Buchstaben, und zwar durch X. Wie könnten wir jetzt die Gleichung in eine mathematische Gleichung umbauen?
2: Ja, wir können das X für alle Autos einsetzen. Mhm. Genau. Also ein Viertel X plus ein Sechstel X plus 8.
0: Da bleibt es ja gleich, weil hier
2: da ist eine feste Größe.
0: Es bezieht sich nicht auf die Gesamtzahl der Autos. Und wie bei den 384 Autos,
2: eben
0: genau das Gleiche. Genau. Ja? Gut. Und hinten kommt wieder X raus. So bekommt man aus einer Wortgleichung eine Gleichung. Und die können wir gleich lösen.
2: Super.
0: Wir haben ja jetzt aus der Wortgleichung eine Gleichung abgeleitet. Die habe ich hier euch nochmal aufgeschrieben. Die war ja?
1: Ein Viertel x plus ein Sechstel x plus 8 plus 384 ist x.
0: Wunderschön. Super. Aber wir können es noch nicht ausrechnen, weil hier ist noch ein Problem.
1: Ja, also die Nenner sind ja verschieden, 4 und 6.
0: Genau, die Nenner von ein Viertel x und ein Sechstel x. Wenn die Nenner verschieden sind, dann kann ich sie nicht miteinander addieren. Also Brüche kann ich nur addieren, wenn die Nenner gleich sind.
2: Also brauche ich einen Hauptnenner, oder?
0: Genau. Wie mache ich das denn? Also welcher wäre denn überhaupt der Hauptnenner und was ist ein Hauptnenner?
2: Also ich würde sagen 12, weil das kleinste gemeinsame Vielfache von 4 und 6 ist ja 12.
0: Also da, wo die 4 und die 6 multipliziert ganz reinpassen.
2: Genau.
0: Wie oft müsste ich denn die 4 mal nehmen, damit ich 12 habe? Oder mit was müsste ich multiplizieren?
1: Also mal 3.
0: Wenn ich einen Bruch erweitere, muss ich Zähler und Nenner aber mit der gleichen Zahl multiplizieren. In dem Fall mit der 3, das ist richtig. Dann käme hier was raus?
1: 3 Zwölftel.
0: X.
1: Genau.
0: Wie sieht das denn bei den Sechsteln aus?
2: Also demzufolge dann mal 2, weil ich ja zu 12 kommen will, Nenner. Mhm. Also 2 Zwölftel x.
0: Richtig. Die 8 und die 384, so wie das x hinter der Gleichung, in dem Gleichheitszeichen, das lassen wir erstmal stehen, weil das brauchen wir jetzt erstmal nicht. So könnten wir es jetzt erstmal in den nächsten Schritt ausrechnen. Aber es gibt noch einen zweiten Trick, um die Brüche dort vorne zu eliminieren, um sie wegzumachen. Und zwar nennt man diesen Trick, ich multipliziere mit dem Hauptnenner. Und zwar die komplette Gleichung, jeden einzelnen Term innerhalb der Gleichung.
2: Okay.
0: Der Hauptnenner war ja hier 12, also die komplette Gleichung mal 12. Da mache ich so einen Kommandostrich hinter die Gleichung und schreibe hin, multipliziert mit 12. Und das ist jetzt wichtig, ich muss wirklich jeden einzelnen Term dieser Gleichung mit 12 multiplizieren. Ein Term ist ein mathematisch korrekter Ausdruck. Zum Beispiel hier, was wäre hier ein Term?
2: 3 Zwölftel x.
0: Ja, oder?
1: Ja, oder 8.
0: 8 oder auch das x hinter dem Gleichheitszeichen oder auch die 2 Zwölftel x. Jeden einzelnen Term. Und das ist wichtig. Vergisst du einen Term, wird die komplette Gleichung falsch. Also, wichtig. Das habe ich euch hier aufgeschrieben. Hier haben wir also 12 mal 3 Zwölftel x plus 12 mal 2 Zwölftel x plus 12 mal 8 plus 12 mal 384 ist gleich 12 mal x. Fällt euch denn irgendwas auf hier?
1: Ja, also bei den Brüchen ist ja jetzt die 12 gleich, die könnte man wegkürzen.
0: Im Zähler
2: so, deswegen haben wir das hier oben gemacht mit mal 12, dass wir jetzt da wegkommen.
0: Das ist der super Trick, weil wenn ich jetzt diesen Bruch kürze, und kürzen bedeutet, ich dividiere Zähler und Nenner durch die gleiche Zahl, hier würde sich die 12 anbieten, dann passiert Folgendes. 12 durch 12 ist 1 und hier oben auch 12 durch 12 ist wieder 1 und wir bekommen Eintel im Nenner. Das heißt, es wird zu einer ganzen Zahl. Und hier oben habe ich einmal 3. Das heißt, es kommt dann 3x raus. Fantastisch. Und der Bruch ist weg. Funktioniert das bei den 2 Zwölftel auch?
1: Ja, ist ja genau das Gleiche.
0: Fantastisch. Auch hier bleibt dann nur 2x übrig.
2: Und die würde ich jetzt aber nicht irgendwie... Die bleiben stehen.
0: Genau, die kann ich nicht kürzen, weil es ist ja kein Bruch. Die multipliziere ich jetzt einfach. Ja.

0: 12 mal 8 und 12 mal 384 und hier auch die 12 mal x nicht vergessen. Und die nächste Zeile sieht dann so aus. 3x plus 2x plus 96 plus 4608 ist gleich 12x. Wow, die Gleichung sieht gut aus, die können wir lösen und das machen wir auch gleich. So, jetzt haben wir eine Gleichung, die wir auch lösen können. Wie hieß denn unsere Gleichung jetzt gerade nochmal?
1: Also 3x plus 2x plus 96 plus 4608 ist gleich 12x.
0: Dankeschön. Ja, wundervoll. Da können wir aber noch vereinfachen. Du siehst hier, wir haben mehrere x-Terme und mehrere Terme mit normalen Zahlen. Mhm. Und diese x-Terme, die auf einer Seite des Gleichheitszeichens sind, können wir zusammenfassen. Mach das doch mal.
2: Also 3x plus 2x wären das dann, das sind 5x.
1: Ja, und 96 plus 4608 wären dann 4704.
0: Genau, gut im Kopf ausgerechnet. Und natürlich bleiben die 12x auf der anderen Seite des Gleichheitszeichens stehen. Wenn ich das jetzt habe, dann kann ich durch Umstellen der Gleichung auf die Lösung kommen. Weil was muss ich jetzt tun?
2: Die Zahlen auf einer Seite und die x Terme auf eine Seite.
0: Richtig, und zwar auf die andere Seite am besten.
2: Genau, ja.
0: Weil die vertragen sich anscheinend nicht so gut. Die sollten durchs Gleichheitszeichen getrennt werden. Gut, also hier haben wir 5x plus 4704 ist gleich 12x. Wie würdest du das denn jetzt machen, dass die x-Terme auf einer Seite des Gleichheitszeichens sind?
1: Ja, also vielleicht die 5 jetzt mit dem entgegengesetzten Zeichen, also mit Minus nach drüben.
0: Genau. Um einen Term von einer Seite des Gleichheitszeichens auf die andere Seite zu bringen, muss ich die Gegenoperation tätigen. Wenn da jetzt 5x steht, dann steht da kein Vorzeichen davor. Und immer wenn kein Vorzeichen davor steht, ist der Term positiv, also plus 5x. Wenn ich es jetzt von der einen auf die andere Seite bringen möchte, muss ich also die Gegenoperation tun, minus 5x. Und das auf beiden Seiten. Aber jetzt ist noch eine gute Frage. Warum
2: also das
0: nimmst
2: heißt
0: du
2: dann,
0: eigentlich
2: es würde dann 0x auf der Seite rauskommen,
0: richtig.
2: Deswegen können wir es weglassen.
0: Genau, 5x minus 5x ergibt 0x.
2: Verstehe.
0: Und das ist
2: okay.
0: Auch gleichbedeutend mit nix. Genau. Aber warum wollt ihr denn die 5x auf die andere Seite bringen und nicht die 12x auf die eine Seite?
2: Naja, weil dann würden ja minus 7x auf der Seite rauskommen.
0: Genau, das ist das
2: Und
0: Ding.
2: Dann müsste ich das wieder mit Minus multiplizieren, um wieder zu Plus zu kommen. Und, ja.
0: Genau, und das wird dann echt ein bisschen ärgerlich. Das ist richtig. Ich muss also darauf achten, dass mein x-Term positiv bleibt. Wenn ich jetzt die 12x von einer Seite auf die andere Seite bringen müsste, müsste ich ja minus 12x nehmen. Auf der einen Seite habe ich aber nur 5x. Dort müsste ich dann 5x minus 12x nehmen und es kämen minus 7x raus. Und minus x, das ist einfach ein bisschen komplizierter zu rechnen. Deswegen achte ich einfach darauf, dass ich so umstelle, dass ich bei positiven x-Termen bleibe. Also hier, minus 5x haben wir gesagt, Kommandostrich, minus 5x auf beiden Seiten. Wie du sagst, hier bleibt 0x
2: genau.
0: Übrig, dann die 4704 und auf der anderen Seite 12x minus 5x.
2: 7x.
0: Unglaublich. Okay, und jetzt sind wir schon fast am Ende. Wir haben jetzt hier noch die 7x. Und wenn ich den x-Term jetzt nun alleine auf einer Seite stehen

0: Kommandostrich durch 7. Und dann haben wir auf der einen Seite 7x durch 7 ist 1x. Und auf der anderen Seite 4704 durch 7. Na? Okay. Also es sind 672 ist gleich x. Was ist eigentlich das x? Was haben wir jetzt hier eigentlich ausgerechnet?
1: Ja, das war doch die Gesamtmenge der ganzen Autos, die gelasert, geblitzt,
0: die irgendwas gemessen worden sind.
1: Genau.

0: Ja, vielen Dank, dass wir sein konnten.
1: Ja, war wirklich interessant heute.
2: Ja, ja, vielen Dank.
0: Jetzt wissen wir, wo wir aufpassen.
3: Genau, immer schön aufpassen. Dann wisst ihr, wie es im Straßenverkehr läuft.
0: Und
3: mathematisch sowieso.
2: Genau. Ja, genau. Ja, und für mich geht es jetzt nach Hause. Wir sehen uns ja gleich noch.
4: Wieder schauen.
2: Okay. Aber bevor es losgeht, lass uns doch noch mal zusammenfassen. Wichtig ist, dass du zuerst die Brüche findest und sie auf einen gemeinsamen Hauptnenner erweiterst. Wenn du das gemacht hast, dann multiplizierst du die komplette Gleichung mit diesem Hauptnenner. Hier ist es wichtig, dass du jeden einzelnen Term mit dem Hauptnenner multiplizierst. Vergisst du einen, wird die ganze Gleichung falsch. Dann fasst du die x zusammen und die Zahlen zusammen und bringst dann die x auf die eine Seite des Gleichheitszeichens und die Zahlen auf die andere Seite des Gleichheitszeichens. Bei dem Zusammenfassen ist es wichtig, dass du da keine Fehler machst. Zum Beispiel der typische Fehler wäre Minus mal Minus bleibt Minus, weil das ist falsch. Minus mal Minus ist Plus. Oder beim Zusammenfassen, dass du minus 24 minus 2 zum Beispiel als 22 dann zusammenrechnest. Wenn du das gemacht hast, alles zusammen, hast du dann nur noch zum Beispiel 7x da stehen, du teilst durch den x-Faktor, dann hast du 1x und hoffentlich das richtige Ergebnis. So. Oh, diesmal war es viel einfacher als sonst.

0: Also probiert ihr dann einfach
1: gut.
0: aus.
1: Sehr gut, da sind sie. Hallo
2: Hi.
1: Ihr. Eve.
2: Hi.
1: Grüß
2: Hallo.
1: Dich, Christian.
0: Hi.
1: Und du?
0: Ich bin der Attila. Hi.
1: Von Kafkas Orient Bazaar. Sehr gut. Und die Jungs hier? Wahrscheinlich auch, oder?
0: Ja, genau. Das sind meine Bandmitglieder. Das ist der Chris am Schlagzeug, der Julian an der Gitarre und der Adrian am Keyboard.
1: Mein Gott, ihr seht gut aus. Sehr gut. Ihr wart im Vorverkauf dabei.
0: Hm. Genau.
1: Wie sieht's denn aus?
0: Also wir haben 170 Karten bisher verkauft. Wir haben ja zwei Kategorien. Einmal die Jugendlichen, Erwachsene. Und es war, glaube ich, so, wir haben 30 Karten mehr für die Erwachsenen bisher verkauft als Jugendliche.
1: Aha.
2: Ja, und die 20 Freikarten, die wir noch haben,
0: genau.
2: Die haben wir auch verschenkt an Verwandte und Freunde.
0: Ja, das klingt ja super. Wir hatten eigentlich nur mit 100 gerechnet, aber...
2: Ja, ihr seid so begehrt.
0: Das ist ja wunderbar.
3: Stimmt, stimmt, stimmt.
0: Aber wie viele Karten macht es denn jetzt genau an Jugendliche? So genau weiß ich es nicht.
2: Ich hoffe es. Kann man das rechnen dann? Oder so?
1: Genau, sehr gut. Du kannst nämlich aus dieser Sachsituation eine Wortgleichung bzw. eine Gleichung ableiten und dann kriegst du raus, wie viele Jugendliche tatsächlich heute Abend kommen werden. Aber dafür musst du ganz genau wissen, welche Informationen du eigentlich hast. Also überleg mal kurz, welche Informationen hast du?
2: Also 170 Karten.
1: Insgesamt?
2: Genau.
1: Gut.
0: 20 Freikarten.
1: Mhm.
0: Genau, und dann haben wir ja noch 30 Karten mehr an Erwachsene verkauft als an Jugendliche.
1: Alles klar. Und damit müsste es eigentlich funktionieren.

0: Ich habe euch das mal aufgeschrieben. Also ihr habt die Anzahl der Jugendlichen und die Anzahl der Erwachsenen und die Anzahl der Freikarten. Da gibt ja dann die Gesamtzahl der Karten. Aber hier fehlt irgendwie noch was.
1: Naja, also das, wir können das ja nicht berechnen mit und.
0: Genau.
1: Da müssen wir dann das Pluszeichen einsetzen.
0: Okay, dann sag doch mal, also Jugendliche.
2: Plus.
0: Erwachsene. Plus. Freikarten sind insgesamt oder ergibt.
2: Gleich.
0: Jawohl. Die Gesamtzahl der Karten, die verkauft worden sind. So entsteht also aus einer Sachsituation eine Wortgleichung. In diese Wortgleichung kann man jetzt also die schon bekannten Werte einsetzen. Ihr wisst ja schon was? Mhm. Was kann man nun einsetzen? Welche?
1: Also, wir haben ja 170 Karten insgesamt.
0: Gut, das ist die Gesamtzahl.
1: Mhm.
0: Genau.
1: Und die Freikarten, mhm. 20 Stück.
0: Jawohl.
1: Ja, aber über die Jugendlichen und Erwachsenen, also wissen wir ja nicht, wie viel das sind.
0: Genau, das ist also ein Fragezeichen. Jugendlichen weiß ich nicht, was es ist. Mhm. Aber du kennst eigentlich einen Buchstaben, den du einsetzt, wenn du einen Wert nicht kennst.
1: Ach so, dann setze ich ja eine Variable ein, mhm. und das wäre dann x.
0: Exakt. In diesem Schritt bestimmen wir also jetzt nun die Variable. Die Variable sind die Jugendlichen und die bezeichnen wir mit x. Mhm. Gut. Und jetzt bei den Erwachsenen.
2: Da wissen wir ja, dass wir 30 Karten mehr verkauft haben als bei den Jugendlichen.
0: Genau. Das

0: 30 plus x.
1: 30 plus x. Die Freikarten waren
2: 20.
1: Ergibt
0: 170.
1: Sehr gut. So, jetzt könnt ihr eigentlich die Gleichung lösen, oder? Also ich würde sagen, ihr probiert es mal aus. Was würdet ihr dann als erstes tun?
2: Also vielleicht die x'e zusammenfassen oder so.
1: Genau. Das erste, was du tust, ist gleiche Dinge zusammenfassen. Die x'e und die Zahlen. Wir fangen mit den x'en an.
2: Okay.
1: Wie viel hast du davon?
2: 2. Ah, also 2 mal x.
1: Genau. Mhm.
0: Und bei den Zahlen ist das jetzt das Gleiche, also dass du einfach sagen kannst, 30 plus 20 sind 50.
1: Genau so ist es.
2: Weil ja keine unterschiedlichen Variablen oder sowas dahinter sind.
1: Genau.
2: Okay.
1: Also das sind die Zahlen und die x und die kann ich jeweils zusammensetzen. Hier 30 plus 20, so wie du sagst. Und das ergibt in der nächsten Zeile dann 50. Genau. Okay. Bleibt die 170 hinten noch stehen.
0: Mhm. Und als nächstes, ist es nicht so gewesen, dass man die x und die Zahlen auf eine Seite bringen muss?
1: Nicht alle, also nicht die x und die Zahlen
0: also
1: auf alle Seiten.
0: Ich meine, dass man das trennt. Also, dass man sagt, auf der einen Seite müssen die x sein und auf der anderen Seite die Zahlen.
1: Auf der anderen Seite des Gleichheitszeichens, jawohl.
0: Genau.
1: Wie kriege ich das denn hin, die 50 von der einen auf die andere Seite zu bekommen?
0: Das war, glaube ich, mit der Gegenrechnung. Also, dass man sagt, weil hier ein Plus steht, dass man dann minus 50 macht.
1: Und zwar auf beiden Seiten, das ist wichtig. Was du auf der einen Seite tust, hier in dem Fall minus 50, musst du natürlich auch auf der anderen Seite des Gleichheitszeichens tun. Gut, das machen wir. Also minus 50 auf beiden Seiten. Dann bleibt in der nächsten Zeile was übrig?
2: Also dann das 2x.
1: Genau.
2: Okay.
1: Und dann auf der anderen Seite?
0: 120.
2: Ja.
1: Jetzt steht natürlich auf der einen Seite des Gleichheitszeichens 2x. Wir wollen natürlich 1x raushaben. Mhm. Was müssen wir da jetzt noch machen?
2: Also, wenn jetzt da ja auch diese Gegenoperation gemacht wurde, dann müssen wir jetzt auch hier die Gegenoperation
1: durchführen. Genau.
2: Das heißt, dann heißt ja eigentlich 2 mal x und dann durch 2.
1: Auf beiden Seiten, weil was ich auf der einen Seite des Gleichheitszeichens tue, muss ich auch auf der anderen Seite des Gleichheitszeichens tun. Also auf beiden Seiten durch 2. Auf der linken Seite steht dann
0: x.
1: Und auf der rechten Seite
0: 60.
1: 120 durch 2. Unglaublich. Richtig, 60. Was ist jetzt eigentlich dieses x und gleich 60?
2: Das sind ja jetzt die Jugendlichen, die kommen heute Abend.
1: Attila hat die Frage gestellt, wir können sie beantworten durch eine Gleichung. Ich drehe durch.
2: Ja. Attila.
0: Ja.
2: Du hast doch vorhin gefragt, wie viele Jugendliche kommen.
0: Und wie viele sind's?
2: 60.
0: Ah, cool.
2: Ja. Kommt gute Stimmung ins Haus.
1: Sehr gut. Ja, fantastisch.
2: Aber was sind jetzt mit den Erwachsenen?
1: Oh, ja.
2: Die haben wir jetzt immer noch nicht raus.
1: Richtig, aber du hast ja jetzt...
0: Aber wir können ja hier, da oben haben wir eine Gleichung.
1: Mhm. Genau.
0: Dass 30 plus x die Erwachsenen sind.
1: Genau.
0: Und da wir jetzt x ausgerechnet haben, muss man doch...
2: Setzen wir es
0: ein. Genau.
1: Mhm. Also die Rechnung heißt dann hier, für die Erwachsenen, 30 plus
0: 60
1: ergibt
0: 90
1: Erwachsene.
2: Ja, dann verkaufen wir mal noch ganz viele Karten.
1: Hm.
2: Haben wir noch ein bisschen Zeit und die jammen dann heute Abend ordentlich.
1: Ordentlich.
2: Mhm.
1: Ordentlichst.

0: Sag mal, es hört sich eigentlich ganz gut an, was Sie da so spielen, oder? Kafkas, orientalischer Bazar. Was ist das eigentlich für eine Musikrichtung? Wisst ihr das?
1: So, nicht ganz genau. Wir können ja mal Attila fragen. Attila?
2: Ja?
1: Wir haben eine Frage. Komm mal kurz rüber.
0: Ja, komm doch mal her.
2: Ja. Ja, bitte.
0: Es hört sich ja sehr geil an, muss ich sagen. Also wirklich gut. Aber was für eine Musikrichtung ist das eigentlich?
2: Also ich würde sagen, man könnte es als Indie-Rock einstufen.
0: Ah, okay. Habt ihr das früher auch schon so gespielt, oder?
2: Im Endeffekt ja. Wir waren früher ein bisschen gitarrenlastiger, aber inzwischen haben wir ein bisschen mehr Synthis, weil jetzt auch der Adrian dabei ist und Synthi spielt.
0: Ah ja, okay, der war früher gar nicht da.
3: Ja. Abbau! Ja.
0: Indie-Rock. Danke, danke. Indie-Rock, also gar nicht so schlecht, oder?
4: Ich habe jetzt letztens vor ein paar Tagen auch erst einen Artikel gelesen über verschiedene Musikrichtungen. Aha. Und da war auch eine Umfrage dabei.
0: Okay.
4: Und da gab es auch so Techno, was ja eigentlich nicht so meins ist, aber das hat da relativ gut abgeschnitten, war ganz interessant.
0: Okay.
1: Aber was kam jetzt da raus?
4: Also es war zum Beispiel ein Sechstel der Befragten hörten am liebsten Techno. Ich glaube, Pop mochten ein Drittel der

0: fragt mir am liebsten. Für Hip-Hop waren 28 mehr als Pop. Okay. Und die restlichen 38 waren für Metal.
1: Das kann der sich alles merken, hey.
2: Also ich habe gerade gar nichts mehr verstanden. Okay. Also wie viele mögen denn jetzt Techno und dann war irgendwas mit einem ein Drittel von
1: Ja, wie viele mögen denn Techno? Ich glaube, das kann man mit einer Gleichung lösen. Ich bin mir sicher. Ja, aber ich bin mir auch sicher, dass ihr es könnt. Also überlegt mal, wenn man so eine Gleichung aufstellt, das ist ja eine Sachsituation, was macht man da als erstes?
2: Also erstmal muss man das Gegebene wissen.
1: Ja, genau. Gucken, dann, was ich überhaupt habe.
2: Genau. Dann das Aufschreiben am besten. Und dann eine Gleichung aufstellen und die dann lösen.
1: Okay, also als erstes, einer der ersten Schritte war ja zu sagen, was ist eigentlich die Variable? Was ist die Variable?
0: Also. Okay, was haben wir? Wir hatten ein Sechstel war für Techno, ein Drittel der Gesamtzahl war für
2: Pop.
0: Ja. 28 mehr als Pop für Hip-Hop. Und 38 der Befragten waren für Metal. Also fehlt.
1: Was fehlt?
2: Wie viele überhaupt
0: befragt wurden, stimmt.
1: Und das ist die Variable, also X. Das ist das, was ich nicht weiß. Habe ich euch gleich hier aufgeschrieben, hier befragte Gesamt X. Okay, gut. Dann haben wir ja als erstes gehabt, Techno ist ein Sechstel aller Befragten. Wenn ich das jetzt in mathematischen Zeichen umsetzen will, sozusagen in Mathematik oder in mathematischer Sprache, wie müsste das dann heißen, ein Sechstel aller Befragten, wenn alle Befragten X ist?
2: Also dann kommt auf jeden Fall, glaube ich, X damit irgendwie.
1: Ja, natürlich.
2: Und dann das ein Sechstel muss da auch mit rein.
1: Und zusammen?
0: Ein Sechstel mal X.
1: Ein Sechstel mal X oder abgekürzt ein Sechstel X. Wow, ist gut. Gut. Bei Pop, ein Drittel aller Befragten wäre sehr, sehr ähnlich.
0: Ein Drittel X.
1: Wahnsinn. Jetzt 28 mehr als Pop. Bei Hip-Hop war es so, dass 28 mehr waren als bei Pop. Hier heißt es dann also
2: mehr als Pop, also ein Drittel X und plus 28.
1: Und das ist wichtig. Pop haben wir definiert als ein Drittel X. Und wenn ich jetzt 28 mehr als ein Drittel X habe, dann habe ich 28 plus ein Drittel X. Also 28 mehr als Pop. Gut, und jetzt hier, Metal, 38 Befragte. Brauche ich da noch was?
0: Nee, das ist ja eine feststehende Zahl.
1: Können wir einfach so übernehmen. 38. Da haben wir alle Werte zusammen.

Unsere Band Kafkas Orient Bazaar macht sich gerade fertig für den nächsten Gig. Und wir nutzen die Zeit, um nochmal zusammenzufassen, wie du ohne Schwierigkeiten aus einer Sachsituation eine Wortgleichung und danach auch eine Gleichung aufstellen kannst und dann auch noch zu den richtigen Ergebnissen kommst. Hier musst du wirklich systematisch vorgehen. Als allererstes stellst du die Wortgleichung auf anhand dieser Sachsituation. Und hier ist es wichtig, dass du auf die Rechenzeichen achtest. Nicht, dass du irgendwie ein Minus für ein Plus setzt, weil dann kommt ganz sicher das Falsche raus. Und dann legst du die Variable fest. In unserem Fall war es den Wert, den ich nicht kenne. Das ist immer die Variable. Hier die Anzahl der Musikhörer insgesamt. Da nimmst du den Buchstaben X für. Vielleicht brauchst du diese Variable noch, um andere Terme in dieser Gleichung aufzustellen. Und wenn du dann die Gleichung hast, dann ist es bestimmt für dich kein Problem, diese Gleichung tatsächlich zu lösen. Wichtig ist aber zu wissen, was tatsächlich die realen Situationen in mathematischer Sprache ausgedrückt sind. Kann zum Beispiel sein, dass dort steht 10 weniger irgendeine Zahl, dann wäre es minus 10. Oder dass du irgendwie sagen musst, das verdreifache ich zum Beispiel. Das wäre dann mal 3 oder multipliziert mit 3.

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0: Nein, sondern mit Dr. Martin Becker.
1: Soll ich jetzt Dr. Becker sagen oder Martin?
2: Na, das ist Martin Langt.
1: Martin Langt.
2: Das Langt.
1: Okay, auf jeden Fall bist du Experte für Zootiere.
2: Sieht man mir das jetzt an, ja?
1: Ja.
2: Ja, na dann.
1: Das ist ein Stall, sind da auch Tiere drin?
2: Also wenn die nicht mehr drin sind, habe ich ein Problem. Aber sind drin natürlich.
1: Können wir die rauslassen?
2: Ja.
1: Sind das gefährliche Tiere oder?
2: Guck dich mal um, was könnten hier reinpassen?
1: Rehe.
2: Wäre auch eine Möglichkeit, ja.
1: Aber Rehe wären langweilig so am Anfang gleich.
2: Das ist wahr, ja. Nee, ist was anderes. Ist auch von ein bisschen weiter weg. Wir können es ja so machen. Kann ich vorher rausgehen, bevor du die Tür aufmachst?
1: Dann gehe ich mit. Dann mache ich sie nicht auf.
2: Na gut, dann bleibe ich. Nein, ist nicht ganz so gefährlich.
0: Kängurus! Am Morgen müssen die Tiere raus aus den Betten. Aus dem Stall. Martin hat übrigens ganz recht. Kängurus sehen zwar süß aus, aber sie können auch ganz schön treten und boxen. Letztlich bleiben wilde Tiere, obwohl sie im Zoo leben und an ihre Pfleger gewöhnt sind, immer auch gefährlich.
1: Mein Beutel. Schaut mal, was wir machen. Wir bereiten das Futter für die Tiere vor. Soll ich es reinstellen?
3: Ja, bitte.
1: Okay. Jochen, was ist deine Funktion hier im Zoo?
3: Ich bin der Zooinspektor.
1: Inspektor?
3: Jawohl.
1: Wie bei der Polizei, oder wie?
3: Nein, das heißt nur so. Also ich bin für die Tierpflege verantwortlich, leite die Tierpflege und habe aber auch viel mit dem Futter zu tun.
1: Das sehe ich. Das sind echte Bananen.
3: Na klar. Willst du mal probieren?
1: Kann ich das machen? Also gern. Nur zum Beweis jetzt, dass das...
3: Und? Frisch?
1: Mhm. Sehr schön.
3: Super.
0: Der Blick in die Futterkisten zeigt, der Speiseplan ist vielfältig. Schließlich fressen die meisten Tiere nur bestimmtes Futter. Im Zoo versucht man,

0: Kollegen fahren das Futter mit dem Auto aus. Und ich helfe heute ein bisschen. Na dann, auf geht's zu den hungrigen Mäulern.
1: Vielleicht wisst ihr ja auch, dass Pferde ganz besonders Äpfel und Karotten mögen.
2: Mensch, Willi, das sind Flusspferde.
1: Das ist doch der Witz, Mann.
0: Wahnsinn. Das ist Tana, eine 44 Jahre alte Flusspferddame. 50 Kilo Obst und Gemüse muss sie jeden Tag fressen, um satt zu werden. Die Schneeäule bekommt tote Küken. Lebendige Tiere zu verfüttern, verbietet das Tierschutzgesetz. Diesen Rindfleischbrocken kriegen die Hyänen. Sie haben das stärkste Gebiss im ganzen Tierreich und knacken einen Knochen wie nix. Und jetzt zu den größten Landsäugetieren der Welt, den Elefanten.
1: Die sind schon gefährlich, gell?
3: Stärker sind sie als wir, Jan.
1: Auf alle Fälle.
3: Und das sind ja jetzt nur die Kleinen. Oben haben wir ja noch unseren großen Dicken, gell? Den Ali. Das waren jetzt die Kühe, die wären auch nicht so groß. Und vom Gewicht her hat er auch das Doppelte. Ja, er ist schon langsam auf dem Weg.
1: Komm mal her. Wie heißt der Elefant
3: das
1: jetzt?
3: Simba.
1: Was ist denn das? Was ist denn das?
3: Das ist ein Stück Zahn.
1: Wie, Elfenbein jetzt oder was?
3: Nee, nicht Elfenbein, Zahn. Richtig Kauzahn.
1: Hat er den jetzt verloren? Schaut euch das mal an. Das ist der Zahn vom Elefanten. Ja, wie jetzt? Hat er eine Zahnlücke oder wie?
3: Nein, Elefanten haben keine Zahnlücken. Hast du ja gesehen, die haben nur einfach vier Zähne zum Kauen. Zwei oben, zwei unten.
1: So richtig fette, wie so Backsteine.
3: Ja, nachher
1: groß
3: wie Backstein, ja. So zwei Stück oben.
1: Zwei Stück.
3: Jeweils immer ein Zahn, den man sieht.
1: Und wie wächst der jetzt?
3: Da wächst von hinten der neue Zahn nach. Und der schiebt so langsam aber sicher den alten vorne raus. Und manchmal bricht eben, dass ein ziemlich großes Stück was abgebrochen ist. Das passiert so oft nicht. Aber meistens brechen so ganz kleine Stückchen dann vorne ab. So scheibchenweise. Ja, und das ist im Endeffekt dann auch das Limitierende. Wenn die letzte Zahngeneration dann abgekaut ist, dann kann er sich nicht mehr ernähren. Und dann ist er auch 60, 65 Jahre alt. Und dann, wenn er nicht an Altersschwäche stirbt, dann stirbt er, weil er nichts mehr kauen kann. Und jetzt siehst du auch, jetzt gehen die langsam zur Seite. Und jetzt kommt der Ali. Und wenn der jetzt kommt, dann sollten wir zwei Schritte zurückgehen. Der ist ein bisschen größer als die anderen. Wow.
1: Jetzt trompeten sie.
3: Ja, und das ist eher.
1: Ist das ein Riese?
3: Ja. Na, Olle, na, Ali und na, Schatzli. Ja, ja, du bist ein bisschen größer. Machst du das nochmal? Mach mal hoch. Ah, wunderbar.
1: Wahnsinn! Was hat der für ein Maul?
3: Zup, gut gefangen.
1: Der sabbert!
3: Dann musst du dir vorstellen, allein der Rüssel, der wird irgendwann so um die 200 Kilo wiegen. Das heißt, wenn der eine scheuert, ist das wie eine Faust, die 200 Kilo wiegt.
1: Was ist denn der Rüssel eigentlich? Das ist die Nase vom Elefanten, oder?
3: Nase und. Jetzt bist du dran. Jetzt sieht man sogar.
1: Lippe.
3: Ja, gut. Nee, ehrlich gut. Oberlippe. Erst Oberlippe und Nase zusammen. Da haben wir endlich den Rüssel zusammen. Das geht ja direkt aus dem Maul in den Rüssel über.
1: Das ist so zusammengewachsen.
3: Ja.
1: Und der saugt wie so ein Staubsauger. Ja, merkt man.
3: Das kann man mit dem Brot auch noch mal machen. Das ist klasse. Ja, also irgendwas, was er so greifen kann, das greift er.
1: So.
3: Ja. Und jetzt abziehen. Das ist klasse, oder?
1: Nee, das saugt richtig. Das ist ja Wahnsinn, der saugt richtig.
3: Ich muss ihm geben, sonst wird er stinkig. Hat er auch recht. Ja, das ist doch klasse, oder?
1: Das ist ja unglaublich. Voll, dann pumpt das in den. Vater, Ali! Das ist so eine Sauerei, schaut mich mal an.
3: Das sieht man doch gar
1: nicht. Wieso macht denn er das?
3: Ist ja gar kein weißes Hemd.
1: Aber wieso macht denn er das? Mag der mich jetzt nicht mehr?
3: Das war zu wenig Futter.
1: Mehr Futter?
3: Ganz einfach. Oh. Ja. Ja, ach, da waren wir doch überhaupt nicht bei den Mengen, weil der ist ja wirklich seit 3,30 Meter groß.
1: Ja.
3: Der ist ja riesig und der ist ja noch nicht mal ausgewachsen.
1: Ja.
3: Und der hat zurzeit über 5000 Kilo, 5,5 Tonnen wird er haben. Das heißt, der muss natürlich riesig fressen und trinken, damit er satt wird.
1: Wie viel frisst denn der am Tag?
3: Der frisst zurzeit so am Tag 130 Kilo und trinkt nochmal, hast du auch gesehen, zwischen 100 und 200 Liter Wasser. Und das, was vorne reingeht, fällt irgendwann auch hinten wieder raus.
1: Das haben wir jetzt gesehen. Ali, wir werden noch ein ernstes Wort miteinander reden. Das,
3: ja.
1: Aber ich meine, wie kann man so einem netten Tier böse sein? Und was kommt jetzt als nächstes?
3: Ja, guck mal da unten hin, da liegt's. Du wolltest doch die Elefanten füttern.
1: Aber du hast doch auch gefüttert.
3: Ja. Nix. Nix gibt's. Nix. Bitteschön.
1: Danke. Sehr, sehr nett. Wie geht es jetzt? Das ist schwer.
3: Aber da kannst du mal sehen, was die Tierpfleger auch schaffen müssen immer. Denkt mir immer, das ist so ein netter Beruf, wo man nur immer mit Tierchen ganz nett zu tun hat, das ist schwere Arbeit.
1: Du hast gut reden von gewaltiger Arbeit.

0: Jetzt bist du ja auch noch nicht fertig. Wir lassen unser Werkzeug ja nicht dreckig hier stehen.
1: Entschuldigung. Es geht nicht aus.
2: Auch Tiere, die niedlich und harmlos aussehen, können gefährlich sein. Wildtiere bleiben auch im Zoo unberechenbar. Die größte klappert eindeutig das Flusspferd. 50 Kilo Obst und Gemüse vertilgt es täglich. Das wichtigste Werkzeug der Elefanten ist ihr Rüssel. Ihre Zähne verlieren sie stückchenweise. Und was sie sonst noch so verlieren, das habe ich auch erfahren.
1: Entschuldigung, hallo.
3: Hallo.
1: Was machst du da?
3: Ich beobachte die Elche. Ich schreibe auf, was die machen.
1: Die Elche?
3: Ja.
1: Dann bist du eine. Darf ich mich kurz dazusetzen?
3: Ja,
1: ich bin der Willi, hallo.
3: Hallo,
1: ich bin
3: die Chris.
1: Chris, hallo. Ja. Dann bist du eine Beobachterin oder was?
3: Ja, Verhaltensbeobachterin bin ich.
1: Von Beruf oder wie?
3: Nee, noch nicht. Ich bin Biologin und schreibe gerade meine Doktorarbeit über die Elche. Und später bin ich dann mal Verhaltensbiologin, ja.
1: Und was schreibst du jetzt auf? Liegen?
3: Ja, also ich bin seit 21:15 hier und als ich gekommen bin, haben die beide hier gelegen. Und jetzt schreibe ich auf, was sie halt immer machen. Und jetzt sind wir irgendwo hier, beide fressen Gras. Das schreibe ich minütlich auf, was die tun.
1: Haben die auch Namen oder wie?
3: Genau. Ja, hier drüben, das ist die Ayla, das Weibchen, hier rechts. Und auf der linken Seite ist der Ole, das Männchen.
1: Schau mal, der kniet sich ja hin, der Ole.
3: Ja, der Ole, der ist immer ein bisschen zu faul im Stehen zu fressen, weil Elche haben ja so einen kurzen Hals und kommen eigentlich nicht so gut an das Gras dran. Normalerweise fressen sie aber auch kein Gras, sondern halt von Sträuchern, irgendwelche Blätter. Da kommen sie dann mit ihrem kurzen Hals auch gut dran. Und wenn jetzt hier im Zoo keine Blätter vorhanden sind im Moment, dann fressen sie halt auch Gras. Und der Ole ist dann so faul, dass er sich hinkniet, anstatt ein bisschen sich anzustrengen und den Hals
1: so wie die Ayla, die macht so einen halben Spagat vorne.
3: Da kann man die auch gut erkennen. Also die Ayla kniet sich eigentlich nie hin und der Ole macht das eigentlich regelmäßig.
1: Ich glaube, jetzt musst du aufschreiben, Elch Ayla frisst.
3: Genau, gut aufgepasst. Jetzt guck ich mal auf die Uhr.
1: Aha.
3: 17 Minuten nach 11, Ayla frisst Gras.
1: Ayla frisst. Das ist ja wahnsinnig schwierig. Das machst du tags und nachts oder wie?
3: Nee. Nachts mache ich das nicht. Ich sitze nur tags immer so ein paar Stunden hier. Mhm. Und nachts kommen die beiden Elche in Boxen und werden da eingesperrt. Und da habe ich Kameras, die das für mich machen über Nacht.
2: Die Nachtsichtkameras hängen in den Boxen unter der Decke. Alle 25 Sekunden nehmen sie ein Bild auf, das Chris dann im Zeitrafferfilm anschauen kann. So erfährt sie innerhalb von einer halben Stunde, was Ayla und Ole während der ganzen Nacht getan oder eben nicht getan haben.
3: Weil ich kann ja nicht jede Nacht hier im Zoo sitzen und dann gar nicht mehr schlafen.
1: Wie eine Nachteule.
3: Genau.
1: Also es gibt doch tausende Forscher, die schon alles erforscht haben. Aber das noch nicht, oder wie?
3: Das noch nicht und wahrscheinlich vor allem nicht an Zootieren. Das ist auch das Problem, warum ich auch mir die Elche ausgesucht habe für meine Forschungsarbeit. Weil Elche im Zoo meistens nur so zwischen 8 und 10 Jahre alt werden. Also eigentlich nur grob halb so alt, wie sie in der Natur werden können.
1: 20 Jahre in der Natur und 10 Jahre ungefähr im Zoo?
3: Ja, und das ist eben das Problem, weil die Nahrung, die sie halt hier im Zoo kriegen, die leicht verfügbar ist, zum Beispiel Heu oder sowas, vertragen die eigentlich gar nicht gut. Und es ist halt schwierig, riesige Mengen von Blättern zu bekommen. Wir können ja nicht hier immer hinter uns den ganzen Wald abholzen, nur um unsere Elche zu füttern.
1: Da kann zum Beispiel deine Forschungsarbeit jetzt dazu beitragen, das genauer zu erforschen einfach. Zu sagen, aha, ich habe das beobachtet und wenn wir die so oder so halten, werden die vielleicht jetzt statt 10 Jahren 15 Jahre.
3: Das wäre das Ziel.
1: Jetzt kommt der richtig nah ran.
3: Ja, das ist der Ole. Sollen wir ihm mal was zu fressen geben, wenn er schon hierher kommt? Ole.
1: Boah, der ist ja riesig.
3: Ayla,
1: hey, die kennen dich aber gut.
3: Ja, das ist, weil ich das Futter in der Hand
1: habe. das ist der Ole. Und ist das hier oben, wo die Hörner mal wachsen sollen? Also
3: das Geweih.
1: Das Geweih.
3: Guck mal, Willi, das wäre ein Geweih, das der Ole mal kriegt, wenn er ein bisschen älter ist.
1: Boah.
3: Groß wird das mal irgendwann.
1: Wahnsinn.
3: Ja.
1: Ist ja schwer.
3: Ja. Aber das wird er vielleicht mal kriegen, wenn er mal so 9 Jahre alt ist.
1: Jetzt das heißt,
3: ist er
1: das würde da oben wachsen?
3: Ganz genau.
1: Da an diesem harten Knubbel. Mhm. Das ist hier so richtig wabbelig hier vorne.
3: Mhm.
1: Man sagt doch, ich glaube, mich knutscht ein Elch, oder?
3: Ja.
1: Hat das was damit zu tun?
3: Ich glaube schon. Kannst es ja mal probieren.
1: Ole, magst du mich mal knutschen?
2: Tiere im Zoo zu halten ist gar nicht so einfach. Und mit der Vermehrung klappt es auch nicht immer. Über Nachwuchs ist man deshalb besonders froh. Jetzt habe ich eine Verabredung mit Peter Schramm. Peter ist der Aquarist des Zoos. Das heißt, er ist unter anderem für die Fische zuständig.

0: Also das sind richtig spannende Tiere. Piranhas. Hallo, ihr Fischchen. Hallo.
1: Hey, hey, hey, hey, bitte nicht an die Scheibe klopfen.
0: Oh, Entschuldigung.
1: Tiere sind sehr empfindlich. Die Schallwellen übertragen sich von der Scheibe direkt aufs Becken rauf.
0: Ja.
1: Und da werden die Tiere sehr nervös.
0: Entschuldigung, wollte ich gar nicht machen. Piranhas.
1: Das sind Piranhas. Kommen aus dem Amazonas.

0: man muss Regeln beachten. Und in der freien Natur diese Storys mit 3 Sekunden abgenagt, das ist also nicht der Fall.
1: Sind das Salzwasser oder Süßwasser?
0: Nein, das sind Süßwasserfische.
1: Hä?
0: Süßwasser.
1: Das heißt ja, die könnten zum Beispiel jetzt auch in einem Baggersee in Deutschland unterwegs sein.
0: Wir hatten in Biblis den Fall schon gehabt, dass Piranhas aus der Zone hinter dem Kraftwerk rausgefischt worden sind. Große Piranhas, ja.
1: Also muss jetzt irgendjemand Angst haben im Baggersee?
0: Nein, Angst, nee. Also es kann weiter bei diesen Temperaturen, die wir im Sommer haben, kann weiter im Baggersee geschwommen werden, ganz ohne Gefahr, dass da irgendwelche Piranhas einen anknabbern. Zumal der Fisch eh ängstlich ist und ein Schwarmfisch ist. Er hält sich immer in Gruppen auf. Ein Einzeltier wird immer versteckt leben.

0: Schwarm von 400, 500 Tieren über ein Beutetier herfällt und die Tiere verbluten halt. Das ist das Entscheidende. Sie werden nicht abgenagt, irgendwann schon mal. Aha. Aber im ersten Moment verbluten die Tiere. Kann man sich vorstellen, wie man danach dann aussehen würde.
1: Was fressen die denn normalerweise?
0: Alles, was im Wasser anfällt. Das heißt in der freien Natur Fisch, verendete Wirbeltiere überhaupt.
1: Wie tote Tiere?
0: Tote Tiere.
1: So ein Aasfresser, wie eine Hyäne.
0: Es ist, wenn man so will, die Hyäne im Wasser.
1: Peter, ich wollte schon immer mal dabei sein, wenn Piranhas gefüttert werden.
0: Ja, können wir machen.
1: Können wir machen?
0: Können wir so füttern gerade?
1: Das ist selbstverständlich.
2: Neben Fisch und Trockenfutter steht bei den Piranhas hier im Zoo auch Rindfleisch auf dem Speiseplan.
1: Jetzt sind wir hinter den Zookulissen. Also das ist das Aquarium. Hier sind die Piranhas drin.
0: Richtig.
1: Und das ist das Futter. Haben Fische eine Nase oder wie merken die das?
0: Fische können sehr gut riechen, besonders Piranhas. Bei Versuch hat man

0: Tiere abknabbert. Es ist nicht der Fall.
1: Aber nicht den Finger reinhalten.
0: Würde ich jetzt nicht machen, nein.
2: Dann noch Spaß.
1: Frau Dr. Grenz, Sie sind hier die Zootierärztin.
3: Ja.
1: Was machen wir jetzt mit dieser orangenen Schale?
3: Wir nehmen

0: Ja, also die haben, bei ihr geht's, aber die haben ein richtiges Raubtiergebiss. Aha. Also wenn die beißen, es tut ganz ordentlich weh. Also pass auf deine Finger auf.
1: Sagen Sie das jetzt aus Erfahrung, oder was?
0: Ich sag's aus Erfahrung, ja.
1: Okay, wie kommen Sie denn darauf, eigentlich die Tiere jetzt zu untersuchen?
0: Weil sie sich sehr stark gejuckt haben. Mhm. Und zum Teil auch Haarausfall hatten. Und die kommen jetzt auf unseren Nährboden.
1: Dieses Orangen?
0: Auf das Orangen. So. Und da kann dann, wenn da ein Pilz dabei ist, kann der da drauf wachsen.
1: Das heißt, das bleibt da jetzt über Nacht drin? Oder wie lange?
0: Das bleibt sogar 3 Wochen. Und 3 Wochen müssen wir abwarten, bevor wir ganz sicher sagen können, sie sind gesund.
2: Im Zoo werden die Tiere genauso krank wie in der Natur. Nur etwas häufiger. Aber nicht, weil es ihnen hier schlechter geht, sondern weil sie enger zusammenleben und sich deshalb ganz schnell gegenseitig anstecken können.
1: War es da schon eine Untersuchung oder gibt es noch was
0: dazu? Das war's. Wir wollten jetzt noch für den Hautstoffwechsel eine Spritze geben, dass wir gleich was tun, bevor wir auch ein Ergebnis haben.
1: Die sind aber ganz schön neugierig mit ihrer Nase. Also, Herr Nasenbär, Angst scheint er nicht zu haben. Wohin geht die jetzt?
0: Die geht jetzt hier oben einfach unter die Haut. Das ist gar nicht schlimm, Nelly. So. Schon passiert. Okay, Nelly.
1: Heißt das Aua oder was?
0: Das heißt Aua. Aua, nicht schön.
1: Gell? Abhauen tut sie noch nicht.
0: Jetzt muss man sie wieder
1: zufrieden
0: bisschen stechen, damit sie auch beim nächsten Mal wieder kommt. Ja? Das ist also viel von unserer Arbeit. Besteht aus Bestechung.
1: Wie merkt man das denn überhaupt, dass ein Tier krank wird?
0: Wir haben ja gute Pfleger. Und ein Pfleger kennt seine Tiere. Sie weiß das, wenn einer nicht richtig frisst oder wenn einer so durchhängt, nicht kommt, wenn sie kommt. Und dann sagt sie Bescheid und dann gucken wir zusammen. Ne?
1: Wie bei den Menschen auch.
0: Genau wie bei den Menschen. Mhm. Aber da ist hier. Das ist das A und O.
1: Das heißt, das ist eine wichtige Aufgabe der Tierpfleger eigentlich?
0: Mit Abstand die wichtigste. Weil ich komme immer erst hinterher, aber sie kommt gleich.
1: Also kratzen tut er sich noch, aber jetzt müssen wir halt schauen, ob die Haarproben was ergeben.
0: Genau, ja. Einmal hingucken macht halt noch nicht heile. Deswegen gucken wir nach der Haarprobe und gehen jetzt erst einmal weg.
1: Also einmal hingucken hat bei mir gereicht, zu wissen, was sie machen.
0: Ja, danke.
2: Biologin Chris beobachtet die Elche, um mehr über ihre Gewohnheiten zu erfahren. Minütlich schreibt sie auf, was sie tun. Nachts hilft ihr eine Kamera. Piranhas haben richtig scharfe Zähne. Über keinen Fisch gibt es so viele Vorurteile. Nasenbär Nelly hat ein Hautproblem. Um herauszufinden, ob ein Pilz die Ursache ist, hat Frau Dr. Grenz eine Haarprobe genommen.
1: Hallo. Ich habe jetzt mal eine ernste Frage. Manche Leute sagen, ein Zoo ist ja wie ein Gefängnis eigentlich für Tiere.
3: Ja, ja, ja.
1: Was sagst du dazu als Zoo-Mensch?
3: Also ich hätte wirklich, glaube ich, ein sehr schlechtes Gefühl, hier zu arbeiten, wenn ich wüsste, dass es unseren Tieren nicht gut geht. Denen geht es aber gut. Also das kann mir keiner einreden, dass da irgendwo auch nur ansatzmäßig ein Leiden vorhanden ist. Denen geht es ausgesprochen gut. Das ist eigentlich sogar ein Luxusleben. Keine Hungersnot, keine Trockenzeiten, keine, wenn es harte Winter gibt, gibt es immer irgendwo einen Unterstand. Mhm. Der größte Feind ist eigentlich die Langeweile. Und es ist dann das Nächste, die Zucht von bedrohten Tierarten. Wir machen ja draußen in der Natur alles kaputt und damit sterben eben auch die Tierarten immer mehr aus. Mhm. Und das heißt, es wird immer mehr die Aufgabe von Zoos, genau diese bedrohten Tierarten zu halten. Und dann eben auch, ist so der Plan, wenn die nächsten 300, 400 Jahre, und dann hofft man, dass die Natur sich erholt hat und dann kann man sie wieder auswildern. Und wenn die Zoos die nicht am Leben erhalten, sterben die tatsächlich dann aus. Also das sind so die einzigen, die auch so Tiere halten können. Ja?
1: Also nicht keiner nur die Giraffen, sondern generell.
3: Keiner kann sich ja in den Vorgarten einen Elefant setzen, das funktioniert ja nicht.
1: Schade eigentlich.
2: Also eins ist klar, es gibt gute und schlechte Zoos. Aber ohne Zoos müssten manche Tierarten aussterben. Auch nicht schön. Und jetzt Abstieg. Danke Mona, war mir ein Vergnügen.
1: Ja, und ich gehe jetzt mal aus dem Bild, damit nur noch ein Kamel im Bild ist. Nein, das Kamel meine ich. Schaut es euch doch an. Das da drüben. Hey, habe ich etwa Höcker?

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Anna war mir die sympathischeren. Also ich hätte lieber in Troja gelebt, als in irgendeiner der griechischen Städte, aus denen diese griechischen Helden kamen, diese rohen Burschen. Ich habe letztes Mal begonnen, die Geschichte der Stadt Troja zu erzählen. Heute will ich damit fortfahren. Ilos war der Gründer der Stadt Troja. Er hatte einen Sohn, Laomedon. Und Laomedon heiratete Strymo. Und Strymo war die Tochter von Skamandros. Und Skamandros war ein Fluss. Und da stutzen wir wieder. Wie kann das sein? Wie kann man die Tochter eines Flusses heiraten? Wie kann ein Fluss eine Tochter haben? Und wir sind da wiederum in einem fast vormythischen Zustand, nämlich in einem magischen Zustand. Alles ist beseelt, alles ist Ding und gleichzeitig Wesen. Ein Fluss ist aber auch gleichzeitig ein göttliches Wesen. Und er kann einem erscheinen wie ein Mann, wie ein Held. Und das ist das Irritierende und auch das Gefährliche daran. Wann ist er Mann? Wann ist der Fluss? Er kann sich jederzeit fließend sozusagen vom Fluss zum Mann und vom Mann zum Fluss zurückverwandeln. Das ist gefährlich, wie gesagt. Dieser Skamandros war ganz auf der Seite der Trojaner. Er war ja der Fluss der Trojaner. Ich greife jetzt vor, bevor ich dann die Geschichte des Laomedon erzähle, möchte ich etwas über diesen Skamandros sagen, weil er gefällt mir doch sehr, sehr gut. Und er hat dem Achill einmal eines ordentlich ausgewischt. Der Achill hat nämlich am Ende des Krieges, um die Trojaner zu demütigen, um diesen Fluss zu demütigen, all die Männer, die Leichen der Männer, die er erschlagen hat, in diesen Fluss geworfen. Und da ist dann Skamandros aus diesem Fluss herausgestiegen und hat gesagt, dann leg dich mit mir an. Und da wusste Achill, das wird schwierig. Mit einem Götterwesen, das sich jederzeit in einen Fluss verwandeln kann. Und es kam zum Zweikampf zwischen Skamandros und Achill. Und Skamandros hätte den Achill geschlagen und er hätte wahrscheinlich nichts übrig gelassen von diesem Achill. Aber da rief Hera, die auf der Seite der Griechen kämpfte, ihren Sohn Hephaistos. Und Hephaistos hat mit seinem Feueratem den Fluss Skamandros ausgetrocknet und damit wurde der Achill gerettet. Ende der Vorschau. Wir sind noch gar nicht so weit. Wir sind noch mitten in der Gründungsgeschichte von Troja. Wie gesagt, Laomedon, der Sohn des Ilos. Und Laomedon hatte viele Söhne, viele Töchter und er hat die Stadt schon zu einigem Reichtum gebracht. Und dann kam ihm ein Zufall sehr gelegen, nämlich

Dieser Laomedon hat nämlich das Geld erfunden. Er war der Erfinder des Geldes, war etwas ganz Neues, etwas ungeheuer Anziehendes, auch für die Götter anziehend. Wir fragen uns, was können Götter mit Geld anfangen? Aber das ist eine zweite Frage. Es war nun einmal da, das Geld, das war interessant. Und Apoll und Poseidon wollten mit Geld bezahlt werden. Und sie haben ein Jahr lang geschuftet, haben die Mauer um Troja herum gebaut, eine Mauer, die uneinnehmbar schien. Schien, sage ich. Und dann hinterher wollten sie das Geld, ihren Lohn. Und Laomedon hat gesagt, nein, das tue ich nicht. Ich gebe euch mein Geld nicht. Er wollte sie betrügen und da hat er sich zwei Feinde gemacht. Apoll hat die Pest nach Troja geschickt und Poseidon hat ein Meeresungeheuer geschickt, das die Stadt belagert hat. Und es hieß, dieses Meeresungeheuer wird diese Stadt vernichten, wird noch schlimmer sein als die Pest. Was tun? Man hat einen Seher gefragt und der Seher sagte, ja, Laomedon, du musst deine Tochter Hesione opfern, dem Meeresungeheuer, dann wird die Stadt verschont. Gut, Laomedon bindet seine Tochter Hesione an den Fels vor Troja, das Meeresungeheuer nähert sich, um diese schöne, unschuldige Hesione zu verschlingen. Und da kommt zufällig, und das ist ja das Merkwürdige, der kommt immer irgendwie zufällig daher, nämlich Herakles. Ich habe noch nicht erzählt von ihm, ich habe mir den aufgespart. Das ist ja, mein Herakles ist ein ungeheuer weites Feld, ich habe mir das aufgespart, aber ich werde noch von ihm erzählen. Herakles kommt daher, geht zu Laomedon und sagt, was gibst du mir, wenn ich deine Tochter Hesione rette? Was willst du? Fragt Laomedon. Denkt sich, mein, vielleicht will er wieder dieses Geld, aber Herakles ist da altmodischer als die Götter, er will das Geld nicht. Er sagt, ich möchte von dir ein paar dieser Stuten, die du da besitzt, und das waren wertvolle Stuten, das waren nämlich unsterbliche Stuten, die musste nämlich Zeus Troja schenken als Gegenleistung, als Wiedergutmachung, weil er diesen trojanischen Prinz Ganymed entführt hat. Und Laomedon sagt, na selbstverständlich, wenn du meine Tochter rettest, du kannst meinetwegen alle Stuten haben, aber alle will ich doch gar nicht, sagt Herakles. Wie viel willst du denn? Ich will nur 4 Stück. Natürlich bekommst du die. Und Herakles hat Hesione vor dem Ungeheuer gerettet. Aber wieder wollte Laomedon nicht bezahlen. Und Herakles hat Hesione mitgenommen, hat gesagt, das werde ich rächen. Und er zog fort, weil er hatte anderes zu tun, dieser arme Herakles. Er hat so unglaublich viel zu tun. Am bekanntesten sind seine 12 Arbeiten, davon werde ich erzählen. Da war er gerade mittendrin, die musste er erst erledigen, diese 12 Arbeiten. Aber dann, sagt er, dann werde ich kommen und dann wirst du ein blaues Wunder erleben. Und er hat die Hesione mitgenommen. Und der Laomedon, der hat sich doch nur einen gegrinst, der hat sich gedacht, wie soll das blaue Wunder ausschauen? Was kann er mir antun? Um meine Stadt herum ist eine Mauer, die haben Götter gebaut. Wie kann Herakles

junge Mann ja auch sympathisch ist. Und Priamos wird nun der neue König von Troja. Und ihn, Priamos, kennen wir als den König von Troja aus der Ilias des Homer. Und alles, was wir über Priamos erfahren, ist positiv. Wir lernen ihn bei Homer als alten Mann kennen, als einen gütigen, verständnisvollen alten Mann, der nicht ein Kriegsherr ist, der sich beim Kriegführen nicht auskennt, der auch nicht interessiert ist am Kriegführen, der am Frieden interessiert ist. Ein liebenswürdiger Mann, der mit Hekabe verheiratet sein wird und der viele Kinder haben wird. Über 50, natürlich nicht allein von der Hekabe, sondern er hat viele Mätressen. Aber die Hekabe, weil eben dieser Priamos so ein liebenswürdiger Mann ist, der zu seinen Schwächen steht, sie kann es ihm gut verzeihen, dass er andere Frauen hat. Und viele dieser Kinder des Priamos lernen wir in der Ilias kennen. Der berühmteste ist vielleicht Paris. Er wird den Untergang über die Stadt Troja bringen. Oder ebenso berühmt wie Paris ist Hektor, der dann später der Heerführer wird. Oder eine seiner Töchter des Priamos, nämlich

zweimal wirklich geliebt. Und wenn jemand fähig ist zu lieben, so können wir ihm nicht ganz und gar unsere Sympathie verwehren. Einmal hat er geliebt seinen Freund Patroklos. Den hat er so ungeheuer geliebt, dass daraus aus dieser Liebe und aus dem Tod des Patroklos ein ganzes Epos entstanden ist, nämlich eben die Ilias. Und dann hat er sich auch

sie nicht schön? Ja, doch schon, sagt sie. Sie spielt mit diesem Mann, er gefällt dir auch gut. Und Achill sagt, aber die Griechen haben doch zumindest die schönste Frau der Welt hervorgebracht. Ach so, sagt Polyxena tut so, als ob sie gekränkt wäre. Achill lächelt und sagt, ja, wenn ich dich betrachte, dann

Ich weiß nicht, wie das bei euch ist, schreibt er, bei euch Griechen, bei uns geht das nicht. Wir verkaufen unsere Schwestern, unsere Töchter nicht so ohne weiteres. Du kannst mir anbieten, was du willst. Ich werde dieser Hochzeit niemals zustimmen. Wie reagiert Polyxena? Sie kommt nicht mehr zu dem Fluss. Sie trifft den Achill nicht mehr, vorläufig nicht mehr. Sie ist zu Hause und weint. Sie sieht ein, dass in was für einem Dilemma ihr Bruder sich befindet, aber sie liebt den Achill. Und dann kommt es zu dieser furchtbaren Sache, dass Hektor den Patroklos, den anderen Menschen, den Achill so liebt, im Kampf erschlägt. Und Achill ist ungeheuer verbittert und er tritt gegen Hektor an. Es ist diese berühmte Szene, vielleicht die berühmteste Szene in der ganzen Ilias, der Kampf zwischen Hektor und Achill. Und Achill, voll Zorn auf den Hektor, doppelten Zorn, weil er ihm beide genommen hat, die er liebt. Den Patroklosen hat er erschlagen und die Polyxena, die lässt er nicht mehr zu ihm. Er sagt, schau, jetzt stehen wir uns hier gegenüber. Das hätten wir uns sparen können. Hättest du mir Polyxena gelassen, dann würde mein Freund Patroklos noch leben. Ich wäre auf eurer Seite. Ihr hättet den Sieg. Und Hektor wiederholt, was er gesagt hat. Er sagt, ich weiß nicht, wie es bei euch üblich ist. Bei uns geschieht das nicht. Bei uns entscheidet die Frau, ob sie will oder nicht. Und Hektor hat gelogen. Und Achill fragt, ja, hat sich denn Polyxena gegen mich entschieden? Hektor sagt, ja, er will das nicht. Es ist ihm unerträglich, der Gedanke, dass Achill sein Schwager wird, ist ihm unerträglich. Und er lügt. Und es kommt zu diesem berühmten Zweikampf zwischen Hektor und Achill. Und Achill erschlägt Hektor. Und in seinem Zorn kommt diese ganze Barbarei dieses Menschen zum Vorschein. Es ist ungeheuerlich, was er mit der Leiche des Hektor anstellt. Er zieht dem toten Hektor die Haut ab, er schleift ihn um die Stadt herum. Er ist unersättlich in seiner Rache, in seinem Hass. Und schließlich gelingt es dem alten Priamos, dem König von Troja, die Leiche seines Sohnes zu bekommen, damit er ordentlich bestattet wird. Ich hätte es mir wirklich gewünscht, dass die Polyxena sagt, nein, dieses Vieh Achill will ich nicht haben. Nachdem sie gesehen hat, was er angestellt hat mit der Leiche ihres Bruders, mit Hektor. Ich hätte mir gewünscht, dass sie von ihm gelassen hat, aber die Liebe zu diesem Mann war doch stärker. Die war stärker. Und obwohl sie gesehen hat, was Achill angerichtet hat, und obwohl sie all ihre innere Kraft aufgewendet hat gegen diese Liebe, es ist ihr nicht gelungen. Und sie hat den Achill immer wieder getroffen, hat ihn heimlich getroffen, hat ihn getroffen im Tempel ihrer Göttin, weil dort hat sie gedacht, dort wird man mich in Ruhe lassen. Und in der Umarmung mit Achill hat Paris, ein anderer Sohn des Priamos, der eben die Helena entführt hat, der damit den Anlass für diesen Krieg gesetzt hat, hat Paris den Achill gesehen im Tempel, in Umarmung mit seiner Schwester. Und dort hat Paris den Pfeil eingelegt, den Vergifteten, und hat ihn abgeschossen auf den Achill, hat ihn an der Ferse getroffen, seiner einzig verwundbaren Stelle. Und so ist Achill gefallen. Und dieser unmögliche Sohn des Achill, Neoptolemos, der hat dann, als der Krieg zu Ende war, Polyxena gefangen genommen. Und er hat behauptet, sein Vater habe ihm im Traum befohlen, er soll ihm die Polyxena nachsenden. Und er hat sie genommen, die Polyxena, hat sie aufgehängt über dem Grab seines Vaters Achill, Kopf nach unten, hat ihr die Kehle aufgeschnitten, damit ihr Blut den Grabhügel seines Vaters Achill benetze. Und zwar aus einem einzigen Grund: dem Vater sei so langweilig drüben im Hades, habe er ihm im Traum gesagt. Und er wolle Gesellschaft, und zwar Gesellschaft von der kleinen Polyxena. Und das hat dann Neoptolemos gemacht. Er hat seinem Vater seine geliebte Polyxena, diese unglückliche Polyxena, das in

Wir entdecken die Welt um uns herum. Wir entdecken uns selbst. Wir entdecken, wer wir sind. Jeder Tag ist ein guter Tag. Kein Gestern, kein Morgen. Nur heute, nur dieser Moment, jetzt. Jeder Tag ist ein guter Tag. Wir entdecken das Geheimnis des Augenblicks. Wie geht das? Wie komme ich auf den Weg zu jeder Tag ist ein guter Tag? Wie komme ich auf den Weg zu mir selbst? Anhalten, loslassen, nur sitzen, entspannen.

nur hören. Das Rauschen des Schilfes

die Vögel. Das Wasser. Nur.

Es gibt im Daishin Zen einige Übungen, die das reine Hören vom Geräusch in die Stille vertiefen. Eine davon ist das Hören mit japanischen Gongs.

Wir wollen so gemeinsam unsere kleine Übung des Nurhörens vertiefen. Gönnen wir uns ein Eintauchen in die Welt der Stille. Aus der Welt der Hektik, der Oberfläche, des Wollens, Sollens und Müssens in die Welt des Moments, in die Welt unserer ureigensten Wirklichkeit. Folgen Sie den Klängen, den Gongs und Geräuschen in die Stille. Von Geräusch in Klänge, in Stille, in Besinnung.

Sie können jederzeit die Klänge der Gongs durch ein Fingerschnippen ersetzen. Ganz einfach. Anhalten, loslassen, nur hören. Vom Geräusch her.

auf andere Weise immer häufiger üben, dann hören Sie vielleicht irgendwann jeder Tag ist ein guter Tag. Gönnen Sie sich noch einige Minuten der Stille. Vielleicht einmal am Tag, vielleicht zweimal oder dreimal am Tag. Vielleicht eine Minute, vielleicht 5 Minuten, vielleicht 25 Minuten. Genießen Sie nur Hören.

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0: und Spüle für rund 8.000 Euro bis hin zum Luxus-Whirlpool für satte 24.000 Euro. Ein weiterer Trend, der pflegeleichte Garten. Viele Menschen wollen möglichst wenig Arbeit haben. Doch solche zugepflasterten Vorgärten haben manche Gemeinden, wie zum Beispiel Erlangen, inzwischen verboten. Stattdessen ist es aber auch möglich, einen pflegeleichten Steingarten trotzdem naturnah zu gestalten.
1: Deswegen versuchen wir mit unseren Mauern, die mehr auf Trockenmauern ausgeschaltet ist, dass die viel Zwischenräume haben, dass man hier den Insekten wieder Platz gibt, sich zu entfalten. Da kann ich auch meine Eidechse verstecken, da können sich Vögel einnisten. Also hat mehr Möglichkeiten, als wenn ich alle Flächen versiegel.
0: Gleiches gilt für Sichtschutzwände. Auch hier gibt es Varianten, die mit Holz und Pflanzen naturnah gestaltet werden können, statt solcher grauen Kunststoffwände. Wer Platz und die nötigen Finanzmittel hat, kann sich selbst den Pool als naturnahen Schwimmteich gestalten lassen. Den Gartenträumen sind keine Grenzen gesetzt.
2: Wer Balkongärtner ist, Terrassengärtner, einfach mit Kübeln und anderen Möglichkeiten gärtnert, was kann man sich nach Hause holen, Frau Zehlein-Schimm?
3: Ja, eine ganz große Beerenvielfalt. Himbeeren, Brombeeren, Heidelbeeren.
2: Ja.
3: Das gibt es in ganz vielen Variationen und Sorten. Und natürlich Erdbeeren.
2: Ja.
3: Erdbeeren, das ist das Beste.
2: Sie haben ja auch eine Etagere, möchte ich gerne formulieren, aufgebaut. Wo könnte die jetzt beispielsweise schon stehen?
3: Ja, die kann zum Beispiel im Hauseingang stehen oder vor der Terrassentür, wenn man rausgeht. Ne? Das sind so kleine Naschecken, die, also Erdbeeren kann man wirklich auf kleinsten Raum überall hinstellen. Mhm. Also man muss natürlich Aroma-Erdbeeren pflanzen, das ist das Allerwichtigste. Denn man möchte ja wirklich das volle Aroma haben, so wie es bei Oma früher war im Garten. Also leckere Erdbeersorten wie zum Beispiel eine Mara de Bois oder Aromastar. Also das sind auch immer tragende Beeren, die den ganzen Sommer über fruchten und blühen.
2: Ja.
3: Und sehen auch immer schön aus. Also,
2: auch schmückende
3: Elemente. Also für Balkone und Terrassen würden wir auf jeden Fall empfehlen, dass man Sorten mit einem langen Erntezeitfenster auch auswählt.
2: Frau Zehlein-Schelm, wir werden auch gleich noch mal direkt auch über die Sorten sprechen und wie man noch gärtnern kann. Aber mir ist hier bei den Erdbeeren aufgefallen, schon an der Blüte, dass hier was passiert ist. Waren die Nachtfröste jetzt schuld?
3: Ja, also das ist eine Sommererdbeere. Das ist sehr schade, weil wenn die ersten Blüten weg sind, die sind dann auch weg.
2: Ja.
3: Also die hat man auch wirklich verloren.
2: Ja.
3: Also man erkennt es ganz deutlich daran, wenn innen der Blütenboden schwarz ist. Oder wenn
2: ist
3: so ein
2: hier,
3: schwarzer Punkt drin ist, das ist dann eindeutig Frostschaden.
2: Ja.
3: Hier sieht man auch noch goldgelbe Blüten. Also die sind,
2: nicht sind noch gut.
3: Die sind noch gut.
2: Okay. Ja. Müsste man die irgendwie noch auszupfen oder kann man die so lassen? Und,
3: Die kann man lassen. Das bringt auch nichts, wenn man die wegmacht. Die sterben dann sowieso ab oder die fallen dann ab. Passiert leider immer wieder jetzt im Mai mit den Spätfrösten, dass man einfach auch mal einen Schaden erleiden kann.
2: Ja.
3: Das kann einem nicht passieren, wenn man jetzt eine immer tragende, eine remontierende Sorte hat. Die ist in der Lage, Blüten immer wieder neu zu generieren und blüht ständig nach. Also da hat man nichts verloren an Ernte. Aber bei Sommererdbeeren kann es schon passieren.
2: Ja. Sie haben uns einen Minigarten mitgebracht für die Kinder.
3: Ja, es ist wichtig, dass die Kinder lernen zu pflanzen und auch zu ernten. Und wir möchten ja auch gerne pflanzen und ernten. Und es gibt ja wunderbare Pflanzen, die auch sehr gut geeignet sind, die unempfindlich sind. In bunten Farben, Erdbeeren, in rosa Blüten, niedrigwüchsige Heidelbeeren, die jetzt auch nicht so hoch werden, die man auf Augenhöhe ernten kann. Es ist eine bunte Mischung aus verschiedenen Beeren. Es sind auch Walderdbeeren mit dabei im Beet. Also ich finde es immer ganz schön, wenn das auch sehr bunt gemischt ist.
2: Ja.
3: Und auch hier ist es wichtig, dass man ein langes Erntezeitfenster hat, also dass man immer tragende Sorten nimmt, die auch viel Spaß den ganzen Sommer über machen.
2: Ja.
3: Also man kann ernten von Juni bis zum Frost.
2: Und es macht ja schon mal Spaß, so einen Kasten zu gestalten. Man sieht es hier, Ihre Enkel haben hier kräftig mitgetan. Wie lange kann jetzt dieser Kasten so bleiben, wie wir ihn jetzt hier sehen?
3: Also der kann schon 2-3 Jahre so stehen bleiben.
2: Ja.
3: Die Pflanzen sind alle frostfest, die können im Freien stehen bleiben. Es soll drauf regnen und drauf schneien, also bitte nicht unter Vordächer stellen, sonst vertrocknen die Pflanzen auch. Also es soll richtig dem Wind und Wetter ausgesetzt sein.
2: Ja.
3: Und so ein Kasten hat ja auch organisches Material im Aufbau von unten her, also Holz,

0: das dann auch im Laufe der Zeit verrottet und das bringt auch ein bisschen Wärme. Also das Kasten ist auch ein bisschen wärmer wie der Garten selber.
1: Womit haben Sie das jetzt hier noch abgedeckt? Das ist so gröberes Material.
0: Ja, das sind Holzspäne oder Rindenmulch kann man dazu verwenden. Das ist immer ganz gut. Ja, wichtig ist auch, dass man die richtige Erde jetzt nimmt. Also wenn man jetzt Beeren hat, dann ist eine Beerenerde sehr, sehr gut. Mhm. Denn es soll auch nicht zu sehr gedüngt sein. Mhm. Zu viel Dünger führt dazu, dass die Pflanzen auch mal kaputt gehen können. Also schwach gedüngte, saure Erde ist ideal für einen Beerengarten, gerade auch jetzt für die Heidelbeeren. Ja. Und immer vorsichtig düngen und wenn, dann organischer Dünger ist immer gut.
1: Frau Zehlein-Schemm, wenn die Größeren, die Eltern gärtnern möchten, dann geht es auch etwas größer mit diesem Hochbeet, was Sie uns mitgebracht haben. Was mir hier auffällt, man kann richtige Landschaften bilden. Räume schaffen.
0: Ja, Heidelbeeren zum Beispiel gibt es ja in verschiedenen Höhen. Ja. Also die Gartenheidelbeeren können 1,60, 1,70 hoch werden.
1: Das sind die hinteren?
0: Das sind die hinteren, ja. Sodded Duke, Blue Crop, Elisabeth. Ja. Damit kann man auch einen ganzen Heidelbeersommer gestalten. Mhm. Es gibt jetzt aber auch niedrigwüchsige Kulturheidelbeeren, zum Beispiel Sodded North Country.
1: Ja, die hatten Sie mir schon mal empfohlen vor einem Jahr. Es funktioniert wunderbar.
0: Ja, die bleibt niedriger. Man sieht auch, die hat unglaublich viele Blütenansätze. Also die bringt auch wirklich Ernte. Mhm. Und die wird nur 60 cm hoch. Also man kann wirklich, je nachdem, wie viel Platz man hat, welche Höhe man auch ausfüllen möchte, kann man auch Gartenräume oder Gartenträume gestalten. Ja. Hier haben wir auch eine niedrigwüchsige Himbeere. Das ist eine herbsttragende Sorte Maddalena, die auch schon viel angesetzt hat. Im Hintergrund ist eine Klettermax, also Big Max, eine Brombeere. Ja. Und vorne eine große Vielfalt an Erdbeersorten.
1: Da fällt mir auch diese Blütenvielfalt auf. Hier dieses Dunkelrot mit Weiß. Ich habe hier vorne auch noch mal was Rosafarbenes entdeckt, Roséfarbenes. Hat das auch was mit dem Geschmack zu tun oder ist das jetzt rein die Optik?
0: Na, das ist schon die Optik. Ja. Also die Blüte, das sind Schmuckblüten.
1: Ja.
0: Aber sie bilden auch Früchte, die man gut essen kann. Mhm. Sind ein bisschen wie große Waldbeeren, so lange längliche Früchte. Meine Lieblingsfavoriten sind natürlich die klassischen Erdbeeren, wie Mara de Bois, immer tragende Aromas da. Also das sind

0: aus.
1: Ja, und sieht immer gut aus.
0: Ja. Frau Zehlein-Schemm, ich bin noch mal zur Seite gegangen, dass man sich hier unten auch noch mal diese Pflanzvariante angucken kann. In diesen Dosen, funktioniert das? Halten die Erdbeeren da drin, ja, oder brauchen die doch ein bisschen mehr Pflege?
2: Ja, also das ist natürlich so eine Idee, dass man auch alte Dosen und alte Gefäße upcyclen kann. Einfach bunt anmalen und dann bepflanzt. Ja. Ja, man muss die natürlich sehr gut gießen und schon darauf achten, dass die jetzt nicht vertrocknet in so kleineren, aber es funktioniert.
0: Ja. Deshalb haben Sie das Stroh mitgebracht?
2: Ja, Erdbeeren mögen es ganz gern, wenn sie ein bisschen auf Stroh gebettet liegen, dann bleiben sie sauber. Ja. Stroh deckt auch den Boden ab.
0: Das kann man einfach so dazwischen
2: tun? Ja, einfach dazwischen tun.
0: Ja. Wie stark?
2: Ja, so dick wie es geht. Ja. Es trocknet auch nicht so leicht aus, wenn man eine dicke Strohschicht drauf hat. Ja. Es ist auch gut fürs Bodenleben. Also das Stroh ist immer gut für die Bären.
0: Ja. Und wenn man keinen Bauern in der Nähe hat, was kann man dann machen?
2: Ja, es gibt ja Zoohandlungen.
0: Ja, stimmt. Ja.
2: Also überall, wo man was für Kleintiere kaufen kann, gibt es auch Stroh.
0: Ja.
2: Und man braucht jetzt auch nicht so wahnsinnig viel. Ne? Es ist nur im... man hat einfach eine saubere Früchte, liegen nicht am Boden auf, das ist immer gut.
3: Das Tomatenhaus schützt vor Braunfäule, die Kübel sind mit bester Gemüseerde gefüllt. Gerhard Schucharts Tomaten geht es gut, das Anbinden fällt ihm leicht. Er hat dafür einfach Löcher in Glasfieberstäbe gebohrt und Drähte durchgezogen. Eine dauerhafte Lösung, die Stäbe werden samt Drähten im Winter eingelagert. Sie sind bruchfest und bleiben stabil, trotz der Bohrungen. Damit sie nicht kippen, hat Gerhard Schuchart eine kreuzförmige Halterung bauen lassen. Die sitzt auf dem Topfboden unter der Erde. Sie können den Stab auch durch ein Loch im Kübel einfach in den Boden rammen. Aus Schnittgut von Haselnuss und anderen stabilen Bäumen entsteht dieses Rankgerüst. Rundherum wird ein Obstschutz

0: Gärtner will durch diese natürliche Düngung den Wuchs der Rosen fördern. Jetzt blüht der Weißdorn. Ein Tee aus getrockneten Blüten und Blättern wirkt herz- und kreislaufstärkend. Und das ohne Nebenwirkungen. Weißdorn ist eine ideale Heckenpflanze. Es gibt auch kleine Bäume. Sammeln Sie aber nicht zu viele Blüten ab, denn dann haben Sie später weniger Beeren mit ebenfalls heilender Wirkung am Baum.
1: Und wenn Sie kleine Karl-May-Fans zu Hause haben oder etwas größere, dann möchte ich gerne dieses Gestell Ihnen ans Herz legen. Ein Himbeer- oder ein Brombeer-Tippi in diesem Fall. Frau Zehnlein-Schemp, wer ist denn auf diese Idee gekommen?
2: Ja, wir haben Enkelkinder und die sind eifrig beim Gärtnern immer dabei. Und da hatten wir die Idee, mal ein Tippi zu bauen für die Kids.
1: Was haben Sie hier für eine Sorte gewählt an Brombeeren?
2: Ja, das ist eine Brombeere für kleine Indianer, also Indianerbrombeere Navajo.
1: Die heißt tatsächlich so?
2: Die heißt tatsächlich so,
1: ja. Okay. Wie viele Pflanzen brauchen Sie jetzt für diese Größe oder kann man das auch größer gestalten?
2: Ja, kann man auch größer machen. Wir haben jetzt einfach mal 5 Stangen und 5 Pflanzen genommen, die dann auch hochwachsen. Ja. Also die werden ungefähr 2,50 Meter hoch.
1: Ja.
2: Brombeeren sind ja auch Rosengewächse. Also man sieht hier sehr, sehr schöne Blüten, die hier aufgehen.
1: Ja.
2: Und im Herbst kann man natürlich dann auch die leckeren Beeren naschen.
1: Ja. Wie sieht das dann auch mit der Pflege aus?
2: Die Brombeere erneuert sich immer wieder von selbst. Also sie macht jedes Jahr neue Triebe, die dann die Triebe für das nächste Jahr sind.
1: Mhm.
2: Alles, was getragen hat in diesem Jahr, wird dann auch im Winter abgeschnitten.
1: Mhm.
2: Also es ist ein Tippi, der sich ständig erneuert und auch über sehr, sehr viele Jahre am gleichen Standort stehen bleiben kann.
1: Aha, apropos Standort, muss ich da auch gucken, wie der Standort tatsächlich ist? Schattig, halbschattig?
2: Ja, je mehr Sonne man hat, desto mehr Früchte bringt dann die Pflanze auch.
1: Ja.
2: Wenn man mehr Schatten hat, also es geht auch im Halbschatten, dann wird halt der Laubwuchs sehr viel stärker. Also dann macht die Pflanze mehr Laub.
3: Die ideale Zeit zum Stecklinge schneiden, Sommerzeit. Jetzt wachsen unsere Pflanzen schön. Der Nachbar hat einen schönen Oleander, da brauche ich einen Steckling. Ich bin im Urlaub.

0: jetzt gar keine.
1: Erste Variante Sushi-Rolle, nein natürlich nicht, Stecklingsrolle. Einfach schönes nasses Mousse auf ein Fließstück gelegt. So. Stecklinge reinlegen. Oh, viel zu viel Laub. Also Blätter müssen ab. Blüten natürlich auch. Die brauchen wir jetzt nicht. So sieht ein Steckling aus.
0: Wichtig ist am Stiel ein sauberer Schnitt mit einem blitzsauberen Messer. Maximal 3 Blätter sollten stehen bleiben. Und wenn die Blätter schon sehr groß sind, können Sie sie auch noch einmal halbieren, damit nicht zu viel Feuchtigkeit verdunstet.
1: Dann rolle ich das Ganze einfach nur zusammen. Band rum, fertig.
0: Schnüren Sie das Stecklingspaket nicht zu eng. Das Moos und die Stecklinge brauchen ja die Chance, das Wasser aufzusaugen.
1: Für unsere Stecklingsrolle brauche ich auf jeden Fall ein schattiges Plätzchen. Und wenn unsere Pflanzen oben ein bisschen rausgewachsen sind, dann kann ich sie auch schon eintopfen. Variante 2, ein Schiffchen für die Stecklinge. So, Styropor im Garten ist natürlich nicht ganz so toll, ist ja eigentlich Sondermüll, wir brauchen es aber. Und deswegen machen wir es ein bisschen schick. Ich habe mir gedacht, ein Seerosenblatt passt ganz gut. Und wenn Sie nicht aufpassen, dann kriegen Sie auch noch einen grünen Daumen. Aber ich finde, unser Seerosenblatt sieht doch toll aus.
0: Das braucht jetzt natürlich noch ein paar Löcher für die Stecklinge.
1: Ganz einfache Sache. Ich nehme die Stecklinge und stecke sie so weit rein, dass sie unten rausgucken. Dann brauche ich mir bloß noch einen Teich, eine Wasserschale oder irgendwas suchen, wo unser Seerosenblatt drin schwimmen kann. Unsere Stecklinge sind ständig nass, haben ein gutes Klima, gleichmäßige Temperatur, werden unwahrscheinlich schnell anwurzeln. Und wenn sie angewurzelt sind, dann würde ich persönlich das Styropor zerbrechen, nicht dass Pflanze und Wurzeln beschädigt werden.
0: Die Plastikreste werden dann natürlich fein säuberlich in die gelbe Tonne entsorgt.
1: Tja, Pflanzen beim Wachsen zu gucken, auch mal schön.
2: Es blüht und grünt in meinem Garten, dass es eine Freude ist. Und in meinem Hochbeet tut sich auch so allerlei. Der Salat gedeiht, die Radieschen sprießen. Das ist schön für mich als Hobbygärtner und Gemüsefreund. Ich habe also wohl alles richtig gemacht mit meinem ersten Hochbeet. Muss ja auch so sein.
3: Einen schönen guten Tag, Herr Heiß.
4: Hallo, Herr Kummer.
3: Hallo.
4: Super, dass Sie da sind.
2: Denn ich höre ja immer auf meinen Gemüseexperten von der Lehr- und Versuchsanstalt Gartenbau Erfurt. Heute wollen wir im großen Beet pflanzen. Alles, was sich bewährt hat oder verspricht, möglichst wenig Arbeit zu machen.
3: So, Herr Kumbein, ich habe hier eingekauft. Einmal quer durchs Gemüsebeet hier.
5: Ja, ich sehe schon verschiedene Gemüsearten und Kartoffeln.
3: Jawohl, wo würden Sie denn diese Kartoffeln zum Beispiel hinpacken? Hier?
5: Ja, also ich würde die Kartoffeln hier in ein Beet, also ein komplettes Beet im mittleren Bereich bringen.
3: Ja.
5: Hier oben im Haus und davor werden Sie ja Ihre wärmeliebenden Gemüsearten haben wollen und schon gepflanzt haben. Da würde ich jetzt nicht die

0: Ich habe hier eine Kartoffelsorte besorgt. Das soll die früheste sein, die es hier in Deutschland zu kaufen gibt. Solist heißt die. Was glauben Sie, wann kann ich da damit rechnen, dass ich da was zu ernten bekomme?
1: Bei uns wird es sicherlich im August sein, dass wir da ernten können. Das sieht man dann am Kraut. Ja. Wenn das Kraut anfängt abzusterben, dann ist eigentlich die Zeit, wo man ernten kann.
2: Doch wer ernten will, muss säen, in dem Fall liegen. Alle 30 cm kommt eine Kartoffel in die Furche. Das ist ziemlich genau die Länge meines Gartenschuhs. Dabei ist es egal, wie herum ich die Kartoffel lege. Sie hat überall Austriebe, braucht keine bestimmte Richtung. Also einfach rein damit.
0: Wenn das jetzt alles zu ist, kann ich das einfach so liegen lassen, brauche mich nicht mehr kümmern. Habe ich das dann
1: so ist erstmal geschlossen. Jetzt können die Kartoffeln auskeimen. Und damit dann sich richtig Knollen ansetzen können, wird man später einen Damm formen, um sozusagen das Volumen zu erhöhen.
2: Aha, aber erst später irgendwann. Jetzt will ich noch die rote Beete in die Erde bringen. Die haben sich in meinem Garten in den letzten Jahren bewährt. Und rote und bunte Rüben habe ich auch noch besorgt.
0: Und rote Rüben, riesen. Ich dachte, wenn rote Beete klappt, vielleicht klappt ja auch rote Rüben. Heißt ja irgendwie so ähnlich.
1: Rote Rüben und rote Beete ist dasselbe. Das hat man ja bei vielen Gemüsearten, dass sie verschiedene Namen haben in verschiedenen Regionen, in Norddeutschland, in Süddeutschland. Und so ist es bei der rote Beete auch.
2: In eine Reihe sollen im Abstand von 10 cm jeweils 6 Pflänzchen mit einem Reihenabstand von 25 cm. In Gärtnersprache heißt das
1: Pflanzabstand 25 mal 10. Das Gute ist bei den Kleingärtnersachen, steht eigentlich immer drauf, was man machen muss.
0: Ja.
1: Wie weit auseinander, wie tief und so weiter.
2: Für die Setzlinge der roten Riesenrüben gilt derselbe Pflanzabstand wie auch für die kleinen rote Beetesamen aus der Tüte. Die Samen brauchen jetzt noch 10 bis 20 Tage, bis sie keimen, werden also später erntereif als die Setzlinge. Somit habe ich dann eine längere Rübenernteperiode. Auch was Schönes. Jetzt kommt noch Mangold ins Beet. Sieht aus wie die rote Rübe, ist auch mit ihr verwandt, aber braucht mehr Platz. Abstand 30 mal 30.
1: Der Mangold hat ganz große Blätter, viel größer als die rote Beete und vor allen Dingen sehr kräftige Blattstiele, die man ja essen kann. Also der ist gezüchtet, dass er große Blätter und große Blattstiele hat. Also würden wir hier nicht 6 Pflanzen, sondern nur 4 Pflanzen auf dieses Beet, was einen guten Meter breit ist, machen.
2: Ich finde, wir sind für heute genug auf dem Boden herumgekrochen. Jetzt will ich mal stehend pflanzen. Fürs Hochbeet habe ich auch was gekauft.
0: Also hier einmal Rucola. Dann habe ich hier so eine Karotte, eine runde kleine Karotte. Die war im Sonderangebot. Ja. Und dann hier noch ein paar Eiszapfen.
1: Ja, hier lerne ich selbst noch was, dass man Karotten, also Möhren, pflanzen kann. Das kann auch nur bei solchen Sorten gehen, die ganz klein und rund sind. Denn eine längliche Möhre könnte man nie pflanzen.
0: Warum nicht?
1: Weil dann das Wurzelhaare verbiegen und abbrechen und dann die lange Rübe nicht wachsen kann.
2: Probieren geht über Studieren, wie es so schön heißt. Also alles rein damit. Wir werden ja sehen, was passiert.
0: So, da haben wir ganz schön was geschafft hier.
1: Ja, das ist doch gut.
2: Auch wenn Herr Krumbein jetzt gehen muss, ich will noch was ausprobieren, nämlich ein Schneckenschutzband. Das kann man an Töpfe, aber auch an Hochbeete kleben. Es ist aus Kupfer und es wird gesagt, dass Schnecken das gar nicht mögen und nicht darüber kriechen. Ich bin gespannt, ob es funktioniert.
3: Also ich habe für hier eigentlich nur schöne Erinnerungen. Unten war immer mein Sehnsuchtsort.
4: Die gebürtige Berlinerin Elke Banser hat ihre ersten Lebensjahre in Pfronten verbracht. Und nicht nur die.
3: Ich erinnere mich Anfang der 50er Jahre, dass meine Mutter irgendwann gesagt hat, ach, die haben einen wunderschönen Alpengarten in Pfronten angelegt. Und für mich jetzt ist der Alpengarten eigentlich mein Garten.
4: So oft sie irgend kann, kommt sie hierher, für ein paar Stunden. Am liebsten morgens. Schaut nach dem Rechten, pflanzt und jätet. Arbeit gibt es eigentlich immer.
3: Also im Moment ist jeder Morgen eine Überraschung, wenn ich komme und gucke, was schon blüht. Es geht auf, es wächst, es macht so eine Freude. Ich bin einfach fürchterlich gerne hier. Die Atmosphäre gefällt mir und dass ich so ein bisschen tun und lassen kann, wachsen lassen kann, was kommt.

0: Angelegt wurde der Alpengarten vom Allgäuer Kräuterpapst Pius Lotter in den 50er Jahren auf einer ehemaligen Schutthalde in Pfronten-Steinach. Er sollte, umrahmt von der Allgäuer Berglandschaft, auf 5000 Quadratmetern alpenländische Pflanzen und Heilkräuter beheimaten. Einige davon kommen der Legende nach direkt hier vom Breitenberg.
1: Das sind echte Alpenrosen, die oben auf den Bergen wachsen. Und ich denke, damals, als der Garten angelegt worden ist, sind die wirklich da oben geholt worden. Ich glaube, da Anfang der 50er Jahre war man mit dem Naturschutzgesetz und geschützte Pflanzen noch nicht so streng. Und ich glaube, die sind dort wirklich ausgebuddelt worden und runtergeholt. Ich weiß, dass der Pius Lotter, der den Garten mit Kumpels angelegt hat, ist auch mit dem Fahrrad weit rumgefahren, um echte Pflanzen, also wirkliche Alpenpflanzen, zu holen. Ja, und so ist es zusammengetragen worden.
0: Zeitlebens hat Elke Banser als Krankenschwester in Frankfurt gelebt. Sehnte sich aber oft zurück nach dem kleinen Ferienhaus der Eltern, das 1938 hier gebaut wurde.
1: Mit einem Nichts, ein Ferienhäuschen. Es gab kein fließendes Wasser zunächst, gab keinen Strom zunächst, ganz klar. Das ist dann nach und nach gekommen, vor allem auch der Strom wurde irgendwann gelegt. Ich denke, deswegen bin ich so gerne hier in Pfronten und auch wieder hergekommen dann, weil ich immer so grüne Wiesen, sanfte und Blumen in Erinnerung hatte. Das hat sich einfach eingeprägt von meinen ersten Lebensjahren.
0: Also ist sie in eben dieses Ferienhaus der Eltern zurückgezogen.
1: War immer mein Sehnsuchtsort. Ich wollte eigentlich nicht in der Großstadt leben, habe dann natürlich viele Jahre in Frankfurt gelebt, aber wollte immer aufs Land und eigentlich hierher. Und als ich dann aus dem Berufsleben ausgeschieden bin, waren alle Töchter selbstständig und sonst wo. Und dann konnte ich das frei entscheiden, nur für mich. Und 2001 bin ich ganz hierher gezogen. Das hat mich eine Sekunde bereut.
0: Mittlerweile hat er sich natürlich verändert, der Garten. Er wurde über die Jahrzehnte von den Blumen- und Gartenfreunden gepflegt und fiel irgendwann ein wenig in den Dornröschenschlaf. Bis sich schließlich vor 4 Jahren Elke Banser seiner annahm. Ihr Anliegen ist es, den Garten zu pflegen und zu bewahren, wie er ist, als Naturgarten für alle. Mit offenem Bücherregal samt Schmückerlaube und der allseits beliebten Naturkneipp-Anlage. Ihr Beitrag als Dank an die Gemeinde, der wunderschönen Natur hier ein wenig nachzuhelfen und hier und da verloren geglaubte Schätze freizulegen.
1: Es ist verlockend, weil zwischen den Steinen manchmal kleine Geheimnisse sind. Nein, aber vor allem kamen kleine Geheimnisse vor, nachdem Moos weg war. Und ich selber finde auch Steine wunderschön. Und ein bisschen Moos auf den Steinen ist auch in Ordnung, nur total zu ist zu viel des Guten. Und diese ganzen Blümchen, die haben sich so gefreut, dass sie wieder Licht und Luft hatten. Und die danken es mit intensiver Blüte. Bin gern hier oben.
0: Nach all den Jahren ist sie endlich angekommen.
1: Also es ist ein wunderschönes Umfeld. Und wenn mir das Bücken zu viel wird, dann richte ich mich auf und gucke nach den Bergen und freue mich daran. Das ist einfach schön.

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0: Bewegung boomt. Allein in Deutschland werden jährlich fast 5 Milliarden Euro im Fitnessmarkt umgesetzt. Ein Thema: Rückenschmerzen. Denn die nahmen immer mehr zu, auch durch die Pandemie.
1: Die Leute sind immer mehr im Homeoffice und haben ganz oft ganz schlechte Bedingungen, Arbeitsbedingungen zu Hause. Aber natürlich auch die psychischen Belastungen steigen und dann steigen auch die Rückenschmerzen.
0: Und der dabei helfen soll, heißt Spinefitter. 28 aneinandergereihte Bälle, die mit tiefgehendem Druck gegen Verspannungen und Schmerzen helfen. Vor allem im Bereich der Wirbelsäule.
1: Die Dornfortsätze sind ausgespart in dieser Länge, der kompletten Länge der Wirbelsäule. Das heißt, ich habe keinen Druck auf den Periost, auf der Knochenhaut. Die Bälle liegen neben der Wirbelsäule und geben so Impulse in die Muskulatur und in das fasziale Gewebe und kann diese Verspannung und Verklebung damit lösen.
2: Es wird gestemmt, geschwitzt, getreten oder ausbalanciert. Dieses Gerät ist der Sieger in der Kategorie Gesundheit und Prävention. Julian Angerer fährt Ski mit einem neuartigen Bewegungs- und Balancesystem.
3: Aus den Beinen muss ich eigentlich primär stabilisieren und koordinativ arbeiten. Das sieht jetzt vielleicht von außen gar nicht so anstrengend aus, aber die kleinen Bewegungen werden auf Dauer echt anstrengend.
2: Viele Geräte werden über eine App gesteuert, mit oder ohne VR-Brillen.
4: Die App, die kann man einfach runterladen. Man kann sich dann entsprechend sein Programm auswählen und dann loslegen.
2: Sogenannte Exa-Games sind eine Mischung aus Spiel und Training. Sie sollen geistige und körperliche Fitness spielerisch steigern.
5: Einfach, aber lustig.
2: An dieser Boulderwand kann man über 60.000 Routen eingeben, natürlich via App. Und dieser kleine Ball verfolgt mit 160 Sensoren jede Bewegung. Übers Handy kann man auch gegeneinander boxen. Im Fokus steht besonders die junge Zielgruppe und ihre Lust auf Bewegung.
6: Kalkablagerungen im Schultergelenk, die gehören da nicht hin. Und sie können ziemlich wehtun.

0: Typisch für eine Kalkschulter sind Schmerzen bei Überkopfbewegungen. Unwillkürlich entlasten Betroffene dann das Schultergelenk. Das Problem sitzt im Gelenkspalt. Dort haben die Sehnen ohnehin wenig Platz. Setzt sich hier Kalk ab, wird das Gewebe gereizt. Und wenn so ein Kalkherd sich auflöst, verursacht das eine akute Entzündung. Thomas Smith ist als operierender Orthopäde auf Schultern spezialisiert und damit auch auf Kalkablagerungen im Gelenk.
1: Die Ursache der Kalkentstehung, die ist noch recht umstritten. Wir wissen auf jeden Fall, dass diese Verkalkungen vor allem in den Bereichen der Sehnen entstehen, wo die Durchblutung kritisch ist. Und auch der Druck durch das Schulterdach kann also bei dieser Angelegenheit eine Rolle spielen. Aber letztendlich gibt es also jetzt keine besondere Erkrankung, die da praktisch als Grunderkrankung vorliegt.
0: Christian Sturm ist Reha-Mediziner. Schmerzhafte Bewegungsstörungen sind sein Metier.
2: Dieses Kalkschulterproblem ist ja eher eine chronische Entwicklung. Es baut sich also langsam auf, da merkt man es aber meistens nicht. Wenn aber so ein Depot aufgeht und dieses Material sich entleert, dann gibt es einen sehr starken Entzündungsreiz im Gelenk. Und dann habe ich wirklich auch schon 2 Meter Kerle wirklich heulend sitzen sehen, weil sie einfach wirklich vor Schmerzen es nicht mehr ertragen konnten.
0: Mit Schulterproblemen haben es die Orthopäden häufig zu tun.
1: Das Schultergelenk ist ein sehr besonderes Gelenk des menschlichen Körpers. Es ist sehr komplex aufgebaut mit einem Hauptgelenk und vielen Nebengelenken und ist ein weichteilig geführtes Gelenk. Und durch diesen komplexen Aufbau ist es besonders anfällig für Verschleißerscheinungen und auch für Verletzungsfolgen.
0: Und ebenso für die Ablagerung von Kalk im Gelenk. Bei Olaf Kühl bewirken die Schulterschmerzen starke Bewegungseinschränkungen.
3: Zum Beispiel das schlichte Zehen.

0: Ich habe zuerst gedacht, das ist von alleine gekommen, es wird auch wieder von alleine gehen, aber dem war dann letztendlich nicht so und da musste dann auch was gemacht werden.
1: Er sucht Hilfe beim Orthopäden. Albert Klages untersucht ihn und hat schnell den Verdacht, dass Kalk im Gelenk das Problem ist.
2: Im Prinzip war Herr Kühl ein Bilderbuchpatient mit einem plötzlichen Schmerzbeginn, auch in den frühen Abendstunden, dass er seinen Arm so gut wie gar nicht mehr richtig bewegen konnte und auch die Selbstmedikation mit Ibuprofen keine großartige Linderung geschafft hat. Das waren so typische Anzeichen.
1: Das Röntgenbild bestätigt den Verdacht. In Olaf Kühls Schulter hat sich Kalk gebildet, abgelagert und schließlich eine starke Entzündung ausgelöst. Die Akuttherapie gegen seine Schmerzen, eine Spritze mit Cortison direkt ins Gelenk.
0: Die Cortisonspritze an sich hat zunächst den Schmerz über Tage genommen. So, dass man schon das Gefühl einer Besserung hatte. Man hat nachher auch gemerkt, dass diese Wirkung wieder nachgelassen hat. Und die Beschwerden waren zwar nicht dieselben wie am Anfang, aber das war immer noch unausstehlich und war noch kein Zustand, mit dem man leben wollte.
1: Nächster Therapieversuch, Stoßwellen. Das sind energiereiche, sehr kurze Ultraschallwellen.
2: Die Stoßwelle bewirkt in der Zelle bzw. in den benachbarten Zellen einen Selbstheilungsprozess. Es werden viele Faktoren freigesetzt, Wachstumsfaktoren, entzündungshemmende Faktoren und somit wird die Selbstheilung angekurbelt.
1: Zahlen musste Olaf Kühl dafür selbst, knapp 600 Euro. Aber es hat sich für ihn gelohnt.
0: Eine Besserung ist von Mal zu Mal aufgetreten. Das wurde dann im Wochenabstand dreimal insgesamt wiederholt und danach war ich dann auch beschwerdefrei soweit.
1: Bei Tanja Zerges nahmen die Schulterschmerzen langsam, aber stetig weiter zu. Auch bei ihr Diagnose Kalkschulter.
3: Am Anfang habe ich Physiotherapie verschrieben bekommen. Das heißt, ich habe diverse Übungen durchgeführt. Letztendlich blieb leider der Erfolg aus, sodass ich dann nochmals beim Arzt vorstellig wurde, beim Orthopäden.
1: Auch sie bekommt dann eine Stoßwellentherapie. Aber bei ihr ist der Erfolg nicht von Dauer.
3: Es hat am Anfang ganz gut gewirkt. Allerdings haben sich nach kurzer Zeit leider wieder die Beschwerden eingestellt oder wurden sogar noch stärker, dass ich die Schmerzen hatte und auch nachts nicht schlafen konnte.
1: Wenn die konservativen Therapien nicht ausreichend wirken, bleibt als letzte Möglichkeit die Operation.
4: Die Patienten kommen nicht direkt zu mir, weil in der Regel die konservative Therapie auch gut hilft. Und auf der anderen Seite haben Operationen natürlich auch Risiken. Und diese Risiken möchte man natürlich durch die konservative Therapie vermeiden. Aber wenn die Patienten konservativ behandelt wurden und trotzdem noch Beschwerden haben, dann können wir durch eine arthroskopische Operation eine sehr, sehr gute Hilfe leisten.
1: Es ist eine minimalinvasive Operation. In Vollnarkose geht der Operateur mit ganz dünnen Endoskopen in den Gelenkspalt unter dem Schulterdach und entfernt dort sorgfältig die Kalkablagerungen.
4: Für den Patienten ist es sehr schnell ersichtlich, dass der Schmerz deutlich zurückgeht und normalerweise ist der Patient innerhalb von 2 Wochen etwa beschwerdefrei. Was allerdings die Funktionalität angeht, das heißt die Belastbarkeit der Schulter und die Beweglichkeit, da muss man also etwas länger rechnen, wahrscheinlich etwa 2 Monate.
1: So war es auch bei Tanja Zerges. Ihre Operation war vor 5 Monaten. Jetzt hat sie ihr altes Leben wieder.
3: Nach der OP wurde ich nach dem 2. Tag aus dem Krankenhaus entlassen. Hatte am Anfang noch ein wenig Wundschmerz, aber der ging auch relativ schnell vorbei. Nach einer Woche war ich schmerzfrei und nach 2 Wochen konnte ich auch wieder Golf spielen. Ich hatte gar keine Schmerzen mehr. Und das Beste war daran, ich konnte endlich wieder schlafen.
5: Also schlafen ist wichtig, oder?
6: Schlafen ist für alles wichtig. Also für Erholung, für mentale Reinigung quasi, für die Prozesse, dass man seinen Stress vom Tag los wird, für muskuläre Erholung, dass man richtig in eine Tiefschlafphase auch kommt und nicht dauernd gestört wird. Die Muskeln brauchen auch einfach mal wirklich, wie bei der Marionette, die abgeschnittenen Fäden, dass man einfach richtig alles locker lassen kann. Ja, das ist ganz, ganz wichtig.
5: Gilt für alle Bereiche. Bei den Betroffenen im Film haben wir jetzt gesehen, da stand eine Diagnose. Die hatten auch schon fortgeschrittene Problematiken. Mhm. Was ist, wenn ich jetzt merke, ich habe Schmerzen in einer Schulter? Was mache ich dann erst einmal vielleicht selber?
6: Also wir gucken bei uns ja in der Praxis auch und an der Klinik dann auch nicht, ob man eine Kalkschulter hat gleich, sondern wir kommen ja genau mit diesem Problem erstmal dann zu uns und sagen dann, ja, es tut mir weh, dann ist uns auch erstmal egal, warum. Und das kann man zu Hause mit sich selber auch erstmal machen, dann
5: also
6: muss man gar nicht.

0: Röntgen. Genau, erstmal nicht Röntgen. Und man muss auch gar nicht zum Arzt. Insofern hat man das Röntgenproblem gar nicht, weil wenn man zum Arzt nicht gegangen ist, hat man natürlich meistens auch kein Röntgengerät.
1: Was macht man zu Hause?
0: Zu Hause probiert man erstmal die Bewegung wieder reinzukommen. Also das Kalkschulterproblem entsteht ja aus meistens einem Bewegungsmangel und aus einer Durchblutungsstörung oder halt auch einem chronischen Druck an der falschen Stelle. Da kann man erstmal versuchen, diese Stelle zu vermeiden, dass man sagt, ich arbeite jeden Tag immer in derselben Position, dann weiß man meistens schon, woran es liegt. Und sei es nur die Computertätigkeit oder der Mausarm, das sind meistens so Sachen, da kommt man dann selber drauf. Oder einfach den gesunden Menschenverstand mal einschalten und dann wieder Bewegung reinbringen, heißt genau diese Zwangshaltung, die man hat, auflösen, auflockern und große, weiche, weite Bewegungen. Das ist für die Schulter immer toll. Da freut die Schulter sich und die Muskeln freuen sich und die Durchblutung wird wieder besser.
1: Wie?
0: Ja, da reichen wirklich einfache Sachen. Da kann man zum Beispiel sich eine Wasserflasche zu Hause nehmen. Das ist egal, welche Größe. Je größer und stärker man ist, desto größer nimmt man eine.
1: Was mache ich damit?
0: Die nimmt man einfach in die Hand und pendelt die mal zum Beispiel. Dass man so einfach sich so ein bisschen gerade hinstellt und nimmt die einfach am langen Arm und lässt die einfach nur so vor und
1: also
0: zurück.
1: Also wenn das die schmerzende Schulter ist,
0: genau, immer mit beiden, bitte nie irgendwie jetzt immer nur die eine, sondern bitte immer symmetrisch. Ne? Sie können das auch gleichzeitig machen, so wie Sie es jetzt andeuten. Sie können es auch nacheinander machen. Aber bitte nicht hektisch, nicht reißen, sondern erstmal so weit, wie Sie können, hoch und runter. Das hat verschiedene Aspekte. Das kräftigt die Schulter, klar, das ist ja auch ein Gewicht.
1: Tut aber vielleicht ja auch weh, ne? Darf ich trotzdem machen?
0: Sie sollen es nicht in den Schmerz hinein quälen. Es darf aber mal ein bisschen ziehen. Ne? Also wenn Sie sagen, boah, es drückt hier und es zieht hier, da darf man das mal. Es soll aber nicht so, dass Sie sagen, ah, ich halte es jetzt kaum aus, aber der Arzt im Fernsehen hat gesagt, ich soll es machen, das bitte nicht, sondern schon bitte auch, wir sagen an den Schmerz ran, aber nicht in den Schmerz rein. Aber es kräftigt und es fördert die Bewegung natürlich. Ja. Und es zieht ein bisschen am Gelenk. Das heißt, hier oben wird es unter diesem Schulterdach, wo es oft eng ist, ein bisschen entlastet. Das heißt, Sie haben ja auch den Zug dran durch das Gewicht der Flasche.
1: Also immer mal zwischendurch machen, ne? Auf jeden Fall. Wir haben gehört, das Schultergelenk ist ein besonderes Gelenk, weichteilgeführt. Was heißt das? Sie haben uns ein kleines Gelenk mitgebracht. Was ist das Besondere dran?
0: Das Schwierige ist, dass die Schulter wahnsinnig beweglich ist. Das ist das größte bewegliche Gelenk, was wirklich alles kann, also in alle Richtungen. Das liegt aber daran, dass der Kopf sehr groß ist, der Oberarmkopf von diesem Knochen. Und der liegt auf einer sehr kleinen Pfanne. Das ist zwar toll, aber es muss unheimlich gut gehalten werden. Das heißt, die Muskeln müssen von allen Richtungen da dran greifen und müssen mit einer Sehne an dem Knochen befestigt sein. Das heißt, die Schulterkugel quasi, dieser Oberarmkopf, muss auf der Pfanne festgehalten werden, damit der nicht rausflutscht. Das passiert ja auch mal beim Sport. Kann dann die Schulter auch rausspringen, also ausgerenkt werden. Aber diese Sehne, die da rübergreift, die verkalkt dann und die hat diesen Druck und die entzeugt dann dieses kleine Depot.
1: Und die wollen wir frei kriegen. Was mache ich, wenn ich mit diesem Pendel schon ganz gut klarkomme? Nächster Schritt.
0: Oft liegt es am Brustmuskel, dass der Brustmuskel durch unsere monotonen Tätigkeiten, zum Beispiel am Computer, zu kurz ist und zu weit nach vorne zieht. Das heißt, die Schulter wird aus ihrer schönen Position auf der kleinen Pfanne nach vorne, verzogen. Und dann hat man da Schmerzen, weil wieder Druck entsteht. Und dann muss man das lösen, dann muss man sich aufdehnen, dann muss sich bewegen, immer gerne nach hinten kreisen. Oder man kann den Muskel gezielt auch dehnen. Das geht zum Beispiel
1: dazu haben wir
0: in so einer,
1: da die Wand,
0: an einem irgendwie einen Türrahmen oder sowas ist ja immer meine Empfehlung. Das heißt, man stellt sich bequem dahin, macht einen Schritt nach vorne und dehnt den Brustmuskel auf, dass man sagt, schön langsam nach vorne gehen. Und dann kann dieser Brustmuskel hier in die Richtung und ein bisschen nach oben und ein bisschen nach unten. Ganz in Ruhe muss man sich richtig schön reinhängen lassen und in Ruhe ein- und ausatmen und den aufdehnen. Viele Menschen merken dann schon, oh, der ist echt kurz und das zieht schon, obwohl ich mit der Schulter noch hier bin, zieht das schon ordentlich. Da kommt also viel Spannung auf. Ne? Das also schön lösen und lockern.
1: Solche Übungen haben wir, glaube ich, schon mal hier gemacht. Ne? Aber die ist für verschiedene Dinge gut in der Schulter.
0: Genau, also das ist für ganz viele Störungen am Bewegungsapparat, auch bei Nackenschmerzen. Ich glaube, bei Kopfschmerzen sprachen wir mal drüber, dass wir uns so zusammenziehen, dann wird der Kopf auch nach vorne geschoben. Also diese ganzen Schonhaltungen kommen ganz oft vom Brustmuskel, der selten bedacht wird und auch selten behandelt wird, ne? Sondern immer dann das behandelt wird, was einem wehtut. Aber die Ursache sitzt ganz oft hier vorne.
1: Schön ist ja, dass man, da haben Sie immer wieder tolle Übungen, auch ganz günstig sich selber helfen kann, eben mit diesen Gummibändern. Was kann man mit diesen Widerstandsbändern machen?
0: Die sind praktisch, weil die auch wieder ganz viele Sachen können, so wie der Türrahmen und diese Dehnungsübung. Ja. Wickelt man sich die einfach so um die Hand, lässt den Daumen nach oben gucken und legt die Ellenbogen einfach schön an den Rumpf an, ne, ganz einfach, und geht dann so nach außen.
1: Ja.
0: Das ist je nach Schwere des Bandes, kommt man da unterschiedlich weit. Aber das Schöne ist, dass man damit ohne Aufwand, ohne Fitnessstudio, ohne Kosten. Wunderbar auch unterwegs, wenn man im Hotel ist oder sonst wo auf Reisen ist, kann man die Muskulatur an diesem Oberarmkopf trainieren. Und da ist besonders das Gegenstück wichtig zu dem vorderen, dass wir den Schulterkopf wieder

0: Schulterblatt ja. an den Oberarm und ja. zieht ihre Schultern nach hinten unten.
1: Oh, das geht aber echt in die Schultern.
0: Da haben sie sich jetzt aber ein schwieriges genommen. Oh. Das heißt, dass der unter diesem Dach befreit wird, dass also diese Engstelle hier gelockert wird, weil dieser Muskel aktiviert wird und dann das Gelenk eher nach hinten unten gezogen wird, statt ja. immer nach vorne oben.
1: Wie lang, wie viel muss ich tun, bis ich eine Besserung merke?
0: Das ist natürlich eine schwierige Frage, weil wenn da jetzt schon ein großes Depot wäre und das irgendwie dann sogar aufgehen kann, dann kann das wirklich ganz furchtbare Schmerzen machen. Aber das kann man so pauschal nicht sagen. Aber es ist schon nach zweimal Dehnen kann das deutlich besser sein, weil die Schulter plötzlich wieder da ist, wo sie hingehört. Das kann wirklich sehr, sehr schnell gehen. Die meisten brauchen so, sage ich mal, 2 Wochen regelmäßiger Dehnung. Das heißt wirklich aber mindestens einmal am Tag. Das dauert aber auch nur 3 Minuten, ne, das zu machen. Dann merken die meisten wirklich sehr, sehr schnell eine deutliche Verbesserung.
1: Ganz kurz noch, was kann ein Physiotherapeut on top noch bringen?
0: Wenn man selber damit nicht gut klarkommt, schlechtes Körpergefühl hat, kann ein Physiotherapeut einem helfen, die Übungen zu erlernen. Er kann aber natürlich auch die Muskeln und die, sag ich mal, diese Triggerpunkte, die da sich verhärtet haben, oder auch den Brustmuskel helfen, zu lösen, aufzuweichen und die Schulter gut zu positionieren. Da sind also Physiotherapeuten sehr, sehr wertvoll.
2: Früher oder später entdecken wir sie alle. Einzelne

0: Stress macht die Haare grau? Nö, nö, glaube ich nicht. Das ist naturgegeben, das kommt von innen.
1: Ich glaube schon, dass das irgendwie auswirkt. Ja, deswegen war ich auch heute beim Friseur, um die grauen Haare wegmachen zu lassen.
2: Das ist einfach genetisch, oder? Die einen kriegen graue Haare, die anderen nicht, die anderen früher, die anderen später.
3: Also ich hatte, denke ich, in meinem Leben genug Stress und meine grauen Haare halten sich in Grenzen.
4: Ich habe versucht. Ich habe echt versucht, graue Haare zu kriegen. Ich liebe es. Ich liebe es. Ich habe echt versucht, mich Stress zu machen. Aber leider habe ich nicht. Ich glaube, es ist auch von genetisch abhängig.
5: Irgendwas muss ja der Körper machen. Irgendwie muss der Körper ja reagieren. Und ich denke, dass auch graue Haare dadurch entstehen können.
6: Werden die Haare vom Stress tatsächlich grau? Hat der Stress nichts damit zu tun? Oder ist das einfach genetisch bedingt? Dass psychischer Stress für uns ungesund ist, ist klar. Doch wirkt sich das auf die Haare aus? Um diesem Phänomen nachzugehen, spritzten Forscher aus Kalifornien Mäusen in regelmäßigen Abständen einen adrenalinhaltigen Stoff und setzten sie so unter Dauerstress. Die Folge: die Mäuse ergrauten und alterten wesentlich schneller als ihre Kameraden. Doch ob das auch für uns Menschen gilt, ist unklar. Einen wissenschaftlichen Beweis dafür, dass Stress graue Haare beim Menschen verursacht, gibt es bisher nicht. Hat Stress also keine Auswirkungen auf unsere Haare? Wer Stress hat, lebt oft ungesund. Und wie bei anderen Alterungsprozessen des Körpers, tragen äußere Einflüsse und eine ungesunde Lebensweise dazu bei, dass nicht nur unsere Haut schneller altert, sondern auch andere Teile des Körpers. Ein Vitamin- und Eisenmangel kann zum Beispiel sehr wohl ein Grund für eine frühzeitige Ergrauung sein. Und wer durch Stress ungesund lebt, kann durchaus schneller ergrauen. Klar ist, Haare werden grau, wenn sich sogenannte Melanozyten zurückbilden. Diese Zellen produzieren das Pigment Melanin, das für die Färbung des Haars verantwortlich ist. Und im Laufe unseres Lebens produziert unser Körper immer weniger Melanin. Wann genau das passiert, ist tatsächlich genetisch bedingt. Die Genetik gibt also vor, wann wir ergrauen. Dennoch kann eine gesunde Lebensweise helfen, dass unsere Haare länger ihre Farbe behalten. Unsere Haare brauchen Vitamine und Eisen, um die Farbpigmente zu produzieren. Also achten Sie auf Ihre Ernährung. Das hält nicht nur Ihre Haare fit.
7: Blüten. Die Krönung jeder Blume. In ihnen stecken ungeahnte Kräfte. Doch wer die nutzen will, so wie Martina Göldner-Kabitsch, muss früh aufstehen.
8: Wenn die Sonne zu doll auf die Blüten scheint, dann verflüchtigen sich die ätherischen Öle, das Aroma auch. Und deswegen ist gerade, wenn man das Aroma einfangen möchte, es am besten, wenn man vormittags die Blüten pflückt.
7: Ihre Ernte verarbeitet sie in ihrem Kochstudio vor den Toren Berlins. Sie weiß genau, welche Blüten genießbar sind und welche nicht. In der Medizin ist die Kraft der Blüten schon lange bekannt. Viele Wirkstoffe werden direkt aus der Blüte gewonnen. Hier konzentrieren sich ätherische Öle und andere Substanzen, die eine pharmakologische Wirkung haben. Ein Klassiker: Kamille. Sie lindert Entzündungen und hemmt Bakterien. Das Hausmittel gibt es als Kamillenextrakt in jeder Apotheke. Ähnliche Eigenschaften hat die Ringelblume. In den Blüten stecken ätherische Öle und Flavonoide. Diese Mischung wirkt antimikrobiell, unterstützt die Wundheilung und regt das Immunsystem an. Auch Lavendel, Rosen oder Königskerzen haben positive Effekte auf die Gesundheit. Während die Naturmedizin sich Blüten schon seit Jahrhunderten zunutze macht, ist ein anderer Aspekt lange in Vergessenheit geraten. In ihnen steckt auch viel Geschmack.
8: Es gibt ganz unterschiedliche Arten von essbaren Blüten. Die einen schmecken wirklich so, wie sie riechen. Das ist zum Beispiel die Rose oder auch Flieder, Jasmin. Dann gibt es Blüten, die nicht duften, aber trotzdem charakteristisch schmecken, wie Kapuzinerkresse, die einfach scharf ist, oder Begonie, die sauer ist. Und dann gibt es die Vielfalt an Blüten, die einfach nur wunderschön aussehen.
7: Egal ob schmackhaft oder rein dekorativ, Blüten

0: genießen ist gar nicht schwer. Nur ungespritzt sollten sie sein. Wer im eigenen Garten pflückt, ist auf der sicheren Seite. Die Studentenblume schmeckt herb. Phlox süß. Indianernessel würzig und leicht nach Zitrus. Die Schokoladenkosmee schmeckt tatsächlich nach Zartbitterschokolade. Begonien hingegen säuerlich. Dabei macht es einen Unterschied, ob man die ganze oder nur Teile der Blüte verwendet.
1: Grundsätzlich sollte man bei der Blütenküche so wenig Grünteile wie möglich essen. Deswegen habe ich sie auch rausgezupft, die meisten Blüten. Es gibt auch Ausnahmen. Dazu gehört zum Beispiel die Kapuzinerkresse. Die ist komplett essbar.
0: Ihre Senföle schmecken schön scharf. Damit bringt sie Würze in eine Sommersuppe. Gurken, Gemüsebrühe und Joghurt bilden die Grundlage. Dazu Blätter der Kapuzinerkresse, noch etwas Salz, Minze und dann die Blüten. Gut pürieren, kalt servieren.
1: Kapuzinerkresse ist ja grundsätzlich sehr scharf, pfeffrig, aber hier hinten drin sitzt ein süßer Nektartropfen. Das ist immer ganz spannend.
0: Auch zu Deftigem passt, Duftiges. Zum Steak etwa eine Vinaigrette aus Chrysanthemenblüten, Weißweinessig, roter Beete, Zwiebeln und Olivenöl. Nicht nur appetitlich. Die Blüten sollen auch bei grippalen Infekten helfen. Allerdings sind nur einige Chrysanthemenarten essbar. Zum Beispiel die Speisechrysantheme. Ihre Blätter schmecken herb bis bitter.
1: Chrysanthemenblüten an sich sind ja relativ groß. Die isst man nicht im Ganzen, deswegen zupft man die einzelnen Blütenblättchen aus.
0: Ein Gaumenschmaus aus der Blütenküche. Morgens noch im Beet, mittags auf dem Teller. Wer das flüchtige Aroma der Blüten konservieren will, kann sie mit Eiklar bestreichen und zuckern. Noch länger halten sie sich in Form von Sirup. Hibiskus zum Beispiel. Dafür einfach frische oder getrocknete Blüten in Zuckerwasser kochen. Sommer aus der Flasche.
1: Sirup ist auch eine tolle Art, das Aroma von den Blüten einzufangen, den Geschmack. Und man kann ihn ganz vielfältig verwenden. Also jetzt nicht nur für Cocktails oder Mineralwasser, sondern auch einfach mal in die Salatsauce, für Desserts, Müsli, Eis, wie auch immer.
0: Ob süß, blumig, würzig oder deftig, mit Blüten kommt eine neue Geschmackswelt in die Küche.
2: Und noch 10 Sekunden.
3: Jetzt weht ein anderer Wind. Man merkt's, es ist Woche 6. Der Trainingsreiz intensiviert sich. Die vier sollen jetzt ruhig auch mal an ihre Grenzen gehen. Zumindest für kurze Intervalle.
2: Eine Minute laufen, 2 Minuten locker walken. Das machen wir dann 3-mal hintereinander und dann am Schluss noch der Cooldown. 3, 2, 1 und stopp. Und weitergehen.
3: Intervalltraining. Besser mit Profi an der Seite, denn es braucht genau den richtigen Reiz.
2: Also wir schauen auf jeden Fall, dass wir so ein bisschen die Steigungen auch mitnehmen.
3: Dann ist es positiver Stress für die Muskulatur. Der größte Fehler ist jetzt zu übertreiben.
2: Dann wird es wahrscheinlich so sein, dass man bei dem, wir machen das jetzt 3-mal hintereinander, dass man dann beim 3. Mal das nicht mehr so in dem Tempo durchhalten kann. Oder dass es dann, dass eben ja, der Laufstil sich verschlechtert, dass das Ganze nicht mehr so

0: Wie ist das mit der Atmung beim Werfer?
1: Also generell Pressatmung vermeiden, dass man eher so die Luft anhält, wenn man läuft, weil wir brauchen ja Sauerstoff. Ja. Am besten ist eigentlich, wenn man bewusst durch Nase ein und durch den Mund wieder ausatmet.
2: Und noch ein Tipp von Froni: Zu starke Konzentration auf die Atmung macht es oft unnatürlich und führt zu Seitenstechen.
1: Alles gut?
3: Es ist anstrengend. Man denkt sich, die Ausdauer wird besser. Dann macht man Training hier mit der Froni und man denkt sich, okay, nichts ist besser.
1: Ich glaube, bei dir ist es auch oft so eine Kopfsache, dass du eher denkst, jetzt geht's nicht mehr, aber eigentlich ist noch mehr drin. Und deswegen glaube ich, ist es in der Gruppe eigentlich auch ganz gut, weil dann gibt es immer welche, die ein bisschen ziehen und dann zieht man doch nochmal durch. Und nochmal durchziehen!
2: Schließlich wollen ja alle bis Mitte Juli fit sein für den 10-Kilometer Abschlusslauf. Training für heute geschafft.
1: Und stopp. Sehr gut.
2: Naja, fast.
1: Aber ihr schaut alle noch super frisch aus, deswegen machen wir jetzt nur ein bisschen Plank.
3: Ich sag immer, wir machen noch einmal und dann so, ist doch immer länger.
4: Das gehört zur Motivation.
3: So, das macht man so wie beim Bergwandern. Bei der nächsten Kurve sind wir schon da, ne? Und dann, oh.
2: Froni weiß eben, dass noch was in ihnen steckt. Vor wenigen Wochen hätte das keiner eine Minute lang durchgehalten. Merken Sie auch sonst Veränderungen im Alltag?
1: Tief durch die Nase ein.
5: Dass ich lauter neue Hemden und neue Hosen brauche, weil nichts mehr passt. Die Gewichtsabnahme macht sich bemerkbar. Der Gürtel habe ich auch schon ein Loch nachstechen müssen, dass er also wieder dass ich zumachen kann.
6: Ich kann jetzt nicht sagen, ich laufe wie eine Gazelle die Treppen hoch, aber es geht vielleicht ein Müh besser. Aber Müh ist ja schon nicht schlecht.

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1: Es ist ein Traum, es ist ein langer Traum von mir.
2: Wir haben eine gute Truppe jetzt dabei.
3: Sie hatte vielleicht auch Angst vorher, bevor ich hier reingezogen bin.
4: Es ist so viel besser als alles, wie wir vorher gewohnt haben, dass es sich definitiv gelohnt hat, herzukommen.
5: Die Leonie hat es nicht beängstigt und dieses Grinsen hat 2 Jahre lang angehalten, bis sie endlich hier eingezogen ist.
6: Dieses gelebte Miteinander von unterschiedlichen Kulturen, das macht es für mich spannend.
7: Hier gibt es auch Konflikte. Dazu bietet natürlich so ein Haus mehr Gelegenheiten, als man ahnt.

0: In der Stadt leben. Gemeinschaftlich, selbstbestimmt und bezahlbar. Dieser Wunsch verbindet die Menschen, die sich für eine Wohnung in der Triftstraße 34 in Frankfurt-Niederrath entschieden haben. Eigentlich wollten sie hier bloß noch einziehen. Doch jetzt müssen sie selbst Hand anlegen. Auch beim Abwasserrohr.
1: Wir schauen, dass wir das Rohr praktisch mit leichtem Gefälle anheben oder absenken, je nachdem. Dann müssen wir das

0: Wasser mit kaputt.
1: Von heute auf morgen waren die Bauarbeiter nicht mehr da. Und Container standen rum, halbfertige Arbeiten lagen. Man konnte es sehen, jeder konnte das sehen. Was machen wir denn jetzt? Und wir haben insofern Glück gehabt, dass wir Handwerker gefunden haben, die unsere Situation nicht ausgenutzt haben. Das ist das eine. Und das andere, dass wir hier einen Allround-Handwerker beschäftigen können, der viel an den Außenanlagen macht, mithilfe von anderen, die mitmachen. Das ist sicher keine negative Erfahrung, die hier alle gemacht haben. Fertig sind wir noch nicht, aber wir werden irgendwann fertig sein.
2: Ein bisschen dichter rankommen.
3: Benjamin ist dieser Allrounder. Er leitet die Arbeiten an. Bettina ist eigentlich IT-Beraterin und ist mit der Familie bereits Ende 2021 eingezogen, obwohl das Haus in vielen Bereichen noch immer einer Baustelle gleicht. Rund 80 Erwachsene mit insgesamt 40 Kindern werden hier in 51 Wohnungen leben. Und die meisten sind schon da. Auch Rudi Schätzlein gehört dazu. Der Rentner ist oft in der Hausgemeinschaft unterwegs, wenn es etwas zu reparieren gibt.
4: Wir gehen in den Keller runter jetzt.
5: Was habt ihr vor?
4: Ach so, ja, jetzt wollen wir Operation machen am offenen Herzen.
5: Das bedeutet?
4: Von unserer Klingelanlage. Aha. Da gibt es größere Verdrahtungsprobleme und die bin ich dabei aufzudröseln und hoffe, dass ich das hinkriege.
3: Weil auch die Elektronik durch die Insolvenz der Baufirma nicht fertig wurde, funktionieren die Klingeln erst für einen Teil der Wohnungen. Das will Rudi ändern.
4: Das kannst du oben ziehen. Ich war ursprünglich Maschinenbauer. Und da habe ich ich habe Maschinen konstruiert und habe die dann entsprechend auch in Betrieb genommen, aufgebaut und so weiter. Und da habe ich natürlich bei der ganzen Aufbauphase bin ich mit allen Sachen

0: Die Gemeinschaft selbst, der bunte Mix. Also wir sind ja von neugeboren bis scheintot. Wir haben einen Querschnitt durch alle Bildungsstufen. Es sind Leute da, die auch Unterstützung brauchen, die auch finanzielle Unterstützung kriegen, die geförderten Wohnraum haben. Die sind genauso mit integriert hier und in der Gemeinschaft eingebaut. Und das finde ich das Schöne. Und dieses gelebte Miteinander von unterschiedlichen Kulturen, das macht es für mich spannend.
1: Der Innenhof soll zum Treffpunkt werden. Wie ein grünes Atrium.
2: Es sind zwar unterschiedliche Arten von Substrat. Das muss jetzt vermischt werden, damit es gut bewässert wird. Das soll alles bepflanzt werden. Und eine Terrasse und Sandkasten noch. Aber das wird alles immer im Plenum auch noch mal besprochen oder in der grünes Hausgruppe vordiskutiert.
1: Alle gemeinsam treffen die Entscheidungen, organisieren das Zusammenleben, tragen die Verantwortung und die Kosten für das Genossenschaftsprojekt.
3: Die Mitgliedschaft in der Genossenschaft setzt voraus, dass man einen Anteil an Geld in die Genossenschaft steckt, der in Relation steht zum Wohnraum, den man gerne hätte. Wir haben also in unserer Satzung festgelegt, für jeden Quadratmeter Wohnraum brauchen wir 500 Euro.
0: Das heißt, ich habe jetzt sagen wir, plus minus 60 Quadratmeter Wohnung. Dann sind es 30.000 Euro gewesen, die ich der Genossenschaft zur Verfügung gestellt habe. Dieses Geld bleibt mein Eigentum, sollte ich irgendwann mal austreten. Wenn ich irgendwann versterbe, geht es in die Erbschaft rein.
3: Das ist so unsere Ausgangsbasis gewesen. Damit haben wir das Projekt auch finanziert. Später, wenn man wohnt, brauchen wir noch mal Geld, weil es kostet. Das ist die sogenannte Miete oder Nutzungsgebühr bei Genossenschaften, ist aber wie eine Miete. Dann haben wir damals gesagt, wir versuchen mit 10 Euro Kaltmiete mal einen Flock zu setzen. Das war vor vielen, vielen Jahren. Neulich las ich in Berlin ein neues Projekt, die jetzt anfangen zu bauen, die liegen mittlerweile bei über 16 Euro. So. Wir haben also alles getan, um nicht mit den Kosten, dass es durch die Decke geht. Wir liegen jetzt hier bei 12 Euro kalt plus die Nebenkosten. Und das haben wir gerade jetzt so hingekriegt. Trotz Corona, trotz explodierender Baupreise. Also das ist, glaube ich, wirklich ein schönes Ergebnis von unserer Arbeit.
1: Die Formel ist einfach. Gemeinsam statt alleine

0: Die ist eben da unten und da ist jetzt eben ein Container dazu.
1: Die Schule? Beinahe im Garten. Doch als Schauspieler und Künstler sind Angelika und Andreas in die Offensive gegangen und haben gleich mal den Kontakt zu den Schülern und zur Schulleiterin gesucht.
2: Da hattest du diese Idee?
3: Ja, ganz simpel. Ich habe gedacht, wir stellen uns jetzt vor. Die haben jetzt auch 2-3 Jahre Baustelle da gehabt. Es wurde ja 4 Häuser, 5 Häuser gebaut. Ihr habt Lärm gehabt und Schmutz und so. Also tut mir leid, wir sind jetzt da, die da hier einziehen. Und wir sind halt auch die, da ganz nah dran wohnen und wollen eigentlich gute Nachbarschaft haben. Die Kinder sollen wissen, dass da jetzt Menschen sind, ältere Menschen, Kinder, Erwachsene, was weiß ich. Und wir sind das Mehrgenerationen-Wohnprojekt. Und dann haben wir über das Konzept erzählt, was da ist. Und dann sagt sie, hey, ich habe da eine Idee. Was meint ihr denn? Das wäre doch passend für unser Schulfach. Das heißt?
2: Thema Verantwortung.
4: Das, hier in so einem Projekt muss man ja gegenseitig Verantwortung übernehmen. Wollen wir da nicht, dass ihr da was macht, also mit den Schülern?
3: Ja.
4: Also das war dann.
3: Ja. Und dann setze ich mich hin und fange an, Konzept zu schreiben. Also ich habe dann sofort eigentlich gedacht, wow, das könnten wir künstlerisch bearbeiten. Die Träume vorher von den Kindern. Was träumen die, wie sie leben wollen, wenn sie erwachsen sind? Was wird da für ein Konzept sein? Und dann eben Leute, die hier geträumt haben, hier ihren Traum erfüllt haben im Mehrgenerationen-Wohnprojekt und dass sie das dann kennenlernen.
1: Kurzerhand haben die beiden ihre neue Lebenswirklichkeit zum Nachbarschaftsprojekt gemacht. Erst haben sie mit der Klasse in der Schule gearbeitet. Jetzt besuchen die Jugendlichen die Genossenschaft. Sie haben sich Fragen überlegt und wollen mit mehreren Bewohnern und Bewohnerinnen Interviews führen. Lehrerin Agnieszka Kimmel unterrichtet das Fach Verantwortung. Das Projekt passt für sie genau zum Thema.
5: Das Ziel des Projektes soll sein, dass die Schüler lernen, selber für sich Verantwortung zu übernehmen und gleichzeitig auch für diejenigen, die um einen herum sind, wie Nachbarn, eben das gemeinsame Leben. Denn letztendlich von der Familie, Partnerschaft bis hin zum Nachbar oder den kleinsten Gesellschaftsformen haben wir immer gegenüber den anderen eine Verantwortung.
1: Im Team können die Schüler und Schülerinnen mit ihren Fragen ausloten. Will ich vielleicht das Gleiche, was auch andere wollen? Können wir uns nicht zusammentun? Kann so etwas gelingen? Und wo gibt es Schwierigkeiten?
6: Haben Sie Vorschläge für Verbesserungen?
7: Wir können uns immer noch verbessern, wenn wir noch ein bisschen besser lernen, miteinander auf eine gute Art zu streiten.
5: Marie hat es ja auf den Punkt gebracht, eben das Streiten mit dazugehört, auch mal anderer Meinung zu sein, das kennen die ja auch. Und dass natürlich, wenn es Entscheidungen gibt und ein größerer Teil dafür ist, dann gibt es immer einen Teil, der sehr, sehr unglücklich damit sein kann. Und dass man schauen muss, wie wird man denn dann damit fertig.
8: Hier gibt es auch Reibeflächen und es gibt auch Konflikte, aber das ist normal. Und wichtig ist ja, was wir daran lernen miteinander. Also das sich gegenseitig mal zuhören und nicht gleich widersprechen oder besser wissen. Dazu bietet natürlich so ein Haus mehr Gelegenheiten, als man ahnt oder manchmal haben möchte.
1: Die Jugendlichen führen an diesem Morgen 6 Interviews.
3: Sie werden immer besser, ne? Man steigert sich, gell? Man steigert sich. Wir haben eine gute Truppe jetzt dabei.
1: Ihre eigenen Wünsche, wie sie später mal leben möchten, kennen die Schüler. Jetzt erfahren sie, warum Menschen hier in der Genossenschaft leben. Und sie verstehen mehr und mehr auch die gesellschaftlichen Herausforderungen. Zu wenige Wohnungen, zu hohe Mieten, kaum Platz für Familien. Das bringt Menschen zusammen, die etwas ändern wollen.
9: Das ist eine andere Form von Nachbarschaft. Wir sind auch keine Familie, wir sind ja kein Dorf. Es ist eine neue Form von sozialen Beziehungen, von Diskussionen, von Streiten und sowas. Und das ist manchmal sehr anstrengend. Und wenn wir davon dann den Freunden erzählen, denke ich, oh, zum Glück habe ich das nicht an der Backe. Aber wenn wir von den schönen Sachen erzählen, dann denken auch manche, ach ja, das verstehe ich, warum ihr das auf euch nehmt.
5: Es ist ja kein Geheimnis, dass der Wohnraum in Frankfurt ja, sehr eng ist, sehr klein ist. Und die finanziellen Möglichkeiten nicht immer ausreichen, um sich eine Wohnung leisten zu können.

0: dieses Projekt ist ein Projekt, was eben sagt, doch, es geht schon. Es geht halt auch anders.
1: Wohnen sollte eigentlich ein Grundrecht sein. Für jeden bezahlbar. Doch gerade in der Stadt steigen die Mieten unaufhörlich.
2: Also was machen wir, wenn wir in der Stadt bleiben wollen? Und das Grundprinzip von unserem Projekt ist, selbst was dagegen zu unternehmen. Wir wollen zeigen, dass wir nicht abhängig sind vom Immobilienmarkt, von Bauträgern, von Vermietern, sondern selbstbestimmt wohnen. Das ist tatsächlich so. Alle, die hier wohnen, können auf Lebzeit hier wohnen bleiben. Keiner setzt sie vor die Tür, weil andere Interessen ins Spiel sind. Das Grundstück ist über 99 Jahre aus dem Immobilienmarkt draußen über den Erbbauvertrag. Also wir haben hier eine Situation geschaffen, die in dem Tohuwabohu des Vermietens und Mietens in so einer Großstadt so einen Fixpunkt, so einen Ruhepol bilden. Das wollen wir zeigen. Wir wollen aber auch zeigen, dass Wohnen mehr ist als Zimmer, Küche, Bad, Balkon. Wir wollen zeigen, dass man so ein Haus barrierefrei machen kann. Wir wollen zeigen, dass es Wohnraum bietet für ganz unterschiedliche Menschen, die wir hier im Projekt haben. Also keine gestapelte Wohnmaschine.
1: Stattdessen ein Wohnen, bei dem auch die Gemeinschaft zählt. Über einen Gruppenchat auf dem Handy können Sie sich erreichen oder um Hilfe bitten.
3: Eben kam gerade ein Anruf in der WG. Gibt es irgendein kleines Problemchen mit dem Abfluss?
1: Es gibt mehrere WGs im Haus, zum Beispiel für Studenten. Von der Stadt gab es dafür Förderungen, um verbilligten Wohnraum zu schaffen. Rudi geht zur Comm-WG, einer Wohngemeinschaft, in der drei Menschen mit Beeinträchtigung leben.
3: Hallo, einen schönen guten Morgen.
4: Guten Morgen, hereinspaziert.
3: Grüß euch, ihr zwei.
4: Ja, guten Morgen, Rudi.
1: Leonie Kutandin braucht Assistenz, denn sie ist mehrfach schwerstbehindert. Ihre beiden Mitbewohner Patrick und Michi sind an diesem Morgen noch auf der Arbeit. Neben den Assistenzen für Leonie leben die drei hier alleine.
3: Sie wohnen so wie wir alle auch hier. In unserer Gemeinschaft mit allem drum und dran. Das sind hier vollwertige Mitglieder. Jetzt muss ich mir erstmal einen Eimer holen und irgendeinen Lappen.
1: Leonie ist vom sogenannten Rett-Syndrom betroffen.

0: die Mädchen können Sachen und verlernen sie auf einmal wieder. Und dann fallen viele auch in so ein psychisches Loch und werden dann ganz schnell auch als Autisten bezeichnet, weil sie nämlich den Kontakt dann auch zur Außenwelt kaum mehr aufrechterhalten können. Bei der Leonie war es dann oft so, sie hat mal was gefragt und dann ist ihr Blick weggegangen, ist dann wie aus der Situation von der Aufmerksamkeit rausgegangen und dann konnte es ein paar Minuten später sein, da war sie wieder da und dann war die Antwort da. Nicht mit Worten, sondern dann mit einem Augenaufschlag oder mit einem Lachen oder mit einem Verziehen vom Gesicht, so, oh nee, will ich gar nicht. Da kriegt man schon sehr klare Antworten.
1: Fühlst du dich wohl hier in der WG? Ja oder nein? Eindeutig auf ja.
2: Leonie spricht mit ihren Augen. In Zukunft soll ihr auch der Sprachcomputer helfen, sich innerhalb des Wohnprojektes mit anderen zu verständigen. Ein Sensor erkennt, wohin auf dem Bildschirm Leonies Augen blicken. Doch für eine genauere Verständigung muss der Computer noch programmiert werden. Das ist erst am Anfang. Rudi hat das Abflussproblem gelöst. Diese Form von Gemeinschaft liegt ihm. Vor der Zeit im Wohnprojekt hatte der Frankfurter am Aufbau eines buddhistischen Klosters

0: danach suche. Das Erste, was mich gelockt hat, das war die Vielfalt der Menschen. Es waren junge Menschen, es waren alte Menschen, es waren Singles, es waren Paare und einfach so ein Querschnitt. Es waren Kinder und das habe ich mir einfach so vorgestellt, das ist Leben. Beim Erstgespräch, wo die Leute mich gefragt haben, was ich einzubringen hätte, und da habe ich gesagt, ich habe zwei gesunde Hände und mit denen kann ich fast alles machen.
1: Von Rudis praktischem Talent profitiert nicht nur das Wohnprojekt. Im benachbarten Stadtteil Goldstein macht er sich im monatlichen Repair-Café nützlich.
0: Das ist eine Neigung, die habe ich schon immer. Ich habe das Spielzeug auseinandergenommen, aber ich habe es auch wieder zusammengebaut. Und ich habe dann gelernt, wie es funktioniert.
1: Vernichtendes Urteil für den Toaster.
0: Der Wendel ist noch ganz, aber der ist so rausgerissen, das kann ich nicht mehr zulassen. Und eigentlich müsste man das Leib abschneiden und sagen, der darf nicht mehr benutzt werden. Es gibt eigentlich so gut wie nichts, wo ich mich nicht dran traue. Zumindest versuche ich es. Und wenn ich feststelle, es geht nicht, dann lasse ich es halt. Aber ausprobieren kann man es immer. Wir reden alle von Nachhaltigkeit, ein wichtiger Nachhaltigkeitsgedanke. Dass man nicht alles einfach irgendwo wegschmeißt und zumindest mal den Versuch unternimmt, kann ich noch was reparieren oder nicht. Und ja, wenn natürlich einer von vornherein sagt, das gefällt mir eh nicht mehr, das Gerät, und ich will ein neues haben, dann kommt mein Gedanke auch nicht an. Und das kann man nicht leben.
1: Rudi hilft auch in Repair-Cafés in anderen Frankfurter Stadtteilen.
0: Da haben wir das nämlich schon erledigt. Das Schönste ist immer, wenn man fertig ist und man hat ein strahlendes Gesicht vor sich. Das ist der Lohn, den man dafür kriegt.
1: Nachhaltig zu handeln ist auch ein Ziel der Genossenschaft, was nicht immer gelingt.
2: Aktiv was zu verändern, ganz egal wo, in der Schule, am Arbeitsplatz, im Verkehr, beim Einkaufen, im Konsum, in der Klimakrise. Also das sind, glaube ich, viel wichtigere Themen, als ob wir hier irgendwo uns alle gern haben oder toll finden. Wir haben ja auch das Thema, was brauchen wir hier an Energie? Ja, es ist ein tolles Haus, das jeder, der kommt, findet es toll. Ich habe neulich mal gesagt, ich würde es nie wieder bauen. Ja, hier ist viel zu viel Energie, graue Energie in diesem Haus. Beton, Stahlbeton, das muss man anders machen. Das geht nicht mehr so weiter. Dass die

0: und wohnt mit seiner Frau und zwei Kindern hier im Projekt. Auch sie hatten nicht damit gerechnet, hier auf diese Weise selbst mit anzupacken.
1: Unsere provisorischen Abschnitte. Ich bin froh, sage ich mal, dass dieses Haus überhaupt steht, so wie es steht. Und dass wir das, was gemacht werden muss, selbstständig machen können. Das macht auch Spaß. Ist natürlich, klar, ist ein blöder Begriff, Teambuilding, aber es funktioniert, ja. Und tatsächlich lernt man die Leute kennen dabei auch. Es macht mir auch Spaß.
0: Mit 120 Bewohnern ist es das größte von 30 existierenden Gemeinschaftswohnprojekten in Frankfurt. Gemeinsames Bauen stärkt ganz offensichtlich auch das Gemeinschaftsgefühl.
2: Wir machen hier sauber, weil jetzt soll dieser zweite Innenhof schön werden und begrünt werden. Und der hat eine große Unebenheit. Ja, jetzt raus mal den Müll weg und was sich da alles angesammelt hat, das glaubt man gar nicht.
3: Es ist ein Traum, es ist ein langer Traum von mir. Ich bin ein Teammensch, ich bin ein Mensch, der gern mit anderen zusammen ist, aber mich auch gern zurückziehe, das muss ich gestehen. Ich komme aus den 70er Jahren, wo das Idee war, Arbeiten und Leben zusammen zu machen. Und da war es alles sehr eng. Man arbeitet zusammen, man lebt zusammen, 24 Stunden mit denselben Leuten. Das ging gut, aber nach 7 Jahren war es genug. Und was jetzt

0: hinter der Mama. Der geht auf mich zu und sagt, Angelika, hast du Erdbeeren für mich? Ich möchte eine Erdbeere, bitte. Und so. Also zauberhaft. Es gibt ja so einen alten Spruch, es braucht ein ganzes Dorf, um ein Kind aufzuziehen. Ich meine, wir sind ein kleines Dorf.
1: Ein kleines Dorf mit sehr unterschiedlichen Bewohnern und mit Raum für Experimente des Zusammenlebens. In einer Gesellschaft, die sich verändert, neue Wohnformen ausprobieren zu können, empfinden viele hier als besonderen Vorteil des Gemeinschaftsprojekts. IT-Beraterin Bettina Kalkowski ist mit den Kindern auf dem Weg in ihre Wohnung. Noch schnell vor dem Abendessen Muffins backen für die Arbeitskollegen morgen.
2: Ich will aber
3: eins nach dem anderen. Jetzt wollen wir
1: auf den ersten Blick der Alltag einer Kleinfamilie mit Vater, Mutter, zwei Kindern. Stefan Kalkowski schließt schnell noch seine Arbeit im Homeoffice ab. Dass ihre neue Wohnung Platz für ein Arbeitszimmer hat, war Bettina und Stefan nach den Erfahrungen der Corona-Zeit wichtig. Nach dem Einzug stellten sie fest, das Kinderschlafzimmer eignet sich tagsüber genauso gut als Homeoffice. Ein Raum war also übrig. Und das kam ihnen gerade recht.
3: Franka, du darfst noch mal die Tüte festhalten.
1: So konnte ein weiterer Bewohner mit einziehen. Janko, ein guter Freund, der ohnehin schon sehr viel Zeit mit der Familie verbracht hatte. Bei ihrer Wohnungssuche hatten Bettina und Stefan an diese Möglichkeit noch nicht gedacht.
3: Tatsächlich war unser Hauptsuchkriterium, dass wir in ein gemeinschaftliches Wohnprojekt wollten. Und waren da relativ flexibel, ob es jetzt in Frankfurt direkt ist oder außerhalb. Wobei wir immer die Einschränkung zum Pendeln hatten. Es muss pendelbar für die Jobs sein. Es war eine gute Größe. Der Mehrfamiliengedanke hat uns gefallen. Mhm.

0: einen Untermieter haben.
1: Denkt man ja vielleicht dran, Mieten in Frankfurt sind teuer und es ist ein Neubau und so. Kann halt sein. Meine Eltern waren tatsächlich auch sehr reserviert. Ja, die haben gesagt, überlegt euch das gut. Ihr lasst ja jemanden in euren Haushalt rein. Und das stimmt auch. Das ist das Abendessen mit der Familie. Ja? So sind wir als Familie. Und Jakob ist dabei jeden Tag. Das ist ja eine... Ja, er ist sehr nah dran einfach. Es gibt die Leute, die Kinder haben, die Leute, die keine Kinder haben. Und man hat irgendwie keine Berührpunkte. Das sind zwei so getrennte Welten und das finde ich schade.
0: Was früher, als es noch mehr in Großfamilien gelebt wurde, ganz üblich war, dass Tanten, Cousinen, Onkel, Großeltern auf Kinder mit aufgepasst haben. Und das ist für uns ein massiver Vorteil, ein alternatives Modell hier ausprobieren zu können, wo man weitere Leute hat, sei es Janko, der jetzt wirklich bei uns wohnt, oder auch im Hausprojekt, wo Leute sich die Arbeit und das Leben teilen miteinander, füreinander da sind und sich dadurch auch diese Care-Arbeit besser verteilt, dass man darüber einfach so einen Ausgleich schafft zwischen Leuten mit großen und kleinen Kindern. Und jetzt muss ich schon wieder ans Telefon gehen. Bettina Kalkowski.
2: Endlich werden die bestellten Regale geliefert, mitten in der Zu-Bett-Geh-Zeit der Kinder. Da ist es ein Vorteil, wenn man zu mehreren ist und jeder zupacken kann. Allerdings, sie wissen, dass es eine Wohngemeinschaft auf Zeit ist. Irgendwann, wenn die Kinder größer werden, brauchen sie ein eigenes Zimmer. Dann wird sich etwas ändern.
3: Sie stolziert im Nachthemd durchs Zimmer und tut ganz vornehm.
4: Busch direkt unter dem Balkon.
2: Doch jetzt zählt für sie, hier ist Raum, neue Formen des Zusammenlebens zu erproben.
4: Diesen Weg benutzt sie öfter.
5: Es ist ein Labor, wir müssen ausprobieren, wir müssen experimentieren, machen schlechte Erfahrungen mit bestimmten Überlegungen, vielleicht machen wir auch ein paar gut und so weiter.
2: Sie wollen mit ihrem Genossenschaftswohnprojekt neue Impulse geben, Ideen, wie sich Städte in Zukunft weiterentwickeln können. Und Angelika und Andreas hoffen auch, ihren Schülern und Schülerinnen neue Anregungen mitzugeben.

0: natürlich, für Kinder ist uns ganz, ganz wichtig.
1: Wir haben ein offenes Haus. Besonders an der lauten Driftstraße haben wir ganz bewusst keine Wohnung, sondern tatsächlich nur Flächen, die diese Schnittstelle vom Haus zum Stadtteil, vom Privaten zum Halböffentlichen, zum Öffentlichen bringen. Wir planen, ein Angebot zu starten, bisschen Nachbarschaftscafé, Nahversorgung mit nachhaltig angebauten Lebensmitteln und so weiter. Dann haben wir hier eine große Dachfläche. Also wir wollen dort nicht nur privat unsere Möhren anbauen, sondern wir wollen dort, das nennt man Urban Gardening, einen halboffenen Garten anbieten und zeigen, dass man eben auch Dachflächen nutzen kann.
2: Andreas und Angelika machen mit der Klasse eine Präsentation. Die eigenen Wohnträume der Jugendlichen und ihre Eindrücke vom Besuch im Wohnprojekt.
3: Ihr hört jetzt ein Radio Future.
4: Der Schülerinnen und Schüler der Herr 1 in der KGS Frankfurt mit dem Thema
5: Wie willst du leben und wohnen?
6: Hallo und danke schön, dass ihr erstmal alle gekommen seid.
7: Okay.
8: Ich will in Spanien leben, weil das ist warm, so schön, Meerstrand, das brauche ich.
9: Okay.
10: Besuch in der Wohngenossenschaft betrifft in Frankfurt.
11: Es ist schon immer ihr Traum, in einem Mehrgenerationenhaus zu leben.
12: Nö, ich wusste davon auch noch gar nicht immer.
7: Okay.

0: oft so rüber, mit so vielen Menschen zusammenzuwohnen, das muss doch viele Schwierigkeiten bringen. Ich hatte vielleicht auch Angst vorher, bevor ich hier reingezogen bin, mit so vielen Leuten. Wir hatten ja mal ursprünglich, wollten wir nur mit 30 insgesamt einziehen und es sind jetzt 100 geworden. Und ich muss feststellen, es ist leichter, es verteilt sich auf 100 Schultern, wenn irgendeine Sache, Geschichte auftaucht. Oder man hat einfach mehr Begegnungen. Man muss nicht mit jedem auskommen. Mal sehe ich einen zwei Wochen gar nicht und dann sehe ich dafür einen anderen. Also ich finde es angenehm.
1: Das ist jetzt diese schöne Mischung aus der Nähe, aus der Vertrautheit mit Menschen und sich unterstützen und was teilen und Impulse. Das sind ja so viele Impulse, Ideen, Fantasien, unglaubliche Anregungen, die du kriegst. Ja, ja, von 80, Mann. Also jetzt mit weniger, uns sind es 78. 78 Impulse kriegst du und Geburtstagsgeschenke und Kochrezepte und ich weiß nicht
0: was. Und gestern habe ich unsere Holzterrasse endlich aufbauen wollen mit Paletten und so, aber eine riesen Terrasse, 14 Paletten. Ja, da waren 4 Leute da und wir haben das innerhalb von 4 Stunden wurde das gewuppt.
2: Die Schüler haben von gegenseitiger Hilfe erfahren, aber auch von gesellschaftlichen Herausforderungen.
3: Also wir müssen den wenigen Wohnraum, den wir haben, besser verteilen in der Stadt. Und da ist eine Möglichkeit über das Gemeinschaftliche. Wir haben andere Flächen, die wir hier mit anderen teilen können.
4: Okay.
2: Was denken die beiden Künstler, werden die Jugendlichen mitnehmen aus dem Projekt?
1: Es arbeitet in ihnen. Ich würde mal sagen, es arbeitet.
0: Wenn es jetzt nicht passiert, jetzt wo sie 13 sind, vielleicht in 5 Jahren oder wenn sie mal 30 sind, denken sie, da habe ich doch damals mal so ein Ding. Mensch, da hatte ich mal eine Berührung damit. Und schon ist das auch, glaube ich, ein Weg, sowas dann mal zu versuchen.
4: Okay.
5: Was ist der Unterschied zwischen dem Wohnen hier und dem Wohnen in ihrer früheren Wohnung?
6: Man kennt alle Nachbarn. Man weiß, jeder wohnt hier, weil er Lust hat, mich kennenzulernen.
2: Ein Anfang ist gemacht. Doch hier im Gemeinschaftsraum ist noch viel mehr geplant. Die Bewohner und Bewohnerinnen haben eine Kulturinitiative im Projekt gegründet. Bald soll es auch eine Ausstellung geben mit Bildern, die hier im Haus entstehen.
7: Eins von den beiden.
2: Und Leonie ist die Malerin. Irgendwann fing es im elterlichen Zuhause im Odenwald an. Doch durch ihren Umzug in die WG gab es eine längere Pause. Der Schlüssel zum Malen ist auch hier diese besondere Art der Kommunikation.
7: Okay, Raum.
2: Jetzt versucht Dagmar, Leonies Mutter, Leonie zu motivieren, wieder regelmäßig zu malen. Man muss schon sehr genau hinschauen. Aber dann ist es zu sehen, dass Leonie tatsächlich mit ihrer linken Hand malt.
7: Leo hat für sich immer klar gehabt, ich will hier wohnen und koste es, was es wolle, ich will hier richtig ankommen. Aber da war für das Malen wenig Platz. Also es sind ja jetzt einige Assistenten, die jetzt auch schon 9 Monate hier sind oder mehrere Monate hier sind, die jetzt so in der Versorgung von der Leo eigentlich schon ganz tough sind. Ne? Die wissen ja schon viel. Das heißt, die Leo ist jetzt auch mit denen sicherer und diese mit ihr sicherer. Das heißt, es könnte vielleicht Raum geben dafür, dass es jetzt auch noch mal wieder was mit Farbe gemacht werden kann. Und beim letzten Mal ist dieses Bild entstanden. Ja? Und das zeigt ja schon, selbst wenn jemand, der nicht weiß, wie man die Leonie anleiten kann, hat das einen ziemlich guten Ausdruck, finde ich.
2: Wohnungen wie die, in der Leonie lebt, werden von der Stadt gefördert. Davon braucht es eigentlich mehr. Doch die Pacht für Grundstücke, auf denen solche Gemeinschaftswohnprojekte gebaut werden können, wird immer teurer und muss meist schon bezahlt werden, wenn noch gar keine Wohnungen stehen. Das ist ein Problem.
8: Unser Versprechen, wir versuchen, kostengünstig zu bauen, wird uns die Matte unter den Füßen ein bisschen wieder weggezogen. Durch das Handling der Kommune, den Erbauzins nach Vertragsabschluss zu zahlen. Und das sind immerhin bei uns hier über 70.000 Euro im Jahr. Das hat man nicht in der Portokasse. Dieser Anfangsgedanke, also wann haben die denn Erträge Ja, wann realisieren die denn ihr Kosten?

0: günstiges Bauen und dann greift auch der Zins. Das sollte in Zukunft so gemacht werden.
1: Wenn die Politik dem folgt, werden noch mehr Menschen mit Behinderung diese Chance auf Inklusion bekommen. Für Leonie war es ein Glück, als ein Platz in der WG frei wurde und Dagmar das erfuhr.
2: Und dann habe ich ihr das erzählt. Und dann hat die Leo eigentlich nur noch gegrinst. Beide Backen, so. Und dieses Grinsen hat 2 Jahre lang angehalten, bis sie endlich hier eingezogen ist. Also die ganzen Höhen und Tiefen, dass die Leo sich hier die Wohnung nicht angucken konnte, weil es noch keinen Aufzug gab, weil die Baustelle nicht freigegeben war. Alles das. Und geht es überhaupt, dass man in einem Rahmen von einem normalen, selbstbestimmten Leben in einer Wohngemeinschaft lebt, wenn man so viel Assistenz benötigt im Leben? Es hat mich beängstigt, natürlich. Die Leonie hat es nicht beängstigt. Für die war der Motor da ganz klar, hier, ich will raus vom Dorf, ich will Vielfalt leben, ich will Gemeinschaft leben. Und das war klar, dass es hier von der Vielfalt von Menschen, von dem, wie es ausgedacht ist, die größtmögliche Umsetzung dieses Gedankens ist.
1: Unabhängig lebt Leonie hier nicht, aber selbstbestimmt.
2: Also sie fährt mit dem Rolli über die Schwelle und das Grinsen ist großartig. Und das ist einfach das Zeichen auch, ich will da sein. Ich will mit Patrick und Michi und in dem Wohnprojekt sein.
1: Die Mitbewohner Patrick und Michi kommen von der Arbeit nach Hause. Das Trio ist nach 9 Monaten, die sie hier leben, ein eingespieltes Team. Jeder der 3 hat sein Zimmer. Und weil Leonie eine 24-Stunden-Betreuung braucht, gibt es ein weiteres Zimmer für die Assistenzen. Der Verein KOM betreut die WG. Zur Besprechung ist heute Beate Schmidt da. Sie hatte die Idee, dass Leonie hier einziehen könnte. Wie sehr sie damit richtig lag, ist an Leonies Mimik abzulesen, wenn das WG-Leben um sie herum ist.
3: Michi, magst du dich hier rein?
1: Das Zusammenleben im Wohnprojekt ist ein Wagnis. Das wissen sie alle hier. Der Start ist trotz aller Schwierigkeiten vielversprechend.
0: Im Grunde genommen wäre es ja schön, wenn die Gewissheit wachsen würde, ja, man kann tatsächlich auch was ändern. Man muss sich alles runterschlucken. Und man kann viel kritisieren, aber am besten ist, man nimmt die Sache selbst in die Hand und ändert etwas. Unser Grundmotiv am Anfang, also zeigen, dass man beim Wohnen etwas ändern kann, da haben wir natürlich jetzt nur mal gerade so einen winzigen Schritt gemacht. Also der Weg ist noch lang.
4: Hilda, bist du noch unten an der Klingel?
5: Ja, bin ich.
1: Rudi und Milda müssen gemeinsam die Elektronik programmieren. Vielleicht funktioniert ja jetzt endlich auch Rudis Klingel.
5: Ja, ich kann dich hören.
1: Sie haben sich an die Klingelanlage gewagt, ohne sich wirklich auszukennen. Und sie haben trotz Krisen gemeinsam ein bezahlbares Wohnprojekt hochgezogen, auch wenn es noch nicht perfekt ist. Mit vielen etwas erreichen, was der Einzelne nicht schafft. Dazu bietet die Genossenschaft eine Tür. Der Schlüssel dazu sind ein Wir-Gefühl und es einfach angehen, machen, probieren.
5: Ja, ich kann dich hören.
4: Ah, super, es ist da. Jetzt haben wir endlich geschafft, dass es bei mir auch klingelt.
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9: Wir sind hier in der Kriminaltechnik des Bayerischen Landeskriminalamtes. Alles, was mit Spuren und mit Materialien zu tun hat, die an Tatorten gesichert werden können, wird hier untersucht von über 200 wissenschaftlichen Mitarbeitern. Und das sind immerhin mehr als 200.000 Einzeluntersuchungen in einem Jahr. Die Ergebnisse werden an die Polizei und an die Staatsanwaltschaften übermittelt. Das sind Ergebnisse, die Verdächtige B aber eben auch entlasten können. Wir besuchen nun 9 spannende Bereiche hier im Bayerischen Landeskriminalamt. Begleiten Sie mich in die Labore. Ich bin selbst schon ziemlich gespannt.

Briefbomben, gefälschte Arzneimittel oder Rauschgift mit neuesten wissenschaftlichen Methoden können die Kriminaltechniker im Sachgebiet Chemiestoffe identifizieren. Und das kann bei einem Prozess für das Strafmaß von ganz entscheidender Bedeutung sein.

0: So, Herr Bendixen, da habe ich Ihnen was mitgebracht.
1: Oh.
0: Für die Verschönerung der Mittagspause.
1: Das ist schön, das müsste für ein paar Wochen reichen, oder?
0: Doch, wie viel ist das? Das sind ungefähr 300 Gramm und so wie es aussieht, ist es Marihuana-Blütenstände.
1: Sie haben vorhin vom interessierten Laien gesprochen. Der wird hier wohl wenig Zweifel haben, was das hier ist.
0: Ja, das Haschisch. Hier in einer relativ seltenen, großen Platte, also gepresstes Cannabis.
1: Aus Afghanistan steht drauf.
0: Steht drauf, ob es stimmt, wir wissen es nicht. Jedenfalls ist es ein Kilo Haschisch. Also da ist man bei der wahrscheinlichen Qualität durchaus mit 5000 Rauszuständen dabei, wenn man es inhalativ aufnimmt. Also es genügt für einige.
1: Tun wir nicht, obwohl es schon ziemlich aus der Verpackung raus riecht. Ja. Aber hier haben Sie vor uns ausgebreitet sozusagen das ganze Sammelsurium, was so in der Chemie, in der Abteilung Rauschgift dann hier so durchgeht.
0: Ein Teil des Sammelsuriums, aber durchaus eine breite Palette an dem, was wir so im täglichen Umgang bearbeiten müssen.
1: Und was ist das jetzt alles?
0: Also wir haben hier Kokain. Kokain ist meistens so in bröckiger Form da.
1: Sieht ein bisschen aus wie Styropor.
0: Kokainhydrochlorid, aber es ist etwas härter als Styropor. Ja. Also wir wollen es jetzt nicht rausnehmen, aber wenn man riecht dran, es riecht so ein bisschen meerrettichartig. Ja. Ja. Das unterscheidet es auch von der Wirkung her von Styropor. Hier sieht optisch ähnlich aus, es ist auch bröckig.
1: Ist aber eher pulvrig fast.
0: Pulverig, aber so sehr feucht.
1: Ja.
0: Also es ist frisch.
1: Aber auch Kokain.
0: Nein, in dem Fall ist es Amphetaminsulfat.
1: Ja. Ja.
0: Speed, auch hier ist Amphetaminsulfat. Also dieses Aufputschende, was man im Reagenzglas, nicht im Reagenzglas, aber synthetisch im Labor herstellt. Und was wir hier haben in besonders schöner kristalliner Form, was ich will nicht sagen in aller Munde ist, aber Crystal Meth in seiner wirklich schönen kristallinen Form. Also absolut reine Ware, das weiß ich, perfekte Ware.
1: Richtig spannend wird es jetzt, wenn es um diesen Eimer geht.
0: Der Eimer, hier haben wir eine ganze Menge von synthetischen Cannabinoiden.
1: Schaut aus wie Teebeutel
0: drinnen,
1: oder so ähnlich.
0: Teebeutel, es ist nicht Tee, was da drinnen ist. Die Muttersubstanz, die vor mittlerweile nahezu 10 Jahren auf den Markt gekommen ist, hat den schönen Namen Spice, also Gewürz, getragen.
1: Und das wird geschnupft oder?
0: Es wird geraucht, wie Cannabis.
1: Und obwohl die Konsumenten da gar nicht wissen, was da drin ist?
0: Die wissen es nicht und da gibt es auch tatsächlich dokumentierte Todesfälle. Weil diese Wirkung teilweise von diesen Stoffen ist unkalkulierbar stark. Und da kann es durchaus sein, dass der eine oder andere diese Neugierde und diese Unwissenheit mit dem Leben bezahlt.
2: NPS, das ist die Abkürzung für neue psychoaktive Stoffe, also synthetische Drogen. Ein ziemliches Gift, das immer mehr Todesopfer fordert. Deutschlandweit waren es in einem Jahr rund 100.
1: Es kommt sowas zu Ihnen ins Labor. Sie haben zwar eine Ahnung, was es sein könnte, aber wissen tun Sie es nicht. Wie geht es das vor sich?
0: Gut, das Erste, Sie sagen es richtig, ist die Ahnung. Wir sehen, das sieht aus wie Crystal Meth. Dann, wir werden es zunächst mal die Aufgabe

0: von diesem Material ist es? Dann stellen wir mit verschiedenen Untersuchungsmethoden, Dünnschichtchromatographie, FTIR und so weiter und so fort, fest, wie gut ist die Qualität. Und dann letztendlich mündet das in ein Gutachten.
1: Nun haben Sie es ja auch mit vielen Stoffen zu tun, bei denen man bei der Sicherstellung unter Umständen gar nicht weiß, was es ist und ob es überhaupt Rauschgift ist.
0: Da ist es wichtig, mit empfindlichen Methoden ranzugehen. Wir verwenden hier das GCMS, die Gaschromatographie-Massenspektrometrie, für die sogenannte General Unknown Analyse. Und da können wir aus der Vielzahl von in Frage kommenden Stoffen das rausfiltern und rausisolieren und identifizieren, was es da sein soll. Wir nehmen an, es handelt sich um ein synthetisches Cannabinoid.
1: Die Maschine startet und sind wir mal gespannt, was sich hier ergibt.
0: Ja, also hier eine Substanzprobe wird genommen und dann eingesprüht. Und wir werden dann bald erfahren, ob wir mit unserer Vermutung, unserer Annahme, dass es sich um ein synthetisches Cannabinoid handelt, auf der richtigen Fährte sind. Das ist das Entscheidende. Jetzt kommt's in das Gerät selber.
1: Und wo finden wir jetzt das Ergebnis?
0: Da müssen wir in den anderen Raum, da steht das Terminal und da können wir dann auswerten. Hier haben wir 5-Fluor-ADB, ein wichtiger, in letzter Zeit häufig auftretender Inhaltsstoff von Kräutermischungen. Ein synthetisches Cannabinoid, ein besonders potentes. Die blödeste Frage.
1: War eigentlich die, was das kostet hat.
2: Nächste Station im Sachgebiet Chemie. Die Sprengstoffuntersuchung.
1: Was wird hier vorbereitet?
0: Wir haben von unserer verdächtigen Substanzmenge eine geringe Menge genommen, um sie einem Fallhammertest zu unterziehen. Dazu braucht man nur lediglich eine Spatelspitze, also eine wirklich sehr geringe Menge, und muss sie dann von einem Fallhammer ein Gewicht von 10 Kilogramm aus 40 Zentimeter runterfallen lassen, automatisch auslösen, um dann zur Detonation oder zur Explosion zu führen.
1: Also verdächtiger Stoff heißt in dem Fall?
0: Stoff im Sinne des Sprengstoffgesetzes. Also ich würde vorschlagen, es wird etwas laut. Wir gehen lieber, um unser Gehör zu schonen.
1: Und zwar ganz schnell.
0: Ja.
1: Also bereits vor der Tür hat man ja gehört, dass es knallt. Reicht das als Beweis, dass das Sprengstoff war?
0: Es ist zumindest ein Beweis, dass es Sprengstoff ist. Ein Stoff im Sinne des Sprengstoffgesetzes. Was wir noch nicht wissen, wir haben ihn noch nicht genau identifiziert. Da bedarf es anderer analytischer Methoden, die wir dann im Nachgang einzeln ausführen werden.
2: Wir sind hier im Sachgebiet Mikrospuren und Biologie des Landeskriminalamtes. Es geht etwa um die Frage, wer hatte eine Waffe in der Hand oder wer saß bei einem Unfall wo im Auto. Es geht um die Liegezeitbestimmung von Leichen und um Falschgold. Und immer häufiger sind auch Kleidungsstücke typische Identifizierungsmerkmale bei Ermittlungen. Insgesamt also ein sehr interessantes Sachgebiet.

0: Dieses Bild stammt von einer Überwachungskamera. Kann mir dieses Hemd zugeordnet werden? Dem geht die Textiluntersuchung nach.
1: Wenn jetzt zum Beispiel das Gesicht des Täters nicht gut erkennbar ist oder gar nicht erkennbar ist auf diesen Überwachungsaufnahmen, dann kommt eben die Kleidung ins Spiel. Und wenn wir dann Kleidungsstücke von einem Tatverdächtigen haben, dann können wir diese Kleidungsstücke, die Merkmale des Kleidungsstücks mit den Überwachungsaufnahmen abgleichen.
0: Was kann man denn an diesem Foto erkennen mit diesem Hemd, das ich an dem Tag getragen habe?
1: Man muss sich einfach die Details hier noch mal genau anschauen und im Vergleich zu dem Hemd, das wir in Natura vorliegen haben, einfach abgleichen. Hier sehen wir zumindest so eine Art Knopfleiste. Was ich aber eben sehr interessant finde, ist eben dieser Part hier an der Schulter, weil dort haben wir verschiedene Nähte, wo das Muster in einer bestimmten Weise aufeinander trifft. Also das passt nicht so, dass man gar nicht sieht, dass da eine Naht ist. Und da müssten wir jetzt am Kleidungsstück eben schauen, ob zumindest diese dunkleren und helleren Bereiche, ob die auch an und die Streifen, ob die an den jeweiligen Stellen auch zusammenstoßen, wie auf dieser Aufnahme hier. Das schauen wir uns jetzt mal an.

0: insbesondere hier den Part, den ich hier gerade beschrieben habe, diese Schulterpasse. Mhm. Da kommt dieser Streifen und da hätten wir hier wieder dunkel-hell, also umgekehrt als auf der Passe selber. Da hätten wir hier
1: also mehr oder weniger dasselbe Muster nur versetzt. Mussten sich eigentlich in Textilkunde auch noch weiterbilden, um das machen zu können jetzt?
0: Es gibt natürlich Spezialisten. Wir haben Textilingenieure im Sachgebiet. Ja. Die kennen sich natürlich mit sowas sehr gut aus. Und alle anderen, die im Faserbereich eingesetzt werden sollen, die machen diverse Kurse, damit sie im Bereich Textil einfach mehr Hintergrundwissen auch bekommen.
2: Ja, das stimmt schon.
3: Ein weiterer spannender Bereich im Sachgebiet Mikrospuren und Biologie. Die sogenannte Faseranschmelzspuranalytik.
0: Wir sind Sachgebiet Mikrospuren. Also okay. Aus kleinsten Spuren können wir noch Material entnehmen und charakterisieren. Auch bei Verkehrsunfällen werden Personen verletzt oder getötet. Und oft ist bei den Aufträgen, die wir bekommen, steht nicht fest, wer war der Fahrer zum Unfallzeitpunkt. Ja. Und dann werden wir beauftragt, uns das Fahrzeug und die Kleidung der Personen eben anzuschauen und das Fahrzeuginnere nach Spuren abzusuchen, mit denen man die Sitzpositionen rekonstruieren kann.
1: Kleidungsstücke hinterlassen, Spuren.
0: Unsere Lieblingsspur, das ist die sogenannte Faseranschmelzspur. Die entsteht dann, wenn Personen bei einem Aufprall gegen die Innenverkleidung im Auto geschleudert werden. Und bei einem Unfall ist eben die Energie dieses Kontaktes, die kann so hoch sein, dass die Kunststoffteile im Fahrzeug, dass die weich werden an der Stelle.
1: Und obwohl es nur ein Bruchteil einer Sekunde ist.
0: Das ist die Momentaufnahme zum Unfallzeitpunkt.
1: Ja. Jetzt haben wir hier diesen Haltegriff.
0: Da sehen wir jetzt schon, dass hier so rote Antragungen sind. Ja. Und das sind rote Fasern, die vom Kleidungsstück desjenigen, der da vermutlich aus dem Fenster geschleudert wurde, angetragen worden sind bzw. eingeschmolzen worden sind.
1: Die Richtung kann man sogar auch noch erkennen, oder in welche Richtung das dann ging?
0: Ja, in der Regel, wenn man das genauer unter der Lupe betrachtet, dann sieht man auch die Richtung einer Spur, weil der Kunststoff dann auch eben entsprechende Schmelzfahnen in die Richtung bekommt. Solche Spuren, die entstehen halt nicht im normalen, alltäglichen Gebrauch eines Fahrzeugs. Die sind absolut unfallbedingt. Und nach solchen oder anderen unfallbedingten Spuren suchen wir, wenn wir Fahrzeuguntersuchungen nach Verkehrsunfall machen.
1: Diese wunderbare Sammlung von Insekten, zu welchem Zweck haben Sie die hier vorgehalten?
0: Durch die Besiedelung von Leichen mit Insekten kann man letztlich zurückrechnen auf den Todeszeitpunkt. Das kann manchmal wichtig sein, wenn eben auf anderem Weg der Todeszeit nicht bestimmt werden kann. Und dann muss man eben die Maden von der Leiche absammeln und entsprechend weiterzüchten. Dann weiß man, um welches Insekt es sich handelt.
1: Hier im Haus?
0: Werden hier im Haus dann weitergezüchtet von meinen Biologen. Und wenn man die Temperaturdaten noch eruieren kann, dann kann man eben die Zeit von der Entwicklung oder von der Besiedelung bis zu dem Entwicklungsstadium rückrechnen. Allein an den Maden ist die Artbestimmung oft nicht zu machen und deswegen züchten wir die weiter bis zum fertigen Insekt.
1: Hier unten sehen wir einige Goldbarren, aber es lohnt sich nicht für mich, diese Scheibe hier zu zertrümmern und sie mitzunehmen.
0: Nein, das ist ein Teil, den wir mit dem Rasterelektronenmikroskop auch untersuchen. Die Elementanalyse so einer Oberfläche, einer mutmaßlichen Goldmünze, die zeigt uns sehr schnell, ob es wirklich Gold ist oder ob es eine Fälschung ist. Und solche Fälle kommen immer wieder, das sind die schönen Fälle, denn es geht nur um Betrug, um Geld. In der Regel werden keine Personen verletzt oder getötet, deswegen die Schmuckfälschungen oder Goldfälschungen sind immer die schönen Fälle.

0: Es muss doch endlich mehr Gehalt in der Pflege gezahlt werden.
1: Es ist eine gute Nachricht für die Insekten und die Zukunft unserer Ökosysteme.
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1: Rufen Sie an, kostenlos unter 0800 94 95 95 5.
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1: Hallo zusammen, ich freue mich, dass Sie dabei sind. Kennen Sie Milita Beutz, Hans Haupt oder Marga Faulstich? Vielleicht sagen Ihnen die Namen nichts, aber was diese Menschen erfunden haben, das nutzen wir alle fast täglich. Nämlich den Kaffeefilter, den faltbaren Taschenschirm und das Leichtgewicht-Brillenglas. Das sind weltweit erfolgreiche Erfindungen, ausgedacht in Deutschland. Und vielleicht sind heute auch große Erfindungen dabei, in Herzogenaurach nämlich, wo das Bundesfinale von Jugend forscht, was stattfindet. Aber gute Ideen für zum Beispiel erneuerbare Energien, neue konstruktive Lösungen für Abfallprobleme und kreative neue Hilfsmittel für, sagen wir, besseres Gatteln, die schlummern ja überall. Und sicher auch in Ihnen, liebe Leute in Bayern 2 und bei ARD Alpha. Wir wollen heute von Ihnen wissen, mit welcher Idee Sie gerne die Welt besser machen würden. Was müsste unbedingt erfunden werden? Rufen Sie an, kostenlos unter 0800 94 95 95 5 oder beteiligen Sie sich per Sprach- oder Textnachricht. Und die Nummern dafür finden Sie auf unserer Webseite unter bayern2.de.
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1: Ihre Ideen für Erfindungen sind gefragt, egal ob bahnbrechend oder naheliegend. Nochmal die kostenlose Nummer 0800 94 95 95 5. Wir starten jetzt hier in diese Sendung mit einem Finalisten von Jugend forscht. Er ist schon fast durch mit seinem Abitur und gerade in Herzogenaurach beim Wettbewerb angekommen, um dort seine Erfindung vorzustellen. Servus, Vincent Nack.
2: Hallo.
1: Sehr schön, dass Sie jetzt noch Zeit für uns haben. Jetzt erklären Sie uns allen mal, was Sie denn erfunden haben jetzt und was Sie jetzt vorstellen in diesem Bundeswettbewerb.
2: Ja, ich habe ein System erfunden, welches mit Hilfe von KI Telefonbetrug live am Telefon erkennen kann und dann auch den Nutzer warnen kann und das Gespräch auflegen kann, wenn ein Betrüger anruft. Und das Ganze funktioniert mit KI und eben völlig lokal für das Festnetz zu Hause.
1: Und also das heißt, es sind so Enkeltrickbetrüger zum Beispiel oder einfach Leute, die einem was andrehen wollen oder übers Ohr hauen wollen. Wie erkennt denn Ihre KI oder Ihr Maschinchen, das Sie da vorstellen, dass das ein Betrüger ist?
2: Das Ganze funktioniert so, dass erstmal das Gespräch in Text umgewandelt wird. Und dieser Text wird dann einem KI-Sprachmodell, einem Large Language Model, gegeben. Also man kann sich so vorstellen wie ChatGPT in klein. Und das kann den Gesprächskontext und die Situation analysieren und ist eben darauf abgestimmt und trainiert, spezielle Betrugsmuster zu erkennen. Also sobald irgendwie Geld übergeben werden soll oder dergleichen. Aber grundsätzlich ist es eben dafür gedacht, möglichst alles an Variationen von Betrug zu erkennen.
1: Und wie hat die das gelernt, diese Maschine?
2: Die Maschine habe ich mit künstlichen Trainingsdaten das beigebracht. Ich habe quasi wiederum mit einer anderen KI Trainingsdaten dafür erstellt, so Dialoge, die Telefonbetrug sind oder auch nicht. Und da hat die KI eben den Unterschied gelernt zwischen den beiden.
1: Das klingt ja sehr, sehr spannend. Und wie sind Sie darauf gekommen, dass man das unbedingt erfinden müsste?
2: Erstmal war die Lage so, dass natürlich Telefonbetrug ein sehr weit verbreitetes, großes Problem ist nach wie vor. Also es sind Millionen pro Jahr allein in Bayern. Man liest es ja fast täglich in der Zeitung. Auf der anderen Seite war es so, dass zu dieser Zeit eben diese KI-Sprachmodelle, diese Large Language Models sehr groß wurden. Und da habe ich mir gedacht, was passiert, wenn man diese KI-Sprachmodelle darauf ansetzen würde, solche Telefongespräche zu analysieren und gucken, ob ein Betrüger anruft, weil die sind extrem gut da drin, Sprache zu analysieren und zu erkennen.
1: Also Sie waren nicht irgendwie selber betroffen oder in Ihrer Verwandtschaft irgendjemanden, wo Sie gesagt haben, das ist jetzt für mich der Startschuss, mir darüber mal Gedanken zu machen.
2: Meine Großeltern wurden natürlich schon mal Opfer von Telefonbetrug, das war aber schon vor ein paar Jahren, aber es hat mich natürlich geprägt und das Thema war bei mir eigentlich immer präsent, dass es eben ja ein großes Thema ist, was auch bis jetzt ungelöst ist.
1: Also und Sie sind ja nicht, also was ich jetzt nachgelesen habe, das ist ja nicht Ihre erste Erfindung, die Sie haben, oder?
2: Das stimmt, ja. Ich habe vorher noch ein Notbremssystem für Fahrräder gebaut und damals auch 2022 da in Lübeck bei Jugend forscht angetreten und dann auch den Bundeswettbewerb gewonnen. Also von dem her ist das jetzt sagen mein mein zweiter Streich. Mal gucken, was jetzt da rauskommt.
1: Ach so, Sie sind ein Wiederholungstäter sozusagen. Woher kommt denn dieser Drang, eben was Neues zu machen und sich da vorzuwagen in ganz neue Gefilden? Weil es ist ja auch relativ aufwendig, glaube ich. Jetzt haben Sie auch noch Abitur gemacht. Woher kommt der Drang? Liegt das irgendwie familiär angelegt bei Ihnen schon oder ist das einfach durch Sie hindurch Ihre Persönlichkeit?
2: Also ich glaube, zum einen bin ich sehr technikaffin. Das ist, glaube ich, auch durch meine Kindheit geprägt. Mein Vater hat mich da sehr hineingeführt. Es hat jetzt keinen technischen Beruf, aber hat mit mir sehr viel in der Werkstatt gearbeitet, sehr viel gebaut. Auch im Kindergarten habe ich schon wahnsinnig viel Zeit in der Bauecke verbracht. Die Interesse für neue Technologien war bei mir eigentlich schon immer da. Ja, zum Beispiel beim Fahrrad damals war das dann einfach für, dass ich mir selber beibringe, wie man zum Beispiel so einen Mikrocontroller programmiert. Ja. Mhm. Und dann gleichzeitig kommt die Komponente hinein, welche Probleme gibt es. Und was ich immer mache, ist eine Verbindung herstellen zwischen dem Problem, was gesellschaftlich vorliegt, was ich mir überlege, und dann eben einer technischen Lösung durch aktuelle Technologie oder Technologie, die ich mir gerade selber erarbeitet habe.
1: Mhm. Sehr spannend. Und jetzt nochmal letzte Frage. Abitur ist wahrscheinlich in der Tasche. Wo möchten Sie mal hinsteuern? Möchten Sie das eigentlich auf Dauer machen?
2: Ja, das wäre natürlich ein Traum. Ich werde vermutlich Elektrotechnik studieren an der TUM erstmal, aber mein Erfindergeist wird, glaube ich, nie still sein. Und das Studium ist natürlich perfekt, um einfach neues Wissen anzueignen, mit dem man wieder neue Probleme lösen kann. Ja, die Voraussetzung ist immer, dass man erstmal weiß, welche technischen Möglichkeiten gibt es eigentlich.
1: Dann drücken wir Ihnen ganz fest die Daumen. Und jetzt bin ich mal sehr gespannt, wir werden es natürlich beobachten, wer tatsächlich dann die Preisträger sind bei Jugendforsch. Vielleicht ist ja Vincent Nack nochmal dabei. Also alles Gute, toi toi toi und vielen Dank fürs Mitmachen, gell?
2: Ja, danke schön.
1: Ciao. Ciao, ciao. So, das Tagesgespräch heute. Erforschen und erfinden. Mit welcher Idee würden Sie die Welt gerne besser machen? Was muss unbedingt erfunden werden? Über was ärgern Sie sich? Und haben Sie vielleicht auch schon Gedanken gemacht, wie man das lösen könnte? 0800 94 95 95 5 ist die kostenfreie Telefonnummer. Ingrid Klause aus Engelskirchen. Grüß Sie.
3: Ja, servus, grüß Gott. Den Vincent wünsche ich auch alles Gute. Ich war in Urlaub in Sylt und da habe ich mich einmal erkundigt, wie das ist mit den biologischen Abfällen auf der Insel und wo die hinkommen. Und dann hat man mir gesagt, die müssen mit dem Zug alle wieder aufs Festland gebracht werden. Das ist sehr kostspielig, denn die Bahn verlangt viel Geld dafür. Und da habe ich mir, weil er eben nicht so sortenrein auf der Insel gesammelt werden konnte. Und vor allen Dingen eben, weil es eben einfach da eine Touristenferienregion ist und da muss man einfach ein besseres System finden. Mhm. Und da habe ich eine kleine Box entworfen und erfunden und die faltbar war, entsprechend biologisch beschichtet mit Altpapier und das ich habe ein Patent angemeldet, ich habe eine Firma gefunden, die mir diesen Karton drucken konnte und habe aber dann das Patent angemeldet, habe dafür bezahlt und dann war aber dann kam das Problem des Vertriebs. Mhm. Und da war ich einfach, ich meine, das war vor 20, 30 Jahren, hatten sich dann mit einer anderen Art und Weise sich jemand aus Berlin, irgendwelche Leute, mir den Auftrag da weggeschnappt, obwohl die mich angerufen haben und fanden die Idee sehr gut und wollten sie auch einführen. Und
1: Dann ist aber nichts draus geworden. Aber Sie hatten das Patent, Frau Klausig.
3: Ich habe auch noch mal eine Erfindung gemacht für meinen geschiedenen Mann, der bei einer Firma arbeitet, wo man immer über diese ganzen Kabeln gestolpert oder mehr oder weniger gegangen war. Und die suchten nach einer Lösung. Und ich sagte, ja, macht einen doppelten Boden. Und das wurde eingeführt. Und ich habe dafür damals, glaube ich, sogar 200 D-Mark bekommen.
1: Also gute Ideen, die man so einreicht, genau. Frau Klausi, aber Sie hatten ein Patent angemeldet, haben Sie gerade gesagt, für diese Bio-Kiste im Prinzip. Wir sind jetzt verbunden mit Martina Kellermeier und sie ist die Sprecherin des Deutschen Patent- und Markenamts. Frau Kellermeier, grüß Sie.
4: Guten Tag zusammen.
1: Frau Kellermeier, jetzt haben wir gerade schon gehört, die Frau Klausi hat ein Patent angemeldet, hatte eine gute Idee, aber ist dann am Vertrieb gescheitert. Aber diese Patentanmeldung ist ja schon mal ein erster ganz wichtiger Weg, damit man überhaupt dann eine wirtschaftliche Verwertung bringen kann. Inwieweit kann das Patentamt denn da helfen? Oder welche Kriterien legen Sie an, um überhaupt so ein Patent zu erteilen? Mal generell.
4: Ja, wie Sie schon sagen, also bei einer sehr guten Idee, die ja dann in der Tat zu einer Erfindung führen kann, ist es sehr, sehr wichtig, diese sich frühzeitig schützen zu lassen. Und wenn es jetzt um einen Patentschutz geht, dann sind die Kriterien, dass die Erfindung wirklich weltweit neu ist, dass sie eben erfinderischen Charakter hat und dass sie technisch durchführbar ist und auch gewerblich anwendbar, das heißt wirtschaftlich verwertbar. Das sind generell die Kriterien für eine Patentanmeldung. Und bei uns, beim Deutschen Patent- und Markenamt, werden täglich rund 170 Patentanmeldungen eingereicht und etwa 1000 Kolleginnen und Kollegen aus der Patentprüfung setzen sich dann mit diesen Patentanmeldungen entsprechend auseinander.
1: Mhm. Sie haben ja heute auch den Jahresbericht herausgegeben, was so die Tendenzen sind und die Innovationstrends. Das können wir im Laufe dieser Stunde noch besprechen. Frau Kellermeier bleibt nämlich bei uns. Also bei Frau Klause wurde das Patent erteilt, aber es war leider kein wirtschaftlicher Nutzen herauszuziehen. Dankeschön, Frau Klause, für Ihre Idee und auch für Ihren Mut letztlich. Johannes Heuer aus Ansbach. Haben Sie denn auch schon mal was erfunden?
5: Ja, da muss ich lachen. Hallo, Frau Krüger. Mehrfach. Und zwar zwei Sachen, die ich auch im vorigen Gespräch schon erwähnt habe. Das eine ist eine andere Art, quasi um Frühgeborene zu versorgen. Das ist eine Versorgungseinheit für Frühgeborene, die quasi dazu dienen soll, diese Trennung von Mutter zu Kind aufzuheben, so dass quasi die Mutter mit dem Kind zusammen in einem Zimmer verbringen kann.
1: Wie sind Sie auf die Idee gekommen? So was interessiert mich
5: einmal. Auf die Idee, weil ich das immer grausam fand. Gerade die Kinder, die eigentlich die Nähe ja zu den Eltern am meisten bräuchten, die zu früh schon auf die Welt kamen und dann somit dieser Nähe ja beraubt wurden, die isoliert man dann noch mehr, was da völliger Irrsinn ist. Aber das würde jetzt zu weit führen, aber die es interessiert, die können gerne mal recherchieren über die Geschichte von Inkubatoren. Und da wird nämlich deutlich, woher die eigentlich kommen. Bekannt wurden Innovatoren von den Weltausstellungen im Anfang des 19. Jahrhunderts.
1: Schon ziemlich lange her.
5: Genau, weil da gab es eben, sind halt die Babys gestorben. Und dann kam jemand eben auf die Idee, sogenannte Brutkästen, also die man halt eher bei Hühnern verwendet hat, die umzufunktionieren, um dann eben diese Säuglinge quasi am Leben zu halten. Und das war dann eine Attraktion. Und dann gab es Ausstellungen, wo diese Kinder in diesen Schaukästen quasi der Weltöffentlichkeit zur Schau gestellt wurden.
1: Das ist strange. Und was hatten Sie da jetzt anders gemacht?
5: Meint sie, sie hat eben die Form eines Nests, deswegen trägt es den Namen auch Nestling. Ist quasi ein luftgefülltes Nest, in dem sich das Baby dann befindet. Und in dem Nest, das ist besteht aus technologischen Textilien, die quasi dem Kind auch die Wärme, die Feuchtigkeit und gegebenenfalls den Sauerstoff zugeben oder zuführen können. Und dieses Nest kann man eben dann am Bett der Mutter platzieren und eine Seite eben die Luft ablassen, sodass die Mutter das Kind einfach zu sich ziehen kann, wenn die mit dem kuscheln will. Weil 50% der Frühgeborenen kommen per Kaiserschnitt auf die Welt. Und die Mütter können natürlich dann auch schwer irgendwas heben oder so. Ja, deswegen
1: so,
5: dieses
1: okay.
5: Rüberziehen.
1: Und
5: ja, das wurde auch mehrfach ausgezeichnet. Zuletzt 2022 dann nochmal vom VDI, davor auch von Fresenius. Der Knackpunkt war und ist bei mir gewesen, der Markt ist sehr gering, weil in Deutschland gibt es wahrscheinlich mittlerweile weniger. Damals, als ich das erfunden habe, waren das 160 Neonatologiestationen.
1: Mhm.
5: Und ich war damals auch im Gespräch mit Dräger, also der großen Firma in Deutschland. Aber da hat halt, weil das bedeutet halt für Firmen doch auch eine große Investition. Es ist traurig, also das muss ich echt sagen, weil da Kinder erleiden einfach auch viele Schäden durch diese wahnsinnstechnologische Versorgung und durch die Deprivation, also diese Trennung. Die Frau Markowitsch aus Wien hat da ja hat quasi das ganze Thema sanfte frühgeborene Pflege etabliert in den 90er Jahren. Und das war auch so einer der Ursprünge für mein Thema, weil es gab halt keine Geräte dazu, um das quasi adäquat umzusetzen.
1: Ne? Hat Sie das dann sehr frustriert, Herr Heuer?
5: Naja, es wird irgendwann kommen, da bin ich sicher, dann kommt es wahrscheinlich nicht aus Deutschland, weil damit könnte man halt auch Haufen Kosten sparen, langfristig, weil es hat halt alles auch so seine Folgekosten dann. Ja, aber ich muss halt irgendwann dann auch Geld verdienen.
1: Ja, das ist klar. Also dann haben Sie jetzt erstmal abgeschrieben?
5: Genau, das ist erstmal, ich habe es vor, demnächst einfach der Öffentlichkeit zur Verfügung zu stellen und dann kann jeder das umsetzen, der will, also so quasi als Open-Source-Lösung zu etablieren. Und das andere ist eine Lösung, die jetzt auf dem Markt, also schon seit jetzt grob 2 Jahren auf dem Markt ist. Es passt jetzt zum Sommer. Das ist eine neue Art, den Sonnenschirm am Gartentisch festzumachen.
1: Aha.
5: Man hat ja immer das Problem, es gibt ja diese klassischen Sonnenschirmständer, die schwer sind, man stolpert drüber, gerade wenn man jetzt nicht viel Platz hat, vielleicht auf dem Balkon und so. Und da kam ich eben zur Corona-Zeit drauf, Mensch, eigentlich sitzt man immer an irgendeinem Tisch, wenn man dann so einen Schirm da hat oder braucht. Und warum nicht einfach den Sonnenschirm parallel am Tischbein festmachen, eben mit 2 Halteelementen. Und das kann man jetzt eben, das läuft unter dem Namen Table Fix, Sonnenschirmbefestigung, falls die Leute mal googeln wollen, wie das ausschaut.
1: Herr Heuer, vielleicht wird der so erfolgreich wie der Christbaumständer, der da erfunden wurde, ja auch bei uns in Deutschland.
5: Ja,
1: dieser Einhand quasi Christbaumständer.
5: Ja, ja, ja.
1: Aha, Herr Heuer, ja. Also, aber,
5: da kam er sogar auch aus Franken.
1: Ja, genau. Wahnsinn. Toll. Also der Herr Heuer hat schon 2 super Ideen gehabt. Ist jetzt bei Ihnen Schluss oder machen Sie weiter?
5: Nee, ich bin ja als Dozent auch tätig für die Hochschule eben im Bereich Kreativität und Innovation. Ich bin auch nicht mehr ganz der Jüngste, ich bin 57. Deswegen habe ich da ja auch eine gewisse Erfahrung in dem Bereich und habe jetzt zum Beispiel für meine Studierenden in den letzten Jahren jetzt auch so eine 15 Faktoren mal entwickelt, so Schlüsselfaktoren, die eben wichtig sind bei der Umsetzung von so Ideen, die jetzt vielleicht nicht unbedingt in den bekannten Literaturen auftauchen. Wenn Sie mochten, kann ich mal 3 da noch rausnehmen. Das eine ist halt Ausdauer. Ja, man braucht unbedingt Ausdauer, sonst man kann die tollste Idee haben, aber wenn ich nicht die Ausdauer habe, das umzusetzen und auch wenn es hart wird, dann wird es schwierig. Und das andere ist, was ich halt immer wieder feststelle, ist die Fähigkeit, Konflikte zu lösen.
1: Ich komme jetzt auch nicht im ersten Moment drauf, ja.
5: Genau, weil wir arbeiten, wenn ich ein Projekt habe, brauche ich ja immer andere Leute, mit denen ich zusammenarbeite.
1: Ah ja, okay.
5: Und das läuft ja selten komplett rund. Mhm. Es gibt immer wieder an irgendeiner Stelle, knarkt's halt mal. Was mache ich, wenn es Lieferverzögerungen gibt? Ja, wie gehe ich damit um?
1: Also Teamfähigkeit im Großen und Ganzen auch.
5: Ja, aber auch wirklich, wenn es halt dann mal knarrt, da sage ich dann, mit dem will ich nichts mehr zu tun haben oder versuche ich halt dann doch trotzdem noch eine Lösung zu finden. Ne?
1: So, Herr Heuer, jetzt haben wir auch noch Tipps bekommen für all jene, die sich überlegen, auch nochmal so kreativ zu werden wie Sie. Ganz herzlichen Dank an Sie, gell?
5: Sehr
1: und
5: gern.
1: Alles Gute, Servus.
5: Ja, schöne Sendung doch.
1: Also man braucht Ausdauer und Konfliktfähigkeit. Martina Kellermeier vom Deutschen Patent- und Markenamt. Und man braucht am besten auch ein Patent, und zwar ziemlich früh. Denn der Vincent Nack, haben wir ja gehört, der stellt heute seine Erfindung vor. Sie kennen ihn auch, weil er auch im Landeswettbewerb in Bayern natürlich schon war, da wohl das Deutsche Patent- und Markenamt als Jurorin auch mit dabei ist. Und es ist ja so, wenn der jetzt gewinnen sollte und es wird bekannt gemacht, dann ist es fürs Patent schon fast zu spät. Das ist schon etwas, glaube ich, was die wenigsten wissen. Was muss man tun, wenn man eine richtig gute Idee hat?
4: Ja, Sie sprechen einen sehr wichtigen Punkt an, Frau Krüger. Den Patentschutz oder den gewerblichen Rechtsschutz allgemein gesprochen, in Frage kommen ja für technische Erfindungen das Patent oder das Gebrauchsmuster, wirklich ganz frühzeitig anzustreben, bevor die Idee, die Erfindung publiziert worden ist. Und im speziellen Fall von Jugend forscht ist es tatsächlich so, wenn die jungen Erfinderinnen und Erfinder ihr Projekt publik machen im Rahmen des Wettbewerbs, dann kann es im Extremfall sogar zu spät sein, dass sie es selber noch anmelden könnten, weil dann das Ganze mit der Publikation in den sogenannten Stand der Technik eingeht und nicht mehr neu ist im Sinne des Patentgesetzes. Also positiv gesprochen, der Vincent Nack hat alles richtig gemacht und sich sehr frühzeitig um den Patentschutz gekümmert. Und um für das Thema zu sensibilisieren und die Schülerinnen und Schüler entsprechend aufzuklären, haben wir heuer beim Landeswettbewerb Bayern von Jugend forscht erstmals zusammen mit der Patentanwaltskammer ein sogenanntes Patentcoaching angeboten.
1: Also das muss man mitdenken von Anfang an im Prinzip.
4: Definitiv, und für den Wert von geistigem Eigentum, also für das Wertvolle der eigenen Idee, der eigenen Erfindung zu sensibilisieren und auf die Bedeutung vom Schutz hinzuweisen, das ist eine ganz wichtige gesetzliche Aufgabe, der wir als Deutsches Patent- und Markenamt nachgehen. Und da sind Wettbewerbe wie beispielhaft Jugend forscht natürlich eine großartige Sache und auch eine sehr schöne Plattform, wo man sich zu den Themen entsprechend austauschen kann.
1: Also Silke Görner aus Herzogenaurach, 0800 94 95 95 5 ist die kostenlose Telefonnummer hier rein zum Tagesgespräch. Frau Görner, sind Sie auch unter den Erfinderinnen?
6: Ich habe mal ein Spiel erfunden, aber deswegen rufe ich gar nicht an, sondern ich hätte gerne, dass die Jugendlichen, ich finde das ja toll, dass sie sich mit sowas beschäftigen und das kann man gar nicht groß genug unterstützen. Und ich hätte gerne eine App, mit der man einkaufen kann. Es geht mir speziell um Menschen, die krank sind, die zum Beispiel Immunsuppressiva nehmen müssen oder so. Und dann haben die spezielle Wirkstoffe in den Lebensmitteln, Inhaltsstoffe, die sie nicht haben dürfen. Zum Beispiel Rohmilchkäse oder also die Rohmilch, also alles, was mit Rohmilch gemacht ist, das dürften sie nicht essen. Und da gibt es so verschiedene Parameter. Und wenn es dann eine App gäbe, wo man einstellen kann, also ich darf keine Rohmilch, keine dies, jenes, Eiweiß, Laktose, was auch immer, dann gibt man das da ein. Und dann kann man mit seinem Handy zum Beispiel beim Einkaufen denken, ach, das ist vielleicht ein Käse, der sieht gut aus. Dann hält man das daran und dann würde man entweder grün oder rot oder was weiß ich. Also man würde dann wissen, den kann ich kaufen. Denn jetzt ist es so, man muss jede Packung erstmal rausnehmen, also erstmal in die Hand nehmen. Dann muss man reingucken, möglichst mit einer Lupe, damit man diese ganzen Inhaltsstoffe alle da durchschaut. Und das nervt. Und so hätte man es alles.
1: Frau Görner, da fragen wir mal Frank Anegger aus Augsburg, der ist einer, wie ich hier lese, der schon mehrere Patente angemeldet hat. Herr Anegger, könnten Sie sich vorstellen, sowas zu erfinden?
7: Also jetzt nicht, weil ich jetzt mich mit Internet oder mit Computern nicht beschäftige. Aber ich habe ihm jetzt vor genau 2 Monaten die Erfindung gemacht und jetzt vor einem Monat ist sie mir erteilt worden. Ich habe, hier gibt es einen Hofgarten, so einen Renaissance-Garten, der leider keine Toilette hat. Und mir wurde eben den Gärtner gesagt, dass sie keine mobile Toilette aufstellen können. Also eine feste wäre zu teuer und eine mobile wäre einfach dieses Plastikteil, könnte man da vom Ensembleschutz und Denkmalschutz
1: her. Weil es so hässlich ist.
7: Genau, das ist, die sind ja wirklich sehr, sehr blau-weiß und die sind ja wirklich, Also sie sind wirklich eine Zumutung. Mhm. Und dann kam ich auf die Idee, warum nicht verspiegelt? Dass quasi umwärts sich quasi in der Kabine, die eben sozusagen das Umfeld quasi wie einfach spiegelt.
1: Jetzt die macht sich ja dann unsichtbar sozusagen.
7: Ja, quasi. Fast. Also mhm. in die Umwelt quasi aufgeht. Mhm. Und das ist jetzt angemeldet und jetzt bin ich, jetzt wende ich mich gerade an diese großen Firmen, Toi Toi und Dixie, das ist der größte Mobiltoilettenanbieter auf der ganzen Welt, hier in Europa und in Deutschland ansässig, bin ich jetzt gerade. Und ich habe mein erstes Patent vor 26 Jahren angemeldet. Und mein Patentanwalt ist jetzt gleich 90. Und ich bin jetzt auch schon 62. Mhm.
1: Aber Herr Anneger, was treibt Sie denn an? Erklären Sie uns mal, was ein Erfinder so ausmacht, aus dem tiefsten Inneren heraus.
7: Ja, einfach so eine schräge Idee. Also die schrägste Idee, die tue ich jetzt, habe ich jetzt gerade zum Geschenk der Pinakothek der Moderne angeboten. Die sind, haben gemeint, sie prüfen das eben. Und ich bin in den Bergen, ich gehe immer barfuß und auch in den Bergen. Und die Leute haben mich immer ganz irritiert angeguckt, wenn ich so über die Geröllfelder oder sowas barfuß gehe. Und dann kam ich auf die Idee, warum nicht ein Schuh ohne Sohle? Also man sieht dann nicht sofort, dass ich barfuß bin. Aber drunter kann ich einfach mein Hobby barfuß gehen, frönen, jedes Mal irritiert oder angesprochen zu werden. Und das habe ich auch eben zum Patent angemeldet. Hat leider keiner dafür interessiert, weil die Barfußschuhe haben immer so eine dünne Folie. Da möchte ich eigentlich kein richtig barfuß gehen. Leider haben die das, war kein Interesse da. Und jetzt ist es ausgelaufen.
1: Ah ja, okay. Aber Herr Anneger, ich sehe schon, also Sie erfahren irgendwas und dann überlegen Sie sich, was kann man da draus machen. Also das ist wirklich auch ein toller Antrieb.
7: Genau, eine Problemlösung,
1: genau. Also das mit der, ich bin ja mal gespannt, wann man die ersten Toilettenhäuschen, voll verspiegelten Toilettenhäuschen sieht. Frau Görner, also leider kann der Herr Anneger das für Sie nicht erfinden, aber vielleicht gibt es ja jemanden auf dem Sprung, der sowas erfindet. Fragen wir nochmal Martina Kellermeier vom Deutschen Patent- und Markenamt. So solche Apps, die quasi die helfen, bei der Ernährung helfen, sind die denn auch Trend in den letzten Jahren vielleicht mehr geworden bei den Erfindungen?
4: Also was grundsätzlich zu sagen ist, wenn es um Apps oder Software-Themen geht, das ist, da kommt es immer drauf an, sage ich jetzt mal, was das Thema Erfindung und Patentschutz anbelangt, weil wir uns da so an der Schnittstelle zwischen Urheberrecht, das automatisch gegeben ist, wenn ich etwas schöpfe, und Patentschutz bewegen. Also grundsätzlich kann eine Software nicht patentrechtlich geschützt werden. Also. Es sei denn, es ist eine entsprechende Technizität gegeben. Und das ist wirklich ein Thema, mit dem sich unsere Patentprüferinnen und Patentprüfer ganz intensiv auseinandersetzen, so das Thema Technizität und Software weiter zu erforschen. Mhm. Und was mich fasziniert an Ihrem Beispiel und auch den ganzen Erfindungen und Ideen, die ich jetzt schon kennenlernen konnte im Zuge der Sendung, dass man wirklich sieht, wie von einem menschlichen Bedürfnis ausgehend nach Gesundheit, Sicherheit bis hin zu einem praktischen Alltagsproblem der Ausgangspunkt sein kann für die erfinderische Tätigkeit von Menschen, sodass dem Einzelnen geholfen ist, bis hin, dass gesellschaftliche Herausforderungen und Themen gelöst werden können auf die Art und Weise. Also wie zum Beispiel mehr Gesundheit in der Gesellschaft.
1: Wir freuen uns schon auf die nächsten Beispiele. Jetzt haben wir gerade 12.31 Uhr hier in Bayern 2.
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1: Heute sind alle Erfinderinnen und Erfinder angesprochen bei uns hier im Bayern 2 Land und ARD Alpha. Erforschen und erfinden, mit welcher Idee würden Sie die Welt gerne besser machen, ist heute das Thema.
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1: An unserem Studiotelefon hat sich Johannes Zellner aus Rengsburg gemeldet und hat gesagt, dass er sich darüber wundert, warum noch niemand was erfunden hat, um die Energie, die in Blitzen ist, abzugreifen und zu nutzen. Also das ist wirklich eine Idee, mal vielleicht sich damit zu befassen. Fran Deutschländer hat auch im weitesten Sinn mit Energie was am Hut, gell, Herr Deutschländer?
8: Hallo, grüße.
1: Grüße.
8: Ganz eine einfache Sache. Es dürfte kein Windkraftwerk abgeschaltet werden, sondern es dann für die Elektrolyse zu nutzen und Wasserstoff und Sauerstoff zu erzeugen. Mhm. Sauerstoff benötigen wir auch in der Medizin und Wasserstoff könnte für die Mobilität benutzt werden.
1: Also Sie sagen, es muss einfach gespeichert werden können, damit man diese Windkraft nicht abschalten bzw. dann verschenken oder dafür bezahlen muss, dass die Energie uns abgenommen wird. Frau Kellermeier, erneuerbare Energien, ist, glaube ich, das musste doch eigentlich ein großer Trend sein bei den Patentanmeldungen.
4: Ja, tatsächlich, wie Sie sagen, also Klimawandel oder den Klimawandel abzumildern, ist ja eine der größten Herausforderungen unserer Zeit. Und im Bereich erneuerbare Energien gibt es tatsächlich eine sehr große Dynamik, was das Thema Erfindungen und Patentanmeldungen anbelangt. Speichern von Energie, Batterietechnik ist ja gerade schon angeklungen. Und in dem Bereich gibt es tatsächlich eine Zunahme bei den Patentanmeldungen von 2024 auf 2025 um rund 25%. Und ist zum einen dem Bedürfnis,

0: Beste halber und weil das unser Kernthema natürlich ist und beschäftigen uns tagtäglich damit. Allerdings ist das jetzt nicht der Kern unserer Zuständigkeit und unserer Kompetenzen sozusagen.
1: Ja.
0: Allerdings gehört natürlich eine Information auf all diesen Branchen, sich darum zu kümmern, mit dazu. Das ist ganz klar. Mhm.
1: Dankeschön, Herr Deutschländer. Noch ganz kurz, Frau Kellermeier, wie schaut es denn überhaupt aus, international betrachtet? Wie gut steht denn Deutschland mit seinen Erfindern, mit seinen Erfindungen da? Wo stehen wir denn da weltweit?
0: Also zum einen können wir sagen, dass schönerweise die Patentanmeldungen in Deutschland, also beim Deutschen Patent- und Markenamt, wie auch Anmeldungen für Gebrauchsmuster, Marke und Design im Jahr 2025 in allen Bereichen zugenommen haben. Und und schönerweise haben dazu auch überproportional Unternehmen und Organisationen aus Deutschland beigetragen bei den Patenten. Und im internationalen Vergleich, die berühmte Wendung, es kommt drauf an, also bei in der Solartechnik ist der Anteil deutscher Unternehmen zum Beispiel zurückgegangen an den Patentanmeldungen 2025, hat aber bei den Windkraftanlagen eine sehr starke Dynamik gehabt, um so einen kleinen Ausschnitt mal zu zeigen aus diesem Themenbereich.
1: Also wir sind da durchaus sehr erfolgreich, kann man sagen, oder? In Deutschland?
0: Ja.
1: Ja, aber ich habe mal Ihre Hitliste der erfolgreichsten Erfindungen, die es bei Ihnen einzusehen gibt, angeguckt. Also was alles aus Deutschland kommt, der Airbag, die Motorkettensäge, das Navi, Magnetfeldsensor für Festplatten, MP3-Verfahren, alles bei uns entwickelt oder erfunden worden. Auch der Teebeutel, Wahnsinn. Also was wir jetzt auch so hören in dieser Sendung, sind ja so viele Ideen da und ich hoffe, das bleibt auch so. Jetzt sind wir mit Joachim Frank verbunden aus Karlsruhe. Grüß Sie.
2: Ja, hallo. Das ist Nähe Karlsruhe, okay. Ein kleines Dorf, aber das kennt niemand. Deshalb, ja, ich fange am besten am Anfang an, weil der Anfang nämlich in Bayern lag, in München. Und es geht zurück auf 79. Da war die Systems, die war damals eine Computer- oder Digitalausstellung in München. Und da habe ich einen alten Schulfreund wieder getroffen. Muss dazu sagen, ich bin selbst sehbehindert. Das war auch letztlich der Ansporn zu der Erfindung. Und mein Schulfreund ist erblindet. Und der lebte in München. Und wir haben uns vorher getroffen über den Bayerischen Rundfunk, witzigerweise. Über den Herrn Hasselblatt. Ich hatte nämlich ein Hörspiel geschrieben, habe die Sendung im Bayerischen Rundfunk gehört, wo er gesprochen hat, unser erster Schultag. Und da habe ich gesagt, das muss doch der sein. Naja, dann war der Sinn, ich habe ihn wieder getroffen und er sagte mir, Mensch, du erzählst, dass du dich mit Computern und sowas beschäftigt hast. Jetzt gibt es ja auch so kleine, soll es geben, die man auf den Schreibtisch stellen kann. Und mit Sprachausgabe hast du dich beschäftigt. Könntest du mir nicht was bauen, was spricht? Ich kann so schlecht Blindenschrift lesen. Da habe ich gesagt, kein Problem, 4 Millionen und 4 Jahre Zeit. Naja, es hat dann nicht so lange gedauert. Ich habe 1983 die Firma Audiodata gegründet, damals noch mit 3 Leuten. Wir haben Produkte gemacht, die Blinden und Sehbehinderten ermöglichten, nicht nur einfach eine Sprachbox an den Computer zu hängen, sondern der Bildschirm wurde erschließbar mit 2 Schiebern, ist jetzt zu kompliziert zu erklären. Links und rechts, links und unterhalb der Tastatur. Blinde konnten mit Tönen und mit Sprache den Bildschirm erfassen und auch sozusagen die ersten Windows-Sachen. Wir haben dann Blindos erfunden.
1: Ja, toll. Ja, toll, Herr Frank.
2: Und? Wir haben viele Arbeitsplätze ausgestattet, auch in Bayern, so an die 3000. Und das Patent, was ich natürlich angemeldet habe, war 20 Jahre in Kraft, ist dann natürlich irgendwann in den 2005 oder so mal abgelaufen, war aber auch nicht so schlimm, weil wir waren zwar als Firma größer geworden. Wir waren dann 55 Leute.

0: Aber ich musste sehen und habe es auch rechtzeitig gesehen, dass die normale, in Anführungsstrichen, Technik das überholt hat, was Handys und dann
1: Alles schon können,
0: Smartphones,
1: ja. Okay, das stimmt.
0: ne, die
1: Aber
0: haben das.
1: hat sich's denn rentiert wirtschaftlich für Sie?
0: Absolut,
1: Na toll.
0: absolut. Und wir haben eine Menge Leute ernährt. Die haben sich ernährt. Ich habe davon auch profitiert.
1: Ja,
0: Und das
1: super.
0: habe ich rechtzeitig zurückgezogen, bin also nicht irgendwie gescheitert, sondern habe mich da rausgezogen, weil ich
1: Erfolg mit
0: gemerkt
1: einer
0: habe.
1: eigenen Erfindung, Herr Frank.
0: Ja.
1: Gratulation. Ganz herzlichen Dank dafür. Ja,
0: Okidok.
1: tschüss. Jetzt schreibt uns noch Silke Steffken aus Niedersachsen via Signal. Sie wünschte sich, jemand würde Brillengläser erfinden, mit denen man auch bei Regen immer klare Sicht hat. Beim Radfahren empfindet sie eine vollgeregnete Brille sehr unangenehm und auch bei Dunkelheit. Frau Kellermeier, wäre das auch eine Erfindung, die Sie gerne hätten?
2: Sehr, schon aus eigenem Interesse. Ich bin Brillenträgerin und habe mich daher auch sehr gefreut, dass Sie eingangs der Sendung das Leichtgewichtsbrillenglas erwähnt haben von Marga Faulstich, das mir tagtäglich zugutekommt. Und wenn es was gibt, um uns Brillenträgerinnen bei Regen besser durchs Leben gehen zu lassen, bin ich absolut
1: Wären
2: dabei.
1: wir dabei. Frau Kellermeier, ganz herzlichen Dank, dass Sie sich heute Zeit genommen haben und das Patent- und Markenamt vertreten haben. Und dann bin ich mir sicher, werden Sie beobachten, was am Bundesfinale von Jugend forscht so rauskommt. Gell? Ich danke Ihnen und schönen Tag noch. Für Gott.
2: Sag herzlichen Dank.
1: Tschüss,
2: Wiederhören.
1: Wiederhören. So, und jetzt geht es dann gleich weiter. Auch jetzt habe ich hier einen kleinen Mist gebaut mit meiner. Jetzt passt wieder alles. So, jetzt machen wir weiter mit Heidi Körner aus München. Grüß Sie, Frau Körner.
3: Hallo. Ja, hallo. Ja, und sind Sie dran?
1: Ja, wir hören
3: Ja,
1: Sie.
3: gut. Und zwar hatte ich vor vielen Jahren mal die Idee, nachdem ich von vielen Auffahrunfällen gehört hatte, da habe ich mal den TÜV angerufen oder den ADAC, ich weiß es nicht mehr genau. Und dann habe ich gesagt, kann man da nicht an dem vorausfahrenden Auto eine Möglichkeit anbringen auf der hinteren Scheibe, wo ein Schriftzug erscheint, bitte Abstand halten. Daraufhin hat der mir gesagt, ja, das wäre ja viel zu teuer und viel zu kompliziert und hat mir total den Wind aus den Segeln genommen und da habe ich nichts mehr unternommen. Gell?
1: Frau Körner, ich glaube, jetzt aber mit diesen ganzen Assistenzsystemen in den Autos, jetzt gibt es schon solche Dinge, dass man eben
3: Gibt's
1: nicht
3: sowas?
1: unbedingt,
3: Gibt's?
1: dass man nicht auffährt, ja, die halten dann den Abstand von selber und so weiter. Also, aber Sie hatten früh eine Idee, Frau Körner, und schade,
3: Ja.
1: dass Sie da nicht unterstützt wurden. Danke dafür. Und jetzt sind wir verbunden mit Professor Stefan Sonnenburg. Er ist Kreativitätsforscher. Herr Sonnenburg, grüß Sie.
4: Ein sonniges Hallo aus Nancy.
1: Jetzt haben wir schon viele, viele Menschen gehört aus Bayern oder eben aus unserer Hörerschaft, die was erfunden haben. Jetzt mal ganz generell, wo oder was, warum ist Kreativität im Leben wichtig? Mal abgesehen davon, dass man natürlich tolle Produkte vielleicht erfinden kann, aber warum ist es für jeden Einzelnen wichtig, dass man seine eigene Kreativität nicht quasi einschlummern lässt?
4: Also, ein und für mich eigentlich fast der wichtigste Grund ist im Grunde, ohne Kreativität ist ja Stillstand. Also Kreativität sorgt dafür, dass ich mich weiterentwickle. Im Grunde genommen, jeder Mensch, jede Gesellschaft möchte sich ja weiterentwickeln. Also ohne Kreativität geht es nicht. Das heißt, nur die Frage dann, öffne ich mich für meine eigene Kreativität, lasse ich die Kreativität so, um was zu entwickeln?
1: Und warum sollte ich das nicht zulassen oder was hindert mich daran, meine Kreativität entwickeln zu lassen?
4: Ja, bei der Frau.

0: Zeit, bevor es Navigationssysteme gab. Und dann sagt ein Mensch, na, das können wir eh nicht machen. Das ist viel zu teuer. Das ist eine ganz typische Reaktion in ganz vielen Situationen, dass auch Kreativität abgetötet wird, gerade auch in Organisationen, weil jemand hat Ideen und dann sagt einer aus unterschiedlichen, kennen wir schon, viel zu teuer, ist denn das wirklich neu? Und dann schläft bei vielen Leuten die Kreativität auch ein, weil sie von außen nicht wiedergespiegelt bekommen, ah, du bist toll, du kannst das entwickeln. Und natürlich ist nicht jede Idee großartig, das war gar keine Frage. Aber man soll eben die Kreativität nicht abtöten. Und ich finde, Deutschland ist schon so eine Gesellschaft, die die Tendenz dazu hat, Ideen auch damals ein bisschen provokativ abzutöten.
1: Mhm. Wie das eventuell auch in der Schule besser gemacht werden kann, um die Kreativität der Kinder zu fördern, wie man sie ja bei Jugend forscht wohl sehr, sehr stark sieht, ne? Das können wir vielleicht auch noch besprechen in dem Rest dieser Stunde. Wir haben jetzt 3:15. Erforschen und erfinden. Mit welcher Idee würden Sie die Welt gerne besser machen, ist heute die Frage. 0800 94 95 95 5, die kostenfreie Telefonnummer. Und wir sind jetzt verbunden mit Georg Lenz aus Altdorf bei Nürnberg. Hallo, Herr Lenz.
2: Ja, hallo. Bei mir geht es nicht um die Wurst, sondern bei mir geht es um den Senf.
1: Mhm.
2: Und zwar, wenn Sie eine Senfstube, wenn die langsam leer wird, dann rollen Sie die doch auf.
1: Mhm. Damit man sie alles rausbringt aus der Tube.
2: Ja,
1: genau.
2: Auf dass man das Letzte noch rausholt,
1: richtig,
2: was da drin ist. Ja. Und dann ist allerdings die Information futsch, die außen drauf steht.
1: Mhm.
2: Und jetzt schreibe ich mir immer auf meine Tuben, zum Beispiel oben, wo eben noch nichts drauf steht, wo man das, wo man den Verschluss runterzieht, da schraube ich mir dann drauf, zum Beispiel Senfmittel. Ja?
1: Ah, ja.
2: Oder auch Tomatenmark.
1: Okay, also sonst dann sie verwechseln.
2: Man nicht mehr, was da drin ist. Also beim Tomatenmark, die ist schon relativ roh, das kann man jetzt nicht mit Senf verwechseln. Aber den blauen Senf, da müssen sie echt mal immer. Und noch schlimmer ist es bei Arznei, die sie ganz selten benutzen, wenn das Ding halt auch fast leer ist. Ja, da musst du entweder das ganze Ding aufrollen, um zu lesen, was hast du da jetzt? Oder du hast es vielleicht vorne draufgeschoben. Und das wäre so meine Überlegung, weil es ärgert mich einfach, wenn ich eine Tube habe und keine Ahnung habe, was da drin ist. Ne? Ja.
1: Genau. Herr Lenz, haben Sie sich mal überlegt, ob Sie da nicht selber was erfinden könnten?
2: Ja, ich bin schon am Überlegen, ob das auch patentfähig ist. Ne? Also ich müsste mal ihre Dame da vom Patentamt, kann man sowas patentieren? Also,
1: ja, aber was denn? Da brauchen Sie erst einmal eine Lösung.
2: Nur draufdrucken einfach. Draufdrucken, reinstanzen.
1: So, da wo man es dann noch lesen kann. Ah ja, okay.
2: Mhm. Ja, okay.
1: Also, jetzt habe ich es verstanden.
2: Zettel oben drauf, bringt nichts, weil so wie sie den Verschluss runter machen, dann ist der Zettel auch wieder futsch. Mhm. Ne? Ja, also es muss schon fest sein.
1: Also man merkt schon auf jeden Fall, es geht auch darum, dass man es einfach leichter hat und vor allen Dingen auch wahrscheinlich im Alter, wenn man schlechter sieht, sich schlechter bewegen kann und so weiter. Herr Professor Sonnenburg, glauben Sie denn auch, dass man jetzt in Bezug auf dieses Älterwerden sehr viel mehr Kreativität wecken muss oder überhaupt dafür die Leute sensibilisieren muss, dass man da eigentlich noch ganz, ganz viel zu tun hätte?
0: Oh ja, also Kreativität ist Alterssache. Ja. Also man muss es auch dazu sagen, Kreativität ist jetzt nicht irgendwas was Feststehendes. Also häufig ist so, wie man jetzt, finde ich, auch bei dem Herrn Lenz sehr schön gehört hat, der stand oder steht vor einer bestimmten Herausforderung, vor einem bestimmten Problem, ja, und dann versucht er für sich erstmal eine Lösung zu erarbeiten. Und da hat er dann die Motivation auch gehabt, Mist, ich kann das irgendwie nicht mehr lesen irgendwie, und dann kam halt auf die Idee, ich schreibe es mir oben drauf. Das ist ja erstmal für ihn privat, finde ich, eine sehr, sehr schöne Lösung. Also es geht halt wirklich darum, egal in welcher Altersgruppe, okay, eine Motivation zu haben. Ich möchte was tun, ich möchte was bewegen. Das sieht man ja bei Jugendforsch, finde ich, herausragend im Sinne von, dass es junge Menschen gibt. Da braucht man natürlich noch viel mehr davon, die dann sagen, ey, also irgendwas stimmt hier nicht. Irgendwas läuft hier falsch. Oder die sich sagen, ey, das möchte ich jetzt aber wissen. Dafür muss es doch eine andere Lösung geben. Und die dann die Motivation, die PS auf die Straße bringen sozusagen, um dann für sich eine Lösung zu erarbeiten. Und das ist altersunabhängig.
1: Evelyn von Heimburg löst jetzt Georg Lenz ab. Grüß Sie, Frau Heimburg.
3: Ja, grüß Gott. Ich bin selber zwar auch kreativ, aber ich habe eine spezielle Frage, warum die großen Supermärkte und Einkaufsmärkte keine Solarüberdachung an den Parkplätzen haben.

0: konnte man sehr viel Grünflächen sparen. Und wir älteren Mädchen, Menschen können dann parken und es ist nicht so heiß, wenn man vom Markt wieder rauskommt.
1: Mhm. Also, dass man die Parkplätze quasi bestückt und nicht Felder sozusagen.
0: Und ja, ich meine zum Teil, aber wir haben ja sehr viele Supermärkte und ich habe auch von Bekannten schon erfahren, also in Frankreich gibt es hin und wieder.
1: Mhm. Ja, Supermärkte sollen jetzt auch überbaut werden mit Wohnungen. Also gibt es viele Ideen, kommt nicht so richtig voran. Brigitte Weber aus Osnabrück, was halten Sie von der Idee von Frau von Heimburg?
2: Ja, also dieses Thema passt genau zu meiner Meinung. Ich bin also, Kreativität, alles ganz gut. Ich vermisse allerdings als Bürger, dass es von der Politik, Wirtschaft, von den Forschungsinstituten zielgerichtete Orientierung für uns Bürger gibt, zum Beispiel im Heizsystem. Ich wohne vielleicht in einem Gebiet, wo Windräder angebracht sind, ob man dann von oben als Bürger ganz gezielt für den Landkreis oder fürs Bundesland Vorgaben gibt, die dann auch die Handwerksbetriebe in Sicherheit und Planungssicherheit bringen, dass man sagt, für euch ist die Windenergie, muss genutzt werden. Wenn ihr eine neue Heizung braucht, ist dieses System für euch nützlich. In einem anderen Gebiet, wie gesagt, andere Möglichkeiten, dass das aber vorher und zielgerichtet der Öffentlichkeit und zukunftsorientiert auch ist. Mhm. Da bringt doch individuelle Kreativität nichts. So etwas muss von oben signalisiert nach unten werden, kostenmäßig und auch bedingungsmäßig, und das gibt es gar nicht. Da ist doch individuelle Kreativität tödlich. Ich überlege jetzt, ich brauche eine neue Heizung. Nehme ich das oder das und fällt mir einer dazu, aber ich weiß es nicht. Und nebenan stehen Windräder, da wird der Wind nach Holland verkauft, weil er hier nicht gespeichert werden kann. Ich sag es mal.
1: Ja, ja.
2: Und das vermisse ich.
1: Mhm. Also mehr Kreativität der Politik, auch in der Kommunikation.
2: Aber die gezielte, genau, E-Autos sollen wir fahren. Und dann höre ich, bei uns kann man das nicht. Es sind noch keine Ladestationen genügend da.
1: Wir haben verstanden.
2: Ja, genau. So was muss vorher der Bevölkerung genau die Bedingungen oder auch den Handwerksbetrieben, dass man genau weiß, das ist für uns zielgerichtet, zukunftsorientiert. Und da bin Kreativität. Jeder kann machen, was er überlegen. Der eine falsch, der andere.
1: Ja, okay.
2: Nein, etwas muss gezielt kommen.
1: Frau von Heimburg, sehen Sie das auch? Sind da also auch die Politiker viel mehr gefragt?
0: Ja, also ich muss sagen,

0: Anfrage stellen oder etwas in Gang bringen.
1: Mhm. Frau von Heimburg, danke schön.
0: Von oben, ja. Also von Berlin, weiß ich nicht, ob das dann da überhaupt ankommt. Mhm.
1: Also Ideen gäbe es schon, danke schön auch dafür. Ursula Rutemann aus Leutkirch, haben Sie schon was erfunden, Frau Rutemann?
2: Grüß Gott, schön, dass ich noch dran komme. Nein, ich habe nichts erfunden, aber ich kenne eine Erfindung, die mir unglaublich Eindruck macht und von der ich vermisse seit Jahren, dass darüber öffentlich gesprochen wird, nämlich den sogenannten Energy Fish. Das ist eine kleine Turbine, die man in größeren Bächen oder Flüssen verankern kann und die 5 Haushalte mit Strom versorgen kann im Prinzip. Mhm. Es wird immer wieder diskutiert, wir brauchen Gaskraftwerke, wenn Photovoltaik oder Windräder nicht genug Strom produzieren, oder die berühmte Dunkelflaute. Und dabei produzieren diese Energy-Fische, die man dezentral wunderbar verwenden könnte in allen Ortschaften, die an einem Fluss oder an einem größeren Bach liegen. Mit denen könnte man die Grundlast rund um die Uhr produzieren. Mhm. Und was ich vermisse, ist diesen unendlich langen Weg. Die sind vor Jahren schon mit Preisen ausgezeichnet worden, diese 3 jungen Ingenieure, die das gemacht haben. Und es funktioniert einfach nicht, das in größerem Umfang mal zu diskutieren oder jemanden dazu zu bringen, dass er diese Innovation mal ausprobiert oder in größerem Stil. Das haben die natürlich mit Vorversuchen gemacht, ist klar, es ist fischfreundlich und man kann mit dem Kanu nicht verunglücken, wenn man in dem Bach Kanu fährt oder so.
1: Ist wahrscheinlich eine Kostenfrage gefällt. Oder eine Vermarktungsfrage, Frau Rutemann.
2: Könnte sein. Aber das Problem ist ja, dass alle Pioniere zunächst einmal erstens abgelehnt werden und dass es alles am Anfang viel zu teuer ist. Aber wenn man nicht anfängt, diesen Weg weiterzugehen, dann kommt es nie. Dann wird es nie kommen.
1: Frau Rutemann, ich höre schon immer den Herrn Sonnenburg lachen oder sich räuspern.
3: Nee, unterstützen.
1: Ja, unterstützen. Das meine ich auch. Ich meine, es ist ja positiv. Naja, also die Frau Rutemann sagt eben, da gibt es eben so viele Hürden, von denen haben Sie ja auch schon gesprochen. Ich will noch mal ganz kurz auch auf unser Bildungssystem eingehen. Also wir haben jetzt die Jugend forscht, die sehr breiten Maße. Ich habe mal nachgeguckt. 350.000 haben da schon mitgemacht in den letzten 61 Jahren. Also das sind schon sehr viele, aber für angesichts

0: Ich meine, Jugendforsch gibt es ja wesentlich auch in den naturwissenschaftlichen Bereichen, ja, in der Mathematik, Informatik.
1: Aber auch
0: ich
1: mittlerweile weiß, für Azubis, auch in der Arbeitswelt?
0: Okay, gut. Ich finde, ich würde es mal auch ausdehnen. Also warum kann man das nicht auch stärker auf die Sozialwissenschaften ausdehnen? Ich meine, wenn ich es auf, sage ich mal, wenn ich sage, Jugend forscht, auf alle Fächer schon mal ausdehnen, ist natürlich auch schon eine Motivation da, ja, dass sich auch in den anderen Bereichen der Forschungsaktivität schon, sage ich mal, im Jugendalter herauskristallisiert. Mhm. Und man muss natürlich auch sagen, ich muss in Schulen auch mehr machen. Kreativität ist natürlich da auch ein Thema, ist ja keine Frage. Aber ich glaube, wir sind noch so ein bisschen sehr, sehr starr. Also ein Beispiel ist zum Beispiel, dass wir häufig so in den Lehrplänen konkret vorgeben, wie ein junger Mensch zu sein hat. Und nur wenn du sozusagen genau dich so entwickelst, wie wir es vorgeben, kriegst du eine gute Note, machst ein gutes Abitur. Wir sehen viel zu wenig irgendwie die individuelle Lernreise des Schülers. Mhm. Ich weiß, das ist, wäre viel vorausgesetzt, wenn man weiß, dass Gruppenteile häufig bei 30 Schülern und Schülerinnen sind. Ja? Ja, man darf auch nicht, man kann nicht alles auf eine Lehrerin, auf einen Lehrer überstülpen. Mhm. Ja? Aber das System muss, glaube ich, viel mehr noch die Individualität des Einzelnen in der Schule fördern. Das trägt natürlich auch dazu bei, dass die Kreativität des Einzelnen besser entfalten kann. Das brauchen wir. Brauchen wir in unserer Gesellschaft.
1: Mhm. So, und jetzt sind wir fast am Ende angekommen. Es darf noch Waltraud Guttek erzählen aus Peiting, die nämlich früher im Patentamt gearbeitet hat, Frau Guttek.
2: Ich habe nicht im Patentamt gearbeitet. Ich habe in Peiting in der Buchbinderei diese Patente gebunden als Buchbinderin.
1: Ach so, schön, ja.
2: Und es ist nicht einfach, so ein Patent zu erlangen. Ich weiß halt aus dieser Erfahrung, dass man auch einen Patentanwalt benötigt, überhaupt durchzubringen. Mhm. Und ich habe auch einige in meinen Pausen, Mittagspausen, Patente gelesen, also das ist schon manchmal sehr lustig, es war aber auch schwierig, die zu binden. Die mussten genau nummeriert werden, da durfte nichts durcheinander bringen. Später beim Europäischen Patentamt vielerlei Sprachen, also richtig, dann alle genau durchnummeriert, da durfte kein Fehler passieren. Da hat jedes Patent seine Nummer gehabt, also das war...
1: Da muss man schon sehr sorgfältig arbeiten. Frau Guttek, gab es da irgendwas, wo Sie sich gedacht haben, Mensch, das ist eine tolle Erfindung, mit sowas rechnet man ja gar nicht.
2: Was war denn, wie lange das her ist, das
1: wollte ich halt immer. Ist das also so nicht prägend gewesen?
2: Aber mein Gott, was Sie leider also erfinden, aber... Ja. Das war sehr
1: Frau Guttek, interessanter Arbeitsplatz bei Ihnen. Herr Professor Sonnenburg, was würden Sie denn gerne haben, was erfunden würde? Was nervt Sie oder was stört Sie oder welches Problem müsste gelöst werden?
0: Mich stört es mehr, dass wir die tollen Ideen, die wir haben, nicht in die Umsetzung bekommen. Wir haben eher ein Umsetzungsproblem in Deutschland und kein Ideenproblem. Wir sind eigentlich ein Ideenland. Aber wir bürokratisieren uns häufig zu Tode und das ist das Problem, die Umsetzung.
1: Da hoffen wir, dass dann da noch dran gearbeitet wird und wir freuen uns auf alles, was jetzt aus Herzogenaurach zu hören und zu sehen bekommen von Jugend forscht, weil das sind ganz viele interessante Dinge, die wir da, glaube ich, die hoffentlich dann auch den Markt erreichen. Dankeschön, Professor Stefan Sonnenburg, Kreativitätsforscher, der heute bei uns im Tagesgespräch war zum Thema Erforschen und Erfinden. Mit welchen Ideen würden Sie die Welt gerne besser machen? Danke für Ihre tolle Ideen. Im Studio sagt Christine Krüger. Servus.
3: Yad Vashem will nach München. Die israelische Holocaust-Gedenkstätte errichtet ein Bildungszentrum in München. Die bayerische Landeshauptstadt als Geburtsstätte der NSDAP habe eine tiefe symbolische Bedeutung. Eine weitere Zweigstelle soll in Leipzig entstehen. Neue Recherchen zu JVA-Skandal. Mitarbeiter der Justizvollzugsanstalt Gablingen sollen sich in Chatnachrichten über die Misshandlung von Gefangenen ausgetauscht haben. Das geht aus Recherchen von BR und Kontraste hervor. In den Chats ist nach mutmaßlichen Übergriffen unter anderem von Spaß die Rede. Studierende als Lehrerersatz. An bayerischen Schulen werden immer mehr Lehramtsstudierende noch vor ihrem Abschluss als Lehrkräfte eingesetzt. Freistaat und Kommunen wollen damit dem Lehrermangel begegnen. Lehrerverbände kritisieren die Praxis. Oft seien die Studierenden überfordert. EU will mehr Einfluss. Auf Zypern beraten die Außenminister der EU-Staaten über die Lage im Nahen Osten und in der Ukraine. Die EU ringt um größeren diplomatischen Einfluss. Bisher verhandelt vor allem die US-Regierung mit dem Kreml. 100 Jahre Kreuzeckbahn. Am 28. Mai 1926 hat die Kreuzeckbahn in Garmisch-Partenkirchen ihren Betrieb aufgenommen. Sie war die erste Schwebebahn zur Personenbeförderung im deutschen Alpenraum.

2002 wurde sie durch einen Neubau ersetzt. Es bleibt heiß. Vielerorts sonnig, Wolken nur im Norden und im äußersten Süden. An den Alpen vereinzelt Schauer, 15 bis 31 Grad.

Wussten Sie, dass schlechte Haltung, viel Sitzen oder auch Übergewicht unseren Beckenboden schwächen? Unsere Beckenbodenübungen stärken den Beckenboden einerseits, aber wir machen auch Übungen, die unseren Beckenboden entlasten. Setzen Sie sich auf die vordere Hälfte Ihres Stuhles. Ihre Hände auf Ihre Oberschenkel ablegen. Heben Sie Ihr Brustbein. Lassen Sie die Schultern ganz entspannt nach hinten unten sinken. Sie dürfen gerne einen Moment Ihre Augen schließen und einmal nachspüren, wie Sie sich gerade so fühlen. Wie fühlt sich Ihr Sitz an? Wie fühlt sich Ihre Haltung an? Vielleicht spüren Sie sogar Ihren Beckenboden. Geben Sie dann mit dem nächsten Ausatmen ganz sanften Druck mit den Fußsohlen in den Boden. Atmen Sie aus, drücken Sie, atmen Sie ein und lösen Sie noch einmal. Spüren Sie, wie Sie sich dabei aufrichten, ausatmend, mit dem Einatmen wieder entspannen. Den Mund aus und durch Ihre Nase wieder einatmen.

gleich nochmal Druck geben, Ihre Haltung spüren. Ein letztes Mal noch Druck geben und dann kommen Sie sanft wieder auf den Stuhl zurück. Nehmen Sie Ihre Hände nun an die Beckenknochen und kippen Sie Ihr Becken einmal den oberen Rand zurück und nochmal nach vorne. Zurück und nach vorne. Ihren Beckenboden. Und kommen Sie dann noch einmal in die aufrechte Position. Setzen Sie sich nun auf Ihre Hände. Einmal die eine Hand und deren Sitzbeinknochen und auch die andere Hand. Spüren Sie Ihre Sitzbeinknochen? Bestimmt. Und nun versuchen Sie mit dem Ausatmen einen gefühlten Faden zwischen Ihren Sitzbeinhöckern zu verkürzen. Und mit dem Einatmen lösen Sie noch einmal diese Spannung. Nochmal ausatmend diesen Faden zwischen Ihren Sitzbeinhöckern verkürzen und wieder lösen. Denken Sie dabei an einen entspannten Bauchmuskel. Und jetzt aktivieren Sie genau mit dieser Übung Ihren Beckenboden. Versuchen Sie nun, diese leichte Spannung zu halten. Nehmen Sie Ihre Hände wieder heraus. Hände an den Hinterkopf. Und drehen Sie sich nun mit dem Ausatmen auf eine Seite. Einatmend wieder zurückkommen. Ausatmend zur anderen Seite.

Halten Sie Ihr Becken dabei wirklich ganz stabil. Spüren Sie auch noch einmal in Ihren Beckenboden. Noch einmal. Und wieder zurückkommen. Kurz auslockern. Und dann noch einmal Ihre Hände zu Ihrem Kopf. Und nun mit dem Ausatmen auf eine Seite neigen. Halten Sie Ihre Sitzbeinhöcker fest auf dem Stuhl. Einatmend zur Mitte. Ausatmend zur anderen Seite.

und wieder zurückkommen. Arme lösen und mal ganz locker ihre Schultern nach hinten zurückkreisen. Nun die Schultern fallen lassen und beide Hände von außen an ihre Knie legen. Gerade Rücken nach vorne. Und wenn Sie jetzt ausatmen, dann versuchen Sie mit Ihren Knien leicht gegen Ihre Hände zu drücken. Ausatmend Druck aufbauen. Spüren Sie noch einmal in Ihren Beckenboden. Einatmen und lösen. Ausatmen Druck. Nochmal an den geraden Rücken denken.

Und einmal zurückkommen. Kurzen Moment lösen. Sehr gut. Dann noch einmal nach vorne kommen. Nun ihre Fäuste von innen an ihre Knie legen. Schultern zurückziehen. Und wieder mit dem Ausatmen Druck mit den Knien und Händen gegeneinander. Und immer wieder ganz bewusst auch ihren Beckenboden spüren, den wir jetzt gerade kräftigen.

einmal Druck geben, ausatmend und wieder zurück zum Sitzen kommen. Jetzt dürfen Sie einmal noch mal aufrecht sitzen und nachspüren. Vielleicht merken Sie jetzt ganz bewusst Ihren Beckenboden, ganz bewusst Ihre Aufrichtung. Und dann kommen Sie langsam nach vorne mit Ihrem Oberkörper und kommen Sie zum Stehen. Sie stehen auf beiden Füßen, Großzehenballen, Kleinzehenballen und Ferse, Ihre drei Punkte spüren. Nehmen Sie ruhig Ihre Hände an Ihre Hüfte und kippen Sie nun Ihre Hüfte einmal zu der einen und einmal zu der anderen Seite.

verbinden wir diese Bewegungen und versuchen mit dem Becken einmal zu kreisen. Einmal in die eine Richtung,

und langsam wieder zur Mitte kommen. Aufrichten. Nun noch eine Übung, die den Beckenboden stärkt. Sie versuchen, Ihr Körpergewicht auf einen Fuß zu verlagern. Heben das andere Bein ganz leicht vom Boden ab, balancieren sich aus und lösen Sie noch einmal. Andere Seite. Ganz leicht abheben. Gleichgewichtsübungen stärken Ihren Beckenboden. Wenn Sie wackeln, dann ist das genau richtig.

denken Sie an ganz leicht gebeugte Knie und an Ihre Aufrichtung, an den Blick in den Horizont. Und lassen Sie den Atem wirklich fließen.

und wieder auf beide Füße kommen. Kurz lösen, dann ein Bein anheben. Versuchen Sie mit diesem Knie einmal Kreise zu beschreiben, ganz locker. Sie mobilisieren Ihre Hüftgelenke. Und Seite wechseln, anderes Bein, einmal nochmal kreisen.

Und zurückkommen. Nun noch einmal auf ihren Stuhl zurückgehen. Sich aufrecht hinsetzen und ganz locker mit dem Becken herumkreisen. Und auch andersrum nochmal ganz locker lassen. Entspannen. Und aufrecht sitzen bleiben. Einen kurzen Moment nochmal nachspüren. Vielleicht möchten Sie auch Ihre Augen schließen. Spüren Sie noch einmal in Ihren Beckenboden. Spüren Sie noch einmal Ihre Haltung. Und atmen Sie dann aus und öffnen Sie Ihre Augen wieder. Ein kleiner Tipp für Ihren Alltag. Versuchen Sie einfach im Alltag möglichst aufrecht zu sitzen und zu stehen. Das entlastet Ihren Beckenboden.

Übungen zeigen, mit denen Sie jederzeit Ihren Körper beleben können. Halten Sie sich zur Unterstützung fest, spannen Sie alle Muskeln und heben Sie den Körper in den Zehenstand. Wieder senken. Diese Übung kräftigt die Wadenmuskulatur und fördert die Durchblutung in den Beinen. Wir wollen nun noch die Wade dehnen. Stellen Sie ein Bein nach hinten und drücken Sie die Ferse.

lösen und wiederholen. Und zum Abschluss wollen wir noch die Oberschenkelmuskulatur dehnen. Ziehen Sie die Ferse zum Po und bleiben Sie aufrecht stehen. Auch hier gilt, bitte nicht anstrengen, bleiben Sie ruhig. Lösen und dieselbe Übung mit dem anderen Bein. Achten Sie darauf, dass Sie aufrecht stehen bleiben. Wieder entspannen. So, und wieder von vorne. Zuerst die Waden kräftigen. Achten Sie darauf, dass Sie den gesamten Körper fest anspannen. Nun die Wade dehnen. Zuerst das Bein nach hinten stellen, die Ferse zum Boden drücken und das Becken sanft nach vorne schieben. Lösen, kurz entspannen und die Hüfte wieder nach vorne drücken. Das Bein wechseln. Kurz entspannen und noch einmal das Becken sanft nach vorne drücken. Nun die Oberschenkel dehnen. Achten Sie darauf, dass Sie aufrecht stehen bleiben.

das Einwechseln. Das Schöne an diesen Übungen ist, dass Sie sie überall machen können. Und zur Unterstützung können Sie sich an einem Stuhl oder an einer Parkbank festhalten. Nun ein Bein nach hinten stellen und die Wade dehnen. Drücken Sie dabei die Hüfte nach vorne. Nun das andere Bein nach hinten stellen und die Hüfte sanft nach vorne drücken. Das Bein wechseln. Sie sollten eine sanfte Dehnung in der Wade und in der Achillessehne spüren. Und wieder wechseln. Nun wollen wir den Oberschenkel dehnen. Drücken Sie dafür die Ferse zum Po. Achten Sie darauf, dass Sie aufrecht stehen. Wieder lösen und das Bein wechseln. In allen Lebenslagen ist es wichtig, dass Sie Ihren eigenen internen Energiefluss aufrechterhalten. Wer viel sitzt, spürt oft leichte Verspannungen in den Kniekehlen. Genau dort wollen wir jetzt ein bisschen nachhelfen. Reiben und massieren Sie kräftig in den Kniekehlen. Zuerst auf der einen Seite, dann auf der anderen Seite. Jetzt wollen wir Ihrem Energiefluss einen richtigen Kickstart geben. Klopfen Sie mit der Faust in die Kniekehle. Anderen Seite. Dasselbe gilt für die Armbeugen. Massieren Sie zuerst die Armbeugen. Andere Seite. Jetzt mit der flachen Hand in die Armbeuge klopfen. Und besonders wichtig sind die Finger. Massieren Sie alle Finger der Hand, denn hier endet

und wieder aus. Wieder aufrichten. Ein weiterer Bereich, der oft vernachlässigt wird, ist der Lendenbereich. Beugen Sie die Knie wieder leicht, stützen Sie die Arme in die Hüften, schieben Sie das Becken nach vorne und rollen Sie es nach hinten. Vor, zurück. Dadurch mobilisieren Sie die Lendenwirbelsäule. Bleiben Sie ganz entspannt und locker und atmen Sie ruhig. Und finden Sie bei dieser Übung ruhig Ihren eigenen Rhythmus.

So, wir massieren wieder die Kniekehlen. Können Sie schon fühlen, wie die Energie in den Fluss kommt? Jetzt mit der Faust hineinschlagen. Die Armbeugen massieren. Mit der flachen Hand auf die Armbeugen schlagen. Und kräftig die Hände massieren. Ein altes asiatisches Sprichwort sagt, wenn die Hände altern, altert auch der Geist. Also passen Sie auf, dann bleiben auch Ihre Hände jung. Die Hände in die Hüften stützen, den Brustkorb dehnen, den Hals strecken, tief einatmen. Und ausatmen. Und die Hüften rollen vor, zurück.

lösen Sie Energieblockaden auf. Nun die Armbeuge reiben. Und kräftig klopfen. Und abschließend die Finger einzeln ausstreichen.

Stützen Sie nun die Hände in die Hüften und strecken Sie die gesamte Vorderseite vom Nabel bis hinauf zum Kinn. Abschließend noch das Becken vor- und zurückrollen.

gut auslockern. Drehen Sie sich nun wieder zum Schreibtisch oder Schrank, stützen Sie die Hände ab und lassen Sie den Oberkörper schwer zum Boden hängen. Atmen Sie gleichmäßig und ruhig und fühlen Sie, wie die Brustmuskulatur und die Schultern gedehnt werden. Wieder kurz aufrichten, entspannen und diese Übung auch noch einmal wiederholen.

0: und noch einmal wiederholen.
1: Machen Sie täglich einige Übungen und bleiben Sie gesund.

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Die Feuchtigkeit von den letzten Wochen hat dem Garten richtig, richtig gut getan. Alles wächst jetzt wirklich richtig schön. Jetzt muss es nur noch warm werden, damit es dann richtig losgehen kann. Und deswegen kommen heute auch die nächsten Gemüse und Blumen in den Garten, damit es einfach gut weiter wachsen kann. Und damit hallo und herzlich willkommen bei Querbeet. Und das, was ich jetzt hier gerade mit der Heckenschere bearbeite, ist der geschossene Feldsalat. Also hier auf dem Beet stand flächig Feldsalat und der fängt jetzt dann eben das Blühen und Samenbilden an. Und in einem Teil der Beete lassen wir das auch, weil der versamt sich dann von allein und keimt im Prinzip da, wo er will, wenn man so möchte. Und hier in dem Beet sollen jetzt aber heute Bohnen rein. Ein Klettergerüst für Stangenbohnen und dann eben Bohnen setzen. Und dafür brauchen wir jetzt Platz zum Pflanzen und zum Gerüststellen. Und deswegen muss hier der Feldsalat weg. Und wir wollen dann jetzt aber nicht auf den Kompost geben, das Grünzeug, sondern das soll einfach auf dem Beet liegen bleiben, weil da stecken ein Haufen Nährstoffe drinnen. Und wenn sich das zersetzt, werden die Nährstoffe wieder frei und stehen den Folgekulturen sozusagen zur Verfügung. Und man hat die Fläche gemulcht, sprich das Wasser, was jetzt großzügigerweise von oben kam, bleibt im Boden und verdunstet nicht so schnell. Und deswegen jetzt mit der Heckenschere da durch und alles schön klein häckseln. Und später mache ich dann nur Lücken, da wo ich die

0: Das passt schon, das wird das Klettergerüst für die Stangenbohnen, damit die dann schön wachsen können. Und jetzt ist nur eine gute Zeit zum Gemüse pflanzen, sondern auch zum Stauden vermehren. Und wie das genau funktioniert, haben wir uns in der Gärtnerei in Unterfranken angeschaut.
1: In Rödelsee im Landkreis Kitzingen liegt die Staudengärtnerei von Till Hofmann und Fine Molz. Gerade schneidet die Gärtnerin Stecklinge vom Sonnenhut, botanisch Rudbeckia, knapp unterhalb des Blattknotens. An der Schnittstelle bildet die Staude neue Wurzeln, wenn man sie richtig vorbereitet.
2: Das ist ja ziemlicher Stress jetzt für die Pflanze, wenn wir die jetzt hier abschneiden. Und die muss sich ja jetzt irgendwie am Leben erhalten, muss sich weiter mit Wasser versorgen. Das macht die dann auch automatisch, ist dieser, wenn sie gesteckt ist, weiter. Aber dass sie diese großen Blätter jetzt nicht noch mit versorgen muss, werden die eben um ein Drittel gut eingekürzt. Und man sieht es dann auch nachher, wenn wir die stecken in der Platte, da ist es recht eng, dass die sich nicht gegenseitig berühren und die Blätter nicht dann auf der Erde, auf dem Substrat aufliegen. Und dann kann es nämlich recht schnell zu Pilzbefall kommen.
1: Stecklinge vermehren funktioniert so auch bei etlichen anderen Stauden, etwa bei Katzenminze, Phlox oder Astern.
2: Vieles ist einfach Erfahrung, würde ich mal sagen. Man probiert es aus. Also ich habe schon oftmals Sachen vermehrt, wo man nur eine einzige Pflanze hatte. Und die kann man ja dann nicht gleich zerlegen und zerteilen, weil das vielleicht eine Vermehrungsart wäre. Die macht vielleicht auch keine Samen, weil ich ja nur eine habe. Also ist immer der erste Weg, den ich ausprobiere, einen Steckling zu machen. Und wenn er Wurzeln kriegt, dann habe ich gleich 4 oder 5 Pflanzen und dann kann ich im nächsten Jahr 20 oder 50 davon runterschneiden. Und so tastet man sich halt ran.
1: Die Stecklinge der Stauden haben die identischen Eigenschaften der Mutterpflanze. Daher sollte man nur gesunde und vitale Pflanzen wählen. Den Rückschnitt vertragen die Stauden in der Regel problemlos. Besonders bei Astern hat er sogar einen entscheidenden Vorteil.
2: Also sie blühen dann vielleicht so 2 Wochen später, 1, 2 Wochen. Aber ich meine, das wird alles ja sowieso noch mal von den Witterungen beeinflusst. Deswegen kann man das gar nicht so exakt sagen. Wenn ich jetzt einen Phlox schneiden würde oder eben auch die Astern, andere Astern, dann schneidet man vielleicht im Vordergrund die Astern erstmal, also die Pflanze ein bisschen zurück, macht da die Stecklinge, die hinteren nicht.

0: kommen sie daher direkt in feuchtes Pflanzsubstrat. Die Stecklinge setzt man so tief, dass sie stabil stehen. Normale Blumenerde eignet sich dafür übrigens nicht.
1: Ja, das ist ein Jungpflanzensubstrat, das ist immer nährstoffarm, da ist ein bisschen Perlite drinnen, ein bisschen luftdurchlässig ist. Die Pflanzen, die sollen ja angeregt

0: leicht fällt. So bilden sie viele kleine, feine Wurzeln und haben dann hinterher, wenn wir sie topfen wollen, auch einen schönen Topfballen. Wenn man jetzt ein ganz lockeres Substrat nur hat, dann machen sie 2, 3 lange Faserwurzeln und dann zerfällt alles. Ist dann beim Topfen schwieriger.
1: Anschließend geht's für die Stecklinge in den Folientunnel. Ab hier übernimmt Fines Mann Till. Unter der Folie ist die Luftfeuchte nahe 100%. Das verhindert, dass die Stecklinge zu viel Wasser verdunsten. Da sie noch keine Wurzeln gebildet haben, könnten sie dadurch absterben. Man muss die Stauden allerdings ständig im Auge behalten, denn zu lange dürfen sie auch nicht im Folientunnel bleiben.
2: Je nach Art, manche wachsen innerhalb von 10 Tagen an, andere sind eher 5 Wochen unterwegs. Und in der Spanne, würde ich sagen, bewegt sich das. Also im Durchschnitt 2 Wochen, hängt auch sehr von der Temperatur und vom Wetter ab.
1: Und wie erkennt man, dass es geklappt hat?
2: Na ja, wenn man so drüber guckt und sie anfangen wieder zu wachsen, da hinten vielleicht diese Platte, da sind die ersten 9 Spitzen, dann liegt der Verdacht nahe, dass die Wurzeln auch schon da sind. Die Platte hier, das ist Phlox paniculata, der Staudenphlox. 2 verschiedene Sorten, man sieht den Unterschied. Und vor allem hier sieht man den Unterschied. Die eine Sorte hat Wurzeln, die könnte jetzt raus aus dem Tunnel oder sollte auch raus, während die andere noch nicht so weit ist, was natürlich suboptimal ist. Hier sieht man auch, was schief gehen kann. An den Blättern, an den unteren Blättern, die schattiert sind, ist Grauschimmel drauf. Grauschimmel ist sozusagen der natürliche Feind der Stecklingsvermehrung. Das bedeutet, dass die Pflanzen relativ schnell auch wirklich kaputt gehen können davon. Das muss man also auf jeden Fall rausnehmen und sauber machen.
1: Bevor es ins Freie geht, stutzt Till Hofmann die Jungpflanzen, damit sie sich weiter verzweigen.
2: Sie waren 2 Wochen unter der Folie und ungefähr 10 Tage, 2 Wochen noch mal hier gestanden und müssen jetzt dringend raus, haben jetzt sehr gut Wurzeln und wenn hier drin nicht besser, sondern nur länger und schwächer. Das sind Freilandpflanzen, sobald wie es geht, immer in die frische Luft. Alle Probleme, die man haben kann, hat man eigentlich immer im Gewächshaus. Da kommen dann die ganzen Viecher, die man nicht haben will, Spinnmilben und wie sie alle heißen, hat man draußen alles nicht. Auch kein Grauschimmel. Frische Luft ist immer das Wesentlichste.
1: Im Freien wartet dann auf die jungen Stauden noch der ultimative Härtetest. Das Wetter. Sonne, Regen oder auch mal Hagel. Das alles müssen sie aushalten. Dann kommen sie in Einzeltöpfe und nach weiteren 4 Wochen in den Verkauf.

Unser Bohnengerüst besteht aus geschälten und ungeschälten Fichtenstangen. Und oben haben wir einfach einen Ast quergelegt. Und damit das Ganze jetzt zusammenhält, nehme ich jetzt so Weidentriebe und biege die so außen rum, dass es hält. Und mit der Zeit trocknet

Küchenrollenabschnitten drinnen und sind jetzt ja, 10 Tage im Prinzip alt. Und durch das Vorziehen haben sie halt dann auch einen schönen Start draußen im Garten. Also sie kommen einfach deutlich schneller, als wenn man jetzt das Säen anfängt. So.

0: am Schluss noch angießen, damit sich der Boden um die Pflanzen gut setzt und damit sie einfach zügig dann weiter wachsen können. Und dann freue ich mich schon, wenn die Bohnen bis oben hochgewachsen sind und dann auch blühen, weil das einfach ein schönes Element im Garten ist, ein bisschen Höhe reinbringt und auch einfach hübsch ausschaut. Wer jetzt auf der Suche nach noch mehr Ideen für den Garten ist, für den ist vielleicht die Landesgartenschau Ingolstadt interessant. Wir haben uns da schon umgeschaut.
1: Trotz des Wetters sind auf dem Gelände der Landesgartenschau in Ingolstadt einige Besucher unterwegs. Dorothea Forster ist sogar fast täglich hier. Ihr macht der Regen nichts aus, wohl aber ihren Schützlingen, denn die brauchen eigentlich viel Sonne. An die 200 Irissorten hat die Gärtnerin in diesem Beet gepflanzt. Und da hier viele Menschen vorbeispazieren, möchte sie es perfekt präsentieren.
2: Es ist so, dass jetzt so die ersten kleinen Irisse, man nennt die Zwergirisse, jetzt verblüht sind. Es sind zwar noch einige Knospenstände da. Und gerade jetzt bei diesem regnerischen Wetter fangen die dann ganz schnell das Faulen an. Oder aber auch die ganze Blüte, der ganze Blütenstand kippt jetzt bei den Blüten, die jetzt praktisch noch schieben, kippt mir dann der ganze Stängel um, weil die einfach durch den Regen dann auch so schwer wird. Und außerdem sieht es einfach auch schöner aus, wenn da also neben so einer wunderschönen Blüte nicht dieser abgeblühte Blütenstrunk dann hängt da, ne?

0: 2016 habe ich meine Leidenschaft für diese Pflanzen entdeckt. Eigentlich hat es angefangen, dass ich mir einen Teich anlegen wollte und habe gedacht, an einen Teich müssen auch Irisse. Und dann habe ich mal so angefangen, mich mit diesen Pflanzen zu beschäftigen. Das war ganz witzig. 2016 war ja auch das Jahr der Iris. Also da war die Iris die Pflanze des Jahres 2016. Und dann habe ich also so nach und nach gemerkt, was für wunderschöne Pflanzen das sind. Ne? Also ich finde das so faszinierend. Das ist ja eigentlich nur so ein Rhizom. Und wie dann aus diesem kleinen Wurzelrhizom solche Blütenpracht kommt.
1: Das Irisbeet liegt in den sogenannten Krautgärten auf dem Gartenschaugelände. Jede Parzelle ist zwischen 10 und 35 Quadratmeter groß. Hier können Ingolstädter Bürgerinnen und Bürger Beete anlegen, ihr eigenes Gemüse anbauen oder eben ihre Pflanzensammlung zeigen.
0: Mir war es wichtig, dass viele Leute mal sehen, eben um die Vielfalt dieser Pflanzen, was es alles für Sorten gibt. Weil ich glaube, dass viele eigentlich nur so diese gemeine Iris kennen und gar nicht wissen, so wie es mir eigentlich vorher auch ging, was es da für tolle Sorten gibt, was es da für eine Vielfalt gibt. Und einfach um diese Schönheit der Pflanzen auch anderen Menschen nahezubringen. Ja.
1: Umso ärgerlicher, wenn dann der Regen diese Schönheit zunichte machen könnte.
0: Und zwar sieht man hier an dem Blatt sehr gut, dass das Wetter einfach für die Irise nicht besonders gut ist. Ne? Also das sind jetzt hier so Pilzflecken, die sich dann auch ziemlich schnell vermehren. Die Profizüchter würden jetzt spritzen, aber das mache ich nicht. Ich nehme die gute alte Schere und dann werden diese Blätter halt abgeschnitten.
1: Das Abschneiden verhindert, dass sich der Blattpilz weiter ausbreiten kann. Dorothea Forster hofft, dass sie so ihre Lieblingspflanzen noch lange erhalten kann. Dann folgt die letzte Arbeit des heutigen Tages.
0: Ich setze jetzt hier Sonnenhüte. Und zwar muss man einfach damit rechnen, dass jetzt dann irgendwann dann die Irispracht auch vorbei ist. Das heißt also praktisch, die blühen jetzt so bis Ende Juli, die Irisse. Und dann würden die Sonnenhüte dann mal anfangen, richtig durchzuschieben, sodass ich dann nicht nur eine grüne Blattmasse hier stehen habe, sondern dass dann immer irgendwas Blühendes da ist. Ne?
1: Wie sich das Beet weiter

Im Hochbeet sind jetzt die ersten Gemüse fertig. Unter anderem schön der Rettich. Und ich finde, der ist richtig schön dieses Jahr geworden, weil bislang haben wir im Querbeetgarten keinen Rettich ernten können, der den Namen verdient hatte, weil der Boden einfach so steinig ist und so fest ist, dass das immer nur so halbe Kugeln worden sind und die meistens auch noch hart und holzig waren. Und ich finde, der sieht richtig gut aus. Wie er schmeckt, werden wir nachher sehen, weil den gibt es nachher. An die Stellen, wo bislang der Rettich saß, kommen jetzt Ringelblumen-Jungpflanzen hin. Die habe ich daheim vorgezogen. Und die sind jetzt schön so groß, dass sie da reinpassen. Und jetzt schaue ich, dass ich die ziemlich am Rand vom Hochbeet hinpflanze, damit der Spinat dann hier später genug Platz hat, um groß zu werden. Weil das hat ja gerade eben der Rettich ziemlich überwachsen. Und das ist einfach wichtig, wenn man so auf so engem Raum in Hochbeeten gärtnert, dass man dann schaut, dass man im Laufe der Zeit immer rauserntet und Platz schafft für das, was nachkommt. Und das ist jetzt eben hier der Fall. Und so kann man eben auch im Hochbeet eine Art Mischkultur betreiben, dass da wirklich viele verschiedene Pflanzen auf engem Raum zusammenwachsen, ohne dass, sage ich mal, viel Luft ist, weil gerade in Hochbeeten ist der Raum einfach begrenzt. Und wenn man aber drauf schaut, funktioniert dieser Wechsel eigentlich ganz gut. Und jetzt hole ich mir drüben dann im anderen Beet noch ein paar Radieserl dazu und dann ist eigentlich fast schon alles fertig für die Brotzeit. Weil die haben sie nämlich auch richtig toll gemacht.

ich muss sagen, mit der ersten Ernte aus unseren neuen Hochbeeten bin ich wirklich zufrieden, weil die Sachen so gewachsen sind wie gewünscht. Also man merkt einfach diese lockere, humose Erde und dass sie sich da oben wohlfühlen und Schnecken.

an. Häufig heißt es ja, wenn der Schnittlauch blüht, kann man nicht mehr essen. Das ist aber ein völliger Käse, weil gerade die Schnittlauchblüten schmecken nämlich extrem gut. Und deswegen freut es mich eigentlich, wenn ich ehrlich bin, immer wenn er blüht. Und wir haben eine ganze Reihe hier vom Schnittlauch im Hochbeet. Und deswegen nehme ich jetzt einen Großteil davon heute weg. Nehme auch die Blüten ganz bewusst mit, weil mit denen möchte ich nachher noch einen Blütenessig machen. Und der Rest von dem Schnittlauch, den werden wir dann einfach klein schneiden und einfrieren. Das funktioniert nämlich wunderbar und man hat selbst im Winter eigenen Schnittlauch aus dem Garten. Ich schaue jetzt, dass ich den Schnittlauch ein bisschen durchsortiere, weil es ist tatsächlich so, dass die Blütenstiele relativ hart und holzig sind. Also die möchte ich jetzt nicht mit klein schneiden und mit einfrieren, sondern die sortiere ich im Prinzip aus. Und schneide dann wirklich nur die Blätter und die Blüten verarbeite ich dann eben extra und setze mit dem Essig an für dann so einen Kräuteressig, den man super für Salate zum Beispiel hernehmen kann. Und immer wenn ich dann ein schönes Bündel beieinander habe, so wie jetzt, und so ganz eine Handvoll ist, dann schneide ich es mir einmal unten gerade und dann einfach mit der Küchenschere im Prinzip in so eine Dose rein. So, und so wird er dann tiefgekühlt. Und wenn er dann gefroren ist, muss man im Prinzip das Ding nur einmal richtig schütteln. Und dann sind die wieder locker. Also es gibt keinen einen festen Klumpen, sondern dann diese kleinen Röhrchen. Und dann kann man sich einfach die Menge rausholen, die man braucht, um eben Gerichte abzuschmecken. So, und jetzt dürfen da die Blüten rein. Da kann man jetzt die ganzen Blütenstände nehmen oder aber man zupft eben die Einzelblüten oben dann wirklich ab. Ich finde es schöner, wenn sie ab sind, als wenn da dieser ganze Kopf drinnen ist. Und dementsprechend nehme ich mir jetzt einfach von ein paar Blütenstielen die Einzelblüten, gebe sie da rein. Und in das zweite Gläschen werde ich diesmal mal Knospen einlegen in Essig, weil

sich naja, die Inhaltsstoffe gut lösen. Und dann kann man so nach 7 bis 10 Tagen, so in etwa, kann man es dann abfiltrieren. Also durch ein Küchensieb oder durch ein feines Tuch laufen lassen. Und dann kann man den Essig verwenden. Oder man lässt die Blüten sogar drinnen noch eine Zeit lang und verwendet die dann mit, solange wie sie halt schön ausschauen. Genau so habe ich mir das vorgestellt. Und genau so schmeckt das immer am allerbesten, wirklich frisch aus dem Garten, am besten noch im Garten naschen und dann in

0: gibt die Ecken, desto besser ist für unsere Tiere.
1: Der Unterbau des Sandariums besteht aus vorhandenen Steinen und Totholz.
0: Einfach einen Lebensraum schaffen, der jetzt nicht nach einem gewissen Schema Maß ist, sondern einfach vielfältig, strukturreich. Genau. So wie es eigentlich in der Wildnis oder im Naturraum auch ist. Da ist nichts genau konkret, sondern es gibt halt da Unterschlüpfe und für verschiedene Tiere. Speziell jetzt hier für die ganzen im Sand oder in die Erde lebenden Wildbienen. 70% von den Wildbienen sind Bienen, die quasi im Boden nisten.
1: Wildbienen mögen Wärme, deshalb ist das Sandarium nach Süden ausgerichtet. Damit die Niströhren nicht einbrechen, braucht es zudem den richtigen Sand.
0: Mei, wenn man sieht, das ist bei uns der Sand, der quasi ungewaschen ist, mit so ein bisschen lehmigem Material drin. Also keinen gewaschenen Sand hernehmen, sondern das nennt man bei uns Schweißsand. Das ist ein gutes Material. Es kann nicht in einem kleinen Garten nicht die Welt retten, so wie es ist klar. Aber ich denke, es sind eine Vielzahl von Gärten. Es sind ja die Summe aller Gärten sind so groß wie alle Nationalparke in Deutschland. Also wir haben schon einen gewissen Einfluss. Mir geht es darum, dass man versucht, zumindest die Sachen, die gut möglich sind, mit denen man gut leben kann, dass man die versucht zu umsetzen bei einem selber.
1: Den Sand noch verteilen und leicht andrücken, fertig ist das erste Sandarium. An noch zwei weiteren Stellen im Garten will Gerhard Forstmeier solche Sandinseln anlegen. Das Projekt vom letzten Jahr steht gerade in voller Blüte. Eine Wildblumenwiese bestehend aus über 50 ein- und mehrjährigen heimischen Arten.
0: In der Früh bin ich zum Laufen gegangen, da war der Mono relativ zu langsam aufgegangen. Es war um 6, halb 6, 6 und komme zurück und du hörst das schon. Schwirren, also du merkst, da ist Leben da, da rührt sich was.

0: Auch wenn es jetzt ein bisschen schwierig kommt, aber quasi in 2-3 Wochen werde ich alles komplett mähen müssen, dass unten wieder Licht kommt für die mehrjährigen Arten, dass die dann quasi dominieren können letztendlich. Aber schön.
1: Umgeben ist die Blumenwiese, ebenso wie der gesamte Garten, von Hecken und Bäumen. Das Herzstück des Gartens ist die Teichanlage. Ob Frösche, Eidechsen, Ringelnattern, Insekten. Passende Wohnräume gibt's für alle. Denn Natursteinmauern umgeben den Teich. Jeden Stein hat Gerald Forstmeier selbst gesetzt.
0: Meine Trockenmauer sind generell Strukturen, die einfach für viele Tiere, selbst sogar für Wildbienen, so Unterschlüpfe haben oder für Eidechsen. Für viele. Unten habe ich sogar so größere Löcher gemacht, bewusst, wo man dann Kleintiere rein können. Und ja, ist einfach ein gutes, interessantes Element für einen Naturgarten. Und wenn man es auch sieht von der drüben Seite, optisch macht es halt was her. Ist ein bisschen so, es geht ja auch um die Menschen, die in den Garten ist, halt ein Mittelmeer-Feeling, ein bisschen so mediterraner Anspruch.
1: In den Ritzen leben neben Tieren auch Pflanzen wie die Spinnweb-Hauswurz.
0: Das sind ja richtige Hungerpflanzen, die jetzt kaum Nahrung haben, kaum Wasser haben. In den Dürreperioden, wo wir haben, teilweise haben wir vorhin was gegossen, aber das ist nie gegossen worden und das hält es aus. Also es sind geniale Pflanzen eigentlich.
1: Zum Vermehren reicht es, einige abgetrennte Rosetten mit etwas Substrat in freie Fugen zu drücken.
0: Die schließen ruhig nach innen ein bisschen rein, die schließen dann fast da ab und die wachsen dann, sind gut geschützt so und wachsen von der Lohr raus und bilden dann so eine großen Stauden. Das Ding schaut gut aus. Aber sieht auch da, wie die Heiligenblume, die jetzt so gelb blüht, wie die runterwächst. Das ist einfach auch ganz so aus dem mediterranen Raum, ganz schöne Pflanze. Oder die ganzen Lavendel, wo die ganzen Bienen auch sind, dass das einfach einerseits für den Naturgarten was Schönes ist, für die Insekten, und andererseits auch zum Anschauen, dass man sich wohlfühlt.
1: Wassergarten, Blumenwiese, Stau.

0: Bodenbeete, Hecken, sonnige Freiflächen. Der Garten von Gerald Forstmeier ist Vielfalt pur. Das Einzige, was man vergeblich sucht, ist die klassische Rasenfläche.
1: Ein wichtiger Punkt war, ich hasse Rasenmähen. Und deswegen war ganz klar, es kommt nirgends ein normaler Rasen hin. Und deswegen ist wie eher so ein chinesischer Garten, du kommst halt raus, Terrasse, und hast den, du bist auf der Terrasse, bist quasi wie schon im Urlaub, bist am Steg von einem See. Das gefällt mir halt total gut.

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0: Gleichzeitig ist Alkohol die Volksdroge schlechthin, mit massiven Folgen für die Gesundheit, für Beziehungen und für Familien. Wie und wann beginnt eine Alkoholsucht und wie findet man daraus? Dazu begrüße ich sehr herzlich im Studio Katrin Bahr, geschäftsführende Vorständin des Vereins Condrops, der unter anderem suchtgefährdeten und suchtkranken Menschen hilft. Herzlich willkommen, schön, dass Sie hier sind.
1: Das freut mich auch sehr, vielen Dank.
0: Und ich begrüße ganz herzlich Christine Koschmieder, Schriftstellerin und Übersetzerin. Schön, dass auch Sie heute hier sind.
2: Danke für die Einladung.
0: Ich möchte mit Ihnen beginnen. Sie, ich habe schon gesagt, sind Schriftstellerin, Übersetzerin, haben lange Zeit eine Literaturagentur geleitet, Mutter von drei Kindern und Sie sagen, sehr offensiv, auch eine Alkoholikerin, genauer gesagt eine funktionale Alkoholikerin. Was genau ist das?
2: Also Alkoholikerin.

0: ihr Leben im Griff zu haben, wie es so schön heißt, die High Achiever sind, die Karrieren haben, die Kinder großziehen und denen man es nach außen hin vermeintlich nicht anmerkt.
1: Jetzt haben Sie selber gesagt, trockene Alkoholikerin, aber dennoch Alkoholikerin. Also kann man denn irgendwann nicht das einfach beiseite legen, weil man eben nicht mehr trinkt?
0: Das ist interessant. Da gibt es so viele Menschen, wie Sie fragen, werden Sie so viele Antworten kriegen. Ich sage, es ist ein Krankheitsbild. Alkoholismus ist eine anerkannte Krankheit. Und wäre ich es nicht mehr, dann hieße das ja, dass ich jetzt einen normalen Umgang damit hätte. Den werde ich nicht haben. Es gibt ein Suchtgedächtnis. Es gibt ganz viele Menschen, die glauben, sie könnten es irgendwann wieder versuchen. Und bei mir in der Suchtklinik war eine Frau, die war 20 Jahre trocken. Und es hat einen Eskalationsmodus in wenigen Monaten genommen, dass sie danach wieder in die Suchtklinik gegangen ist. Also ich sage von mir, ich bin und bleibe Alkoholikerin, aber eben in Recovery.
1: Sie haben Romane geschrieben und gerade die letzten Romane, das aktuellste Ein Haus für mich und der vor 3 Jahren erschienene Roman Dry, sind tatsächlich sehr offensiv mit dem Thema Alkoholismus, Alkoholsucht. Warum ist es Ihnen wichtig, mit dieser Thematik so offensiv nach draußen zu gehen und sich dadurch auch natürlich sehr verletzlich zu machen, zu zeigen?
0: Also zum einen, was die Verletzlichkeit und den vermeintlichen Mut angeht, das kriege ich häufig gesagt und ich merke aber, den Mut hat es erfordert vorher, als ich sozusagen ein Bild nach außen abgegeben habe und drinnen alles anders war und Menschen zu mir gesagt haben, wie du das alles hinkriegst und ich bewundere dich und der innere Stinkefinger am liebsten hochgegangen wäre zu sagen, ich kriege es gar nicht hin und niemand hat es mitbekommen. Und darüber zu sprechen, war eine immense Erleichterung, weil es so viele von meiner Sorte gibt. Und weil ich glaube, dass das Prinzip des Othering, also dass unangenehme Dinge wir häufig belegen mit Eigenschaften, mit Bildern, die bloß nicht uns entsprechen. Ja, also der Alkoholiker ist jemand, der auf der Parkbank liegt, der seinen Job verloren hat, sein Haus, dem man die Kinder wegnimmt, der Unfälle baut, der morgens nicht aufstehen kann. Und das ist ein Bild und eines der im höchsten Eskalationsmodus. Aber es gibt Pegelalkoholikerinnen, es gibt funktionale Alkoholiker, es gibt eben so viele wie mich und ich finde, wir müssen da mehr drüber sprechen.
1: Katrin Bahr-Kondrops, dieser Verein hilft eben suchtgefährdeten und suchtkranken Menschen, aus ihrer Sucht auszusteigen. Das haben wir gerade gehört, es sind so viele betroffen. Aber ab wann kommen die Menschen denn zu Ihnen oder müssen Sie sie aufsuchen?
2: Die Menschen kommen zu uns in die Beratungsstellen, also gerade beim Thema Alkohol. Ab wann kommen sie? Sie kommen dann, wenn die Probleme mit dem Alkohol, mit dem Trinken so groß werden, dass, glaube ich, auch die Menschen selber im Alltag darüber nicht mehr hinwegsehen können. Also wenn PartnerInnen sagen, wenn du nicht aufhörst zu trinken, verlasse ich dich zum Beispiel. Oder die Kinder Probleme bekommen, in der Schule auffällig werden, anderswo auffällig werden und dann klar ist, ich muss was verändern. Und Sie haben das ja auch schon angedeutet, das hat sehr, sehr viel mit Stigma zu tun von außen und mit einer eigenen Scham, auch mit einem eigenen weiter funktionieren müssen. Der Alkohol ist natürlich auch immer eine Lösung und eine Hilfe und auf dieses Hilfsmittel zu verzichten, weil die darunterliegenden Themen so groß sind oder so schwer zu bewältigen scheinen, dass der Alkohol einfach

0: bewundere ich den Mut und habe immer einen ganz, ganz hohen Respekt auch vor unseren KlientInnen, die sagen so, ich rufe jetzt da an, ich wende mich an die Beratungsstelle und Gott sei Dank, sie treffen auf sehr nette, verständnisvolle Fachmenschen, Fachpersonal von uns, die sie auch da abholen, wo sie gerade stehen und erst mal gucken, wie sieht es denn eigentlich aus und wohin gehen die nächsten Schritte.
1: Das heißt, sie kommen aber erstmal ein bisschen zu spät zu Ihnen. Erst dann, wenn andere Sie, in vielen Fällen, wenn andere Sie darauf aufmerksam machen. Aber Sie selber waren schon in der Sucht und sind damit klargekommen oder dachten, Sie kommen damit klar und haben vielleicht auch gar nicht gemerkt, dass Sie süchtig sind. Oder wann merkt man das? Wann hat man das Gefühl jetzt? Jetzt habe ich wirklich eine Sucht. Ist das so ein schleichender Prozess oder gibt es einen Punkt, wo man das greifen kann an sich selbst?
0: Es ist in ganz vielen, in den meisten Fällen ein schleichender Prozess. Also vielleicht auch noch mal so zur vorherigen Frage. In unseren Beratungsstellen sind die Durchschnittsklientel ist männlich und Anfang 40. Merken eben, dass sozusagen das Feierabendbier, und das ist der schleichende Prozess, ich fange mit ein, zwei Bieren an, dann wird das täglich, dann wird es mal mehr, dann gibt es vielleicht auch je nach Situation so einen rauschhaften Konsum, also es wird dann mehr, dann kommt vielleicht noch ein anderes Getränk dazu oder ein Schnaps und dann wird sozusagen die Gewohnheit, ich trinke immer mehr, das wird vielleicht auch früher, dann denke ich mir nur am Abend erst mal ab 7, dann ab 5, so und so schleicht sich das sozusagen ein bis zu einem Punkt, wo irgendwas oft was Krasses passiert, weiß nicht, Führerschein ist weg, ja, ich fahre alkoholisiert Alkohol, so Führerschein ist weg oder ein Streit eskaliert so dermaßen, habe ich ja vorhin auch schon gesagt, Partner oder Partnerin sagt, so kann ich mit dir nicht mehr leben, du musst was tun, wir halten die Situation nicht mehr aus und dann kommt der Anruf und dann wird auch erst mal klar, wie lange das im Rückblick schon ein Thema ist, das Trinken. Und natürlich, wir haben es ja auch bei Ihnen, finde ich, sehr schön lesen dürfen in dem Buch, was sich an Lebensgeschichte dahinter aufblättert und welche Krisen auch schon passiert sind, vielleicht auch welche Schicksalsschläge, dass es eine Familiengeschichte gibt und dass der Alkohol eben eine Reaktion mit all den Krisen, die wir alle, also jeder Mensch hat im Leben Krisen und muss damit umgehen, erfährt vielleicht Schicksalsschläge. Wir haben alle unsere Geschichten und wir haben Lösungsstrategien. Und der Alkohol ist immer eine Lösungsstrategie.
1: Ja. Frau Koschmider, wir haben gerade das Stichwort Familie auch gehört. Sie haben eben, wie ich zu Beginn gesagt habe, 3 Kinder auch großgezogen und sind diese funktionale Alkoholikerin. Das heißt eben, Sie haben funktioniert. Bedeutet das, dass Ihre Kinder diese Sucht gar nicht so wirklich mitbekommen haben oder doch?
2: Also das ist ganz spannend. Als ich in der Suchtklinik war, gibt es ja Gruppentherapien und die Suchttherapeuten dort haben immer gesagt, wer von Ihnen behauptet, meine Kinder oder meine Familie oder meine KollegInnen haben das nicht mitbekommen, der lügt. Und ich hätte mir gewünscht, dass es so wäre, aber ich habe gesagt, ich möchte gerne, dass wir meine Kinder einladen zu den Angehörigentagen und Sie, lieber Herr Suchttherapeut, erklären bitte meinen Kindern, inwiefern ich Alkoholikerin bin. Was ich damit sagen will, ist, dass es nicht sichtbare, es gibt auch nicht sichtbare Aspekte von Alkoholismus. Man muss nicht einen Führerschein verlieren, man muss nicht einen Job verlieren und man muss nicht betrunken vom Fußboden aufgeschabt werden. Um sehr, sehr schädliche Verhaltensmuster, gerade in der Beziehungsgestaltung, gegenüber den eigenen Partnerschaften und den eigenen Kindern zu praktizieren. Und wenn dann dazu kommt, dass, wie ich, man selber als Kind trinkender Eltern, funktionale Alkoholiker, beide Oberstudienräte, beide als Lehrer arbeitend, dann erlernt man, wir haben eben den Begriff der Strategie, der Bewältigungsstrategie, dann lernt man einen Umgang mit Konflikten, mit Krisen auf eine bestimmte Art kennen. Also dass es entweder dann zu Streit oder zu Betäubung mit Suchtmitteln kommt. Aber all das war meine Normalität. Das heißt, ich habe auch nie ein gesundes Konfliktverhalten oder Beziehungsverhalten, Nähe, Vertrauen und dergleichen mehr gelernt. Und lerne erst jetzt in den 5 Jahren, in denen ich trocken bin, mich auch zu befragen, inwiefern denn meine Kinder überhaupt ein gesundes Beziehungsverhalten erlernt haben.

die sind erwachsen, sie spiegeln mir zurück, haben sie nicht. Das sind aber Dinge, die man nur sehr schwer so nach außen hin so schnell und sichtbar beschreiben kann. Ja? Aber ich finde, wir müssen sehr viel mehr darüber sprechen, was Sucht auch aus.

0: sprechen wir denn eben, weil es so ein schambehaftet ist, hier zu wenig darüber? Oder haben wir hier in unserer Kultur auch schon so viel Normalität, was das Thema Alkohol angeht, dass es verharmlost wird, gerade weil man ja schon als Jugendliche in Berührung ganz selbstverständlich kommen kann mit dem Thema. Wie sollen wir denn noch mehr darüber sprechen und warum tun wir das zu wenig?
1: Also interessanterweise ist, und korrigieren Sie mich, Sie kennen die Statistiken wahrscheinlich besser, aber vor 4 Jahren, als ich recherchiert habe für das Buch, hieß es, dass generell der Grad an Alkoholismus oder die Statistiken zumindest nicht steigen, bis auf eine Zielgruppe. Und das sind die akademischen, gut ausgebildeten Frauen zwischen 30 und 50. Mhm. Und nun kann man sich ja mal angucken, inwiefern eine zunehmend emanzipierte Gesellschaft, wo Frauen irgendwie alles erreichen können, Karriere, Kinder kriegen, Beziehungen führen, nebenbei noch Yoga machen, auf den Körper achten, was weiß ich nicht was, dazu führt, dass dieser Druck immens wird. Und um sich nicht einzugestehen oder um nicht dagegen angehen zu müssen, ob gesellschaftlich oder politisch vielleicht irgendwas nicht stimmt, kommt halt der Punkt, dass man die Scham und den Blame auf sich selber richtet. Und um das nicht spüren zu müssen, kommt einem eine sehr gut finanzierte, wirkmächtige Alkoholindustrie halt auch entgegen mit so Claims wie Mommy needs Wodka oder du brauchst jetzt erstmal ein Getränk oder nach dem Yoga geht man mit den Mädels noch Pinot Grigio trinken oder so. Und diese Vereinbarkeit, dass für alle Leiden irgendeine Abhilfe gesucht und geschaffen wird, die mit Nahrungsergänzungsmitteln oder Sport zu tun hat, aber Alkohol Teil dieser Gesundheitsfürsorge zu sein scheint, das ist absurd, wenn man genau hinguckt.
0: Würden Sie denn sagen, also würden Sie den Ball da in Richtung Politik schieben? Weil es wurde ja vor ein paar Jahren angekündigt, eigentlich von der damaligen Regierung, 2021 war das, glaube ich, dass es da striktere Regelungen für die Werbeindustrie im Kontext von Alkohol und anderen Drogen gibt. Aber da ist ja, glaube ich, nichts passiert. Warum nicht?
2: Warum nicht, ist tatsächlich eine gute Frage. Vielleicht erstmal, was notwendig wäre oder notwendig ist, sind tatsächlich Werbeverbote für Alkohol, für Nikotin, auch für Glücksspiel. Mhm. Weil natürlich die Werbung ja genau das vorgaukelt, was Sie sagen.
0: Also das schicke Leben.
2: Das schicke Leben einfach. Und dann ist es viel leichter. Mhm. Und dann bin ich irgendwie cool. Und alles ist, ja genau, Mami needs a Wodka. Und dann geht alles irgendwie so ganz wunderbar. Und das gaukelt uns die Werbung vor. Und die Werbung greift aber natürlich auch das auf, was ja schon in unserer Gesellschaft ist. So, und es wäre sehr hilfreich, Werbeverbote einzuführen und aber natürlich auch auf den Jugendschutz zu achten, weil es geht ja auch darum, unsere Kinder und Jugendlichen zu schützen. Es ist ja auch ein Gesetzesentwurf auf den Weg gebracht worden, das begleitete Trinken abzuschaffen. Also bislang war es ja möglich, ab 14 Jahren in Begleitung von den Erziehungsberechtigten zu trinken. Und es sind auch Studien rauf und runter, die belegen, je später sozusagen der Einstieg oder je später der erste Konsum im Leben eines jungen Menschen stattfindet, desto geringer ist die Wahrscheinlichkeit oder ich würde mal sagen, desto geringer ist dieses Selbstverständnis des Trinkens. Und wir haben einfach eine Gesellschaft, in der Alkohol dazugehört und Trinken an ganz vielen Stellen selbstverständlich ist. Und ich will auch nicht den Alkohol verteufeln, ich will auch nicht den Genuss verteufeln. Ja? Es ist natürlich auch ein Genuss und ich will auch keinen Rausch verteufeln. Man darf auch mal ein Rausch erleben haben und es ist schön. Aber es geht natürlich darum, das Maß zu finden. Und aus meiner Sicht ist das Maß in der Gesellschaft wird mit zweierlei Maß gemessen. Einerseits haben wir eben dieses Bild, also mit Alkohol ist alles besser. Wir haben auch ein übersteigertes Männerbild, das sagt, der Mann muss ordentlich saufen, dann ist er ein Mann. So, wenn aber jemand ein Problem mit Alkohol entwickelt, und das eben nicht so toll schafft, wie dieses Bild es vermittelt, dann kommt das Stigma und sagt, ja, aber du schaffst es nicht. Und da wird in der Gesellschaft mit zweierlei Maß gemessen. Und ich finde, da müssen wir doch reflektiert werden und genau hinsehen und zu sagen, Alkohol ist eine Droge und auch nicht unterscheiden zwischen Alkohol ist ja legal, also nicht so schlimm, gehört dazu und dann gibt es die bösen anderen Drogen. Nein, Alkohol ist genauso eine Droge. Gehört in unserer Gesellschaft dazu und wir brauchen einen reflektierten Umgang damit.
1: Ich würde da auch gerne mal kurz eingreifen. Droge bzw.

0: psychoaktive Substanz, von der nachgewiesen ist, was sie biochemisch, hirnchemisch und so weiter erzeugt und dass man nicht beeinflussen kann, wer von uns suchtkrank wird oder nicht. Deswegen finde ich auch den Begriff des maßvollen Trinkens, das wäre so erstrebenswert, aber ich hatte die Entscheidung nicht, ob ich eine maßvolle Trinkerin bleibe. Das hat nämlich nichts mit Disziplin zu tun. Manche von uns, so ist zumindest der Forschungsstand, den ich kenne, und man hat das bis heute, man hat kein Gen gefunden und keinen Grund, manche werden suchtkrank und manche kommen davon. Aber es ist eine Erkrankung und es ist nichts, was man mit Disziplin irgendwie wieder hinkriegen könnte.
1: Das heißt, Sie würden auch sagen, es ist nicht nur die Menge, sondern es kann schon eben eine kleine Menge auch zum Problem werden.
0: Ja, das ist ja so interessant. Also es gibt ja den ICD, dieses Kategoriensystem, was Krankheiten mit bestimmten Kriterien verbindet. So. Und die meisten Menschen, die ich kenne, wünschen sich, dass bei Alkoholismus man so eine Checkliste hat, wie viel Liter pro, an wie vielen Tagen, wie regelmäßig. Und man ist ja davon abgekommen. Man sagt inzwischen, das hat viel mehr mit der Selbstbeobachtung. Also merke ich, dass ich gerne meinen Konsum reduzieren würde und kriege es nicht hin. Dreht sich ein Großteil meines Planens, Denkens, Fühlens um, ab wann darf ich trinken? Habe ich schon zu viel? Darf ich noch ein Glas? Um die Beschaffung, Vernachlässigung von anderen Dingen und dergleichen mehr. Ist es mit zunehmender Scham behaftet? Fange ich an, das zu verheimlichen? Und das sind so die entscheidenden Punkte. Und ich glaube, weil es so unangenehm ist, sich das einzugestehen, ist es auch, wie es mir auch geschehen ist, dass viele Freundinnen sagten, du gehst in eine Suchtklinik? Ja, wenn du ein Suchtproblem hast, dann habe ich aber auch eins. Und dann dachte ich, möglicherweise, not up to me. Guck, wie gut du damit leben kannst. Ich konnte es nicht mehr.
1: Und wie ist das? Wir haben gerade gehört, es gibt eben dieses begleitete Trinken mit 14 Jahren zum Beispiel, dass da eben schon 14-Jährige Alkohol trinken dürfen, wenn Erwachsene mit dabei sind. Wie würden Sie das denn empfehlen, wie man das als Eltern auch handhaben soll für Jugendliche, die sich eben gerne mal ausprobieren möchten? Und das gehört wahrscheinlich auch zum Erwachsenwerden dazu, zur Pubertät dazu, auch mal über die Stränge zu schlagen. Was ist da eine Empfehlung als Mutter auch?
0: Das Interessante ist ja, dass ich quasi, nur weil ich jetzt trockene Alkoholikerin bin, dann päpstlicher als der Papst klinge. Aber ich weiß ja genau, wie das ist, diesen Zugang zu haben. Ich werde nicht verhindern können, dass meine Kinder, die sind inzwischen erwachsen, aber dass Kinder generell exakt diese über die Stränge schlagen und wie man das so manchmal bagatellisiert machen. Aber die Illusion zu glauben, wenn ich sie heranführe an den Konsum einer, wie schon gesagt, psychoaktiven Droge mit 14 Jahren,

0: wie das ist, denke ich, nein, was ihnen widerfährt, und da spreche ich aus Erfahrung, ich habe mit 14 in der beschämendsten Phase meines Lebens nach der Scheidung und dem Umzug meiner Eltern, mit meinem Vater zusammen, der Umzug nach der Scheidung, in eine Kleinstadt, wo ich mich vor allen gefürchtet habe und alle waren cool und ich nicht. Und da habe ich die erleichternde, enthemmende Wirkung des Alkohols kennengelernt. Das hat mich nicht gelehrt, dass es was Gefährliches ist oder dass ich maßvoll mit umgehen muss. Das hat mich gelehrt, davon will ich mehr. Und ich werde einen Teufel tun, irgendeinem Kind Alkohol anzubieten.
1: Jetzt gilt Deutschland tatsächlich so ein bisschen als Hochkonsumland. Das heißt,

0: So, man sagt ungefähr ab 0,3, also wenn als Frau, wenn eine Frau täglich 0,3 Liter zu sich nimmt, Bier, dann ist das ein riskanter Konsum. Also das ist so ein, sag ich mal, so ein ganz normales
1: Typisch,
0: Küchenglas
1: ja.
0: Bier jeden Abend gilt als riskanter Konsum, weil da diese Alkoholmenge drin ist.
1: Riskant, weil Neigung zur Sucht.
0: Neigung zur Sucht, aber auch gesundheitsgefährdend. Ja? Also wenn so. Und das muss uns einfach bewusst sein. Das heißt, mag ja der Hopfen ein hier in Bayern ein Kulturgut sein und mag das Bier auch ein Kulturgut sein, muss uns dennoch bewusst sein. Und das finde ich schon auch, weil ja die Frage war, also wie, was leben wir unseren Kindern vor? Ja? Oder was leben wir in der Gesellschaft vor? Wir werden ja auch als Rollenvorbilder wahrgenommen. Das heißt, ich kann das mal zum Genuss trinken, da muss ich mir aber auch bewusst sein, das hat die und die Bewirkung und das mache ich jetzt und da höre ich wieder auf. Und da gehört es hin und da gehört es nicht hin. Und ich muss schon sagen, die Wiesen zum Beispiel, also wo Alkohol eine Selbstverständlichkeit ist und ungeheuer rauschhaft getrunken wird, kann man sagen, klar, das Volk braucht seine Katharsis.

bekannt, was Alkoholkonsum mit Reaktionsvermögen, mit Aggressivität und so weiter macht. Also ich finde das die Katastrophe, dass wir Menschen entschuldigen, zu sagen, ja, aber da war der oder die auch betrunken bei. Das Gegenteil muss der Fall sein. Also das passiert, wenn du trinkst. Das Zweite, weil es eben um Enthemmung und Feiern ging. Und naja, Bayern ist doch bekannt und feiern. Und ich finde diese Verknüpfung von, man kann nur fröhlich und enthemmt und rebellisch und feiernd und über die Grenzen und Stränge schlagend sein, wenn man konsumiert. Das war auch lange in mir abgespeichert. Ich dachte, kann ich denn dann noch Spaß haben? Und inzwischen denke ich, was für ein grauenvolles Bild von einer Gesellschaft zu sagen, ja, wir gehen zum Lachen in den Keller oder müssen uns erstmal betrinken, damit wir noch irgendwie... Es kostet halt mehr Mut, sich zum Affen zu machen oder... aber es ist bestimmt nicht so, dass ich weniger fühle. Es gibt diese schöne Ansage, wenn du aufhörst zu trinken, der Vorteil ist, du kriegst deine Gefühle zurück. Und wenn du aufhörst zu trinken, der Nachteil ist, du kriegst deine Gefühle zurück. Also sprich, das Erste wäre mal anzuerkennen, dass wir alle unangenehme Gefühle haben und dass man die wegdeckeln kann. Die hat niemand gerne, aber dass die langfristige Konsequenz davon

schmeißen. Bestenfalls ist sie berufstätig, ist erfolgreich. Also das, Sie haben das ja auch schon angesprochen. Da lastet einfach viel, auch vielleicht auf der modernen Frau, die sagt, ich bin Feministin, ich kann doch alles. Ja? Ich kann das alles. So, und der Mann ist nach wie vor, also in vielen Fällen auch an der, auch vom traditionellen Rollenmodell her gedacht, ist jetzt natürlich auch sehr heteronormativ gedacht, aber das

0: der größte Schritt und einmal angerufen zu haben, danach wird es leichter.
1: Mhm. Ja. Katrin Bahr, was würden Sie ändern, wenn Sie eine Sache ganz konkret ändern könnten, damit die Situation besser wird?
2: Wenn ich eine Sache ändern darf, fällt mir spontan ein, das Stigma. Ich würde gerne das Stigma wegnehmen. Mhm. Also wenn das gelinge, das ist ja auch was, wofür wir uns bei Condrop sehr, sehr stark einsetzen. Und natürlich ich auch persönlich bin ja auch mit unseren Werten identifiziert und sehe, wie stark ein gesellschaftliches Stigma auf suchtkranken Menschen lastet. Mhm. Und sagen wir mal so, es ist menschlich, an einer Sucht zu erkranken. Es ist zutiefst menschlich. Und dann den Weg daraus zu finden, das geht in den meisten Fällen. Es gibt spontan auch Recovery oder Spontanheilung, aber in den meisten Fällen geht es mit Hilfe, mit Hilfestellung. Und diese Hilfestellung wird erschwert über das Stigma, weil das Stigma erzeugt diese Scham und gesellschaftlich auf die herabzublicken, die eine Erkrankheit haben, das ist ja, sehr, sehr schade. Und daher, wenn ich da einen Wunsch frei hätte und zaubern könnte, würde ich sagen, weg mit dem Stigma. Ich glaube, dann könnten wir an ganz vielen Stellen auch viel, viel offener sprechen. Sucht hat ganz viel mit Tabu zu tun. Und diese Erkrankung aus dem Tabu zu holen, ist auch schon was, was ungeheuer hilfreich ist.
1: Christine Kuschmider, was würden Sie Ihrem früheren Ich gerne sagen wollen? Ihrem Ich, das unsicher war und das eben versucht hat, die Sorgen mit Alkohol zu lösen.
0: Hui, da fällt mir noch ein Zitat ein, das ich vorher viel früher schon hätte einbringen sollen, ist, dass wenn wir Sucht behandeln, wir ganz häufig ja nicht nur eine Sucht behandeln, sondern darunterliegende Probleme, eben häufig psychische Erkrankungen, Depressionen, nicht bearbeitete Traumata und dergleichen mehr. Und ich bin mit einem Selbstbild groß geworden mit einer psychisch kranken Mutter und trinkenden Eltern, in dem ich falsch war. Ich konnte nichts richtig machen und nicht richtig sein. Insofern wäre der einfache Satz, du bist richtig, aber das klingt schon so zu magisch und zu sehr nach Wunder, dass ich mir das nicht mal selber glauben kann.
1: Mhm. Was würden Sie ganz konkret ändern?
0: Jetzt?
1: Wenn Sie könnten. Mhm.
0: Ich hätte gerne meinen Kindern eine nicht trinkende Mutter gegeben. Ich wäre meinen Kindern gerne eine nicht sich selbst betäubende Mutter gewesen.
1: Ich danke Ihnen sehr, sehr herzlich für Ihre Offenheit, für die Expertisen. Herzlichen Dank Ihnen beiden. Ich habe sehr viel gelernt und ich denke, das Wichtigste ist eben raus aus diesem Versteck, offen thematisieren und keine Angst und kein Schamgefühl haben. Es ist schwierig, aber wenn man drüber redet, dann ist, glaube ich, der erste Schritt getan. Vielen, vielen Dank Ihnen und Ihnen vielen Dank für Ihre Aufmerksamkeit. Auf Wiedersehen, bis zum nächsten Mal.

0: Der Trans-Europa-Express Rheinpfeil nach Dortmund, über Nürnberg, Frankfurt am Main, Bonn, Köln, Duisburg. Mit Großwagen nach Hoek van Holland und Amsterdam steht am Gleis 20 und fährt in wenigen Minuten ab.
1: 14 Millionen Mark investierte die Deutsche Bundesbahn für dieses elektronische Großhirn. Sie sparte damit rund 100 Beamte und Angestellte ein, die 1,3 Millionen Mark im Jahr kostete. Ein Beispiel für viele. In den letzten 7 Jahren verminderte die Bahn ihr Personal um 12%. Das bedeutet 64.000 Eisenbahner weniger. Trotzdem und trotz der Verkürzung der Arbeitszeit konnte die Bahn ihre Leistung um 13% steigern. Rationalisierung in allen Zweigen des Bahnbetriebs. In Geld umgerechnet 1,1 Milliarden Mark Einsparungen. Das beweist, die Bundesbahn hält Schritt mit den technischen Möglichkeiten. Trotzdem geht die Fahrt immer tiefer in die roten Zahlen. Tatsache ist, mit Rationalisieren allein kann die Bahn nicht gesunden. Denn nicht die Technik, die Politik ist an ihren größten Verlusten schuld. Defizitquelle Nummer 1 ist der Nahverkehr, der Berufsverkehr mit Vororts- und Bummelzügen. 2 Millionen Arbeiter und Angestellte, Schüler und Studenten sind Werktag für Werktag auf die Bahn angewiesen. Am frühen Morgen rollen sie in die großen Städte hinein, nachmittags oder abends pendeln sie in ihre Wohngemeinden zurück. Dieser Pendelverkehr belastet die Bahn jährlich mit 1,2 Milliarden Mark Verlust. Denn sie alle fahren zu sozial kalkulierten Tarifen. Auf Wochen- und Monatskarten, auf Arbeiterrückfahrkarten, auf Schülerkarten. Jeder Fahrgast im Nahverkehr kostet die Bahn pro Kilometer 12 Pfennige. Aber nicht einmal 4 Pfennige bringen die Wochen- und Monatskarten des Berufsverkehrs ein. Und nur 1,3 Pfennige zahlen die Schüler im Durchschnitt. Den verlustreichen Berufsverkehr kann das Staatsunternehmen Bundesbahn nicht einfach einstellen, wie ein privater Unternehmer es tun müsste. Die Wohnungsnot, wie auch die soziologisch erwünschte Auflockerung der Städte, zwingen viele Bürger, mit der Bahn zur Arbeit zu fahren. Ihnen kostendeckende Tarife abzuverlangen, würde mit Recht einen Sturm des Protestes entfachen. Eine solche Maßnahme wäre tatsächlich unsozial. Bedenkt man aber noch die daraus resultierende Abwanderung zum nunmehr billigeren Auto, so wäre sie obendrein unvernünftig. Denn Verkehrswissenschaftler haben errechnet, auf der Schiene können in der Stunde 40.000 Personen in einer Richtung befördert werden. Die gleiche Leistung

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0: Bäume stehen haben.
1: Ja, grundsätzlich ist natürlich der Klimawandel nicht gut, aber wenn du so eine Kiwi jetzt einfach hier im eigenen Garten, das wäre natürlich schon toll, oder?
0: Ja, gerade weil wir so gerne Obstsalat und sowas essen, das ist schon richtig toll.
1: Orange, da fällt mir schon einiges ein.
0: Ja.
2: Der 3000 Quadratmeter große Zukunftsgarten ist in diesem Jahr ganz neu angelegt worden.
3: Silberrehengras.
2: Gut gespickt mit vielen hilfreichen Tipps. Die restlichen 14 Hektar sind verwunschen eingewachsene Mustergärten. Das Ehepaar Nixdorf ist oft hier und hat seine Lieblingsplätze.
1: Man hat tatsächlich überall Schattenplätze, man kann sich hinsetzen, man kann verweilen. Wir finden es gut, wir sind immer gerne hier.
2: Übrigens gilt für den Garten der Zukunft auch, mit vorhandenen Materialien zu arbeiten. Gehäckseltes Schilfgras oder Lavastein als Mulch verwenden zum Beispiel. Oder Upcycling von verschiedenen alten Pflastersteinen bleibt im Trend, der Nachhaltigkeit wegen.
0: Das ist Geschmackssache. In meinem Garten würde ich es mir nicht so machen, weil es halt so zusammengewürfelt aussieht.
1: Warum denn nicht? Man hat jetzt überall noch mal einen Stein über. Den würde man am Ende des Tages ja vielleicht wegschmeißen, aber hier haben wir ihn halt entsprechend schön verwendet. Sieht nicht nur gut aus und bunt. Ich find's gut.
0: Ja. Ja, genau.
2: Der Garten der Zukunft, hier in Bad Zwischenahn, steht er schon.
4: Deutschland versteht sich ja gern als das Land der Dichter und Denker. Ja, aber Deutschland ist auch Tanzland. Bei Umfragen ist nämlich rausgekommen, jeder und jede zweite Deutsche tanzt gerne. Oft ja wirklich als Hobby, weil das einfach Spaß macht, weil das gute Laune bringt. Und jetzt haben Forschende sogar herausgefunden, wer

0: eintauchen. Als Tänzer kann ich immer weiter an meiner Technik arbeiten und versuchen, besser zu werden. Aber am Ende ist es so natürlich und einfach menschlich zu tanzen.
1: Ich möchte jetzt, dass ihr zusammen mit den BGB-Tänzern jeder etwas kreiert zusammen als Gruppe, dass wir uns dann merken und dann zeigen können.
0: In meiner Gruppe haben wir eine Tänzerin im Rollstuhl. Gemeinsam arbeiten wir an einer Choreografie, bei der jeder glänzen kann.
2: Ja, es ist immer toll, mit anderen Leuten zu tanzen und egal mit welchen Körpern, einfach zusammenzukommen und Bewegungen auszuprobieren, ist immer wunderbar.
0: Schnell wird klar, wir können viel mehr ausprobieren als gedacht. Am Boden und mit vollem Körpereinsatz. Dann soll jede Gruppe ihr Werk vorführen. Eine weitere Mutprobe. Alle feuern uns an.

0: Hier geht es nicht um die perfekten Schritte, sondern darum, sie gemeinsam zu machen.
1: So wie es heute hier war, war es wirklich so angenehm für alle Levels, die heute da waren. Ob Beginner, ob Fortgeschritten, ob Profi. Alle konnten sich so selber fühlen, dasselbe ausführen, miteinander. Und es war einfach richtig schön.
2: Total inspirierend, super toll und bitte mehr davon.
0: Also es gab Momente, die waren mir richtig unangenehm. Und es gab richtig schöne Momente, als man sich gegenseitig in die Augen geschaut hat und gelächelt. Also hier ging es weit mehr als ums Tanzen. Es ging um Begegnungen. All Moves. Diese Tanzstunde bringt Menschen zusammen. An diesem Abend gehen alle mit einem Lächeln nach Hause.
3: Danke!
0: Und viele freuen sich schon aufs nächste Mal.
4: Oh, die einen versuchen es mit Tanzen, um sich zu entspannen, die anderen ja mit Yoga oder Meditation. Ja, und dann gibt es noch diejenigen, die fahren zu diesem Hof hier und machen, Achtung, Kuhkuscheln.
5: Kurti und Baby Mu sind die Stars auf dem Ferienhof der Familie Scholz in Ollendorf. Der Grund, die beiden Dexter-Rinder sind tiefenentspannt, lassen Menschen ganz nah an sich heran.
6: Und wenn wir Schwung haben, gleich nochmal.
5: Drei Generationen leben auf dem Hof. Gitti und Carsten mit Tochter Olivia und Enkelsohn Leopold. Sie teilen sich nicht nur ein Zuhause, sondern auch die Begeisterung für die Tiere.
6: Die Dexter-Rinder sind durch Zufall zu uns gekommen. Ich bin groß geworden auf einem Bauernhof mit meinen Eltern. Und dann hat Oliver ein Baby bekommen und der Kleine hat Opas Virus. Mu, Mu, gesagt, getan.

0: Gold noch etwas vorbereiten.
1: Kommst du mit?
2: 10.
3: Oh, gut. 10.
0: In der Zwischenzeit sind die Kuschelgäste eingetroffen. Die beiden Freundinnen Jeanette und Peggy sind große Rinderfans.
4: Hallo, Bibimu.
5: Hallo.
6: Und einmal Koti.
0: Bevor gekuschelt wird, gegenseitiges Kennenlernen.
6: So, wichtig ist, dass du mit beiden Händen festhältst. Wir gehen jetzt ganz entspannt eine Runde spazieren. Wir erzählen euch ganz viel. Ihr könnt natürlich auch ganz viele Fragen stellen.
5: Ja.
6: Na, wir wandern hier einmal durch Ollendorf und dann geht's näher ans Kuscheln.
5: Okay.
0: Jeanettes Liebe zu den Kühen, ein Mitbringsel aus dem Österreich-Urlaub.
7: Wo wir wandern gegangen sind, habe ich es einfach geliebt, Pause zu machen, den Kühen beim Grasen zuzugucken, die Ruhe zu genießen. Und ja, Kühe geben einem die Ruhe und die Gemütlichkeit. Und die hat man ja im Alltag nicht so. Und deswegen muss man sich die Zeit auch mal nehmen. Und dann mit den Lieblingstieren zusammen, ja, gibt das ganz viel Energie.
0: Ein ganz exklusives Erlebnis, allein, zu zweit oder in einer kleinen Gruppe. Familie Scholz hat viel Vertrauen in ihre Gäste.
6: Ihr dürft jetzt einfach euch hier hinsetzen, wenn wir die Ruhe genießen, das tolle Wetter genießen. Und wenn die beiden liegen, dann geht's zum Kuscheln dazu, okay?
5: Okay.
0: Nach wenigen Minuten, erste Anzeichen völliger Entspannung.
8: Die haben auch so eine ganz spezielle Energie, ne? Das ist so richtig so, einmal durchatmen, ne?
0: Endlich kuscheln mit 350 Kilogramm Rind.
7: Also gerade fühlt sich sehr entspannt an, mit Koti und Baby Mi hier im Heu zu liegen. Man kommt richtig runter und man merkt es auch, dass die Ruhe sich widerspiegelt, finde ich. Und ja, es ist ein sehr schönes Gefühl, am Abend ja cool zu sein. Und sie so in den Schlaf, in der Entspannung zu begleiten.
0: Manch ein Gast schläft selbst mit ein. Und zum Schluss gibt es eine Stärkung. Für die Gäste und für die Tiere.
1: Kaffee und Kuchen, lasst es euch schmecken und noch viel Spaß bei den Kühen.
9: Letztes Jahr zu Pfingsten. 13 Grad und eisiger Wind auf den Nordseeinseln. Da brauchte man wirklich oft noch Schal und Mütze. Zum Glück kann diesmal davon gar keine Rede sein. Das Wochenende, das lädt ja wirklich mit allerschönstem Sonnenschein zum Draußensein ein. Und auf Wangerooge, da gibt es sogar ein besonderes Angebot. Ein Schlemmermenü auf einer Pferdekutsche. Kann ganz romantisch sein. Aber wer auf den Bock steigt, der merkt dann doch sehr schnell, die Insel hat ein rumpeliges Pflaster.
10: Sommer auf Wangerooge. Da zieht es die meisten Urlauber an den Strand. Aber es gibt noch andere Möglichkeiten, die Insel zu erleben. Zum Beispiel vom Pferderücken aus oder von der Kutsche. Kerstin Köckert holt ihre Mitarbeiter von der Koppel. Tinku ist eigentlich
11: das liebste Pferd, was wir haben. Außer wenn es ums Essen geht. Dann hat er... Dann weiß er, was er möchte. Nein, nein, nein, nein. Ja, das ist nämlich der Tinker. Der hat immer so Ideen. Ich hab's schon befürchtet. Stinky, du hängst da noch drin. Das ist sein einziges Manko, dass er sehr verfressen ist.
10: Tatsächlich soll es gleich um ein kulinarisches Erlebnis gehen. Und Tinku nimmt einfach schon mal die Vorspeise. Das einzige Gegenmittel gegen die Gier aufs Grün.

0: So, und einmal Blinker links, bitte.
1: Kerstin hat vor etwa 4 Jahren gemeinsam mit einer Freundin den Inselhof auf Wangerooge übernommen und bietet Kutschtouren an.
0: Und links, Jungs. Und links. Super.
1: Als besonderes Highlight kann man ein Abendessen mit Ausfahrt buchen.
0: Hallo.
2: Hallo, Kerstin.
0: Schön, dass ihr da seid.
2: Klar doch.
0: So.
2: Du Liebe.
0: Ihr dürft es euch gemütlich machen. Am besten einer links, einer rechts.
2: Einer links,
0: einer
2: rechts.
0: Dann habt ihr am meisten Platz fürs Essen.
3: So.
0: Dann kann es ja jetzt losgehen.
2: Dann könnt ihr losgehen.
4: Hallo.
1: Evelyn Genuit und Rainer Regel leben auf der Insel. Das Kutschendinner ist ein Geschenk.
2: Und dann hat sie die Überraschung für ihren Geburtstag.
3: Ja. Und dann habe ich mich gefreut.
2: Weil, was schenkt man sich dann?
3: Ja, und dann habe ich mich
2: nichts
3: gefreut. Vielen lieben
2: mehr.
3: Dank.
1: Das Menü des heutigen Abends wird auf der Straße serviert.
2: Wir kriegen schon den ersten
3: Gang. Sekt.
1: Zum Start ein Gruß aus der Küche und ein erster Prosecco.
0: So, Achtung, Gläser festhalten, los geht's. Das Kopfsteinpflaster wackelt natürlich ein bisschen und wir müssen gucken, damit die Getränke nicht ganz verloren gehen. Und dann werden wir zum Hauptgang in den Westen fahren und dann merkt man den Unterschied.
1: Aber erstmal geht's weiter auf dem Ruckelpflaster mit der Vorspeise.
5: Vegetarisches Lapskaus mit einem Wachtelei.
3: Mhm. Aha.
5: Roter Beete, Gewürzgurke und Kürbis und einem Rollmops.
2: Wow. Wenn gefahren wird, geht's. So, zum Wohl. Für den ersten Gang. Das ist fast so wie das Leben. Auf und ab, hin und her.
3: Dein Glas.
2: Welches?
3: Na, wer singt dann da? Oh, kommst du zu mir? Ich stricke
0: das. Und halt.
1: Mit dem Kutschendinner will Kerstin ein besonderes Erlebnis bieten.
0: Es ist auch schön, wenn man sich immer was Neues einfallen lässt. Weil jetzt nur jeden Tag Strandritte bräuchte ich auch nicht. Das wäre auch ein bisschen langweilig. Also lassen wir uns immer wieder was Neues einfallen. Wir sind eigentlich für jeden Spaß zu haben.
1: Ihre Gäste hoffentlich auch. Zum Hauptgang gibt's Rinderfilet.
5: Und jetzt kommen wir zu der großen Herausforderung.
2: Ja?
5: Bei dem Geruckel und Geschuckel, was Kerstin machen wird. Dass ihr euch mit den Messern hauptsächlich nicht verletzt. Das
2: nein,
5: wäre
2: nein,
5: echt
2: nein,
5: schade.
2: Ach. Alles kein Problem.
1: Dann endlich glatter Untergrund.
0: Habt ihr es gemerkt?
3: Diese es ist Stille. Wunderbar. Ich kann endlich gut essen.
2: Wir gleiten dahin.
3: So,
2: wie
3: herrlich.
2: Auf einer Wolke.
3: Herrlich.
2: Hm?
3: Es war interessant, mal zu essen, wenn es auch ein bisschen wackelt.
2: Einfach nur cool.
1: Und Nachtisch gibt es natürlich auch noch.
6: Ja, und in der größten Metropole des Nordens, da zieht es die Leute natürlich auch raus. An den Elbstrand zum Beispiel oder in den Stadtpark oder, kleiner Geheimtipp, an die versteckten und verwunschenen Orte von Hamburg.
7: Da, wo die Stadt sich an der Alster ganz gelassen in den Tag räkelt, findet sich ein Traditionsbetrieb wie aus einer anderen Welt.
8: Es ist jeden Morgen aufs Neue bezaubernd. Also ich öffne die Türen und denke, boah, ja, ist schon irgendwie gar nicht so schlecht. Alles richtig gemacht. Es ist wirklich, finde ich, eine der letzten echten Hamburger Idyllen. Da ist wenig verändert worden. Hier ist halt wirklich ein bisschen Zeit.

0: Boote lagern und so ist es heute noch. Fast 400 Kanus und Kajaks liegen bestens geschützt in der von ihm erbauten Lagerhalle.
1: Der Besitzer dieses Bootes kam 1925 auf die Idee, sich bei Herrn Kröß ein Boot bauen zu lassen. Und 1926 war dieses Boot also fertiggestellt. Und dann brauchte der Herr natürlich einen Liegeplatz. Und dann kam der mit seinem niegelnagelneuen Kanu ins niegelnagelneue Bootshaus Barmeyer von 1926. Das Tolle ist, das Boot liegt

0: Lager ist das Bootshaus, kein Bootsverleih. Wer hierher kommt, weiß, was er findet. Die kleine Flucht im hanseatischen Alltag, Open-Air-Bewirtung inbegriffen, jedenfalls solange es nicht regnet.
1: Heute war das Wasser ja fast begehbar. Also, ja. Nee, aber es ist mal ein ganz anderer Blick auf Hamburg, ne? So vom Wasser aus. Das ist schon schön, finde ich.
2: Das Kleinod hier, das ist, ich weiß es auch nicht, irgendwo gibt es da ein verstecktes Portal, durch das man durchgeht und man ist auf einmal in einer anderen Welt. Und wir sind hier mitten in der Stadt, es ist grün, ich habe das Wasser, ich muss ja das Boot nur hier 4 Meter weiter schleppen und bin in der Natur.
3: Hier hat keine Eile. Außer schnell herzukommen. Vielleicht.
4: Das ist die Schnellreinigung. Einmal so ein bisschen die Alsterplörre runterreiben.
0: Jörg Torkes Glück, dass er am Bootshaus großzügig teilt. Die Entdeckung der Langsamkeit inmitten der Großstadthektik. Einfach märchenhaft.
5: Ja. Altes muss ja auch wirklich nicht immer schlecht sein. Es gibt ja sogar eine richtige Sehnsucht nach Nostalgie, nach Traditionellem. Das lässt sich auch messen. Forschende in Europa haben das sogar gemacht und haben festgestellt, fast 30% aller jungen Menschen unter 40 sehnt sich danach, wie es früher war. Ja, selbst wenn sie gar nicht mehr wissen, wie das war. Und so erlebt auch ein altes Handwerk eine wahre Renaissance. Es kommt das Weben wieder.

0: Arbeit an Trittwebstühlen, fast wie im Mittelalter. Hier aber ist alles klein, leicht und ganz einfach zu bedienen. Der Weber Andreas Möller hat diese neuen Webstühle konstruiert.
1: Normalerweise rechnet man damit, dass man ein Zimmer braucht, um einen Webstuhl hinzustellen. Das hier ist jetzt mein kleinstes Modell, TMB 50. Der kann auf diesem kleinen Raum alles Technische bringen, was ein großer Webstuhl auch kann. Natürlich nicht die Webbreite.
0: Ein Kurs von 2 Tagen und schon gibt es erste Ergebnisse.
1: Also, zum Nachlassen musst du hier das Band in die Richtung anheben, damit da die... Und dann musst du hier aufwickeln.
2: Nachlassen oder aufwickeln?
1: Loslassen mal. Lass mal los.
0: So entstehen Webereien. Schals, Decken, Kissen oder einfach Tücher.
3: Ich bin nämlich eigentlich Strickerin und wollte einfach mal was anderes mit dem gleichen Material machen. Und deswegen habe ich gedacht, ich nehme an so einem wunderbaren Schnupperweben teil und gestalte meinen eigenen Stoff, der sich ja doch deutlich vom Strickstoff unterscheidet.
4: Ich habe einen Spickzettel und ich habe genau 6 Pedale, also ein bisschen mehr als in einem Schalter. Das geht schon, das ist schnell zu lernen, ja.
0: Und deshalb hat Andreas Möller gleich einen Bausatz konstruiert. Ein Webstuhl für das Hobby zu Hause. Doch dabei blieb es nicht. Regelmäßig leistet er sogar Entwicklungshilfe in Afrika und in Fernost mit seiner einfachen Webstuhlkonstruktion.
1: Mit diesem Webstuhl, den ich da einführe, können ganz neue Muster erstellt werden und Designs, die auch in Europa und Amerika und andernorts gut verkaufbar sind. Darum geht es, um eine Marktöffnung für die Weber, ohne die Weber zu einem neuen Beruf zu führen, sondern nur zu promoten, also fortzubilden.
0: So entstehen jetzt mit Hilfe seiner Mitarbeiterin Tina Winter stetig neue Projekte. Tausende Kilometer entfernt werden Produkte mit den Selbstbauwebstühlen gefertigt. Auch für Käufer in Europa.
1: Gut, dann machen wir das auch.
0: Manches Design haben sie schon hier im Kurs ausprobiert.
5: Ja, ist für mich meditativ. Also wenn man drin ist und fokussiert ist und bringt mich das auf jeden Fall auch zur Ruhe.
1: Farblich auch so schön.
4: Ja, so schön grün, ne?
1: Das führen wir eben so.
4: Ja, das

0: Kommt auf den Esstisch.
1: Klasse, sehr schön.
2: Regelmäßig werden Schnupperkurse auf Gutmüssen und in Hamburg angeboten.
3: Ja, und was mit Handarbeit alles möglich ist, das sehen wir auch in Mecklenburg-Vorpommern, wo ein gerade mal 23-Jähriger schon seit 10 Jahren weiß, was er mal werden will. Liegt ja vielleicht auch daran, dass er schon als Baby neben seiner Mutter in dieser tollen Werkstatt hier war.
4: Schon als Schüler macht Anton Klug Freundschaftsringe für alle seine Kumpels. Mit 14 ist ihm klar, er will Goldschmied werden.
5: Was mich vor allen Dingen am Goldschmiedeberuf fasziniert, ist, ja, dass man am Ende des Tages was in der Hand hat. Also, dass man wirklich sieht, was man geschaffen hat, dass man sich kreativer ausleben kann, dass man ja auch, ich sag mal, Sachen am laufenden Band macht, die man selbst dann am liebsten tragen würde.
4: Die Goldschmiedekunst, sie liegt ihm im Blut. Anton ist in der Werkstatt aufgewachsen. Konnte sich hier schon als Kind ausprobieren. Bei seiner Mutter, Annette Klug. Expertin für Trauringe. Sie hat das Talent ihres Sohnes früh erkannt und gefördert. Mittlerweile hat er seine ganz eigene Handschrift.
6: Anton ist schon sehr viel floraler als ich. Ich bin ein bisschen schlichter und ein bisschen geradliniger so unterwegs, also so reduzierten Schmuck. Und Anton, der ist eben, ja, Blüten, Ranken, antike, florale Muster. Also er ist eigentlich für jegliche Art von Muster offen, ne?
4: Für den Phönix, der aus der Asche steigt, braucht Anton keine Vorlagen, keine Zeichnungen, nur seine Fantasie. Seine Spezialstrecke, Tauschierungen.
5: Tauschierung ist das Einsetzen von einem Metall in das andere rein. Hier setze ich jetzt tatsächlich Tantal, Kupfer und Feingold in einen Silberanhänger rein.
4: Eine Technik, die viel Geduld erfordert. Ihre gemeinsame Leidenschaft hat Mutter und Sohn auch beruflich zusammengeschweißt. Oft sind sie gemeinsam in Rostock unterwegs, um ihre Schmuckstücke in Szene zu setzen.
7: So, Anton, komm mal noch ein bisschen da.
5: Ja.
7: So, ja.
4: Der Stadthafen ganz in der Nähe ihres Ateliers, ideal.
7: Ja, cool. Sieht schön zerfressen aus. Mhm. So. Ja.
4: Schiefergestein, Kompassrose, Morgentau oder Wildrose heißen ihre Trauringe.
7: Wir wollen immer gerne den Charakter der Schmuckstücke auch ein bisschen einfangen, ne? Diese Ringe, die sind jetzt sehr stark facettiert. Dadurch denke ich, dass auch sowas wie ein Anker oder sowas Maskulines, sowas Kräftiges eben auch irgendwie gut

0: Kunde noch nicht genau weiß, was er will, formt Anton das Schmuckstück erst in Wachs.
1: Oh ja, der sieht gut aus. Da hast du noch mal den Stein, dann könnten wir den ja auch noch mal reinlegen und mal gucken. Oh ja, guck. Oh, schön.
0: Seit er schon im Geschäft mitarbeitet, kommen immer mehr junge Kunden. Auch seine Freunde kaufen bei ihm oder inspirieren ihn.
2: Ich habe auch Freunde, die dann zum Beispiel Tischler sind. Und mit denen unterhalte ich mich auch wirklich liebend gerne über das Handwerk, weil ja, es ist so eine Verbindung irgendwie. Alle machen was Unterschiedliches, aber man versteht doch, wovon der andere redet.
0: Anton macht jetzt noch 2 Fortbildungen und seinen Meister. In einem Jahr wird er die Goldschmiede von seiner Mutter übernehmen.
3: Das sind doch mal ganz schöne Stücke dabei, oder? Und Anton steht ja tatsächlich noch am Anfang seiner Karriere, ein anderer Mann, eher am Ende. Und der macht sich auch Gedanken über dieses Ende. Ein Bremer Künstler, der jetzt eine Patenschaft übernommen hat. Nicht für ein Tier, nicht für einen seltenen Baum, nein. Es ist eine Patenschaft für einen

0: Sein Alter gibt ihm trotzdem zu denken, aber mehr pragmatisch betrachtet.
1: Also gerade bei uns Künstlern ist das ja dann wirklich schwierig. So, was wird alles mit diesem ganzen Zeugs und den Bildern und die Werke, die man gemacht hat? Was, das kann man ja nicht alles seinen Kindern überlassen. Die haben ihr eigenes Leben und so. Das, also sollte man irgendwann anfangen, gewisse Dinge zu ordnen.
0: Zu diesen gewissen Dingen gehörte für Jupp Mönster auch die Frage, wie er mal beerdigt werden möchte. Und so kam es zu der Geschichte mit der Grabsteinpatenschaft.
1: Ich bin ein notorischer Friedhofsgänger. In allen Großstädten, in die ich irgendwie komme, versuche ich auch den Friedhof zu besuchen. Und dieser Grabstein hat mir einfach gut gefallen, weil es mich an irgendein Häuschen erinnert, klein ist, unauffällig ist und gleich durch die Patina einen sehr großen Reiz auf mich ausübte.
0: Die Grabstelle, für die Jupp Mönster jetzt also eine Patenschaft übernommen hat, war verwaist, das Nutzungsrecht erloschen. Niemand kümmerte sich mehr um das alte Grabmal. Das ist ein gar nicht so seltener Fall auf dem Riensberger Friedhof. Matthias Böttcher-Freier hat rund 80 solcher Grabstätten auf dem Zettel. Er ist Betriebsleiter an diesem außergewöhnlichen Ort. Vor 150 Jahren als einer der ersten Parkfriedhöfe Deutschlands eröffnet. Illustre Namen findet man hier: Bürgermeister, Kaufmannsfamilien, Senatoren. Ein Ort mit Geschichte und Geschichten.
2: Man entdeckt auf dem Friedhof immer wieder neue Grabstätten oder aus einem anderen Blickwinkel betrachtet. Es ist in der Tat sehr spannend, wie ein altes Museum, viele spannende Grabstätten zu entdecken.
0: Der Riensberger Friedhof steht unter Denkmalschutz. Aber nicht jedes Grab kann samt Grabstein erhalten bleiben. Für die aussortierten Grabsteine gibt es sozusagen einen Friedhof auf dem Friedhof. Hier wird erstmal alles gelagert und begutachtet.
2: Wenn das Landesamt für Denkmalpflege sagt, ist nicht geschichtlich relevant, versuche ich trotzdem für die besonders herausragenden Grabsteine einen Paten zu finden.
0: Grüß dich. So jemanden wie Jupp Mönster. Der hatte bei einer Friedhofsbegehung von der Sache erfahren. Und jetzt ist er Grabsteinpate. Der Vertrag ist an sich kostenfrei, verpflichtet aber zu Pflege und Erhalt des Grabmals. Und es gibt noch eine Besonderheit.
1: Am Anfang war es für mich natürlich auch relativ ungewohnt, weil ich tatsächlich nicht wusste, dass in dem Moment, wo ich eine Patenschaft für diesen Stein übernehme, der auch wieder sofort der Öffentlichkeit zugänglich gemacht werden muss. Also ich war davon ausgegangen, den lager ich bei einer Bildhauerin und wenn es dann soweit ist, wieder aufgestellt.
0: Aber jetzt findet Jupp Mönster den Gedanken eigentlich richtig schön und irgendwie beruhigend. Hier wird er also irgendwann einziehen, wie er das nennt. Seinen Platz hat er schon mal markiert, auf Künstlerart.
3: Der Kanzler Friedrich Merz, der hat auf die Frage, was seine größte Schwäche sei, gesagt, er sei so furchtbar ungeduldig. Ja, dann wäre der Job hier schon mal gar nichts für ihn. In Lübeck, da braucht es wirklich viel Geduld. Da geht es oft nur in Mini-Mini-Mini-Schritten voran. Aber was dabei entsteht, das ist schon beeindruckend.
4: Seit Wochen sucht sie Millimeter für Millimeter nach Rissen, Schäden, Farbabblätterungen. Sie zu erkennen, dafür reicht das bloße Auge nicht aus.
5: Ich untersuche gerade die Oberfläche mit einer sogenannten UV-Handlampe. Die regt mit ihrer UV-Strahlung die verschiedenen Pigmente an, eine gewisse Strahlung abzugeben. Und anhand der Farbigkeit kann ich dann erkennen, was es eventuell für ein Element sein könnte, was für eine Schicht es ist. Man sieht ganz gut Sachen, die oben liegen, Sachen, die unten liegen. Und daran kann ich dann erkennen, was ist Fassung, was ist Verschmutzung, was ist vielleicht eine spätere Überarbeitung.
4: Weil es kaum Aufzeichnungen gibt, muss sich Isabel Frühauf jetzt mühsam die Restaurierungsgeschichte des Retabels von 1519 erschließen. Sie dokumentiert jeden Schaden, jede Auffälligkeit, schickt Fassungsproben ins Labor. Alles, was ausgebaut werden kann, landet bei Martina Schrey in der Werkstatt des Lübecker St. Ann Museums. Mit einem kleinen Schwämmchen reinigt sie die aufwendigen Schnitzereien. Auch sie tastet sich Schicht für Schicht heran.
6: Also hier haben wir so eine Fassung, Das ist ein bisschen.

0: bin lose gewesen und da sind Fassungssprünge drin und das festige ich. Also da gebe ich ein Bindemittel rein. Das ist hier so eine Methylcellulose mit einem kleinen Pinsel und dann wird das hier angegeben und dann kann das da so reinziehen und auch in die Grundierung reinziehen und dann kann man das vorsichtig andrücken und dann kann es trocknen und ist wieder gefestigt.
1: Wie aufwendig Ihre Arbeit ist, zeigen Sie jetzt zum ersten Mal der Öffentlichkeit.
2: Wo stehen wir hier heute eigentlich? Wir stehen vor dem Maria-Magdalenen-Retabel. Es ist 1519 für die Burgkirche, die Maria-Magdalenen-Kirche, also genau die Kirche, die

0: Sport müssen wir neue Wege finden, um das Publikum anzusprechen, um es in unsere, ich sag mal, altehrwürdigen Hallen zu locken und zu zeigen, wir sind gar kein Musentempel, wo alles alt und verstaubt und langweilig ist, sondern ganz im Gegenteil, wir machen ganz spannende Arbeit.
1: Und was die nun doch mit verstaubt zu tun hat, erklärt die Restauratorin.
2: Ein Riesenthema ist ja der Staub. Kennen Sie sicherlich auch von zu Hause. Sie machen sicherlich regelmäßig bei sich sauber. Hier im Museum passiert das nicht so oft. Staubschichten werden mit den Jahren immer dicker. Staub ist hygroskopisch, das heißt, er bindet Luftfeuchtigkeit. Und wie Sie hier vielleicht merken, so historisch.

0: prägten und welchen Bezug sie auch heute noch haben.
1: Wenn man die Leute an die Hand nimmt und die Geschichten erzählt, das sind ja im Grunde auch Abenteuergeschichten und spannende Geschichten, Geschichten, die eigentlich in einem Buch, und wenn man das so erzählt und sie an die Hand nimmt und auf kleine Details hinweist, ich glaube, dann kann man ganz viele Leute mitnehmen, die sonst davor stehen würden, ein Fragezeichen im Gesicht hätten und fragen, was geht mich das an, das ist 500 Jahre alt.
2: Vielen, vielen Dank.
0: Der Auftakt ist schon mal gelungen. Die nächsten öffentlichen Führungen im Lübecker St. Annen-Museum finden im Mai und Juni statt.
3: Jetzt haben wir doch viel über Kunst und Handwerk gelernt. Jetzt wollen wir noch mal raus an diesem schönen sonnigen Wochenende, so ein bisschen Natur erleben. Ja, aber wir werden gleich hören, wie eine Frau sagt, im Wald einfach nur latschen, das gibt's nicht. Also machen wir mal mehr als latschen. Und zwar in einem der schönsten Wälder des Nordens in der Nähe von Göttingen. Wir suchen Pilze und das ist im Frühling ja schon wirklich ungewöhnlich.
4: Ihr müsst jetzt mal ein bisschen dran rumquetschen, da in den weißen Lamellen. Diese Striche hier unterm Hut sind Lamellen. Und dann mal ordentlich schnüffeln. Richtig ordentlich. In den Büchern wird gern geschrieben mehlig. Also mein Mehl riecht anders.
5: Ja. Irgendeine Würze noch mit drin oder sowas.
6: Eine gute Nase von Vorteil. Deshalb zeigt Gudrun auch erst einmal, wie man den Maipilz riecht. Nicht der einzige, der im Frühling wächst.
4: So, hier habe ich euch jetzt was hingelegt, damit ihr einen Eindruck kriegt,

0: Maipel, aber immerhin ein Maipilz.
1: Man freut sich natürlich, man geht auf der Suche und dann wird man auch erfolgreich, das ist schön.
0: Aber nicht alle Pilze sind genießbar.
2: Ich sage immer, wer Speisepilze sammeln möchte, der sollte die Giftpilze kennen.
0: Und wissen, wie sie wirken, denn...
2: Wir haben da viele Möglichkeiten, uns ins Jenseits zu befördern. Das klappt. Hat jemand eine Idee, was das für gelbe Pflanzen sein könnten? Das sind Schlüsselblumen. Und jetzt möglichst nicht auf die Idee kommen, welche abpflücken zu wollen.
0: Denn die stehen unter Naturschutz. Hier zeigen sie, übrigens wie die Eschen, dass es Kalk im Boden gibt. Und damit vielleicht auch Morcheln.
3: Hey, ich habe was gefunden. Jackpot. Bis jetzt.
2: Was denkst du denn, was du da gefunden hast? Ah!
3: Das, was wir gesucht haben, eine Morchel.
2: Ja, das ist super. Ja? Ja.
3: Ich bin gespannt, wie ich den vielleicht zubereiten kann. Auch wenn die Schnecke auch schon dran war, aber Abendessen ist gerettet.
2: Also ich sehe manchmal Leute,

0: Weißt ja ungefähr, wo du dich bewegst.
1: Und dann noch eine Überraschung.
0: Hier seht ihr was völlig Unscheinbares. Das muss man erst mal sehen, weil das sieht ja aus wie ein Blatt. Aber mit etwas Fantasie riecht ihr da einen ganz, ganz zarten Chlorgeruch.
2: Der riecht wirklich nach Badeanstalt, ne?
0: Ja, nach Badeanstalt riecht der. Der Geruch verfliegt beim Kochen, beim Braten. Ansonsten steht der einer Morchel im Prinzip in nichts nach.
1: Chlorbecherlinge, Maipilze, Morcheln. Dabei ist nicht mal klar, ob Pilze zu den Pflanzen oder Tieren gehören. Ein eigenes Reich.
0: Finde ich auch in Ordnung. Haben sie sich verdient. Warum nicht? Wer so viel kann, der darf auch ein eigenes Königreich haben.
3: Ja, so ist es. Und nächste Woche, da gehört dieses Königreich hier wieder Thilo Tautz. Der hat dann im wahrsten Sinne des Wortes auch zwei Könige dabei. Es geht nämlich in ein Schachcafé. Ja, und wir sehen uns in 2 Wochen wieder. Bis dahin gerne reinklicken auf ndr.de/nordtour. Dort gibt es alle Infos zur Sendung im Überblick. Ihnen jetzt erstmal schönen Samstagabend, schöne Pfingsten natürlich. Machen Sie es gut. Tschüss.

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Beschäftigten. In der Verkehrspolitik scheinen die Interessen der Autoindustrie wichtiger zu sein als der Schutz der Umwelt. Und Waffenexporte scheinen mehr zu zählen als Menschenrechte. Lobbyismus beeinflusst die Politik. Deshalb wird er auch als die fünfte Gewalt im Staat bezeichnet. Neben Parlament, Regierung, den Gerichten und den Medien. Weil Lobbyismus meist ohne Öffentlichkeit stattfindet, sehen manche Menschen in Lobbyismus

0: Zölle und Tarife gesprochen wurde und kein Blick darauf geworfen wurde, welche Standards in der Erzeugung vorhanden sind. Mhm. In den Mercosur-Staaten, da sind diese Anforderungen wesentlich niedriger, bis zum Teil gar nicht vorhanden.
1: Was sind denn so die großen Ziele des Bauernverbandes? Also was wollen Sie erreichen?
0: Wir möchten, dass man jetzt einfach eine Handelspolitik macht, die stimmig ist, die zusammenpasst mit diesen hohen Anforderungen, die wir setzen. Also da hat sich einfach die Welt verändert. Die Gesellschaft, die Verbraucher, die wünschen sehr, sehr viel von der Landwirtschaft. Wie behandle ich die Tiere? Was darf ich für Medikamente verabreichen? Wie gehe ich im Tierschutz um? Und diese Dinge müssen auch in der europäischen Handelspolitik einen Widerhall finden.

0: Experten und Interessenvertreter geladen. Aber darüber hinaus können wir uns natürlich nicht darauf verlassen, dass solche Anhörungen stattfinden und wir dazu eingeladen werden, sondern wir machen natürlich auch selber aktiv Lobbyarbeit. Das heißt, wir laden die Abgeordneten zu einem parlamentarischen Frühstück oder zu einem parlamentarischen Nachmittag ein, je nachdem. Da muss man sich immer danach richten, wann die auch Zeit haben zwischen ihren Sitzungen. Also wir sind nicht diejenigen, die warten, dass man auf uns zukommt natürlich, sondern wir sind diejenigen, die aktiv selber das Gespräch suchen.
1: Also zu 100% erfolgreich war der Bayerische Bauernverband in Sachen Mercosur-Abkommen jetzt nicht. Da ist schon noch Luft nach oben, aber es ist ja auch noch gar nichts beschlossen. Und so insgesamt würde ich sagen, die Lobbyarbeit des Bayerischen Bauernverbandes ist weder per se gut noch per se schlecht. Es geht eben einfach darum, die Interessen der bayerischen Bauern zu vertreten. Und wenn das Ganze transparent ist, finde ich das voll okay.
2: Ich fahre nach Nürnberg. Hier treffe ich mich mit einer Organisation, die auch im Vorfeld des Mercosur-Abkommens Lobbyarbeit gemacht hat. Und das mit wenig Geld und wenig Personal.
1: Ich bin jetzt beim Bund Naturschutz und ich darf nachher sogar noch bei so einem Lobbytermin dabei sein. Ich bin sehr gespannt, ob der wohl in so einem geheimen Hinterzimmer stattfindet.
3: Grüße, Frau Pusch.
1: Welche Ziele hatte denn der Bund Naturschutz bei der Lobbyarbeit zum Mercosur-Abkommen?
3: Wir wollten klar gegen diese unfairen Handelsabkommen.

0: mal kennenlernen.
1: Leonore Gewessler ist österreichische Umwelt- und Verkehrsministerin und bei den Grünen. Außerdem ist bei diesem Lobbytermin noch jemand von der EU-Kommission, von der IG Metall und von Fridays for Future dabei.
2: Ist das jetzt so ein typischer Lobbytermin?
0: Im Prinzip ja.
2: Was wären so die großen Ziele jetzt für die heutige Veranstaltung da?
0: Mein Ziel jetzt für heute ist tatsächlich halt zu der Frau Gewessler einen engeren Draht aufzubauen und den Herrn Dr. Runge Metzger von der EU-Kommission einfach mal persönlich zu erreichen.
1: Beim Lobbyismus spielt offenbar eine große Rolle, dass man sich persönlich kennt.
2: Ich wüsste noch gerne, wieso sind solche Termine wie heute so wichtig für Sie?
0: Nun, es ist klar, dass wir jetzt die Chance haben, kurz nach der Verkehrsministerkonferenz, die virtuell war, tatsächlich mit einer amtierenden Verkehrsministerin von Österreich, wie auch eben mit einem entscheidenden Mann aus der EU-Kommission hier uns auszutauschen.
2: Dankeschön. Sie müssen aufpassen. Ich pack's und wünsche Ihnen noch viel Erfolg.
0: Alles klar. Ihnen auch. Tschüss. Danke Ihnen.
2: Also der Lobbyismus, der hier betrieben wird, der hat nichts mit Korruption zu tun. Im Gegenteil, es geht sogar darum, sich für Gemeinschaftsinteressen einzusetzen und die eigenen Werte zu vertreten. Und vor allem auch darum, Informationen und Fakten an Politiker weiterzugeben. Und vielleicht ist das ja sogar wichtig, damit Politikerinnen und Politiker ihre Entscheidungen treffen können. Beim Mercosur-Abkommen waren weder der Bund Naturschutz noch der Bayerische Bauernverband so richtig erfolgreich. Aber wer konnte sich denn jetzt durchsetzen? Das frage ich jetzt gleich nochmal Timo Lange.
3: Ja, also wenn man sich anguckt, mit wem hat sich denn die EU-Kommission, die ja vor allem erstmal verantwortlich ist für solche Handelsabkommen, vor allem getroffen in Bezug auf das Mercosur-Abkommen, dann kann man sehen, dass das zu fast 90% Vertreter von Industrie und also quasi Unternehmen und ihren Verbänden sind. Darunter ist wieder die Landwirtschaftsbranche und die Ernährungsmittelindustrie ganz vorne mit dabei. Treffen mit Zivilgesellschaft, Wissenschaft gab es ganz wenige. Das sagt zwar noch nichts über den tatsächlichen Einfluss aus, gibt aber ist doch ein klares Zeichen dafür, welche Interessen hier vor allem eine Rolle gespielt haben. Und dementsprechend ist auch das Ergebnis so, dass viele KritikerInnen sagen, das Abkommen ist eigentlich einseitig an Industrie- und Wirtschaftsinteressen orientiert und andere Belange wie Umwelt- und Sozialstandards kommen dabei unter die Räder.
2: Das heißt, ich könnte mir anschauen, was auf EU-Ebene passiert, aber so wirklich was in Deutschland, in Bayern, jetzt gerade um mich rum passiert, das ist noch nicht transparent im Grunde.
3: Wir haben seit einigen Jahren die Situation, dass die EU-Regeln, was Transparenz und Lobbyismus angeht, wesentlich weitergehend sind oder überhaupt vorhanden sind. Und in Deutschland fehlt das. Und deswegen ist es so wichtig, dass wir jetzt so ein Lobbyregister bekommen, hoffentlich. Und eben auch so eine Fußspur, dass man eben auch wie bei der EU-Kommission sehen kann, mit welchen Lobbyisten wird sich da eigentlich getroffen. Weil das gibt dann schon auch einen Hinweis auf ausgewogene Interessenbeteiligung oder eben nicht.
4: Lobbyismus hat einen schlechten Ruf. In einer Umfrage von 2018 sagten 78% der Befragten in Deutschland, Lobbyisten hätten starken Einfluss auf die Politik der EU. Und genauso viele sehen das negativ. Hauptgrund für das schlechte Image? Mangelnde Transparenz. Lobbyisten, glauben viele, ziehen im Hintergrund die Fäden. Auf EU-Ebene gibt es ein Lobbyregister, in dem etwa 12.000 Organisationen aufgeführt sind. Aber die Einträge sind freiwillig. Die genaue Zahl der als Lobbyisten aktiven Personen kann deshalb nur geschätzt werden. In Brüssel sollen es ca. 25.000 sein. In Deutschland fehlt ein solches Lobbyregister. Es gibt nur Schätzungen. In Berlin sollen ca. 6.000 LobbyistInnen arbeiten. Lobbyarbeit kostet viel Geld. Denn Lobbyismus findet vor Ort statt, zum Beispiel in Brüssel, wenn es um die EU geht. Büros und ausreichend Personal können sich nur finanzstarke Firmen, große Branchenverbände und Interessenvertretungen leisten. Gleiches gilt für Berlin. Einige Straßen rund um den Bundestag gelten als regelrechte Lobbymeilen. Auch wenn die Adressen einiger großer Lobbyfirmen bekannt sind, wer wann und vor allem wie Einfluss auf politische Entscheidungen nimmt, ist weitgehend unklar. Deshalb fordern Organisationen wie Lobby Control oder Abgeordnete

Open Watch ein Lobbyregister auch für den Bundestag. Ähnlich wie das Register auf EU-Ebene. Dort sollen Informationen gesammelt werden und öffentlich einsehbar sein. Zu Organisationen, Personen, Geldverdienern

0: bereits ein verpflichtendes Lobbyregister eingeführt. Zum Beispiel die USA, Kanada, Irland und Frankreich. Die Daten des EU-Transparenzregisters hat die Organisation Lobby Control im EU-Lobby-Report 2019 zusammengefasst. Die meisten LobbyistInnen in Brüssel und das größte Budget hat demnach der European Chemical Industry Council, ein Verband der europäischen Chemieindustrie. Hier arbeiten 49 LobbyistInnen. Jahresbudget 12 Millionen Euro. Gemeinnützige Verbände oder Nichtregierungsorganisationen, NGOs, können da nicht mithalten. Ein Beispiel: Das Lobby-Jahresbudget der deutschen Welthungerhilfe beträgt etwa 200.000 Euro. Der Einfluss von LobbyistInnen hängt sehr davon ab, wie viel Geld die jeweiligen Organisationen in die Lobbyarbeit stecken können. Und da gibt es nach wie vor extreme Ungleichheiten.
1: Abhilfe, zumindest für mehr Transparenz, soll ein Lobbyregister schaffen. Und darüber habe ich noch mal mit Timo Lange geredet. Wie ist denn jetzt der aktuelle Stand beim Lobbyregister?
2: Das Lobbyregister, wir hatten jetzt ja auch schon beim letzten Mal gesagt, das verzögert sich weiter. Es ist jetzt auch noch mal stärker in die Öffentlichkeit gedrungen, dass es da einen handfesten Streit eigentlich gibt zwischen den Koalitionären, zwischen den Ministerien, die da gerade anscheinend nicht ganz an einem Strang ziehen und man jetzt gerade auf jeden Fall noch nicht zu einer Entscheidung gekommen ist.
1: Die Frage nach dem Durchbruch, die erübrigt sich dann wahrscheinlich, gell?
2: Genau, der Durchbruch lässt auf sich warten. Es gab ja jetzt schon einige Durchbrüche. Ich meine, wir sind jetzt sehr weit gekommen. Es geht jetzt ganz zentral darum, ob es noch ergänzend zu dem eigentlichen Lobbyregister einen sogenannten exekutiven Fußabdruck gibt, dass da auch dann ganz konkret nachgezeichnet wird, welche Minister oder Staatssekretäre haben welche Interessenvertreter eigentlich betroffen im Zusammenhang mit einem Gesetzgebungsvorgang. Das würde die Transparenz noch mal ganz deutlich erhöhen.
1: Und jetzt mal ganz allgemein der Lobbyismus in Deutschland. Wie ist denn da so die Situation?
2: Naja, klar, es ist was Alltägliches in der Politik. Die Frage ist eben immer, wie geschieht das und ist das für die Öffentlichkeit nachvollziehbar? Ist das ausgewogen oder drohen da Einzelinteressen sich durchzusetzen zulasten der Allgemeinheit, zulasten Schwächerer?
1: Der Klimawandel ist ja einfach eines unserer drängendsten Probleme und trotzdem tut sich die Politik da irgendwie so schwer. Also kann man sagen, dass das Klima, dass die Umwelt nicht so wirklich eine Lobby hat?
2: Klar gibt es die Umweltverbände und auch viele Menschen, die sich zusammentun. Also Stichwort Fridays for Future, denen das ein Riesenanliegen ist, die da auch viel mobilisieren und damit auch bewegen können. Trotzdem gibt es einfach auch eine sehr, sehr starke, gut aufgestellte und vor allem gut finanziell auch ausgestattete Lobby, die einen wirklich radikalen und schnellen Klimaschutz immer wieder versucht aufzuweichen und zu verschieben. Also auch auf europäischer Ebene bei der Landwirtschaftsreform, dass da eben Klimaschutz zwar vorkommt, aber bei weitem nicht so, wie das Fridays for Future oder Umweltschutzverbände fordern würden, sondern da hat auch wieder die Industrie oder auch die Bauernverbände entscheidend dazu beigetragen, dass auf der Bremse gestanden wird.
3: Und trotzdem, wir reden heute wieder mehr über den Klimawandel, auch in der Politik. Und das nicht zuletzt wegen Fridays for Future. Was kann man mit so einem Engagement ohne Geld, ohne Macht erreichen? Und ist das, was die machen, eigentlich Lobbyismus?
1: Ich bin wieder in Nürnberg und besuche dort das Klimacamp, das es dort schon seit 2 Monaten mitten in der Stadt

0: Und du bist den ganzen Tag jetzt schon hier?
1: Nee, seit 12 bin ich hier.
0: Okay. Ja, aber da kühlt man schon ganz schön aus, gell?
1: Das stimmt.
0: Kannst du mich vielleicht mal so ein bisschen rumführen?
2: Na, hier gibt's Essen. Essen ist immer wichtig. Und hier ist die Bühne. Also, das ist eigentlich schon so das Herzstück.
0: Was hier passiert sind dann auf der Bühne?
2: Ganz viele Diskussionsrunden haben wir da. Konzerte jeden Freitagabend. Vor 2 Wochen Freitag war die Umweltreferentin Britta Waldhelm da. Dann zeige ich dir mal unseren Infostand.
0: Echt auch nochmal wahnsinnig viele. Hier kommen dann die Passanten vorbei und dann sprecht ihr die an. Und
2: genau, also es passiert eigentlich schon oft, dass Leute stehen bleiben und wissen wollen, was wir hier so machen. Oder auch wirklich einige fragen, ja, was können sie denn konkret tun? Und das ist natürlich super toll.
0: Also man kann euch quasi unterstützen, indem man Essen vorbeibringt, indem man sich engagiert, also seine Zeit mitbringt und indem man Geld spendet.
2: Man kann, auch wenn man jetzt selbst gerade weder Zeit hat, mitzuhelfen, noch Essen vorbeizubringen. Es soll wirklich ein Ort für alle sein.
0: Und jetzt sehe ich hier gerade schon, steht, wir fordern Ausbaustopp, ja. Frankenschnellweg. Also das sind eure Ziele jetzt hier?
2: Genau, also wir haben ganz viele Ziele, eben auch mit konkreten Maßnahmen, die Stadt Nürnberg jetzt ergreifen kann. Und da ist uns super wichtig, dass wir jetzt wirklich dieses 365-Euro-Ticket für alle Bürger bekommen, und zwar auch ab jetzt sofort. Dann wollen wir den sofortigen Stopp vom Ausbau vom Frankenschnellweg. Wir wollen lieber einen Frankenweg. Also wir wollen ja durchaus, dass man sich hier bewegen kann, aber eben nicht mit noch mehr Autos. Machen wir noch einen Mini-Abstecher zu dem langen Zelt, wo wir unser Plenum halten. Mhm. Hier halten wir dann immer die großen Pläne ab um 17.30 Uhr vom Camp. Okay, dann, genau, hier ist eigentlich so, finde ich, der schönste Ort im Camp,
0: ja,
2: weil es hell ist und windgeschützt.
0: Jetzt sind wir, glaube ich, weit genug.
2: Ich glaube auch. Jetzt haben wir doch auf jeden Fall 2 Meter, um einen Schluck Kaffee trinken zu können.
0: Würdest du denn sagen, dass euer Aktivismus so eine Art Lobbyismus ist? Weil ich meine, ihr habt hier euer Camp, ihr macht Aktionen, ihr wollt auf euch aufmerksam machen, eure Interessen vertreten, bei der Politik was bewegen. Also ist es so ein bisschen Lobbyismus?
2: Lobbyismus hat ja so einen Beigeschmack. Da verbindet man ja eigentlich nichts

0: Macht an die Politik zu bringen und auch Politiker zu informieren über die Perspektive, die man selbst hat und die sie vielleicht so gar nicht haben können. Und ich glaube, wenn man es so sieht, sind wir schon eine Art Lobbyisten, aber mit dem ganz wichtigen Unterschied, dass wir ja nicht nur unsere Eigeninteressen vertreten, sondern ja die Interessen der gesamten Menschheit.
1: Also ist es dann so eine Art Klimalobby?
0: Ah, die Klimalobby. Nee. Finde ich nicht. Okay. Weil das Klima braucht ja gar keine Lobby. Das Klima und eigentlich auch der Planet Erde kommt total gut ohne uns klar. Im Klima ist es total Schnuppe, was wir hier machen. Es wird halt heißer. Nur für uns ist es eine Riesenkatastrophe, was hier passiert, wenn die Erde sich immer mehr erhitzt. Und deshalb, ja, ich würde sagen, wir sind eher eine Lobby für die Menschheit.
1: So, also ich habe mich ja jetzt echt mit vielen Leuten unterhalten und ich würde sagen, Lobbyismus ist ein wichtiger Bestandteil von Entscheidungsprozessen in einer Demokratie, weil nämlich politische Entscheidungsträgerinnen und Entscheidungsträger auf Daten und Fakten angewiesen sind, um informierte Entscheidungen treffen zu können. Und diese Daten und Fakten, die bekommen sie eben oft von Lobbyisten. Lobbyismus ist also ein unvermeidbarer Bestandteil unserer Demokratie. Wichtig ist eben nur, dass alles kontrolliert abläuft und transparent. Und vor allem auch, und das gilt eigentlich für die gesamte Gesellschaft, dass Chancengleichheit herrscht. Also dass eben auch die, die nicht so viel Geld haben, sich aber zum Beispiel für Umweltschutz oder für Naturschutz einsetzen, dass auch die gehört werden.

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2: Herzlich willkommen. Kennen Sie das? Sie suchen eine Wohnung, aber alles, was Sie finden, ist entweder zu klein, runtergekommen oder viel zu teuer. Das Verrückte ist, obwohl wir jährlich über 300.000 neue Wohnungen bräuchten, stehen fast 2 Millionen Wohnungen in Deutschland einfach leer. Darüber reden wir in dieser Sendung. Bauen und Sanieren entscheidet, ob unser Zuhause bezahlbar bleibt und ob Deutschland bis 2045 klimaneutral wird. Wie schaffen wir bezahlbares, schönes und klimafreundliches Wohnen? Eine mögliche Antwort darauf haben sich Tatortkommissar Axel Prahl und die Schauspielerin Annette Frier genauer angesehen.
3: Frank-Zappa-Straße.
4: Lustig.
3: Das klingt doch mal sympathisch.
4: Absolut.
3: Vielleicht sollten wir es umbenennen in einstürzende Neubauten hier.
4: Mir scheißegal, Hauptsache Rock'n'Roll.
3: Sind Sie Herr Frank?
5: Ja, genau. Herzlich willkommen hier im Living Circle in Düsseldorf.
4: Hallo.
3: Freut mich sehr, dass Sie Zeit gefunden haben.
5: Schön.
4: Also, was wir wissen, ist, dass wir in der Frank-Zappa-Straße sind.
5: Das ist mal gut.
4: Aber wo sind wir eigentlich, Herr Frank?
5: Wir sind hier mitten in Düsseldorf im Living Circle. Das war früher mal die Hauptverwaltung von ThyssenKrupp. Hier saß also der Vorstand.
4: Ja.
5: Wir haben Wohnungsbau draus gemacht.
3: Da haben wir ganz viele Fragen. Also erstens, wie kompliziert ist es, aus diesen ganzen Büros Wohnungen zu bauen?
4: Wie ist das mit Asbest? Kriegt man das überhaupt noch raus aus den alten Gebäuden?
3: Beatles oder Stones?
4: Kölsch oder Pilz?
5: Alt, natürlich.
3: So, jetzt mal schön der Reihe nach. Vor der Pandemie haben nur etwa 4% im Homeoffice gearbeitet. In Zukunft werden das bis zu 40% sein. Dadurch können in den kommenden 5 Jahren 235.000 Innenstadtwohnungen aus Büros gewonnen werden. Platz für etwa 500.000 Menschen.
5: Ja, so sah das früher aus.
3: Ne? Echt? So sah also, das aus.
4: Grau, klassische Fassade.
5: Grau, schön grau, kalt, ne? Also wie man sich so ein altes Büro vorstellt. Ja. Und jetzt ist der Kontrast. Ne?
4: Ja, wir treten auch richtig ins Licht rein, aus dem Schatten.
5: Hinein ins Grüne,
3: Dankeschön.
5: Ja.
3: Dankeschön.
6: Fun Fact. Herr Franken hat uns erzählt, dass das günstigste Gebäude jenes ist, das schon gebaut wurde. Durch die Entwicklung im Bestand werden tonnenweise Baumüll eingespart und außerdem viel weniger neuer Beton benötigt. Das schafft neuen Wohnraum und ist auch billiger.
7: Die Frage ist ja, wie kann man das wo umsetzen, dass man gleichzeitig Ressourcen einspart und trotzdem Wohnungen schafft?
5: Ich glaube, da bekommen wir sehr viel zu tun in den nächsten Jahren, weil die Bürowelt hat sich gewandelt. Ich brauche ja nicht mehr das Büro heute mehr mit Hunderten von Schreibtischen, sondern das Büro muss anders sein, muss zentraler sein. Es werden alte Bürogebäude also sozusagen aus der Nutzung fallen. Und da kann man das Gleiche machen, was wir hier gemacht haben.
3: Was ist denn bei Umbau vom Bürogebäude noch schwierig?
5: Das Büro hat natürlich einen zentralen Eingang und dann ganz lange Flure.
3: Ja.
5: Und das geht beim Wohnen ja nicht.
3: Okay.
5: Und das heißt, wir haben neue Treppenhäuser gebaut.
3: Ja.
5: Und das Ganze neu organisiert.
3: Aber können sich das denn nur wohlhabende Singles leisten? Oder ist das?
5: Nein, also wir haben es damals bei der Vermietung gemerkt. Da kamen die Leute und haben gesagt, das ist ja ein Neubau, also müssen das ja teure Eigentumswohnungen sein. Es sind aber alles Mietwohnungen. 340 Mietwohnungen und 20% davon auch noch preisgedämpft für 8,50 Euro. Was für Düsseldorfer Verhältnisse sehr, sehr preiswert ist.
3: 8,50 Euro, eine ganze Wohnung, kannst du nichts sagen.
5: Und deswegen haben wir hier auch Krankenschwestern, Polizisten etc. in der Wohnanlage.
3: Kindergarten.
5: Wir haben einen Kindergarten, das heißt kurze Wege, Kinderbetreuung dabei. Deswegen haben wir hier einen sehr großen Familienanteil, was untypisch ist für Innenstadtsituationen des Landes.
3: Ja.
6: Andererseits ist auch klar, dass eine Umnutzung manchmal gar nicht möglich ist. Aber selbst wenn nur jedes dritte leerstehende Bürogebäude umgewandelt würde, könnten pro Jahr über 9 Millionen Tonnen CO2-Emissionen in Deutschland eingespart werden. So viel wie ganz Luxemburg verursacht. Das ist auch gut für die Luft und damit für unsere Gesundheit.
5: Diese Umweltaspekte sollte man nicht machen, weil irgendwie Brüssel oder Berlin sich irgendwas ausgedacht hat. Ich will das nicht machen, weil ich gezwungen werde, sondern ich habe eine eigene Motivation, weil wir verdienen damit Geld.
3: Okay, ja klar. Ja. Ich meine, wenn man damit dann auch noch Geld verdienen kann.
7: Ja, dann mache ich das natürlich auch so.
5: Genau.
3: Ist das Asbest?
5: Nein. Hier ist alles raus.
3: Aber es war Asbest hier drin, ja?
5: Nein, Asbest war hier nie im Gebäude. Das ist in den 90er Jahren gebaut worden.
3: Ach so.
5: Da war es nur
7: super.
5: Ganz kleine Einheit.
3: Okay.
5: Das war nicht das
7: Wohnung.
5: Große Thema.
7: Hier kann man aber schon schön Büro spielen, finde ich. Ich wäre die Chefin. Frau Schachtschnabel, kommen Sie bitte raus zum Diktat.
3: Tut mir leid, Frau Schachtschnabel ist heute im Schwangerschaftsurlaub. Ja, gut, ich würde sagen, wir nehmen die Wohnung, oder?
7: Ja,
5: die ist nur leider.

0: Schon wieder vermietet.
1: Nein.
0: Zu spät.
2: Dieser Immobilienhai.
0: Aber es wird demnächst vielleicht wieder eine frei.
1: Da
0: wir merken das
1: nehme
0: mal vor,
1: ich mir hier stundenlang Zeit.
2: Ich bin auch stinkesauer. Vielen Dank für nichts.
1: Vielen Dank.
2: Nee, Sie müssen jetzt draußen bleiben.
0: Okay, links rum.
2: Echt so. So eine Frechheit.
3: Nutzen, was schon da ist. Das schont nicht nur den Geldbeutel, sondern auch die Umwelt. Denn Beton, Stahl, Ziegel, Dämmung, all das muss ja erst mal hergestellt, dann transportiert und irgendwann auch wieder entsorgt werden. Und genau hier liegt ein riesiger Hebel. Hier sehen Sie das mal gegenübergestellt. Der Neubau eines Hauses verbraucht viel mehr CO2 als die Sanierung. So kann man mit derselben Menge aus einem Neubau sogar mehr als zwei Häuser sanieren. Beides belastet das Klima gleich viel. Oftmals stellt sich ja aber erst gar nicht die Frage, ob sanieren oder neu bauen. Oft ist die Verteilung ein Problem. Senioren und Seniorinnen wohnen in riesigen Wohnungen alleine, während Familien mit Kindern sich zusammenquetschen. Die Wohnung passt also gar nicht mehr zur Lebensphase. Dabei gibt es auch hier überraschend simple Lösungen.
4: Wo früher das Schlafzimmer war, entsteht eine Küche. Wo eine Treppe nach oben führt, wird künftig eine Wand stehen. Aus einer Wohnung werden zwei.
5: Und hier in dem Bereich wird vorne auf der Kücheninsel wird gekocht und gespült.
4: Die Maisonette-Wohnung ist 140 Quadratmeter groß. Zu groß für Angelika Delius allein. Seit ihr Mann in einem Pflegeheim lebt, stehen bei ihr einige Zimmer leer.
6: Da fühle ich mich nicht wohl. Und zum anderen finde ich das auch nicht in Ordnung, wenn eine Person auf 140 Quadratmetern lebt.
4: Seit 20 Jahren lebt Angelika Delius in diesem neuen Familienhaus in Freiburg. Hier ist ihr Zuhause. Wegziehen kommt nicht in Frage. So geht es vielen älteren Menschen. Sie bleiben, auch wenn sie mehr Platz haben, als sie brauchen. Im Durchschnitt wohnen Menschen über 70 Jahren auf 69 Quadratmetern, 40- bis 45-Jährige auf 44 und die 20- bis 40-Jährigen auf 42 Quadratmetern. Bezahlbarer Wohnraum ist knapp, diese Klage kennt fast jeder. Der Ökonom Daniel Fuhrhopp widerspricht, es fehlt nicht an Wohnraum, sondern an der richtigen Verteilung.
7: Es gibt viele Menschen,

0: Wenn die Menschen selber sagen, ich brauche diesen Platz nicht, dann spreche ich vom unsichtbaren Wohnraum. Wenn man das hochrechnet, dann könnten wir nach meiner Abschätzung 100.000 Wohnungen im Jahr mobilisieren. Also ein Drittel von dem, was in den letzten Jahren so neu gebaut wurde.
1: Eine Möglichkeit, die Wohnung teilen. Diese Idee hatte auch Angelika Delius, traute sich aber nicht, die Bauarbeiten selbst zu organisieren.
2: Es war gerade zum richtigen Zeitpunkt, dass ich eine Anzeige in der Zeitung gesehen habe, dass die Stadt Freiburg das unterstützt.
1: Die Energieagentur Regio Freiburg hat ihr kostenlos eine Architektin vermittelt. Ein Angebot, das es bisher nur in wenigen Städten gibt. Denn so ein Umbau scheitert oft an Details.
3: Wenn ich jetzt das obere Stockwerk separieren würde oder möchte, weil ich das gar nicht brauche, habe ich immer noch das Problem, wie komme ich da hin? Denn ich möchte ja nicht mit meinem Mieter die Treppe teilen oder die Haustür teilen. Das ist einfach die Intimsphäre nicht gewahrt. Dann scheitert es mitunter wirklich an so einem Detail, dass es einfach nicht sich aufteilen lässt.
1: Hier kein Problem. Die innenliegende Treppe kann ausgebaut werden. Zwei getrennte Bereiche entstehen. Viele andere Projekte scheitern, obwohl eine Teilung machbar wäre.
3: Der Grundriss hat funktioniert. Alle waren begeistert und dann hat sie gefragt, was kommt denn auf uns zu an Kosten. Roundabout waren wir schon bei 50.000 Euro. Die Ernüchterung war groß, weil sie hatte sich gedacht, wunderbar, dann haben wir noch eine zusätzliche Einnahme zu unserer Rente. Und dann hat sie gesagt, bis ich 50.000 Euro reingeholt habe an der Miete, das erlebe ich ja gar nicht mehr.
1: So ein Umbau kann teuer werden. Viele können sich das nicht leisten. Was wäre die Lösung?
0: Ich würde mir wünschen, dass jeder Quadratmeter Wohnraum, der geschaffen wird quasi, dass der gefördert wird. Das machen wir im Neubau ja selbstverständlich auch. Wenn energieeffizient neu gebaut wird, dann gibt es ordentlich Geld auch dazu vom Staat oder auch von den Ländern. Denn wenn man mal schaut von der Energieeffizienz her, da wird ja fast keine Energie verbraucht im Vergleich zum Neubau. Ja, da wird vielleicht mal eine Wand durchbrochen oder eine Treppe eingebaut. Ja, in dem Sinne müsste das die höchste Förderung von allen geben.
1: Auch für Angelika Delius war die Finanzierung eine große Hürde. Ohne Bankkredit und ohne die Unterstützung ihrer Kinder wäre der Umbau nicht möglich gewesen.

0: Ich hatte tatsächlich eine vierköpfige Familie. Die waren sehr motiviert zu tauschen. Für den Vermieter war es auch in Ordnung zu tauschen. Gleichzeitig hatte er dann die Vorstellung gehabt, die Miete um 20% zu erhöhen.
1: Mehr Geld für eine kleinere Wohnung? Ein Jahr lang suchte sie nach einer passenden Tauschfamilie und einem Vermieter, der die Miete nicht drastisch erhöht.
0: Die Freude war groß und das hat auch letztendlich sehr gut funktioniert mit dem Tauschen an sich. Ne? Also das ist ja auch eine Herausforderung, gleichzeitig umzuziehen.
1: Der Tausch hat gut funktioniert. Heute spart Naomi Radke bei Miete und Energiekosten und fühlt sich in ihrer neuen Wohnung wohl. Teilen, tauschen oder von Anfang an gleich anders planen. Wohnungen so bauen, dass sie sich dem Leben anpassen.

0: bin bei ungefähr 8000 Sachen, die ich bisher entsorgt habe, aber es müssen noch sehr viel mehr werden. Und das ist ja auch ein Abschied. Und das ist nicht immer so einfach.
1: Nicht verabschieden muss sie sich von diesem Ausblick auf den Schwarzwald. Sie bleibt nur auf weniger Raum und schafft dabei Platz für andere.
2: Für andere, die bezahlbare Mietwohnungen dringend suchen. Trotz allem haben viele den Traum vom eigenen Haus. Aber bei den aktuellen Preisen ist das oft nicht möglich. Unsere Kollegen von Korrektiv haben recherchiert. Wo könnten sich Menschen mit einem Einkommen von etwa 2.700 Euro brutto im Monat überhaupt noch eine Wohnung oder ein Haus leisten? Das Ergebnis sehen Sie hier. Alles, was dunkler als gelb oder sogar rot ist, gilt für Menschen mit einem Durchschnittseinkommen als kaum noch bezahlbar. Vor allem in den großen Städten und Ballungsräumen wird Eigentum zum Luxus. Der Preis wird von der Lage bestimmt, aber natürlich auch von der Größe. Überlegen Sie mal kurz, wie viel Platz brauchen Sie, um glücklich zu leben? 80 oder vielleicht 100 Quadratmeter? Oft klingt ja mehr Platz erstmal toll. Aber das bedeutet auch mehr Putzen, mehr Heizen, mehr Bezahlen. Und auch mehr Dinge, die irgendwo rumstehen und Staub ansammeln. Ist da vielleicht weniger nicht doch mehr? Weniger Quadratmeter bedeuten oft weniger Zeit.

0: Ein wichtiger Aspekt ist, dass ich versucht habe, wirklich nur natürliche Materialien zu verwenden. Das heißt, es ist Lehm, Holz und Kalk. Es ist sehr gut gedämmt und es hat sowohl im Strombereich als auch im Wasserbereich einen autarken Kreislauf.
1: Sein Ziel: beim Wohnen keine Ressourcen verschwenden und möglichst wenig auf die Umwelt einwirken. Das fängt beim Strom an. Die Energie liefert die Sonne. Der Solarstrom wird mit Batterien gespeichert. Den kompletten Wasserbedarf deckt der Tüftler mit Regenwasser, gelagert in Tanks. Eine Pflanzenkläranlage filtert das Brauch- und Trinkwasser für Küche und Bad. Ein Heizkessel sorgt für Warmwasser. Das Abwasser wird separat erneut gefiltert und kann dann wiederverwendet werden.
0: Ich habe nur Grauwasser. Das ist praktisch alles an Wasser, was aus Bad und Küche kommt. Mit der wichtigste Punkt bei dem Wasserkonzept war, dass es Grauwasser in einem geschlossenen Kreislauf bleibt, sodass praktisch kein Tropfen Wasser irgendwo in die Umwelt abgegeben wird.
1: Auch vom Toilettenabfluss darf nichts in die Außenwelt gelangen. Clemens Jakob baut sich deshalb eine Komposttoilette ein. Die funktioniert ganz ohne Wasser. So spart er sich den Anschluss an das öffentliche Abwassersystem.
0: Also bei einer Trockentrenntoilette entsteht kein Schwarzwasser, also kein Wasser, was mit Fäkalien vermischt ist. Urin und das feste Material sind eigentlich unglaublich wertvolle Nährstoffe. Also man kann das kompostierte Material dann auf dem Gelände wieder als Dünger verwenden.
1: Der Dünger nährt die Pflanzen im anliegenden Folienhaus. Hier baut der Veganer Obst und Gemüse an, um sich selbst zu versorgen. Einzig beim Thema Müll ist das Haus noch nicht zu 100% autark. Ein bisschen was landet noch im Hausmüll.
0: Also unser Ziel ist tatsächlich, auf Plastik und Papier komplett zu verzichten, indem wir eben solche Sachen nicht mehr einkaufen, sondern selbst produzieren. Und dadurch, dass wir mehrere Menschen sind, sollte das bald gut möglich sein.
1: Sein ökologisches Wohnkonzept macht Schule. Etliche Interessierte wollen seinem Beispiel folgen und informieren sich regelmäßig bei ihm. Wie das befreundete Ehepaar Eddie und Annegret Hahn-Bartusch. Sie bauen sich ihr eigenes Own Home direkt nebenan. Und wie sieht es mit den Kosten für das Mini-Öko-Haus aus?
0: Und ganz am Ende, wenn ich dann zusammengerechnet habe, waren die Materialkosten von allem zusammen, Technik, Materialien, alles ca. 60.000 Euro. Der größte Posten war die autarke Wasserversorgung. Aber wenn man bedenkt, dass es dadurch auch keine Folgekosten mehr hat, dann ist es tatsächlich sehr relativ.
1: Denn es fallen nur geringe Wartungsarbeiten an.

0: ist schneller und wir verlieren nicht noch mehr wertvollen Boden. Wenn wir das so machen würden, hätten wir in Deutschland Platz für über 2 Millionen neue Wohnungen. Dennoch, bauen und auch sanieren bleibt teuer, vor allem wegen der Materialien. Genau deshalb schauen wir jetzt auf eine Idee, die Kosten senkt und Ressourcen schont. Urban Mining.
1: Wie wäre es, wenn wir die Stadt als großes Rohstofflager sehen? Paul, Cornelia und Sean lieben Bruchbuden, Abrissgelände, Ruinen. Wie diese alte Tabakfabrik in Heuchelheim bei Gießen. Die drei arbeiten für das Start-up Consula, das Baustoffe rettet. Beim Ortstermin Goldgräberstimmung. Die Bausubstanz ist von 1930.

0: Daran haben sich Achim und Dorothee schon fast gewöhnt.
1: Man kommt hier runtergetapst und macht sich einen Kaffee und dann ist man auf einmal frontal zum Fenster und dann sieht man da 40 Studis, die da reingucken mit ihrem Prof, der da was zeigt. Das ist schon ein bisschen speziell.
0: Cool wäre ja, wenn wir alle Häuser recycelt bauen. Und Baustoffbörsen etwas ganz Normales werden.
2: Baustoffe wiederverwenden ist super und spart Geld. Aber ganz ehrlich, das wird nicht reichen. Wir werden trotzdem neu bauen müssen. Und das tun wir ja zu einem großen Teil immer noch mit Beton. Sein wichtigster Bestandteil ist Zement. Und der ist ein echter Klimakiller. Der Grund ist, um Zement herzustellen, wird Kalkstein über 1400 Grad erhitzt. Allein das braucht viel Energie, die weltweit oft mit Kohle oder Öl erzeugt wird. Im Schnitt macht das ein Drittel der Emissionen aus. Zwei Drittel der CO2-Emissionen bei der Zementherstellung entstehen aber, weil beim Erhitzen Kohlendioxid, das im Kalkstein seit Jahrmillionen gebunden ist, direkt in die Atmosphäre entweicht. Ein echtes Problem. Wäre die weltweite Zementindustrie ein Land, stünde sie bei den CO2-Emissionen auf Platz 4. Direkt hinter China, den USA und Indien. Wir brauchen also dringend Alternativen. Für viele ist daher Holz der Baustoff der Zukunft. Tüftler arbeiten da an einer ganz besonderen Idee.
0: Levin Fricke setzt auf Schadholz, also Holz, das niemand mehr haben will, verfärbt oder von Käfern zerfressen. Aus diesem minderwertigen Holz kann der Mitarbeiter des Startups Trickbrick aus Stuttgart noch wirklich Erstaunliches machen. Levin Fricke hat das Unternehmen von Tag 1 an mit aufgebaut. Er ist Quereinsteiger aus der Welt der Kommunikation und will mit der Erfindung nichts weniger als die Baubranche revolutionieren.
3: Hier hat man jetzt einen Holzbalken, der eben ansonsten in die thermische Verwertung gegangen wäre, verbrannt wäre. Und dadurch, dass wir jetzt eben den wirklich nicht verwertbaren Teil abgeschnitten haben, haben wir den ganzen Rest des Balkens vor dem Verbrennen gerettet und können daraus ein Baumaterial fertigen. Die Baubranche ist verantwortlich für 40% der weltweiten CO2-Emissionen. Bedeutet, wir brauchen eine Bauwende, wenn wir das mit dem Klimawandel wirklich noch hinbekommen wollen. Dafür ist es wichtig, dass wir mehr mit nachwachsenden Rohstoffen bauen, aber auch kreislaufgerecht bauen.
0: Das System Trickbrick will beides sein, nachhaltig und kreislaufgerecht. Es ersetzt hier beim Rohbau eines Supermarktes Steine und Beton durch massive Holzklötze. Die Holzbausteine vermeiden so klimaschädliche Baustoffe. Sie werden einfach übereinander gestapelt. Sie bestehen aus vielen kleinen Holzklötzchen und werden ohne Leim oder sonstige Kleber mit Holzdübeln miteinander verbunden.
3: Unser kleinteiliger Ansatz macht es zum einen möglich, die niedrigeren Qualitäten einzusetzen, aber auch kreislaufgerecht zu bauen. Das ist die Zukunft des Bauens, standardisiert, immer wieder einsetzbar und so auch wirklich ressourcenschonend.
0: Denn eine solche Wand könnte man am Ende ihrer Nutzungszeit wieder zurückbauen und sie lagert jede Menge Klimagas ein.
3: Wir haben hier genau 1 Quadratmeter Trickbrick-Wand und in dieser Wand sind 125 Kilogramm CO2 eingelagert. Da sind die Logistik und auch die Herstellung schon abgezogen. Also wirklich das CO2, das vor Ort auf der Baustelle in dieser Wand eingelagert wird.
0: Wie jetzt aus einem solchen geretteten Schadholzbalken ein Holzbaustein wird, ist eigentlich ganz einfach. Die Herstellung läuft bereits weitgehend automatisiert. Im Endausbau werden die Roboter 35.000 Bricks im Monat herstellen können. Das reicht aus für den Bau von 3 großen Supermärkten.
3: Da stecken tatsächlich 20 Jahre Erfahrung drin von Vorgängersystemen, die wir jetzt hier eben perfektioniert haben und aktuell in die Vollautomatisierung bringen.
0: Dazu bauen die Tüftler die fleißigen Roboter in solche mobilen Container ein.
3: Unsere Vision ist es, dass wir bis 2027 30 dieser Zellen am Laufen haben bei Partnerunternehmen wie zum Beispiel Sägewerken, Abbundzentren oder Schreinereien. Und so können wir regional Ressourcenaufkommen ausschöpfen und dementsprechend auch regional die Baustellen beliefern.
0: Das klingt alles nach einem guten Konzept. Die Holzbausteine verdrängen Klimasünder wie Beton am Bau und lagern dauerhaft CO2 ein. Doch haben wir denn überhaupt genug Holz in unseren klimagestressten Wäldern?

0: Kalamitätsholz, also Schad- und Schwachholz, fällt in Deutschland total viel an. 2021 allein 44 Millionen Festmeter. Das ist mehr als die Hälfte des gesamten Holzeinschlags.
1: Dieses Holz wird durch Trickbrick aufgewertet und nutzbar gemacht. Doch die Schadholzmenge wird wohl wieder abnehmen in den nächsten Jahren. Statt kranke Bäume zu fällen, prüft das Start-up deshalb den Einsatz von schnell wachsenden Plantagenhölzern und Altholz aus Abrisshäusern.
2: Für Schad- oder Altholz sind solche Bausteine eine super Idee. Im Bauen mit Holz steckt noch ein Riesenpotenzial für den Klimaschutz, wenn wir es klug einsetzen. Denn im Moment landet ungefähr ein Drittel des Holzes direkt im Ofen. Und das CO2

0: Jahrzehnte eingelagert. Wenn das Haus irgendwann zurückgebaut wird, kann das Holz zu Möbeln oder Platten weiterverarbeitet werden. Und erst ganz am Schluss kommt es in den Ofen. Also Holz erst als Kohlenspeicher verwenden, dann verwerten, dann verheizen. Weil Holz natürlich Zeit braucht, um nachzuwachsen, suchen Forschende nach Materialien, die schneller, in großen Mengen und günstig verfügbar sind. Und da liegt natürlich ein Rohstoff ganz klar auf der Hand. Stroh. Keine Sorge, verputzte Strohballen sind genauso feuerfest wie Betonwände. Und der Bau eines solchen Strohhauses ist auch ein echtes Abenteuer.
1: Hallo, wir sind Sarah
2: und Florian und wir haben das erste zweigeschossige, lasttragende Strohballenhaus in Deutschland gebaut. Am Anfang war es eine Zitterpartie im Rahmen der Baugenehmigung, aber wir haben es geschafft. Es steht und es hält. Kommt mit rein. Ja, wir befinden uns hier im Erdgeschoss unseres Strohballenhauses und hier findet das Leben statt. Wir haben hier auf 60 Quadratmeter umringt von Stroh und auf der Südseite unsere Glasfassade einen Mehrzweckraum, wo wir einen Küchenbereich haben, einen Essbereich und einen Ausruhbereich. Die Aufgabe, die wir uns gestellt haben, als wir das alte Gebäude abreißen mussten, wie baut man in dem 21. Jahrhundert ein nachhaltiges Gebäude? Und dann fiel die Wahl tatsächlich auf die lasttragenden Strohballen. Unser Stroh ist ca. 3 Kilometer entfernt vom Bauern nebenan auf dem Feld gewachsen.
1: Selbst die Strohernte war spannend, weil Florian ist dann losgefahren mit den Bauern aufs Feld und wir waren alle aufgeregt, weil jetzt die Strohballen gepresst werden sollten, die dann hier verbaut werden sollten. Und dann fing es an zu regnen. Und für unser Haus mussten wir noch mal 3 Tage warten, dass ein anderes Feld dann soweit war und das Stroh dort trocken. Und dann wurde das Stroh gepresst und dann hierher gefahren.
2: Es hört sich auch immer alles ganz einfach an, aber man muss auch einiges beachten. Nämlich, wenn man die Strohballen vom Feld nebenan zum Bauen eines Hauses benutzt, dann muss man auch nachweisen gegenüber dem Bauamt, dass die Ballen geeignet sind dafür.
1: Das heißt, 10 Ballen von der ganzen Charge sind in die Material- und Prüfanstalt gebracht worden hier in Weimar. Und dort wurde extra eine Presse oder eine Druckpresse, die die Messungen vornehmen kann, gebaut. Und die 10 Ballen sind geprüft worden, ob die statischen Anforderungen erfüllen. Das war dann zum Glück der Fall. Mit Bravour haben die Ballen das bestanden. Die Wetteranfälligkeit bei Stroh, die ist ja eigentlich selbstredend. Und wir haben ja hier nebenan im Haus die Bauküche gehabt. Und dort lief eigentlich permanent der Laptop, wo der Regenradar offen war, um zu gucken, ob eine Wolke kommt oder nicht. Weil das Aufplanen und Abplanen jeweils eine halbe Stunde ungefähr gedauert hat und dann immer überlegt wurde, müssen wir jetzt abplanen oder können wir weiterbauen. Und das war immer gut überwacht.
2: Die großen Quaderballen, die werden mit einem Baustellenkran aufeinandergesetzt im Lego-Prinzip. Und man hat ziemlich schnell einen Quadratmeter Wand errichtet. Das liegt einfach an der enormen Dimension von 2,40 Meter Länge und 1,20 Meter Wandstärke. Also man rechnet ungefähr ein Geschoss an einem Tag.
1: Und unsere Fensterkisten, die haben wir vorgefertigt. Die sind entsprechend 1,20 Meter. Und die haben wir während des Strohballensetzens auch mit eingesetzt.
2: In unserem Strohballenhaus ist das unsere einzige Heizquelle.
1: Hier ist die erste Stelle, wo es warm wird. Das sieht man auch, da passt man gern hin.
2: Die Strohballen haben so eine gute isolierende Wirkung, dass wir auf eine Zentralheizung verzichten können.
1: Im Winter haben wir im Erdgeschoss dadurch eine sehr angenehme Raumtemperatur. Im Obergeschoss kann es bei bewölktem Wetter, weil es 1-2 Wochen lang keine Sonne scheint, dazu kommen, dass es doch frisch wird.
2: Die Betriebskosten liegen mit dieser minimalen Holzheizvariante und in Kombination mit unserer Solaranlage im Jahr bei 0 Euro.
1: Wir haben auf dem Dach eine Photovoltaikanlage, mit der wir Strom erzeugen, den wir überwiegend einspeisen. und gleichzeitig versuchen, wenn die Sonne scheint, unseren Boiler anzumachen und die Spülmaschine und alle technischen Geräte, die Strom brauchen. Falls wir abends

0: die Geräte einschalten. Dann wiederum haben wir Strom von den Stadtwerken. Und der Ausgleich ist finanziell in guten Jahren und wenn wir gut schaffen, unsere eigene Energie zu nutzen, im Endeffekt ein Plusgeschäft. Und davon kann man dann noch die Holzkosten tragen.
1: Ja, Essenszeit. Wir gehen jetzt wieder ins Erdgeschoss in unseren Wohnbereich, um dort gemeinsam Mittag zu essen.
0: Wir hatten heute Alexandra zu Gast, mit der wir wohnen, leben und arbeiten.
2: Genau, ich stelle sie eigentlich immer als Mitbewohner vor. Wir haben uns beim Bauen hier eigentlich erst kennengelernt und das Wichtigste war, dass die Zwischenmenschlichkeit funktioniert. Und da wir, glaube ich, beide Familien sehr wohlwollend waren in dieser Richtung, hat das so gut funktioniert. Und wir hatten natürlich Sarah und Flo als große Zugpferde mit einer handwerklichen Familie und das Ganze von Null auf bis zum Dach mit zu errichten, das war ein tolles Erlebnis.
1: Das war die Roomtour durch unser nachhaltiges Zuhause. Wir haben euch gezeigt, wie man Stroh zu Baugold spinnen kann. Und wir hoffen, es hat euch gefallen. Macht's gut!
3: Viel mehr ungewöhnliche Ideen zu wohnen, wie zum Beispiel in Seecontainern, im Gewächshaus oder in einem sanierten 1-Euro-Haus, finden Sie in der ARD-Mediathek unter dem Stichwort Roomtour. Die Idee vieler solcher nachhaltiger Wohnkonzepte ist, Baustoffe zu nutzen, die gut dämmen, wenig Energie in der Herstellung brauchen, am besten direkt aus der Region kommen und am Ende nicht als Sondermüll übrig bleiben. Genau daran wird im Moment überall gearbeitet. Hier drei spannende Ideen.
4: Nummer 1. Popcorn fürs Klima. Klingt nach Kino, ist aber Baustelle. Denn aus gepufftem Mais wird nicht nur leckeres Popcorn, sondern auch ein effektiver Bau- und Dämmstoff. Für die Popcorn-Dämmung werden die Maiskörner zunächst geschreddert zu Maisgranulat. Das wird dann mit Wasserdampf aufgepufft auf das 15- bis 20-fache seiner Größe. Mit einem Bindemittel wird es dann in Platten gepresst und ist anschließend leicht zu verarbeiten. Das Ergebnis sieht so ähnlich aus wie herkömmliches Styropor. Aber Styropor ist weder nachhaltig noch recycelbar. Und bei Hitze fängt es schnell Feuer. Popcornplatten dagegen halten den Flammen länger stand. Außerdem bestehen sie aus schnell nachwachsenden Rohstoffen und lassen sich nach dem Einsatz einfach kompostieren. Nummer 2. Pilze im Haus. Pilze sind echte Alleskönner. Einige sind essbar, andere giftig und wieder andere leuchten im Dunkeln. Aber helfen sie auch beim Häuserbauen? Manche ja. Mit ihrem Myzel, dem unterirdischen Wurzelgeflecht der Pilze. Man nehme Stroh oder Holzspäne, gebe sie in eine Form und füge Pilzsporen dazu. Dann heißt es 2 Wochen warten. Jetzt hat das Myzel die Form durchwachsen und bildet eine feste Struktur. Die lässt sich beliebig pressen, zu Ziegeln oder Platten. Wie bei diesem Projekt in Berlin. Die Myzelplatten kommen hier bisher nur im Innenbereich zum Einsatz. Denn ohne zusätzlichen Schutz gegen Wasser sind sie noch anfällig für ihre fiesen Verwandten, die Schimmelpilze. Doch zukünftig könnten nachhaltige Beschichtungen aus Harz oder Lehm den Pilzbaustoff widerstandsfähiger machen und vielseitig einsetzbar.

0: Bei Textilbeton wird stattdessen ein Gewebe aus Carbon, Glas oder Basaltfasern in den Beton eingearbeitet. Das macht ihn extrem zugfest, leicht und rostbeständig. Und es spart sehr viel Beton, bis zu 70%. Denn bei der klassischen Betonverarbeitung befindet sich im Inneren eine Bewehrung aus Stahl. Die ist schwer, energieintensiv in der Produktion und anfällig für Rost. Textilbeton braucht das alles nicht. Hier reicht eine wenige Zentimeter dünne Schicht. Spannend auch für die Sanierung alter Bauwerke und Brücken. Ähnlich wie ein Pflaster verstärkt und schützt der Textilbeton das ältere Material. Ein Abriss ist dadurch oft vermeidbar.
1: Wir haben heute viel gesprochen über Baustoffe, Sanierung und neue Wohnideen. Ob man sich aber wirklich wohlfühlt, entscheidet sich am Ende doch vor allem durch unser Wohnumfeld. Es gibt da ein Konzept, das das Leben stressfrei und entspannt machen möchte. Die 15-Minuten-Stadt. Die Idee, alles, was man fürs Leben braucht, soll in 15 Minuten zu Fuß oder mit dem Fahrrad erreichbar sein. In 5 Minuten zu Fuß, dazu gehören verschiedene Wohnungen, ein paar Läden, ein Café, eine Kita und Orte, an denen man sich trifft. 10 Minuten zu Fuß, alles, was man im Alltag braucht. Also Supermarkt, Apotheke, Schule, Parks, Arbeitsplätze plus ein guter Anschluss an Bus oder Bahn. Und 15 Minuten mit dem Rad für die Dinge, die man nicht jeden Tag braucht. Kultur, Sport, medizinische Versorgung oder Ausbildung. So zu leben spart Zeit, macht unabhängiger vom Auto und senkt oft auch die Alltagskosten. Außerdem wird das Leben oft spürbar ruhiger. Weniger Verkehr, weniger Lärm, mehr Sicherheit für Kinder und mehr Lebensqualität. Wie das konkret aussehen kann, zeigt ein Projekt in Freiburg.
2: Freiburg-Vauban. Das Viertel am Rande der Innenstadt entstand, nachdem 1992 ein französisches Kasernengelände frei wurde. Verschiedene Bürgerinitiativen entwickelten ein Quartier, das nur sehr wenig Energie von außen benötigt und eine hohe Lebensqualität hat.
3: So, und fällt dir was auf? Was ist hier anders?
4: Erstmal ist alles wie immer. Es ist sehr idyllisch. Ich höre sehr viele Vögel.
3: Ja.
4: Ich höre eine Bahn.
3: Ja, sehr gut angebunden hier alles.
4: Guck.
3: Ja. Und was fällt dir noch auf?
4: Kein einziges Auto.
3: Richtig! Kein
4: Auto. Das war leicht.
3: Abgefahren, oder?
4: Ja.
3: Keine Parkplätze, nix. Möchtest du hier wohnen? Welche Hausnummer war denn
4: Moment
3: das?
4: Moment mal, Erich Lutz oder Lutz Erich?
3: Lutz.
4: Was haben sich
3: Erich. Hier ist doch so leise. Wir rufen ihn einfach. Herr Erich!
4: Herr Lutz!
3: Herr Erich!
5: Ja.
4: Herr Lutz?
5: Hallo!
3: Guten Morgen!
4: Guten Morgen! Möchten Sie zu uns runterkommen?
5: Ich komme.
3: Das ist ja prima.
4: Toll.
3: Wir freuen
4: Guten
3: uns.
4: Morgen.
3: Das ist
4: Annette
3: Frau Frier.
4: Wie schön, dass Sie uns empfangen.
5: Ja.
4: In Ihrem Viertel. Es ist tatsächlich so leise.
3: Dass man sich unterhalten kann.
4: Und auch so wenig los, dass wir mitten auf der Straße stehen.
3: Ja.
5: Ja, genau. Ja. Die Straße gehört bei uns eigentlich mit zur Wohnung. Die alte Idee war gewesen, eigentlich einen total autofreien Stadtteil zu machen. Aber das gab halt dann die Schwierigkeit, zum Beispiel, was macht der Krankenwagen oder der Handwerker? Die müssen ja irgendwie mit dem Auto ihre Sachen transportieren.
4: Ja.
5: Und da hat man dann so einen Kompromiss gemacht und hat gesagt, okay, wir machen ein verkehrsreduziertes Konzept. Also Auto darf man schon haben, aber dann muss man sein Auto in einer der großen Garagen parken. Und Carsharing kann man auch nutzen.
3: Herr Lutz hat uns dann noch berichtet, dass es in Vauban sehr strenge Bauvorgaben gibt.

0: weit unter dem durchschnittlichen Energieverbrauch in Deutschland. Auch was die Kosten anbelangt.
1: Boah, mir ist schon richtig heiß. Das hier, das sind die Solarfelder, die spüre ich gleich.
2: Das machen wir
1: auch. Körperlich. Hier liegt man nur in einer Verbrauchsstatistik ganz weit oben. Straßenmalkreide.

0: Und das ist jetzt hier quasi der Stadtpark von Vauban?
1: Ja, Stadtpark heißt es bei uns nicht. Unsere Grünanlagen heißen Grünspange, weil die praktisch unser Quartier wie eine Spange umschließen. Und unsere Grünspangen sind natürlich nicht nur Spielräume, sondern sind auch Grünräume für die Natur. Und was für die Belüftung dieses Stadtteils ganz wichtig ist, das passiert hier über die Grünspangen. Da kommen die frischen Winde vom Wald, von den Wiesen. Das kommt hier rein in die Siedlung, weil wir haben ja das Problem in der Stadt, die Luft ist viel zu schmutzig, viel zu trocken, viel zu warm. Und deswegen ist eine gute Belüftung eines Stadtteils, das ist immer ganz wichtig, damit die Bewohnerinnen sich da auch wohlfühlen und damit man gut schaukeln kann. Sonst kommt man schnell ins Schwitzen.
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1: Guten Abend, ich begrüße Sie zur Tagesschau. Die EU-Kommission kritisiert den chinesischen Online-Händler Temu schon lange. Bei Testkäufen fallen immer wieder unsichere Elektrogeräte auf oder Babyspielzeug mit schädlichen Chemikalien. Weil Temu nicht genug dagegen unternehme, verhängte die Kommission jetzt eine Strafe in Höhe von 200 Millionen Euro. Der Konzern muss bis Ende August einen Plan vorlegen, wie er die Missstände abstellen will.
2: Flughafen Lüttich, einer der größten Umschlagplätze für chinesische Versandware in Europa. 12 Millionen Päckchen aus China kommen jeden Tag in der EU an. Bei Kontrollen habe man festgestellt, Temu vertreibe häufig illegale, unsichere und gefährliche Produkte, sagt die Kommission.
3: Dangerous toys for kids.
2: Gefährliche Spielzeuge für Kinder, Kleinelektronik ohne Sicherheitsgarantie, Kleider und Schmuck mit schädlichen Chemikalien, das importiert Temu. Unsere Botschaft, wenn ihr auf unseren Markt von 450 Millionen Verbrauchern wollt, müsst ihr euch an unsere Regeln halten. Punkt. Billig-Elektronik, die durchschmort, Kettensägen mit Plastiksicherung, zusammengeleimte Sandwich-Toaster. Die Stiftung Warentest warnt in einer Studie davor, bei chinesischen Online-Händlern wie Temu Waren zu kaufen.
4: Zwei Drittel der Sachen, die wir getestet haben, Ladekabel oder Ladegeräte, Modeschmuck und Kinderspielzeug, entsprachen nicht den EU-Sicherheitsanforderungen. Jedes vierte stufen wir als gefährlich ein.
2: Was der Online-Händler Temu an gefährlichen Produkten vertreibt, gelangt oft in Kinderhände. Verschluckbare Kleinteile, die sich lösen, sind eine hohe Gefahr. Besonders alarmierend sei aber bei Kinderprodukten die oft extrem hohe Giftbelastung, sagt die Berichterstatterin für Spielzeugsicherheit im Parlament.
5: Wir haben festgestellt, dass die Grenzwerte nicht nur überschritten werden, sondern dass eben auch auf Nerven sich legende Gifte enthalten sind, die eben auch DNA verändern oder die sich nachhaltig für die gesamte gesundheitliche Entwicklung auswirken. Das ist kein Spaß.
2: Temu sagt heute, die 200 Millionen Strafe der EU sei unverhältnismäßig. Man habe konstruktiv mit der Kommission zusammengearbeitet und bereits selbst Maßnahmen ergriffen. Die chinesische Plattform muss bis August einen Aktionsplan vorlegen, sonst drohen weitere Bußgelder.
1: Mehrere Medien berichten über Gedankenspiele in der CDU. Demnach wird dort diskutiert, ob Bundeskanzler Merz der Richtige ist in diesem Amt oder ob der nordrhein-westfälische Ministerpräsident Wüst eine Bundesregierung besser führen könnte. Aber weder in Berlin noch in Düsseldorf möchte sich offiziell jemand aus der CDU an diesen Überlegungen beteiligen. Markus Preis in Berlin. Woher kommt die Diskussion gerade jetzt und wie realistisch ist dieses Szenario überhaupt?
6: Ich glaube, die Diskussion zeigt vor allem die Unzufriedenheit, die es mit Friedrich Merz in der Union ja auch tatsächlich gibt. Und sie zeigt nicht, dass da jetzt konkret sozusagen eine Operation Kanzlertausch geplant würde. Aber man sieht an der Aufregung zwei Dinge. Erstens, das Kanzleramt ist sehr empfindlich, hat ungewöhnlich scharf auf die Gerüchte reagiert und von einer, Zitat, gefährlichen Lust am Zündeln gesprochen. Und man sieht, es wird auch einsamer um Merz. Da war eigentlich niemand aus der ersten Reihe der Union, der ihn sofort verteidigt hätte. Kein Wort von Spahn, keins von Linnemann, keins von Söder. Und zur zweiten Frage, ob sowas überhaupt realistisch wäre. Ich denke, nein, jedenfalls nicht gegen den Willen von Friedrich Merz. Es gibt natürlich die Möglichkeit, im Bundestag einen neuen Kanzler zu wählen. Aber da müssten sich alle, CDU, CSU und auch die SPD, absolut einig sein. Denn die Koalition hat ja nur 12 Stimmen Mehrheit, also für so ein gewagtes Manöver sehr wenig. Und dann fragen sich natürlich alle, würde dann hinterher eine Rentenreform einfacher? Wahrscheinlich auch nicht. Wir konnten am Nachmittag SPD-Chef Klingbeil dazu fragen. Er hat gesagt, er hat ein gutes Vertrauensverhältnis zum Kanzler und für solche Spekulationen keine Zeit.
1: Informationen von Markus Preis. Vielen Dank. Es sind Berichte über Prügel und Gewalt, die schockieren. In der Justizvollzugsanstalt Augsburg-Gablingen sollen Häftlinge massiv misshandelt und gedemütigt worden sein. Die Vorwürfe bestehen schon länger und haben sich nun noch weiter verschärft. Mehr als 100 Gefangene waren danach betroffen. Gegen 13 JVA-Mitarbeiter wurde inzwischen Anklage erhoben. Recherchen vom Bayerischen Rundfunk und dem RBB-Magazin Kontraste zeigen, was sich dort abgespielt haben soll.
7: Die JVA Augsburg-Gablingen. Hier sollen Gefangene misshandelt und gedemütigt worden sein. Ehemalige Häftlinge berichten von massiver Gewalt durch JVA-Personal, bis hin zu Knochenbrüchen, dokumentiert in Krankenakten. Den Bediensteten sollen die Misshandlungen regelrecht Spaß gemacht haben. Das legen Chatprotokolle nahe, die dem BR und dem ARD-Magazin Kontraste exklusiv vorliegen. Ermittlungsbehörden rechnen sie den JVA-Bediensteten zu. Geiler Tag wurde nach einem mutmaßlichen Übergriff gepostet, der Spaß gemacht habe. Ein Häftling sei zerstört worden, heißt es später. Einer der Betroffenen, Ex-Häftling Milan G.
8: Ich bin fassungslos. Und das Krasse ist ja, uns wurde am Anfang gar nicht geglaubt.
7: Und immer wieder geht es um Spezialzellen. Eine Ministeriumsmitarbeiterin, die nicht in Gablingen arbeitet, gewährt uns exklusive Einblicke. Etwa 100 Gefangene seien hier rechtswidrig weggesperrt worden, sagt die Staatsanwaltschaft. Bis zu 2 Wochen hätten Häftlinge hier ausharren müssen. Auf dem Boden, meist ohne Matratze, ohne Decke, komplett nackt. Eine frühere Gablinger Gefängnisärztin berichtet.
9: Das bricht aus meiner Sicht Menschen. Also ich habe da gestandene Mannsbilder heulend vor mir wie ein Häufchen Elend gesehen.
7: Bewahrheiten sich die Vorwürfe, gehe es um massivste Grundrechtsverletzungen, sagt die frühere Bundesjustizministerin Sabine Leuthäuser-Schnarrenberger.
10: Also das sind Abgründe, die sich da auftun. Ich denke, das ist wirklich der größte Skandal in der Justizvollzugsanstalt, seitdem wir die Bundesrepublik Deutschland haben.
7: Ein mutmaßliches Motiv der Bediensteten, Gefangene gefügig machen. Gegen 13 Mitarbeitende der JVA wurde inzwischen Anklage erhoben. Für alle Beschuldigten gilt die Unschuldsvermutung.
1: 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Gehen wir ins Ausland. Trotz Waffenruhe greift die israelische Armee weiter Ziele im Libanon an. Heute wurde auch die Hauptstadt Beirut beschossen. Die Armee spricht von einem präzisen Angriff, angeblich auf ein Mitglied einer Hisbollah-nahen Miliz. Nach Angaben libanesischer Behörden gibt es inzwischen mindestens 14 Tote durch nächtliche Luftangriffe im Süden des Landes. Israel hatte gestern Abend große Teile im Süden des Libanon zur Kampfzone erklärt. Laut israelischer Regierung richten sich die Angriffe gegen die Hisbollah-Miliz. Und um die Lage im Nahen Osten ging es auch bei dem informellen Treffen der EU-Außenminister in Zypern. Im Mittelpunkt aber stand der russische Angriffskrieg in der Ukraine. Die Außenpolitiker betonten erneut, dass ein bedingungsloser Waffenstillstand die Voraussetzung für jede Art von Friedensverhandlungen sei. Den Vorschlag Moskaus, die EU solle dafür einen Chefverhandler aufstellen, lehnten führende Mitgliedstaaten ab. Eine Personaldiskussion, warnte die Außenbeauftragte Kallas, sei eine Falle, in die die EU nicht tappen dürfe. Heute vor einem Jahr ist das Schweizer Dorf Blatten verschüttet worden. Die Bewohner wurden vorher in Sicherheit gebracht und kehrten heute zu einer Gedenkfeier zurück. Das Dorf soll in 5 Jahren wieder aufgebaut werden. Damals brachen im Süden der Schweiz große Teile eines Gletschers ab und stürzten ins Lötschental im Wallis. Fels, Eis und Schlamm begruben das Dorf Blatten. Es war schon eine Woche zuvor geräumt worden, nachdem das kleine Nesthorn ins Rutschen geraten war.
11: Die Schweiz gedenkt einer verlorenen Heimat auf den Ruinen des kleinen Bergdorfes Blatten. Mit einer Gedenkzeremonie und einer Schweigeminute, genau dort, wo einst der Dorfkern stand.
12: Ein Land hat ein kollektives Gedächtnis. Was in Blatten geschah, war nicht einfach ein lokales Ereignis. Es war ein nationaler Moment. Ein Moment, der uns daran erinnert, wie verletzlich wir sind. Aber auch, wie stark wir sein können.
11: Vor genau einem Jahr bricht der Gletscher unter der Last von Millionen Kubikmetern abgestürzten Gestein zusammen. Die rund 300 Einwohner von Blatten und die meisten Tiere waren 9 Tage zuvor evakuiert worden. Die Gemeinde ist seit dem Tag der Katastrophe fest entschlossen, Blatten wieder aufzubauen. Für eine neue Zufahrtsstraße fiel bereits der Startschuss. Dass oberhalb von Blatten weitere Felsstürze drohen, gefährde das Projekt nicht.
13: Die Gefahrenkarte hat alle Gefahren, die jetzt noch für Blatten sind, respektiert und sehr konservativ ausgelegt. Wenn alle, die ganze Schweiz, nach einer solch restriktiven Gefahrenkarte verurteilt würde, dann können wir die Schweiz umsiedeln.
11: Die Kosten, nach ersten Schätzungen mehr als 500 Millionen Euro, bezahlt von Versicherungen, Behörden und Spenden. Den Blattnern gibt der Wiederaufbau Hoffnung. Schon im Jahr 2029 sollen einige von ihnen hier wieder wohnen können.
1: Hunderttausende Menschen zieht es jährlich in die größte Holocaust-Gedenkstätte der Welt, Yad Vashem in Jerusalem. Erstmals will die Einrichtung nun Standorte außerhalb Israels aufbauen, und zwar in Deutschland. In Leipzig, vor allem aber in München, sollen Bildungszentren entstehen.
2: Der Münchner Karolinenplatz. Die Nationalsozialisten hatten hier ab 1933 ihr sogenanntes Parteiviertel errichtet. Karolinenplatz 4, Sitz des obersten Parteigerichts der NSDAP. In diesem Gebäude soll ein neuer Ort der Erinnerung entstehen. Yad Vashem in Jerusalem, die bedeutendste Gedenkstätte für den Holocaust, für die Millionen getöteter Jüdinnen und Juden. Jetzt will Yad Vashem erstmals außerhalb Israels ein Bildungszentrum eröffnen. Wir kommen nach Deutschland, um den Holocaust aus jüdischer Perspektive zu beleuchten und darüber aufzuklären. Diese Perspektive ist nicht die vorherrschende Sichtweise, wenn wir in Deutschland über den Holocaust sprechen. München wegen der zentralen Lage in Europa, aber eben auch wegen der Geschichte der Stadt. Charlotte Knobloch leitet die israelitische Kultusgemeinde München. Sie ist selbst Holocaust-Überlebende und arbeitet auch mit 94 noch mit Jugendlichen zusammen.
14: Sie sind heutzutage sehr interessiert, stellen Fragen, und die ich dann beantworten kann. Und heute und in einigen Jahren wird das Yad Vashem tun.
2: Das neue Bildungszentrum in München soll sich vor allem an Jugendliche und Lehrkräfte richten, mit interaktiven, modernen Lernmöglichkeiten. Auch die Bundesregierung beteiligt sich am Projekt.
15: Ja, es ist gelungen, tatsächlich zusätzliche Haushaltsmittel, 2 Millionen einzuwerben, um auch Bildungsprojekte von Yad Vashem für ganz Deutschland unterstützen und finanzieren zu können.
2: Das Geld fließt aber nicht nur nach München. In Leipzig soll eine Außenstelle des Yad Vashem-Zentrums entstehen.
1: Die Fußball-WM ist in Sichtweite. Noch 14 Tage bis zum Eröffnungsspiel in Mexiko-Stadt. Für das Team von Bundestrainer Julian Nagelsmann bedeutet das keine Zeit zum Verschnaufen. Kurz nach dem Saisonende schwitzte heute schon wieder ein Großteil der Mannschaft beim Trainingsauftakt in Herzogenaurach. Torwart Manuel Neuer fehlte auf dem Platz. Er soll sich noch schonen.
16: Jetzt hat die WM-Vorbereitung endlich begonnen. Der Bundestrainer strahlt. Erstes Training in Herzogenaurach. Von den bislang 25 angereisten Spielern sind bis auf Manuel Neuer alle auf dem Platz. Der wiederum versucht, seine verletzte Wade schnellstmöglich in den Griff zu bekommen, um zumindest einen Test vor dem Turnier bestreiten zu können. Wichtig, um sich gerade in der Abwehr einzuspielen.
17: Julian hat es erklärt. Er hat die besten Spieler nominiert, die besten Torhüter nominiert. Er hat sich dafür entschieden, dass Manu dabei ist. Und ich glaube, es wird ja gar nicht irgendwie die Qualität von Manu angezweifelt, weil er einfach ein unglaublich guter Torhüter ist. Deswegen freue ich mich auch, dass er hier ist. Er probiert, gutes Spiel zu machen. Ich probiere vor ihm, gutes Spiel zu machen. Und dann wird es schon richtig gut klappen.
16: Am Sonntag gegen Finnland wird Oliver Baumann im Tor stehen beim Testspiel in Mainz. Da wollen sie sich Sicherheit und Selbstvertrauen holen vor dem möglicherweise sehr langen WM-Verlauf in den USA.
18: Wir freuen uns alle sehr drauf. Ich freue mich sehr drauf. Das ist für mich persönlich ja meine erste WM, wo ich dabei sein darf. Und ich bin heiß.
16: Natürlich ist auch die Hitze während des Turniers ein Thema. Da kommen die hochsommerlichen Temperaturen in Mittelfranken gerade recht. Julian Nagelsmann versucht, mit vielen spielerischen Elementen die Stimmung hochzuhalten. Tore statt Taktik zum Vorbereitungsauftakt. Detaillierte Gegneranalysen gibt es noch früh genug.
1: Und nun die Wettervorhersage für morgen, Freitag, den 29. Mai.
19: Morgen gibt's wieder viel Sonnenschein. Von Nordwesten nähert sich aber ein Tiefausläufer, der für Schauer und Gewitter mit Unwetterpotenzial sorgt. Heute Nacht ist es wieder meist sternenklar. Erst in der Früh ziehen von den Niederlanden ein paar Wolken heran. Morgen zunächst vielerorts sonnig. Richtung Süden und Südosten bleibt das auch so. Aber von Nordwesten breiten sich Wolken aus, die am späten Nachmittag und Abend Schauer und Gewitter bringen mit Starkregen, Hagel und Sturmböen. Im Westen heute Nacht milde 16 bis 14 Grad, im Erzgebirge dagegen mancherorts Bodenfrost. An der See morgen etwas über 20, im Westen und Südwesten wieder heiß mit über 30 Grad. Samstag teils Sonne, teils Wolken und vor allem in der Mitte mancherorts kräftige Schauer oder Gewitter. Ab Sonntag wird es wechselhaft, zum Teil mit Unwettergefahr und langsam kühler.

Wer im Burgenland weit blicken will, der muss keinen Berg erklimmen, sondern nur die Augen öffnen. Der Horizont erscheint unendlich. Die Sonne wirft kaum Schatten. Der Wind fegt ungehindert über die Ebene. Jahrzehnte war das Burgenland eine Randnotiz von Österreich. Ein Stiefkind im Familienbund der Bundesländer. In Witzen belächelt, als Armenhaus verschmäht. Doch das war gestern. Das Burgenland erwacht aus einem Dornröschenschlaf. Die Menschen hier bieten dem Klimawandel die Stirn, denken Naturschutz neu und gehen innovative Wege, um mit Traditionen zu brechen. Es ist ein Land im Wandel.

0: Jedes Jahr im November geht er eine außergewöhnliche Geschäftsbeziehung mit seinem Heimatsee ein.
1: Ja, für mich wieder mal ein Beginn. Ja. Es hat ein gewisses Gefühl auch von Freiheit, ne? Kann man schon sagen.
0: Fabian Sloboda ist Winzer und macht sich frei von alten Traditionen. In Podersdorf, gelegen am Ostufer des Neusiedlersees, will er seinem Wein zu einer ganz besonderen Note verhelfen.
1: Das erste Mal, wie wir das gemacht haben, haben die Leute schon sehr skeptisch reingeschaut. Diese Idee war nicht jedermann zugänglich. Und ich habe sie mit der Zeit für jedermann zugänglich aber gemacht.
0: Dieser Tag ist für ihn das Highlight des Jahres.
1: Aufgeregt bin ich, sagen wir mal, von einer Skala von 10 bis 6. Also so 10 von Top aufgeregt.
0: Während zu Schulzeiten seine Freunde Polizist oder Feuerwehrmann werden wollen, ist für Sloboda klar, er will einmal Erfinder sein. Heute will er seine Erfindung zu Wasser lassen. Eine Boje voller Wein.
1: Naja, ordentlich windig, eh? Haben wir ein Problem? Kein Problem. Passt. Sehr gut.
2: Wir haben entschieden, du gehst der eine und der Peter und wir haben kein Problem damit.
1: Passt? Ich habe eh nicht brennt.
0: Das Wasser hat jetzt im Winter nicht mehr als 8 Grad.
3: Beklemmend.
0: Perfekt, um den Wein im See zu lagern.
4: Setzen wir den Extraktor.
1: Wollt ihr es auch vorher schauen oder erst nachher?
2: Erst nachher.
1: Erst nachher. Ich brauche jetzt einen Schluck. Aber es wird.
4: Wenn die Knie übereinander spielen. Ja.
0: Wellen und Wind sollen den Wein in der Boje umspielen.

0: Kindergeburtstag, ja? Den Willen.
1: Mit Wasserballett zur Perfektion.
0: Ein bisschen verrückt, ein bisschen aufgeschlossener und immer bereit, alte Ideen wieder neu zu erleben. Ja. Also ich denke, das ist das Burgenland oder ein Teil des Burgenlands. Ja.
1: Und Sloboda nennt sich gern selbst einen echten Burgenländer. Will mit seinen Aktionen plakativ Akzente setzen. Gerade bei einem Regionalgut wie dem Wein. Wein ist ein Verkaufsschlager. Über die Grenzen Österreichs hinweg geschätzt. So sind die Burgenländer stolz auf ihre Sonne im Glas.

0: Und mir hat es sehr gut sogar. Und so der Abbau. Ja, es klingt eigentlich wie Melodie, wie Mozart.
1: Für Vater Johann ist es ein Zeichen, als der vierjährige Sloboda beim Spielen in einen Weinbottich fällt. Wer so getauft wird, kann nur Winzer werden. Heute arbeiten beide Hand in Hand.
2: Im Keller rühren wir die Weine 2 bis 3 Mal die Woche auf. Und am See wird da draußen dauernd aufgeschüttelt. Und die Hefe ist ständig in Bewegung und ständig in Kontakt mit dem Wein. Und die Hefe ist schon so weit, dass sie sich dann am Schluss schon zersetzt.
3: Die Blase ist immer ein Zeichen von guter Gärung.
2: Ich bin ja sicher mehr der, was ein bisschen mehr Geduld hat wie ich. Ich habe sie gerne ein bisschen lebendiger und ein bisschen, ja, ich würde auch sagen, aufregender. Und das spiegelt sich dann halt auch in der Methode und dann schlussendlich in den Weinen wieder.
1: Den Schatz vom Neusiedlersee.
4: Ah, sehr klar.
1: So nennt Sloboda diesen Grauburgunder. Es ist dieser Wein, bereits bis zu 4 Wochen gegoren, der in einer Boje im See lagern wird. Wie ein Koch, der liebevoll sein Essen rührt, so werden die Wellenbewegungen den Wein zu seinem cremigen und intensiven Geschmack aufschaukeln.
2: Also. Jetzt pumpen wir die ganze Hefe auf. Schäumt. Wahnsinn. Dankeschön. Jetzt werden wir sich das anschauen. Jetzt ist es schön trüb. Und genauso kommt der Wein auch in den See. Ja, da merkt man die Hefe. Ein Fläschchen oder vielleicht ein zweites Fläschchen muss man als echter Burgenländer schon imstande sein zu trinken.
1: Die Boja aus Edelstahl mit doppelten Wänden. Schwer ist sie. Sie soll auch dieses Jahr auf keinen Fall davontreiben. Liter Wein. In einer Boje. Sloboda betreibt das Weingut in 3. Generation. Der Vater lässt ihn machen.
2: Mein Vater hat das ja relativ gut aufgenommen. Er weiß, dass ich immer für Spinnereien zu haben bin. Ja, und kriege da gute Unterstützung, muss ich sagen. Ja. Wie man sieht. Ja.
3: Verrückt ist er schon, ja. Das muss man auch sein.
2: Ja, aber ohne Verrücktheit kommt man nicht so weit. Also man muss schon eigene Ideen haben, die umsetzen. Und man muss halt immer den Glauben daran haben, dass es auch was wird, ja. Burgenland generell als jüngstes Kind von Österreich hat sich immer schwer getan. Zurzeit schaut es aber relativ gut aus. Also wir haben sehr viele Leute, die den Erfindergeist hochschätzen. Vielleicht ist es mitunter die Sonne, weil die immer scheint bei uns. Vielleicht kommt der Erfindergeist von der Umwelt auch. Ja.
1: Die Natur nutzen, aber nicht ausnutzen. So die Philosophie.

0: Neusiedlersee übernimmt ab jetzt für Fabian die Veredelung. Für die nächsten 3 Monate.
1: Also ich erwarte Wind, ja, dass unser Wellentänzer, unsere Boje, gut und gerne noch längere Zeit im Neuselersee schaukelt. Nicht so wie heute, nicht ganz so starker Wind.
0: Der Wind, ein stürmischer Geselle im Burgenland.

Die Sonne, gleißend. Ihre Kraft sorgt im Sommer für sehr hohe Temperaturen. Es regnet nur wenig, geradezu untypisch für Österreich. Denn im Burgenland wirkt das pannonische Klima. Doch nicht nur das Klima macht das Bundesland zum Sonderfall. Es ist auch seine geografische Lage. Im Osten von Österreich gelegen ist es ein Randgebiet, das sich an die Grenzen von Ungarn, der Slowakei und Slowenien schmiegt. In diesem Abseits versteckt eine ganz eigene Welt. Der Neusiedlersee wird mit einem Augenzwinkern auch das Meer der Wiener genannt. Ein Salzsee, zum Ende der Eiszeit entstanden. Hier pulsiert das Leben. Der Nationalpark Neusiedlersee-Seewinkel. Ein Mosaik aus Schilf, Salzlacken und einer Vegetation, die an afrikanische Landschaften denken lässt. Heimat für über 360 Vogelarten, seltene Säugetiere und Insekten. Wer weiter in den Süden reist, dem zeigen sich andere Bilder. Hügelige Ausläufer der Alpen und eine saftige, grüne Vegetation. Das ist die Postkarte des Südburgenlandes. Es verläuft entlang der Grenze zu Ungarn und Slowenien. Ein dünn besiedelter Landstreifen mit ganz viel Platz für Mensch und Tier.

0: Komm es. Awe. Awe. Lie down. Komm es. Hey, lie down. Komm es, lie down. Come by. Ladies. Ladies.
1: Zwischen Schaf und Weide finden Julia und Alexander Elpons das, was man Heimat nennt.
0: Also Mädels, ihr geht's hinten, falls nicht mengen, und wir gehen vorne, okay? Bursche!
2: Komm es, komm hier!
0: Gut, Bursche!
2: Schaffel!
1: Die beiden studieren Agrarwissenschaft und Landschaftsplanung in Wien, haben zunächst Bürojobs. 2008 gründen sie einen Schafbetrieb im Südburgenland.
3: Ich habe diesen Traum, Selbstversorger-Landwirtschaft zu betreiben, schon seit ich Jugendliche bin. Mein Zugang war eher so ein bisschen im jugendlichen Idealismus, also ein bisschen das Aussteigen, nicht mitmachen in dieser kapitalistischen Turbo-Welt. Mir gefällt die Landschaft im Südburgenland sehr gut, weil es sehr klein strukturiert ist, weil die Flächen so abwechslungsreich sind. Und für mich als Oberösterreicherin fehlen zwar ein bisschen die hohen Berge, dafür ist die Vegetation immer 2 bis 3 Wochen früher dran. Also es ist ein sehr lange, warmes, auch noch in den Herbst hinein, Klima.
1: 5 Schafherden müssen die Elpons mittlerweile im Zaum halten.
0: Komm, komm jetzt. Also die ersten Male, die mit den Schafen gegangen sind, hatten wir noch keinen Hund. Ja, da waren wir ähnlich viele Leute wie heute. Also viele Freunde eingeladen und geschaut, dass wir die Schafe so unter Kontrolle haben. Mittlerweile mit dem Hund ist das eigentlich eine Arbeit, die man allein machen kann.
1: Die Elpons kombinieren Geschäftssinn mit Naturschutz. Mit ihren Kreiner Steinschafen pflegen sie Naturflächen. Ihr Fleisch verkaufen sie im Direktvertrieb.
0: Auf geht's!
2: So, geschafft.
0: Bursche, du bist jetzt verkehrt.
2: Komm, es kam hier.
0: Stress, Stress, Stress. Ah!
3: Ganz wichtig ist nicht zu glauben, dass man Schafhaltung oder überhaupt Tierhaltung aus Büchern lernen kann.
0: Wir haben keine Landwirtschaft geerbt, auch kein sonstiges Millionenerbe war vorhanden. Aber der unbedingte Wille, Landwirtschaft zu betreiben, vor allem mit Tierhaltung. Und da haben wir einfach geschaut, was sind die Flächen, die keiner braucht. Wir beweiden mit unseren Tieren überwiegend Streuobstwiesen und aufgelassene Weingärten. Sehr kleinteilige, raumbestandene Flächen, sehr artenreiche Flächen.
1: Schonende Rasenmäher nennt Alexander Elpon seine Schafe.
0: Meistens wird gemulcht. Das bedeutet, es wird mit einem rotierenden Mähwerkzeug gearbeitet. Und kein Frosch, keine Kröte, keine Schlange und kaum ein Insekt überleben diese Prozedur. Im Gegensatz zu einer Schafbeweidung, die extrem schonend ist. Weil die meisten Frösche können davonhupfen, wenn ein Schaf daherkommt.
1: So fördern sie die Artenvielfalt im Südburgenland. Was der gemeine Städter als Pampa bezeichnet, ist für den Aussteiger ein Mecker. Die Suche nach Sinn im eigenen Tun scheint hier auf fruchtbaren Boden zu treffen. Inmitten einer Landschaft, deren Burgen noch an eine bewegte Vergangenheit erinnern, entstehen Wohnoasen zu günstigen Preisen. Ehemalige Weinkeller, Kellerstöckel genannt, umgebaut zu idyllischen Familienhäusern.

0: Die Elbhorns erfinden sich im Südburgenland neu.
1: Du kannst ein bisschen an Löwenzahn für die Hasen pflücken. Komm, es geht weg. Guten Morgen, Pipsis. Schiller, bitte sehr, herausspazieren.
2: Ich glaube, das, was Bauernkinder schon gleichzeitig mit Sprechen und Gehen lernen, das muss man sich als Stadtkind natürlich schon alles erarbeiten. Und ich bin froh, dass wir nicht von Anfang an Zuschauer gehabt haben.
1: Soll ich's
3: hertreiben,
1: Papa?
3: Warte, ich geh mit.
0: Eine der letzten Neuanschaffungen: eigene Kühe. Sie sollen im Notfall Biomilch für die Lämmer geben und die Familie gleich mitversorgen.
3: Na geh. Gehst du mal dumm weg?
0: Doch Kuh ist nicht gleich Schaf.
3: Habt ihr für Garde?
1: Ja, Wühne!
3: Das müsst ihr eigentlich nicht filmen. Ah, dieses Gefraß, zack. Ich glaube, dass wir dafür schon belächelt werden. Also, das finde ich schon lustig. Jetzt haben wir endlich ein Konzept, das funktioniert, und dann fangen wir uns solche Blödheiten an.
0: Diese Mischung aus Leichtigkeit, Stolz und Willenskraft, das ist es, was die Elbhorns ausmacht. Heute liegt jedoch Nervosität.

0: Aktivität in der Luft, denn sie haben ihre Kundschaft geladen. Zum Hoffest und Fleischverkauf. Das Schaffleisch verkaufen sie als Aktie.
1: Was wir da jetzt haben, sind unsere Schafaktienpakete. Das sind 1,7 Kilogramm Lammfleisch, gemischt vom ganzen Lamm aufgeschnitten. Und das sind sozusagen Probierpakete, die die Leute erwerben, indem sie einen Gutschein kaufen. Wir haben den Vorteil, dass wir dadurch vorfinanziert werden. Wir wissen schon im Vorhinein, die nächsten 3 Jahre verkaufen wir so und so viele Lämmer. Das Geld ist schon bei unserem Konto, wie ein Darlehen.
0: Anonyme Supermarkttheken. Für die Elpons undenkbar. So wie sie selbst für sich sorgen, so gut sorgen sie auch für ihre Kundschaft. In direktem Kontakt, fernab von Billigkonsum. 70 Euro kostet eine Schafaktie.
1: Die Aktienpakete nimmst du einfach gern selber aus.
2: Und alle gleich, gell?
1: Ja, wir bemühen uns. Wir bemühen uns, dass sie möglichst gleichwertig sind.
0: Nathalie Plhack reist für das Fleisch extra aus Wien an.
3: Ich finde das super. Ich finde das genial, weil ich weiß, wo die Schafe herkommen. Ich weiß, wie die aufwachsen. Ich kenne den Betrieb jetzt und habe einfach ein gutes Gefühl beim Fleischessen. Ich esse sonst gar kein Fleisch. Also ich esse eigentlich nur dieses hier.
1: Ja, ich glaube, in der Situation gilt da das Sprichwort, der Prophet im eigenen Land gilt nicht viel. Die Anerkennung und das Lob steigt eher, sag ich mal, mit der Entfernung.
0: Fleisch hat hier noch eine Wertigkeit. Tierwohl ist der Kundschaft sehr wichtig.
4: Wir sind einerseits irrsinnig glücklich über die Lebensqualität im Südburgenland. Auf der anderen Seite bedeutet Abgeschiedenheit, dass die Leute generell sich ein bisschen schwerer tun mit Neuerungen und Veränderungen.
5: Mittlerweile verbinde ich mit dem Südburgenland einfach mein Zuhause. Da bin ich daheim.
1: Also eine milde, schöne Gegend, wo so viel möglich ist, jetzt vom Anbauen her. Und aber auch so wenig Leute noch, so viel Platz, wo man sich verwirklichen kann, wo man was machen kann noch.
0: Es sind engagierte Idealisten wie die Elpons, die diese Region vorantreiben. Wandel war hier lange Zeit ein Fremdwort. Der Hof liegt an der Grenze zu Ungarn. Jahrzehntelang verlief hier der eiserne Vorhang. Das Bundesland war abgeschnitten von Handel und Innovation.

Bis heute prägen dörfliche Strukturen das Landschaftsbild. Über 10 Jahre lang leistet die Europäische Union Aufbauhilfe für das Burgenland. Fördert mit über 1 Milliarde Euro Österreichs Sorgenkind. Urbanes Leben sucht man im Südburgenland vergeblich.

Sie drehen sich zu den Zeichen der Zeit. Windräder im Nordosten vom Neusiedler See, auf der Parndorfer Platte. Wo Alpen und Karpaten aufeinandertreffen, fegt der Wind ohne Pause.

0: Jahre lang hat der Betriebswirt und Familienunternehmer darauf hingearbeitet. Endlich erreicht sein Projekt die Zielgerade.
1: Diese Energiewende zu schaffen, das ist für mich ist das einfach wirklich die allergrößte Aufgabe, vor der die Menschheit steht, diese Klimakrise zu bekämpfen. Und dieses Zitat ist oft strapaziert worden, aber wir sind die erste Generation, die diesen Klimawandel in vollem Umfang erkannt haben. Aber wir sind die Letzte, die irgendwas dagegen tun kann. Und ich bin froh, dass ich da auch was dagegen tun kann.
0: Das erste Windrad der Familie lässt sein Onkel errichten, 2001. Heute führt Pischböck Junior den Betrieb. Mit 67 Windrädern allein im Burgenland. 34 Anlagen sollen neu hinzukommen. Das Dilemma? Der Wind ist Freund und Feind zugleich.
2: Wir versuchen überall dorthin zu bauen, wo irrsinnig viel Wind ist. Und das macht uns große Probleme auf jeder Baustelle. Wir haben jeden Tag Wind und das führt dazu, dass die Baustelle ganz eng getaktet werden muss, dass diese Zeitfenster eben

0: Strom versorgen. Das Projekt, es ist nicht nur ein Meilenstein für Pischpöck, sondern bedeutet auch für die Region Prestige.
1: Was mich mit dem Burgenland verbindet, ist, dass es eine Region geworden ist, die die Zukunft umarmt und sich nicht vor der Zukunft fürchtet.
0: Und an Tagen wie diesen wird aus Zukunft Gegenwart.
1: Wir sind jetzt bei einer Anlage, wo heute schon das letzte Turmteil gezogen wurde. Und jetzt muss auch in den nächsten ein, zwei Stunden muss auch noch das Maschinenhaus draufgesetzt werden.
0: Ab einer Windgeschwindigkeit von 20 Stundenkilometern bleiben die Bauteile am Boden. Zu groß die Gefahr von Unfällen. Es stehen Millionenbeträge auf dem Spiel.
1: Natürlich spürt man den Druck, dass dieser Ausbau passieren muss und dass wir den machen wollen. Das ist natürlich in vielen Punkten auch ein wirtschaftlicher Druck. Der zweite Teil des Drucks ist mehr einer, den ich irgendwie jeden Tag spüre. Wie schnell geht diese Energiewende eigentlich voran? Warum geht sie nicht schneller?
0: 121 Meter hoch, knapp 100 Tonnen schwer. Schließlich thront das Maschinenhaus auf seinem Turm.
1: Ja, unglaublich, wir haben es geschafft, oder? Also wir haben nicht viel gemacht, aber die Monteure haben es geschafft.
0: Der Wind. Er zeichnet Landschaftsbilder. Die Menschen haben früh erkannt, nicht nur mit dem Wind zu leben, sondern auch von ihm. Bereits seit 2013 produzieren die Windkraftanlagen hier mehr Ökostrom, als die Menschen im Burgenland verbrauchen. Österreichs einstiges Sorgenkind stellt sich so ins europäische Rampenlicht im Kampf gegen den Klimawandel.
1: Was in der Energie im Burgenland passiert ist, darauf kann man auf jeden Fall stolz sein. Und ich glaube, da sind auch viele sehr stolz darauf. Das erklärt auch, warum die Zustimmung zu Windkraft- und Photovoltaikprojekten grundsätzlich sehr, sehr hoch ist. Wow. Den Blick hat man selten. Für mich als Windkraftunternehmer ist es einfach nur beeindruckend, dass diese Perspektive immer wieder einzunehmen, davon, von da oben zu schauen, was hier alles steht. Ich finde es, also wenn man mich fragt, ich finde es wunderschön, aber der Eingriff in die Landschaft ist natürlich da. Dieser Konflikt Naturschutz, Windkraft, der ist so alt wie die Windkraft. Ich glaube, er ist eigentlich nicht gerechtfertigt, weil ohne Windkraft, ohne erneuerbare Energien werden diese Lebensräume, die wir, aber auch die Tiere brauchen, die werden so in 50 oder 100 Jahren nicht mehr vorhanden sein.
0: Im Schatten der Windräder brütet einer der seltensten Vogelarten in Österreich. Der östliche Kaiseradler. Ein Steppenvogel. Sein Schutzpatron? Johannes Hohenegger. Zusammen mit BirdLife Österreich versorgt er junge Kaiseradler mit GPS-Sendern.
2: Es sind einfach wahnsinnig eindrucksvolle Vögel, welche Leistungen die vollbringen, vor welchen Gefahren die stehen. Und ja, illegale Verfolgung ist die Haupttodesursache für den Kaiseradler, leider Gottes nach wie vor.
0: Zwischen Jäger und Kaiseradler herrscht eine fatale Konkurrenz. Denn der majestätische Greifvogel frisst dieselbe Beute, die bei der Niederwildjagd vor die Flinte soll. Zum Beispiel Fasane. Die Konsequenz? Manch ein Adler

0: Butler wird erschossen.
1: Die Besenderungen sind im Prinzip unser einziges Mittel, eine Stichprobe der Adler, die auch repräsentativ für die gesamte Population ist, gut zu überwachen. Wenn man mit den Vögeln arbeitet, ist es sowieso immer ein besonderer Moment, wenn man ihnen dann so nah ist, weil in der Regel steht man aus der großen Entfernung und schaut ihnen halt zu. Und da kommt man doch irgendwie mit ihnen in Kontakt so direkt.
0: Noch sitzen die Jungtiere weit weg.
2: Ja, da wäre es eine Möglichkeit.
0: Gute 23 Meter hoch.
3: Bei dem Ast, bei dem Kleinen da quasi vorbeischießt, oder?
2: Ja, genau, so rechts vom Horst. Ja. Dann rutscht das Seil da schön rein eigentlich.
3: Okay.
2: Aber das ist die Frage, ob ich da reintriff.
0: Stefan Höller soll zu den Vögeln klettern und sie herunterholen. Ein Seil soll ihm einen sicheren Weg durchs Geäst bahnen.
1: Ja, und das hängt schon. Es war genau dort, wo es hin soll.
2: Jetzt kannst du auf der anderen Seite schauen. Er kommt nämlich nicht runter.
1: Okay.
2: Er wird irgendwo drauf liegen. Ob ich noch mal ein bisschen zurückziehen muss?
1: Ja, kannst du ihn noch ein bisschen zurückziehen, vorsichtig. Ja, kommt langsam. Naja, also es ist wichtig, halt, dass das Seil jetzt so verläuft, dass es halt stabil oben ist, dass es nicht abrutschen kann oder auch kein Ast

0: Alles klar. Viel Spaß, viel Erfolg.
1: Noch wissen sie nicht, wie viele Jungtiere oben warten.
2: Ja, es ist jedes Jahr anders, es ist jeder Horstbaum anders und jedes Paar. Also man kann nie alle Unwägbarkeiten abschätzen. Also ein gewisser Überraschungsfaktor ist immer dabei.
3: Vorsicht! Unten aufpassen, hier.
2: Ja.
3: Ach so.
2: Ja, der fliegt aber sicher auf der Seite.
3: Einer sitzt da ganz knapp.
2: Ja. Ja, es ist Nervenkitzel bis zur letzten Minute.
4: Drei sind's.
2: Drei?
4: Drei.
5: Direkt unterm Steve ist der Flügel.
1: Der Zeitpunkt der Besenderung ist entscheidend. Nicht zu jung und nicht zu alt dürfen die Jungvögel sein. Fast ausgewachsen, aber das Fliegen dürfen sie noch nicht erlernt haben. Diese Jungadler sind um die 7 Wochen alt.
2: Die Vögel haben eine Art Schockstarre bis zum gewissen Alter. Das heißt, wenn die eine Gefahr erkennen, dann ducken sie sich. Er hat in dem Alter ja auch noch keine Chance, jetzt irgendwie zu fliehen. Ja, es sind einfach wahnsinnig majestätische Vögel. Natürlich wirken die Jungvögel doch etwas tollpatschiger wie jetzt ein ausgewachsener Adler. Aber es ist ein unglaubliches Privileg, dass man dem Vogel so nahe sein darf.
5: Alles klar, dann machst du den Sender.
3: Mach ich den Sender.
1: Federleicht sind die Sender. Sie sollen die Vögel nicht stören. Mit Fingerspitzengefühl arbeitet sich Matthias Schmidt bei diesem jungen Kaiseradler vor.
6: Als Sender haben wir hier so einen kleinen GPS-Logger. Der kann bis zu jeder Sekunde die Position des Vogels nehmen und auch Temperatur, Lage im Raum. Der hat ein Solarpanel drauf, überträgt dann die Daten übers Internet an uns in bestimmten Zeitintervallen.
1: Der Sender. Eine Art wachendes Auge über dem Adler.
2: Also einen abschreckenden Effekt hat sicher. Wir haben natürlich auch gute Kontakte zu Jägern, die greifvogelaffin sind und denen der Schutz am Herzen liegt. Und die berichten dann halt auch immer wieder aus der Jägerschaft, die halt sagen, ja, die Greifvögel können weg, aber passt auf bei den Adler, weil die sind ja alle besendet und so.
3: Okay, freie Bahn.
2: Ist er frei, passt.
3: Ja. Geht.
1: Wohlbehalten zurück im Horst. Bis die Sender der Jungvögel Flugdaten melden, wird es noch einige Wochen dauern. Vogeltracking in den Weiten des Burgenlandes. Jeder besenderte Adler hat seinen eigenen Namen.
2: Ich habe hier ein Beispiel von Stefan, der vor 2 Tagen im Bereich vom Zicksee im Nordburgenland herumgeflogen ist. Und das ist ganz toll, weil wir hier wirklich über Minuten hinweg die Flugroute sekundengenau verfolgen können. Im Jahr 2020 haben wir eben einen Fall gehabt, da war es evident, dass der Vogel geschossen worden sein muss. Weil der Beschleunigungssensor einen Fall anzeigt, dann hat sich der Vogel mehrere Punkte entlang von einer Straße bewegt. Und dann landet der Sender plötzlich in einem Fluss und sendet uns die Wassertemperatur. Also dass das keine natürliche Todesursache war, ist offensichtlich.
1: Auch der Polizei können die Daten helfen.
2: Es ist vielleicht oft ein bisschen, wie wenn man sich um die Kinder Sorgen macht. Ich habe zwar noch keine, aber ich stelle es mir so vor, wenn sie sich nicht melden. Wenn dann natürlich klar ist, dass dem Vogel was Rechtswidriges zugestoßen ist, dann kommt schon auch Wut dazu. Ansonsten, wenn ein Vogel verschwindet, ist es wahrscheinlich am ehesten Trauer, weil es einfach schade ist um den Vogel.

Wo die Grenzen von Himmel und Landschaft verschwimmen, erstreckt sich der Nationalpark Neusiedler See-Seewinkel. Ein Vogelmecker. Zugvögel halten hier inne auf ihren Routen von und nach Afrika. Salzseen und Schilfgürtel bieten Nahrung in Fülle. Und sind willkommene Brutstätte.

0: Mein Hauptinteressensgebiet sind die Salzlebensräume. Die kann man im restlichen Österreich so nicht finden. Das ist einfach wahnsinnig spannend.
1: Als Perlentaucherin in einem Meer aus Pflanzen entdeckt Viktoria Werner jeden noch so kleinen Schatz.
0: Da habe ich gerade zum Beispiel eine relativ seltene Art gefunden. Das ist das kleine Salzhasenohr, das auch sehr von der Beweidung profitiert. Also im Schilf hätte das keine Chance.
1: Die Biologin muss mit dafür sorgen, dass sich im Nationalpark Gräser und Schilf nicht ungehemmt ausbreiten. Der Wildwuchs würde sonst seltene Pflanzenarten verdrängen. Und er wäre ein Nachteil für Wiesenbrüter. Wie den Kiebitz. Er könnte durch zu hohes Gras seine Feinde nicht mehr erspähen. Die Lösung? Beweidung. Diese Rinder rupfen mit ihren schonenden Mäulern all jene Pflanzen aus, die unerwünscht sind. Ja. Viktoria Werner arbeitet mit Landwirten zusammen, kann mitbestimmen, entlang welcher Routen sich die Herden im Nationalpark bewegen.
0: Die Magermieten. Naturschutz ist natürlich nicht immer nur einfach zuschauen und Prozesse ablaufen lassen. Hier im Seewinkel hat sich diese hohe Artenvielfalt genau auch deshalb entwickelt, weil hier eben schon seit sehr langer Zeit eine sehr traditionelle Bewirtschaftung stattgefunden hat.
1: Nicht nur die Tiere von Landwirten leisten wertvolle Arbeit. Przewalski-Pferde, Wasserbüffel. Dem Nationalpark selbst gehören Herden, die besonders an die karge Landschaft angepasst sind. Unter ihnen alte Haustierrassen wie Graurinder. An dieser Stelle haben die Herden bereits gegrast. Viktoria Werner überprüft, wie sich die Pflanzenarten jetzt entwickeln.
0: Das Beweidungsmonitoring ist deshalb wichtig, weil das eine wichtige Entscheidungsgrundlage dafür ist, wie wir die Herden im Gebiet verteilen, wann wo beweidet werden soll und mit welcher Intensität. Das ist der Salzhornklee, ein Schmetterlingsblütler, der insbesondere auf feuchten Salzböden vorkommt und ohne Beweidung hier auch keine Chance gegen das Schilf hätte. So, ich schaue noch kurz, ob ich was finde. Die Spießmelde, das ist auch eine Salzpflanze, die eine besondere Strategie hat, und zwar hat die Drüsenhaare an ihren Blättern, um das Salz, das sie über das Wasser aufnehmen muss, wieder loszuwerden. Also sie speichert das alles in diesen Drüsenhaaren und wirft die dann ab. Für mich ist das eigentlich von Anfang an schon immer irgendwie das Faszinierendste oder auch die Pflanzen, die mich am meisten faszinieren, weniger diese großen, auffälligen, die einem sofort ins Auge fallen, sondern eher diese kleinen, die sich irgendwo verstecken und wo man vielleicht zweimal hinschauen muss. Aus meiner Sicht ist Naturschutz ja keine Liebhaberei, sondern eigentlich Menschenschutz. Das, was wir hier schützen, ist unsere Lebensgrundlage. Ich habe nur ganz wenig Schilfpflanzen gefunden. Also die eine hier zum Beispiel, die ist aber schon ziemlich tot. Das ist auf jeden Fall ein sehr gutes Zeichen. Also das Schilf wird hier offensichtlich durch die Beweidung wirklich sehr effektiv zurückgedrängt.
1: Viktoria Werner schützt so ihre Heimat.
0: Was für mich fürs Burgenland das besonders Bezeichnende ist, ist einfach diese Vielfalt. Egal, ob man sich's im Kleinen anschaut oder auch einmal von Norden nach Süden fährt. Es ist einfach so vielfältig und ich finde, das ist auch so einzigartig.
1: Das Burgenland vollzieht einen Wandel, befreit sich vom alten Image und stellt sich selbstbewusst für die Zukunft auf.

0: Paradiesische Gärten und Wasserlandschaften. Wer sind die Menschen, die solche Luxusträume wahr werden lassen? Die ehemalige Villa Kennedy in Frankfurt.
1: Was ist das Ziel jetzt? Bis da vorne heute. Das sind außergewöhnliche große Heckenelemente. Das sind auch viele. Wir mussten die schon ein halbes Jahr vorher reservieren bei der Baumschule. Und das hat man nicht jeden Tag. Die werden hier gesetzt, damit der Garten am Ende so aussieht, als wäre er schon immer so gewesen. Das ist auf jeden Fall Luxus.
0: Katja Eulenbach gestaltet Gärten im Luxussegment.
1: Der besondere Reiz meiner Arbeit ist, dass man nicht nur am Computer sitzt und Akten hin und her wälzt, sondern einfach auch sieht, was man gemacht hat, dass man oft rausgeht, viele Menschen auch kennenlernt. Und es ist manchmal total spannend, in neue Welten einzutauchen.

0: Rosenbach ist für die Gartenplanung zuständig.
1: Der Garten wird komplett in zwei Bereiche unterteilt. Einmal ein Wellnessgarten und ein Villagarten. Und hier kommt eine Hecke noch hin. Die wird aber zu einem späteren Zeitpunkt gepflanzt, damit wir hier noch diese Baustraße haben.
0: Die wird noch für andere Handwerksbetriebe gebraucht.
1: Da kommen noch große Fitnessgeräte ins erste Obergeschoss. Und der Wellnessbereich muss noch fertiggestellt werden durch Maler, Fliesenleger etc. Wir haben in einem halben Jahr die Eröffnung der Hotelanlage. Und daher müssen alle zusammenarbeiten. Und wir müssen gucken, dass wir mit den anderen auch kooperieren, mit den anderen Gewerken.
0: Architekt und Hotelmanager sind jetzt mit Katja Ollenbach verabredet. Es gibt noch einiges zu besprechen.
1: Es ist eine Herausforderung, dass man ja schon mit speziellen Kunden teilweise zu tun hat. Manchmal auch nicht nur mit dem Kunden, sondern auch noch mit einem Projektsteuerer, dass viele am Projekt immer beteiligt sind. Das macht es schon schwieriger, als wenn man nur einen Ansprechpartner hat. Gerade Kunden im Luxussegment, glaube ich, muss man noch mal ein bisschen mehr betreuen. Viel für sie da sein und die Planung genauer mit denen durchsprechen.
2: Wie ist das genau gedacht? Weil wir haben ja hier, wenn wir dann eine Veranstaltung haben, können die Gäste ja die Treppe runterkommen. Das heißt, wir können ja diesen Garten separat nutzen.
1: Richtig.
2: Ja, der auch dann in sich abgeschlossen ist?
1: Der ist hier abgeschlossen. Ja. Hier kommt dann noch eine

0: natürlich schon auch darüber austauschen, inwieweit wir diesen Garten oder diese verschiedenen Ebenen hier später nutzen können.
1: Mit der Planung ist die Landschaftsarchitektin schon seit 2 Jahren beschäftigt.
0: Also das sieht schon besser aus, ne? Dass man jetzt hier in das Grüne guckt.
2: Ja, auf jeden Fall.
0: Und die Sicht da eingeschränkt ist.
3: Das ist ein Gebäude aus der Neogotik, also sprich 1901 gebaut, von einem sehr renommierten Architekten hier aus dem Frankfurter Raum. Es ist für eine jüdische Bankiersfamilie gebaut worden. Wurde dann 2006 zum ersten Mal umgebaut und ergänzt zum Hotel, zu der Villa Kennedy, was eigentlich auch ein sehr bekanntes Objekt dann in Frankfurt immer war. Und jetzt eben unsere große Aufgabe, dem einen neuen Spirit einzuhauen.
2: Welche Ansprüche stellen Sie denn an die Landschaftsarchitektin?
3: Also ich glaube, das Wichtigste ist für uns, dass wir den historischen Kontext im Garten stärken. Also wir haben jetzt keinen modernen Garten gestaltet, sondern eher einen klassischen Garten und dadurch dieses Innen und Außen stärker verbunden. Und der Garten soll am Schluss wieder mehr zu dieser historischen Villa passen.
4: Ich finde es spannend, mit vorhandenen Gegebenheiten zu arbeiten, dem Ganzen einen neuen Look zu geben, das Thema, was wir hier drin haben, auch draußen wieder zu spiegeln und dass auch immer was da ist für den Hotelgast, dass er immer irgendwie was Blühendes oder irgendein Highlight mit im Garten hat.
1: Die historische Villa ist nur ein Teil des Hotels. Hier werden die Luxussuiten untergebracht. Auch die große Royal Suite, eine ganze Etage. 320 Quadratmeter groß.
2: Weiß man denn schon, was das kosten wird?
0: Bei der Royal Suite oben fangen wir bei 12.000 die Nacht an. Wenn wir das gesamte Gebäude einer Familie zur Verfügung stellen würden, darüber haben wir noch über keinen Preis bestimmt. Aber es ist eben hier so schön gelöst, dass wir es anbieten können. Und dass, wenn es gefragt ist, wir die Möglichkeit haben, die gesamte Villa eben wieder so anzubieten, wie sie einmal gedacht war, als Wohnhaus und wirklich einer Familie zur Verfügung zu stellen.
1: Auch er gestaltet exklusive Gärten im Spitzenbereich.
5: Das ist eine Dreiergruppe von großen Mammutbäumen. Die sind, ich schätze, ca. 40 Jahre alt. Das ist einer dieser Mammutbäume, ca. 19 Meter hoch. 2,70 Meter Stammumfang.
6: Unfassbar. Große Freude für mich, da mal so einen Baum anfassen und setzen.

0: Hahngärten hat Jürgen Kirchner sich einen Namen gemacht.
1: Es gibt Menschen, die sagen, ich komme in einen Garten und ich weiß, den hat Kirchner gemacht. Das heißt, ich habe inzwischen auch einen eigenen Stil, wiedererkennbaren Stil. Trotzdem ist jeder Garten anders. Trotzdem ist jeder Garten ein individuelles Produkt am Ende.
0: Er macht auch Gärten für kleineres Budget. Der eigene Garten ist die beste Referenz.
1: Das ist ein relativ kleiner Garten. Wir reden über gerade 300 Quadratmeter Japangarten mit einem kleinen Natural Pool im vorderen Bereich, einer Brücke unter einer Mauer und dahinter dann der Koi-Teich.

0: Was war Ihnen denn wichtig in Ihrem Garten?
1: Die Ruhe, die meditative Wirkung des Gartens war ganz, ganz wichtig. Die reduzierte Pflanzenauswahl, um nicht hier eine botanische Sammlung zu haben, wie das häufig passiert, wenn Japangärten gebaut werden, sondern halt wirklich ganz reduziert auch von der Formensprache her zu arbeiten. Das heißt, wir haben nur die Natursteine, 4 Sorten von

0: Arbeit drin. Von der ersten Sekunde an werden die Sachen geformt, werden geschnitten, werden umgepflanzt. Diese Bäume sind teilweise bis zu 8, 9 Mal verpflanzt worden.
1: Und das macht sie so teuer.
0: Das macht die auch so teuer, ja. Teuer würde ich gar nicht sagen. Preis angemessen. Die japanische Azaleensorte, die jetzt blüht, gerade Hino Crimson, freue mich jedes Jahr im Frühjahr, wenn die anfängt zu blühen, auf diesen, so wenn man

0: Sie denn eigentlich? Haben Sie auch so einen Luxusgarten?
1: Unser Luxusgarten ist ein großer Balkon, den wir bepflanzt haben. Da sitzt eine schöne Lounge drauf und ein Grill. Und das nutzen wir regelmäßig und das ist unser Ausklang.
2: Man soll ja auch die Arbeit nicht mit nach Hause nehmen.
3: Ja, dann sehen wir uns nächste Woche wieder und besprechen dann die Themen der Baustraße hier am Wellnessgarten, wie es weitergeht.
2: Danke euch.
4: Vielen Dank.
5: Seit 8 Jahren arbeitet Katja Ollenbach für das Wiesbadener Gartenlandschaftsbauunternehmen Gramenz. Lynn Gramenz führt die Firma schon in der 3. Generation.
6: In der Anfangszeit war es schon so, dass wir auch mehr noch kleinere Gärten gebaut haben. Mittlerweile ist es aber im Privatkundenbereich so, dass wir uns schon sehr stark auf diese, ich würde mal sagen, das Luxussegment konzentrieren.
7: Wer sind denn so die Kunden?
6: Also es ist ganz unterschiedlich. Tatsächlich ist es so, dass wir auch ganz, ich sag jetzt mal, normale Leute haben, die einfach bereit sind, sehr viel Geld in ihren Garten zu investieren. Aber wir arbeiten natürlich auch sehr viel für Unternehmer, Familien, für Prominente aus der Unterhaltungsbranche, für Fußballer, für Politiker. Also da ist eigentlich alles dabei.
7: Macht sich die Lage, die Region durchaus bemerkbar?
2: Ja, auf jeden Fall. Also das muss man schon sagen. Hier ist geballt viel Prominenz und viele Persönlichkeiten im Rhein-Main-Gebiet.
6: Natürlich ist in dem Bereich Privatsphäre einfach auch ein sehr hohes Gut. Und das ist eigentlich immer so, dass wir dann auch Verschwiegenheitsklauseln in den Verträgen haben, dass wir darüber nicht sprechen dürfen. In dem Politikerbereich ist das sehr stark, dass wir da einfach auch extrem darauf achten müssen, dass da nicht vor Ort nicht fotografiert wird, dass unsere Mitarbeiter auch durchgecheckt werden, sage ich mal. Aber da muss man einfach Verständnis haben, dass das oft nicht geht. Und da muss man schon sehr sensibel sein. Ja.
2: Ich finde es interessant, da mal reinzuschnuppern in die Welt. Aber das ist nicht meine Welt. Da ist ja vor allem das Thema Sicherheit ein ganz großes Thema. Und da möchte ich dann auch nicht tauschen.
8: Dieses Hügelige, diese Waldlandschaften. Ja, ich finde den Taunus besonders reizvoll. Deswegen habe ich mich auch gleich hier so wohl gefühlt. Ich fahre jetzt gerade in meinen Lieblingssteinbruch und suche Steine für einen japanischen Garten in Bayern aus. Jeder Stein, den ich in einem Japan-Garten setze, ist vorher von mir ausgesucht worden. Das mache ich bei allen Pflanzen, das mache ich bei allen Steinen. Nichts, was in den Garten kommt, habe ich nicht vorher gesehen.
9: Da sind Sie wahrscheinlich viel unterwegs.
8: Kann man so sagen, ja. Das ist so. Das kann man wirklich so sagen. Entweder bin ich auf den Baustellen, weil meine Kunden erwarten auch, dass ich bei jedem Baum, der gepflanzt wird, bei jedem Stein, der gesetzt wird, dass ich da vor Ort bin. Und ja, und zwischendurch fahre ich dann durch Europa und suche mir die Pflanzen zusammen.
9: Leidet denn die Familie darunter?
8: Eindeutiges Ja. Insbesondere leidet vor allen Dingen meine Frau darunter, dass wir doch also uns auch wirklich über Tage und Wochen dann mal zwischendurch nicht sehen.

0: dann auch wirklich in einer anderen Welt, wenn während der Arbeit. Das ist eine total meditative Geschichte. Diese Stunden oder so, die sind für mich unheimlich wertvoll. Sieht man, warum das Taunus Quarzit heißt. Wenn man sieht die Quarzadern, die durch den Berg laufen, das sind da die künftigen Edelsteine für mich. Und was ganz interessant ist, dieser ganze Hang ist bereits gesprengt. Das heißt, da oben, wo der Bagger oben steht, vor dem Bagger, sind 28 Meter tiefe Löcher bis unten hin. Dieser Hang muss nur noch weggekippt werden, um ihn auch dann für die weitere Verarbeitung zu gewinnen. Die Steine zu gewinnen.
1: Alles noch Steine für Herrn Kirchner.
0: Da sind noch, ich sehe jetzt schon einige, die ich dann Gott sei Dank irgendwann noch auswählen kann. Ja.
1: Und da haben Sie Angst, dass Sie keine Steine mehr kriegen?
0: Im Herbst war eine andere Firma da, die halt genau diese Größe hier für Königstein, wie viele Tonnen? 400 Tonnen nach Königstein? Raus, oder?
2: Ja, 200.
0: 200, so, die waren weg. Gott sei Dank wurde dann gesprengt und neu gebrochen, sodass ich neues Material hatte.
1: Und das ärgert Herrn Kirchner?
0: Das ärgert mich, ja. Das ist mein Steinbruch. Das geht nicht, ich weiß, aber im nächsten Leben kaufe ich ihn.
3: Vor dem Hotel The Florentine wird auf Hochtouren gearbeitet. In einem Monat soll hier alles fertig sein.
4: Fürs Auge passiert heute unheimlich viel. Vorher hatten wir ja ganz viele Leitungen und Kabel und heute ist es einfach blitzgrün.
3: Die Fitnessgeräte für den Wellnessbereich sind da. Die Baustraße wird nicht mehr gebraucht. Endlich kann der Rollrasen verlegt werden.
4: Ja, hier sieht man schon die Puzzlearbeit. Hier, wo wir stehen, wird noch gepflanzt. Hier wird zwischen den großen Platten gepflanzt. Die Anschlüsse ans Haus werden noch gemacht, werden noch gepflastert. Und die Pflanzung, die wir in den letzten Monaten schon gesetzt haben, wird noch mal nachverdichtet. Das ist eine Unterflurverankerung für einen Baum. Der Mittel bedienen wir uns immer, wenn man die Verankerung nicht sehen soll. Also das ist zum Beispiel auch etwas, was kostenintensiver ist wie so ein normaler Dreibock an einem Baum. Sieht natürlich viel schicker aus.
1: In einem Monat fertig, kriegen wir das hin?
5: Ach, eher schwer. Es kommt drauf, also sagen wir mal so, wenn jetzt keine anderen Veränderungen der Planung da sind, neue Wünsche der Bauherrschaft, ist es schon eigentlich realisierbar.
1: Gab es denn viele Änderungen?
5: Sehr viele. Und das Problem an der Sache ist, es sind ja nicht nur unsere Änderungen, sondern wenn eine Änderung ist, hat das gleichen Ausmaß auf mehrere Gewerke, damit die ihre Vorleistung herstellen können und wir erst an unser Gewerk dran können.
4: Wir haben hier so viele andere Gewerke, die mitarbeiten. Wir konnten ja hier erstmal nicht fertigstellen. Wir hätten es gern schon früher fertiggestellt, aber hier mussten andere Gewerke noch durchfahren. Ja, jetzt haben wir Baufreiheit, jetzt können wir bauen. Und jetzt machen wir es auch fertig.
3: Viel ist noch zu tun, vor allem im Villagarten.
6: Wir machen jetzt den Rasen bis dahin fertig. Mhm. Und danach machen wir die Kante hier zu. Die Zuleitung haben wir auch schon ein bisschen gelegt. Das heißt, wir müssen sie bald nach Lieber legen, Richtung Zisterne.
1: Wo kommt die hin, die Zisterne?
5: Die Zisterne kommt genau in den Weg hier rein. Das wird nochmal ein sehr großes Loch.
4: Das war auch eine planerische Großaktion. Da kam extra ein Baumgutachter. Das wurde geprüft, wo die Zisterne sitzen darf, dass das alles ordentlich genehmigt auch ist und wir die Bäume nicht beschädigen.
1: Und das soll in 4 Wochen fertig sein?
4: Das ist kein Problem.
5: Das ist kein Problem. Wenn nicht etwas Unbekanntes in der Erde liegt, was keiner weiß, müsste es ohne Probleme funktionieren.
1: Sie denken da an eine Bombe oder was?
5: Eher an alte Entwässerungsleitungen, von denen man vielleicht nicht weiß, weil es ja die Villa doch ein sehr altes Gebäude ist und vielleicht auch nicht alles dokumentiert ist, was damals beim Bau alles vergraben wurde. Sprich Entwässerung, Schmutzwasserleitungen. Ja, das ist das Einzige, was uns noch erwarten könnte, was aber eigentlich nicht sein dürfte.

0: Der Rheingau-Taunus-Kreis. Hier arbeitet und lebt Jürgen Kirchner.
1: Japangarten ist gestalteter Garten. Da braucht man nicht drüber zu reden. Das ist nachempfundene, gestaltete Natur. Natürlich inspiriert die Natur außenrum auch für das Tun in der Gartengestaltung. Das ist so.
0: Er hat schon unzählige Gärten entworfen.
1: Großer Japangarten mit diesem wunderschönen japanischen Gartenhaus entstanden in der Nähe von Leipzig. Das ist in der Nähe von Limburg. Das war ein grünes Becken, wo Störe geschwommen sind bis zu 2 Metern lang. Und jetzt ist es Badelandschaft für die Familie und die Kinder. Das ist ein Garten in der Nähe von Braunschweig. Japangarten, 6000 Quadratmeter groß, mit einem japanischen Gartenhaus. Der Kräuterich mit dem Wasserfall. Das hier ist der Natural Pool, der direkt daneben ist. Und hier kann man hinschwimmen, kann sich das Wasser über den Kopf prasseln lassen. Ist auf Wunsch noch im Laufe der Zeit so eine Gartensauna im Iglu-Stil dazugekommen, die man hier hinten sieht. Das haben wir tatsächlich in einem Stück mit einem großen Autokram in den Garten gehoben und das kommt aus Estland.
2: So ein Garten kostet ja auch ein Vermögen, oder?
1: Ja, also ich rede grundsätzlich nicht über das Geld, was so ein Garten kostet, aber das hier oder andersrum. Es geht ja nicht nur immer um diese Ausstattungsdetails, die besonders teuer sind. Um den ganz teuren Baum oder sonst irgendetwas. Sehr viel Geld fließt erstmal in die Infrastruktur, unter dem Boden, in Form von Verrohrung und Vorbereitung der Technik. Pflegeaufwand von Gärten ist auch immer wieder ein Thema. Und das kann unter Umständen sehr viel exklusiver sein, einen pflegeleichten Garten zu machen, als einen, wo jeden Tag ein Gärtner durchgeht und irgendwelche Pflänzchen abschneidet.
2: Wer leistet sich sowas?
1: Ja, sehr viele Unternehmer, Selbstständige, Ärzte, Anwälte, also Leute, denen das Thema Garten wichtig ist. Und der Garten hat ja heute eine ganz andere Bedeutung als noch vor 20 Jahren. Das ist heute 5. Wohnzimmer und entsprechend wollen die Leute den Garten auch erleben.
0: Seine Ehefrau arbeitet voll mit. Sie ist für das Kaufmännische zuständig. Buchhaltung, Finanzen, Gehälter.
3: Geht eigentlich alles über meinen Tisch. Und wir haben mit 16 Leuten, die draußen für uns arbeiten, die ganzen Stundenzettel, die alleine reinkommen. Das ist schon wirklich eine Menge Arbeit.
4: Hat das geklappt mit dem Transport?
1: Ja.
0: Ohne sie wäre Jürgen Kirchner aufgeschmissen.
1: Ja, voll und ganz. Also ohne meine Frau ginge gar nichts, weil am Ende des Tages geht es ja nicht nur darum, schöne Gärten zu gestalten, sondern es geht auch darum, dass die Abläufe funktionieren müssen, dass das Geld reinkommt, dass die Lieferanten bezahlt werden. Und da bin ich der größte Chaot. Also bevor meine Frau kam, ich bin kaufmännisch wirklich eine Katastrophe und dank ihr ist das alles ganz, ganz schnell dann in die richtige Richtung gelaufen. Ne?
3: Ist das denn ein schwieriges Geschäft? Ja, also ich sag mal so, wir haben immer mal jemanden dabei, wo man dann bei den Zahlungen ein bisschen mehr hinterher sein muss. Aber in der Regel klappt das ganz gut.
2: Gibt es denn unangenehme Erfahrungen?
3: Ein einziges Mal hatten wir eine sehr unangenehme Erfahrung, die aber dann nach 3 Jahren, Gott sei Dank, gut ausgegangen ist.
2: Das war?
3: Da wollte man uns betrügen. Das ist so.
0: Katja Eulenbach gestaltet normalerweise ja eher Gärten im Privatkundenbereich.
5: Ich bekomme oft den Spruch am Anfang vom Kunden genannt, wenn mir Ihre Planung gefällt, wenn Sie mich überzeugen, bin ich auch bereit zu investieren. Und das hat man, glaube ich, nur mit Kunden im Luxussegment, die auch wirklich bereit sind, Geld in den Garten zu investieren.
0: Um der Kundschaft Möglichkeiten für ihre Gärten aufzeigen zu können, hat sie auf dem Gelände der Firma Gramenz einen Ideengarten gestaltet.
5: Es war mein erstes Projekt, als ich hier in die Firma gekommen bin. Da habe ich den angelegt und geplant. Ja, ich durfte mich tatsächlich hier frei entfalten und austoben und Material, Pflanzen und Ausstattung mir aussuchen.
2: Und was hat der Garten gekostet?
5: Der lag im guten siebenstelligen Bereich. Luxus im Garten ist ja individuell. Man sieht das auf den ersten Blick gar nicht. Ja, hier haben wir eine Bewässerungsanlage verbaut, eine Tröpfchenbewässerung. Das ist natürlich indirekter Luxus, um einen Garten pflegeleicht zu machen.
2: Ist das sehr aufwendig, sowas?
5: Ja, diese ganzen Schläuche, die man hier sieht, die müssen alle verbaut werden. Es muss sich ein Konzept überlegt werden, wie was verbaut wird, wo es angeschlossen wird. Das ist schon aufwendig.
2: Was kostet sowas denn?
5: Ist unterschiedlich, je nach Gartengröße. Kann ab 2.000, 3.000 Euro losgehen, kann aber auch hochgehen bis ins 5-6-stellige. Hier haben wir einen größeren Pool, der ist 8x4 Meter. Und natürlich der beste Mitarbeiter, der 24/7 arbeitet und den Pool sauber hält. Alles, was natürlich den Tagesablauf einfacher macht, wo man sich um nichts kümmern kann, das ist Luxus, absolut. Hier kommen wir jetzt in unseren landschaftlichen Garten. Hier ist der Luxus natürlich auch der Pool mit der großen Felsenanlage und dem Wasserfall und die Möbel, die auch pro Stuhl im guten vierstelligen Bereich liegen.
2: Was kostet denn so ein Pool?
5: Ja, so wie er da ist, mit Wasserfall und allem drum und dran, liegen wir schon im sechsstelligen Bereich. Mir ist einfach wichtig, darauf einzugehen, was die Kunden überhaupt wollen. Und muss mich da auch nicht selbst verwirklichen, sondern mein Anspruch ist, dass sie am Ende happy sind. Und wenn sie zum Schluss lächeln und der Garten gebaut ist, dann habe ich doch alles erreicht.
0: Zu einem Luxusgarten gehört auch das,

0: Garten mittlerweile ein großes Thema sind. Das ist so ein Lamellendach, was ich auch selbstständig auffahren kann, was beleuchtet sein kann, wo sogar ein Heizstrahler drin ist. Also da gibt es ganz viele teure Gadgets, dass sowas, das haben wir letztes Jahr eingebaut, das hat 80.000 Euro gekostet.
1: Wenn Sie so planen mit Ihrer Kundschaft, dann kommen Sie den Kunden ja auch irgendwie recht nah, oder?
0: Ja, auf jeden Fall. Also wir greifen ja schon in die Privatsphäre ein. Und es ist wie das Haus ausstatten, so wird auch der Garten ausgestattet.
1: Gibt es auch manchmal Schwierigkeiten?
0: Ja, zwischen den Ehepartnern gibt es oft Schwierigkeiten. Der Mann möchte vielleicht lieber grillen und die Frau möchte lieber den Pool für die Kinder haben. Da muss man dann mal ein bisschen vermitteln.
1: Also man muss da schon auch als Psychologin tätig sein.
0: Ja, auf jeden Fall.
2: Was wäre ein Japan-Garten ohne Koi-Teich?
3: Ohne diese Fische wäre das Wasser tot und leer. Und ich freue mich jeden Tag an diesen wunderbaren Farben, an diesen eleganten Bewegungen, überhaupt an der Eleganz der Fische. Für mich ist es das i-Tüpfelchen bei einem Japan-Garten. Die Gestaltungsidee war hier, zwischen diesen beiden Steinen kommt das Wasser raus, so als ob es da hinten irgendwo entspringt oder von weiter her kommt.
2: Jürgen Kirchner ist kein studierter Landschaftsarchitekt.
3: Ich bin Späteinsteiger und ich habe also früher in einem ganz anderen Beruf gearbeitet.
1: Was für ein Beruf denn?
3: Im juristischen Beruf, ja.
1: Wie kam der Wechsel?
3: Ja, ich glaube, ich war nie so der... Vom Typ her nicht derjenige, der dauerhaft glücklich geworden wäre. Also am letzten Tag, als ich dann im Amt aufhörte, sagte meine damalige Sekretärin, jetzt haben Sie die Chance, ein glücklicher Mensch zu werden. Die hat mich gekannt.
2: Neben dem Job hatte er in seiner Freizeit für Freunde Gärten angelegt und sogar ein spezielles Bauverfahren für Teiche entwickelt.
3: Kurz nachdem ich angefangen habe, Wassergärten zu bauen, jemanden kennengelernt, der als einer der ersten wertvolle Koi aus Japan geholt hat. Und er hat mir im Prinzip auch schon ein Stück weit Bilder zeigen können, wie in Japan teilweise diese Teiche mit dieser Steinsetzung gestaltet wurden. Und wir konnten das mit unserem Bauverfahren umsetzen. Das war der erste Schritt. Und von da aus habe ich Feuer gefangen, mich immer mehr dafür interessiert, mir mehr Hintergrundwissen geholt. Und versucht auch unsere eigene Bautechnik immer mehr zu verfeinern und zu perfektionieren. Ja, wir haben gerade eben hier die blöde Raupe Nimmersatt an diesem Baum. Das stresst mich jetzt gerade, was der da permanent für Blattteile ins Wasser fallen lässt.
1: Wie haben Sie es eigentlich geschafft, so erfolgreich zu werden?
3: Das ist eine gute Frage. Frage habe ich mir auch schon oft gestellt, aber ich denke, ich habe nie aufgehört, irgendwie zu versuchen, es bei jedem Projekt wirklich noch ein Stückchen besser zu machen.
2: The Florentine. Es ist Ende August. Katjas Chefin ist mitgekommen.
0: Demnächst kommen jetzt die goldenen
4: Brunnen
0: noch.
4: Die sind dann
0: drei
4: hier
0: Wochen.
4: Im Beet. Ja.
0: Genau, und hier kommen die neuen Versailles-Pflanztöpfe hin, die wir noch bepflanzen werden mit mediterranen Gehölzen. Genau, die werden gerade noch angefertigt in der Türkei.
4: Okay.
2: Eigentlich hätte schon Endabnahme sein sollen. Das Hotel sollte ja jetzt eröffnet werden. Es herrscht aber Bauverzug. Auch die Landschaftsgärtner sind nicht fertig geworden.
0: Wir arbeiten ja hier mit vielen unterschiedlichen Gewerken an dem Hotel zusammen. Und es hat bei dem einen oder anderen Gewerk geruckelt. Und wir sind wie immer die Letzten. Und daher hat es jetzt natürlich Verzögerung für uns.
4: Hier im Villagarten haben uns einfach Sachen erwartet, mit denen wir nicht gerechnet haben. Wir haben eine Leitung im Boden gefunden, die hätte da nicht sein sollen. Und die musste erst verlegt werden, damit die Zisterne sozusagen eingesetzt werden kann. Das ist jetzt passiert und jetzt müssen wir gucken, wie es weitergeht.
2: Das ist aber noch nicht alles. Die Grube dürfen sie noch auffüllen. Dann ist erst mal Schluss.
0: Tja, wir haben

0: seit gestern einen Baustopp hier. Wir können nicht weitermachen, weil der Bereich noch mal eingerüstet werden soll von der Villa.
1: Es wurde vergessen, die Fenster von außen zu streichen.
0: Im Großen und Ganzen müssen wir uns jetzt neu organisieren und abwarten, was das andere Gewerk uns vorgibt, wann wir hier die Pflanzen setzen können und wann wir den Rollrasen setzen können.
2: Bringt das die Planung denn jetzt komplett durcheinander?
0: Ja, klar, auf jeden Fall.
3: Das ist natürlich ärgerlich, ja. Klar, wir müssen jedes Mal dann sozusagen das Personal neu einteilen, die Ressourcen neu einteilen und auch gucken, dass natürlich die übrigen Bauprojekte, die wir als Unternehmen haben, davon dann nicht betroffen sind.
0: Wir sind am Ende wieder im Stress, dadurch, dass die Eröffnung jetzt auf Ende Oktober terminiert ist und wir aktuell nicht wissen, wann es weitergeht hier.
1: Noch 2 Monate bis zur Eröffnung? Danach sieht's aber gar nicht aus. Immerhin, dass es ein Luxushotel werden soll, kann man schon erkennen.

0: Wenigstens der Wellnessgarten ist so gut wie fertig. Am Schluss soll es dann so aussehen.
1: Der Luxus spielt sich hier im Garten absolut in der Pflanzung wieder. Wir haben Pflanzen hierher gebracht im hohen sechsstelligen Bereich. Die sind qualitativ sehr hochwertig. Aber wir haben hier zum Beispiel die Spalierbäume. Die werden ja extra so gezüchtet. Da geht es ab 1.500 bis 2.000 Euro los für so einen Baum. Neben den Dingen, die man jetzt hier sieht, wie der Pflanzung, haben wir natürlich auch Hightech hier im Garten verbaut, die man nicht sehen kann. Der hat viele Gadgets, die natürlich die Pflege und den Pflegeaufwand vereinfachen und man nur noch auf eine App gucken muss und die Bewässerung automatisch läuft zum Beispiel und die Wetterdaten abgreift und dann bewässert, wenn es keinen Regen gibt. Wenn Geld keine Rolle spielt, ist alles machbar.
2: Wenn da Kritik kommt, kommt das manchmal, was ihr hier macht, das braucht kein Mensch?
1: Klar kann ich nachvollziehen, diese Aussage, aber jedem das Seine, würde ich mal sagen, oder?
0: Jürgen Kirchner ist unterwegs im Main-Kinzig-Kreis. Er ist auf dem Weg zu einem Japangarten, der vor wenigen Monaten fertig geworden ist. Über ein Jahr lang haben er und seine Mitarbeiter daran gearbeitet.
3: Grundsätzlich versuchen wir immer, einen Gärtner vor Ort zu finden, der die normale Pflege macht. Aber für die ganz außergewöhnlichen Pflanzen sind wir weiterhin zuständig.
2: Ist das ein besonderer Service, den Sie bieten?
3: Das erwarten unsere Kunden, glaube ich. Also unsere Bauherren erwarten schon, dass wir uns nicht irgendwann von ihnen die Hand geben und verabschieden und dann für den Garten nicht mehr zuständig sind.
0: Dass wir hier filmen dürfen, ist nicht selbstverständlich und mit Auflagen verbunden. Kein Haus darf zu sehen sein. Auch der Ort bleibt geheim. Darauf legen die Auftraggeber großen Wert. Hinter dem Haus? Rund 2000 Quadratmeter kunstvoll gestaltete Natur.

Die große Herausforderung war in der Tat die Hanglage und die Zugänglichkeit zum Garten. Wir sind hier nicht mit der Maschine reingekommen. Das heißt also, alles, was hier rein ist, jede Pflanze, jeder Stein, Erde raus, Erde rein, wir haben alles mit dem Baukran rein- und rausheben müssen. Das war sportlich. Bodendecker, ich denke, 25.000. Steine, ca. 250 Tonnen. Pflanzen, ich glaube noch im Kopf zu haben, dass wir alleine 190 Azaleen drin haben, 30 bis 40

0: nicht klar.
1: Zweimal im Jahr kommt Christoph Kreuzberg aus dem Ahrtal angereist. Er ist für die Bonsai-Kiefern zuständig.
2: Wir wollen die Form der Kiefer beibehalten, dieses Niwakis. Daher nehme ich immer den

0: passieren würde, wenn wir nicht schneiden würden. Der Baum neigt dazu, alles nach oben zum Licht zu treiben. Und dann würde der innerhalb von 3-4 Jahren komplett zuwachsen.
1: Hallo Christoph. Ja.
2: Hallo Jörg.
1: Hi. Und?
3: Was machen die Bäume? Wie bist du zufrieden mit den Kerzen jetzt im Frühjahr?
2: Sehr zufrieden. Also eigentlich, wir haben ein bisschen Probleme mit der starken Blüte, aber das ist eigentlich was. Das
3: ist überall so.
2: Ja.
3: Christoph pflegt die ganz besonderen Schätze in unseren ganz besonderen Gärten. Wie viele Gärten haben wir inzwischen zusammen, wo du wohin fährst? 10? 12?
2: Mindestens.
3: Mindestens,
2: ja.
3: Oder?
2: Ja.
3: Christoph hat in Japan gearbeitet auch.
2: Ja.
3: Und ist auch mit einer Japanerin verheiratet. Von daher die Liebe zu japanischen Gehölzen oder so, irgendwie hat sich auf sein Leben übertragen, oder?
2: Stück weit. Genau.
4: Ja. Kann das nicht der Gärtner hier machen?
3: Für ein paar einfachere Arbeiten sind wir gerade dabei, wird er sicherlich eingearbeitet werden. Aber ich möchte um Gottes Willen bei diesen wirklich sehr, sehr, sehr kostspieligen Schätzen weiterhin, dass Christoph zweimal im Jahr mindestens hinschaut.
4: Kann das sein, dass es Ihnen schwerfällt, Ihre Schätzchen loszulassen, wenn sie mal fertig sind?
1: Ja, so ganz loslassen geht nicht. Ich würde am liebsten jedes Baby selber pflegen, weiterpflegen. Funktioniert ja nicht. Und wenn ich dann irgendwie nach einer gewissen Zeit in den Garten komme und ich merke, ey, der wird überhaupt nichts gemacht, der wird nicht erhalten, verwahrlost oder, dann tut mir das natürlich in der Seele weh, das ist klar. Also da, das gibt es, aber leider oder Gott sei Dank nicht so oft.
5: Nicht nur die japanischen Gehölze sind eine Besonderheit in diesem Luxusgarten.
6: Wir haben hier so eine kleine Feuerstelle geschaffen. Die Mauer, die hier zu sehen ist, die dunkelgraue aus Basalt, die war schon. Und die Bank hat unser Holzkünstler dazu gezaubert, weil die schwebt, hat keinerlei Beine. Und jedes einzelne Brett ist hier hinten an die jeweilige Rundung der Steine angearbeitet. Das ist auch ein handgearbeitetes Muschelkalkbecken. Auch die Außengestaltung von dem Becken ist alles handmade. Ja, dann haben wir noch da eine Steinlaterne. Das ist aus einem Lavagestein. Das ist ein Original Japaner. Und die ist über eine Zwischenstation in Berlin dann hier in dem Garten gelandet.
5: Und eins ist Jürgen Kirchner besonders wichtig: den Weg der Planung und Gestaltung mit seinen Kunden von Anfang an gemeinsam zu gehen.
1: Am Ende müssen wir alle in den Garten gucken und müssen Gänsehaut kriegen. Das ist so, dann bin ich zufrieden, dann ist alles gut. Also wir müssen eigentlich alle das Gefühl haben, dass da ein Gemeinschaftsprojekt entstanden ist mit einem ganz besonderen Anspruch.

0: Erstmal alles platt machen. Dann kann wieder Neues wachsen. Aber wo dieser Brocken hinfällt, da wächst bestimmt kein Gras mehr.
1: Gut, perfekt.
2: Es gibt keine Pflanze, die in der Kombination mit Steinen nicht besser aussieht. Also es ist ein sehr schönes Spiel mit den Kontrasten. Harter Stein, weiche Pflanze. Die Steine sind aber auch ein formales Element, ein ruhiges Element. Steine sind immer Möbelstücke. Ich kann sie nützen. Es sind Wege, es sind Mauern und Treppen. Gleichzeitig wird dadurch der Garten auch ein bisschen pflegeleichter. Wo große Steine sind, ist nie wieder Arbeit.

0: Ein Einfamilienhaus in Bad Bodendorf bei Sinzig. Ein Garten, wie es viele gibt. Ein Apfelbaum. Und das darf man verraten, er wird das Einzige sein, was den Kahlschlag überlebt. Der Rest des Gartens ist doch schon ein bisschen in die Jahre gekommen.
1: Am Ende richtet sich das natürlich alles noch ein bisschen danach, wie die Steine sind. Aber es können hier 2 oder sogar 3 Levels entstehen, indem man am Ende diese Ecke noch mal ein Stück höher macht.
0: Seit mehr als 40 Jahren ist Peter Berg Gartenbauer und Landschaftsgärtner. Seinen Betrieb hat er in Sinzig, aber seine Aufträge führen ihn quer durch ganz Deutschland, auch ins benachbarte Ausland. Ein Handwerkskünstler, der für seine Gartengestaltung schon einige Preise gewonnen hat. Wenn es um Gärten geht, dann sind Kompromisse nicht sein Ding. Was des Ästheten Auge stört, muss weg. Da kennt Peter Berg keine Gnade. Die Thuja geht gar nicht. Auch wenn sie in deutschen Gärten mittlerweile weit verbreitet ist, umweltfreundlich ist sie nicht. Ihre Blätter und Samen sind giftig, verrotten nur langsam und Insekten und Vögel mögen sie auch nicht. Also raus damit. Das Apfelbäumchen darf bleiben. Aber Peter Berg verleiht ihm einen neuen Look.
1: Ich schneide eher so ein bisschen ästhetisch, aber man sieht ja gar keinen Aufbau von der Pflanze. Und so, jetzt holen wir erstmal alles weg, was in der Mitte ist, innen drin ist und was eigentlich auch wenig Licht bekommt. Also ich bin eher dafür, dass man so schneidet, wie die Japaner schneiden, mit scharfen Sägen und Scheren. Jetzt haben wir schon mal den Aufbau hier von dem Baum. Jetzt sieht man, wie der sich aufbaut, wie er sich verteilt. Und jetzt machen wir innen noch mehr Luft. Alles, was nach innen wächst und nicht nach außen.
0: Der alte Rasen wird einfach abrasiert.

0: Das sind Grauwacken. 200 Tonnen von diesen Kolossen sollen in den Garten.
1: Das ist immer die Situation. Am Anfang denkt man, was würde mit den ganzen Steinen? Die müssen ja wahnsinnig sein. Die sind ja viel zu groß. Aber gerade die Dimension macht es. Große Steine geben mehr Ruhe. Es ist eher wie Fels.
0: Fette Brocken. Dafür brauchen die Mitarbeiter schwere Maschinen. Das schaffen sie nicht allein mit Muskelkraft.
2: Ein bisschen nach vorn. Gut. So ist gut.
1: Beim Bauen sieht man dann, wie die zusammengefügt werden, wie sie passen. Wie das im alten Handwerk üblich ist, muss man sich von dem Material ein Stück weit leiten lassen. Ich muss wissen, wo ist oben, ich muss wissen, was ist die Sichtfläche, die zum Betrachter geneigt ist. Und dann muss ich wissen, wie weit ich die Steine einbaue. Und die müssen so weit eingebaut sein, dass ich das Gefühl habe, da können jetzt noch 10 Tonnen Fels dranhängen.
2: Muss man mal ein bisschen schieben raus und ein bisschen ran.
0: Gut, dass Peter Berg seinen Plan im Kopf hat. Sieht ganz schön wüst hier aus. Wo soll da noch Platz für Pflanzen sein? Die Steine stammen aus einem Steinbruch in der Region. Peter Berg hat sie selbst ausgesucht.
1: Und bevor wir einen Stein aus China nehmen oder einen Betonstein, der in der Herstellung ja auch nicht sehr ökologisch ist, nehmen wir dann diese Steine und wir retten die Steine ja. Ansonsten wird da Schotter draus gemacht.
2: Dann haben wir da das höhere Level.
0: Besuch auf der Baustelle. Manuela und Wilfried Bauer gehört der Garten. Sie haben doch noch ein paar Extrawünsche.
3: Hier vorne Feuerschale. Also so ein bisschen, wo man vielleicht sich so mit oder ach so oder da.
4: Ich konnte es mir nicht richtig vorstellen, sage ich ganz ehrlich. Also wir haben über vieles halt so gesprochen und auch viele Muster gesehen, auch viel im Bild gesehen und ein bisschen so auch in anderen Gärten geschaut. Insofern so Elemente davon, die waren mir schon bewusst und auch bekannt, aber dass es jetzt dann nachher so in einem eigenen Garten wird, das Bild habe ich selber so nicht hinbekommen.
5: Wir hatten ja bislang mehr oder weniger einen Spielgarten, sag ich immer. Ne? Wiese, Spielgeräte, da war Platz fürs Planschbecken und so weiter. Aber die Kinder sind ja jetzt über mich hinausgewachsen. Das ist lange nicht mehr notwendig und jetzt wird es halt der Wohlfühlgarten.
1: Wir müssen dann mal gucken. Wir könnten hier so Trockenmauer kriegen, ne? Immer so 2-3 Meter, mehr nicht, auf Sitzhöhe. Und dann können wir das noch mal hier rüber, hier hinkriegen, ne? Hier. Und dann immer schön parallel zum Wintergarten. Und das dritte Element hinten, da wollen wir auch mit der Ecke wieder was höher bleiben. Da sind wir ja jetzt mit den äußeren Steinen, haben wir versucht, schlankere zu nehmen, dass wir nicht zu viel Raum verlieren.
0: Ein neuer Tag in Bad Bodendorf. Heute wollen die Gartenbauer die Trockenmauer hochziehen. Damit sie gerade wird, spannen sie zur Orientierung eine Schnur parallel zum Hang.
1: Also wir würden hier mal anfangen, dass wir hier so eine Sitzmauer bauen. Ich habe mich gestern noch mal darum gekümmert, dass wir eine vernünftige Abdeckung für die Mauer kriegen. Früher gab es immer auf den Mauern so eine Natursteinabdeckung, massiv. Und wir haben alte Steine, die von solchen Mauerabdeckungen kommen, die von Hand behauen sind. Also das ist noch eine ganz andere Qualität der Handwerkskunst. Ich denke, wir sind gut in der Zeit. Nein, in 2 Wochen, das schaffen wir.
0: Der Grabenstampfer verdichtet den Untergrund aus Schotter. Das Fundament für die Trockenmauer. Auch die Steine sind aus Grauwacke.
6: Nee, die richtigen. Den brauchen wir nur. Die Schichtstärke brauchen. Ungefähr nach Schichtstärke. Ja. Die brauchen wir jetzt.
0: Die Bruchsteine werden bossiert. Das heißt, sie werden in Form geschlagen, damit sie zueinander passen und nicht zu viele Lücken entstehen, die die Mauer instabil machen. Dirk ist ein Routinier in Sachen Trockenmauern. Eine Trockenmauer wird ohne Mörtel gebaut. Vom ersten Stein an lagert er die Wacken so stabil wie möglich. Die größte Fläche nach unten, die schönste Seite nach vorne.
6: Das Behauen ist halt wichtig, dass wir diese Keile kriegen. Man sieht ganz genau, wenn einer nicht behaut, dann hat er auch keine Keile und dann liegen die nicht richtig. Dirk, schmeißt du den dahin? So, dahin. Oh, der wird aber.
0: Mit einem breitflächigen Hammer treibt Dirk die Steine in den Boden.
7: Die Steine werden immer in so einer leicht Schräglage gelegt, so 10-20%. Wir machen immer 5%, das ist ästhetisch einfach schöner. Da muss man natürlich immer sehr gründlich hintermauern. Wichtig ist halt, dass die Mauer sich gegen den Hang legt, weil eine Trockenmauer ist eine Schwergewichtsmauer. Weil das ein dynamisches System ist. Wenn es im Winter friert, sich das Wasser ausdehnt, dann breitet sich das alles aus. Und wenn die Mauer eine Neigung nach hinten hat, dann setzt sich das wieder und die bleibt dadurch stabil.
0: Die senkrechten Fugen, die sogenannten Stoßfugen, hat Dirk immer versetzt angeordnet, damit die Mauer nicht instabil wird. Die kleineren und nicht so schönen Steine sind ideal, um die Front zu hintermauern.
7: Da entwickelt man einfach ein Auge für mit der Zeit. Und weiß dann auch, wie man die hauen muss, wo so Risse sind. Oder man hört das auch. Wenn der Stammklang stumpfer wird, dann bricht er falsch. Muss immer so ein heller Klang bleiben, wenn man die so bearbeitet. Muss man auch viel mit den Ohren arbeiten. Und wenn man den Hammer so nach hinten zieht, dann kriegt man den auch relativ in eine gerade Linie geschlagen. So erkläre ich mir das selber einfach. Dann ist die Steinstruktur noch stabil. Und wenn das so stumpf klingt, dann zerspringen die so in alle Richtungen.
0: Was für ein Klotz. An die mächtige Grauwacke wird sich die Trockenmauer später anlehnen können.
7: Man kann das so ein bisschen gröber machen. Man kann natürlich, in Berlin hatte ich das schon mal gemacht, wirklich wie so ein Steinmetz mit einem Meißel so richtig bearbeitet. Aber das ist eigentlich fast schon übertrieben.
0: Das letzte Puzzleteil.

0: Mörtel nur für die Abdeckung.
1: Wohin?

0: Peter Berg hat sich im Laufe der Jahre ein richtiges Netzwerk von Händlern aufgebaut. Bei ihnen findet er besondere Steine, Hölzer und andere Materialien. Die alte Mauerabdeckung ist echte Steinmetzarbeit, von Hand behauen aus einem Klotz.
1: Ich kann den so
2: also, anlegen vorne, anhalten vorne.
1: Ja,
2: tiefer. Anhalten vorne. Ich bin richtig.
1: Ja.
2: Du bist in der Nase da. Aushängen.
1: Warte, ich heb den.
2: Bring mal den nächsten.
3: Dirk, jetzt musst du nur vorne raus wieder.
1: Ja, ja.
3: So, drauf damit.
1: Einfach.
2: Müsste klappen.
1: Ja, nicht ganz.
3: So ein bisschen ran. Moment, ich komme mit dem Bello.
0: Die Eisenzapfen werden sie später wegflexen. Wahrscheinlich stammt die Steinplatte aus einem alten Bahnhof.
3: Früher war das ja so, dass hier im Ahrtal die ganzen Hänge mit Trockenmauern durchzogen waren. Früher konnten das die Winzer und es gab viele, jeder gute Maurer konnte auch mit Naturstein arbeiten. Das hat sich mit der Zeit mit den Industrieprodukten gewandelt, sodass sie eigentlich nur noch formatige Industriesteine verarbeiten können.
2: Bohan!
0: Die Bäume sollen heute in die Erde kommen.
3: Wir werden mit der großen Zierkirsche anfangen und dem Eisenholzbaum hinten in der Ecke. Und dann sehen wir, was wir noch dazwischen oder daneben oder dazu pflanzen.
2: Bohan, hier, an den Ballen! Schaufel und beimachen. Sack weg, halt. Halt noch mal fest so.
3: Ja.
2: So?
3: Ja, ja. So ist gut.
0: Die Bäume hat Peter Berg in der Baumschule sorgfältig ausgesucht. Sie sind stark und kräftig, gut gewachsen. Doch womit er nicht gerechnet hat, das sind die heißen Temperaturen im Mai.
3: Wir haben nicht direkt so diese Temperaturen. Das war jetzt natürlich unvorhergesehen, dass es jetzt auf einmal so warm wird. Ist natürlich für die Pflanze genauso ein Stress wie für die Menschen, ne? Wenn sie von moderaten Temperaturen auf fast 30 Grad wechseln müssen, dann ist man erstmal ein bisschen gestresst.
0: Gegen den Durst. Die Kornellkirsche lechzt nach Wasser.
2: Müssen wir vernünftige Gießrand modellieren, ne?

0: Man modelliert anfangs einen Gießring. Jetzt ist das wichtig, weil wir möchten möglichst viel Wasser an den Ballen, dass das in den Ballen versickern kann. Und einig.
1: Ein Eisenholzbaum.
0: Hinten hoch, hoch, hoch. Jetzt haben wir viel Erde drunter gebracht. Hier.
1: Aus der Familie der Zaubernussgewächse.
0: Moritz, du nimmst mit herüber. Hier muss einer noch mit sehen, sonst kriegen wir nicht hin. Halt, das bringt noch nichts.
2: Ja.
0: So. So, bisschen halt, halt, bis hier rüber. So, bis hier. So. So wäre gut, glaube ich.
1: Ein guter Sichtschutz.
0: Die Kunst ist zu sehen, was man sehen will. Und alles, was man nicht so ästhetisch findet, zu kaschieren. Baumschule, wie der Name schon sagt, hat was mit Erziehungsarbeit zu tun. In den guten Baumschulen werden die Pflanzen alle 4 Jahre verpflanzt. Und sie werden regelmäßig geschnitten und erzogen. Und die besonderen Pflanzen, die werden extra weit auseinander gepflanzt, dass sie sich als Einzelpflanze wunderbar entwickeln können.
1: Kornelkirsche, Zaubernuss, Ahorn und Felsenbirne sollen im Garten Wurzeln schlagen. Sie brauchen jetzt nur eins: Wasser.

0: Wir hoffen auf schönes, kühles, regnerisches Maiwetter.
1: Darüber sind Sie nicht glücklich?
0: Nee, im Moment gar nicht.
2: Die Zeit ist gekommen für Stauden, Blumen und Gräser. Peter Berg hat sie in einer Gärtnerei im Rheinland ausgesucht.
0: Wir fangen mit den Solitärstauden an, also die mit dem größeren Topf. Und setzen die auf die, es gibt im Prinzip immer gleichschenklige Dreiecke, um den idealen Abstand der Pflanze zueinander zu haben. Ja, dann machen wir hier so weiter. Genau, du bist flink. Ich krieg dich. So.
2: Das ist China-Schilf.
0: So, jetzt haben wir auch wieder ein Dreieck, ne? Zack.
2: Mit Gräsern arbeitet der Gartenbauer gern. Vom Wind bewegt, wechseln sie ihre Grüntöne. Sie verleihen einem Garten mehr Leichtigkeit. Wie ein Maler setzt Peter Berg seine Akzente in dem Bild, das er vor Augen hat.
0: Ja, das ist jetzt der Kompromiss zwischen Dicht und Zumachen. Eigentlich müsste ich hier hin, ne? Nee, dahin muss ich, ne? Der wächst eher. Hier ist einfach der Effekt, dass die Gräser später mit ihren Blütenständen über der Hecke stehen und zwischen den Gehölzen so eine natürliche Geld bringen. Man kann dann die Grenze nicht mehr so wahrnehmen und hat die Gräser dann vom Abendlicht hinterleuchtet, wenn die Sonne tief steht. Ne? Insbesondere im Herbst, wenn die voll ausgebildet sind und stehen dann oben mit ihren Blütenständen und dann das warme Herbstlicht, dann geht das in die Herbstfärbung über, dann stehen die über den ganzen Winter und haben immer noch Stabilität und Struktur. So. Bei dem wunderbaren Boden. So, zack.
3: Okay.
0: Gut, mach ich. So, jetzt bist du dran. Da, eine. So, Vorsicht. Finger weg. Beistechen. Hindeuen. So, du kannst schon den nächsten austopfen.
4: Das Schöne ist, wenn ich nicht im Büro sein muss und nicht von Termin zu Termin hetze, sondern einfach nur bauen kann und pflanzen kann und abends sehen kann, was man geschafft hat.
0: Wasser. Ja.
2: Das Bild bekommt Farbtupfer. Blumen und Stauden in Weiß, Blau und Violett. Gelb und Orange findet er oft zu intensiv.
0: Das eine ist, dass man Ruhe reinbringt, indem man nicht zu viele Sorten nimmt. Das andere ist aber, dass man von der Blattstruktur Kontraste hat. Ähnliche Pflanzen nebeneinander zu stellen sind nicht so gut wie kontrastreiche. Also der Kontrast ist in der Gestaltung ein wesentlich besseres Mittel wie der Gleichklang.
2: Zuerst setzen sie die größeren Pflanzen. Iris,

0: dass wir gestern so intensiv gewässert haben, noch bis 8 Uhr. Und auch Sprenger noch über alles laufen haben lassen, hat den Pflanzen sehr geholfen. Dadurch haben wir die Temperatur runtergesetzt und die Nacht war echte Entspannung für die Pflanzen. Jetzt müssen wir sehen, dass wir Bereiche schnell fertig kriegen und dann wieder Sprenger drauf, Wasser. Also erst gezielt angießen und dann mit dem Sprenger.
1: Wie eine schützende Decke, Kompost. Seine Nährstoffe verbessern den Boden. Vorsichtig arbeiten, streicheln, damit die Blumen nicht verletzt werden.
0: Das ist Kompost aus reinen Grünrückständen und dann eine feine Siebung, nur bis 10 mm. Wir beschleunigen hier eigentlich den Prozess der Natur. Wir bringen Grünrückstände weg und nehmen den fertigen Kompost, der schon einen gewissen Rottegrad hat. Normalerweise würde Grün immer auf der Fläche bleiben. Es würde mit der Zeit von den Regenwürmern in die Erde transportiert und irgendwann mineralisiert. Und so haben wir einen guten Reifenkompost, auch fein, eine feine Siebung. Und damit kriegen wir einen besseren Humusanteil, eine bessere Wasserversorgung und ein besseres Bild. Haben wir irgendwo einen Kübel? Oder?
2: Ja, haben wir hier.
0: Also wir starten hier.
1: Zwischen die Iris pflanzt Peter Berg Katzenminze. Sie heißt so, weil ihr Duft für Katzen geradezu unwiderstehlich ist.
0: Jetzt sieht man, das waren wieder Dreiecke. Und jetzt kommen die hier dazu. Hm? So sind die Abstände der Pflanzen zueinander immer optimiert.
1: Bald werden sie alle blühen. Violette Iris, blaue Katzenminze, weißer Salbei, wie ein Gemälde. Zarte Anemonen, Tupfer in Weiß.
0: Wir gehen hier am Rand vorbei, relativ dicht. Zu den großen lassen wir mehr Platz. Wenn da so ein Blatt abgeknickt ist, mit wegnehmen. Da wieder eine. Wenn der Garten ein echtes Kunstwerk werden soll, dann muss er von einer leitenden Hand betreut werden, also durchgängig betreut werden. Das muss eine natürliche Ästhetik am Ende das Ergebnis sein. Es darf nicht zu künstlich sein, es darf nicht zu viele Elemente haben. Und natürlich muss man die Pflanzen in Szene setzen, sodass sie auch wirken. Dann haben wir noch
2: das die letzten Pflanzen?
0: Das sind so ziemlich die letzten. Das sind Akelei, die werden sich später aussehen. Die sind nur ein- oder zweijährig. Und deswegen tun wir die zum Schluss so als Füller rein. Wir haben ja folgende Problematik hier, dass wir rundum Natur haben und viele Wiesen. Das heißt, sie sät sich einiges vom Umfeld mit dem Wind ein. Und da muss man jetzt nur von den Steinen aus in den Pflanzflächen das wegzupfen, was nicht reingehört. Und was sich in den Freiflächen noch ansiedelt. Wenn die Flächen geschlossen sind, dann siedelt sich nicht mehr so viel an. Den pflegelosen Garten gibt es nicht, aber unsere Gärten sind pflegeleicht, allein durch die Steinstruktur. Ne, wo hier so ein großer Stein ist, da der 2,5 Quadratmeter, das ist nie wieder Arbeit.
1: Auch die Trittsteine bekommen einen grünen Rahmen. Mühlenbeckia.
0: Mühlenbeckia gibt es mit größerem Blatt und mit dem kleinen Blatt. Die großblättrigen sind nicht so frosthart. Eine fantastische Pflanze, gibt so trittfeste Polster, kann man auch mal drüber laufen. Und wenn wir die an den Rand von dem Kies setzen, dann wachsen die in den Kies rein. Ja, gibt es wunderbares Polster.
1: Direkt nach dem Setzen sind alle Pflanzen besonders durstig. Wenn ihre Wurzeln sich erst mal tiefer ins Erdreich gebohrt haben, sind sie nicht mehr so empfindlich. So langsam haben die Bäume die Hitze überstanden. Welke Äste und Blätter müssen aber weg.
0: Hier gibt es hin und wieder so Ecken, wo die einfach noch zu tief runterhängen, ne? Hier.
2: Ja.
0: Das ist einfach, das können wir was reduzieren. Hier innen drin nochmal, ne?
1: Letzte Schönheitskorrekturen.
2: Der, dann komm ich dran.
0: Ja.
2: Ach, hier oben noch.
0: Oh, ja. Hol mir den mal weg.
1: Auch das Apfelbäumchen hat unter der Hitze gelitten.
0: Den haben wir ja nicht umgepflanzt, ne? Und trotzdem mag er die Hitze jetzt auch nicht. Ah ja, der sortiert sich von selber. Das Bild, was ich von Anfang an konstruiert habe im Kopf, das haben wir so relativ realistisch umgesetzt. Vom Ergebnis bin ich jetzt mehr wie zufrieden.
1: Einen Wohlfühlgarten wünschte sich Familie Bauer. Scheint geklappt zu haben.
3: Ich hatte das Vertrauen, dass das gut wird. Das ist nicht die Frage. Also, wie du auch sagst, das, was wir alles vorher gesehen haben, die private Anlage, das war ja alles toll. Aber die Vorstellung, das im eigenen Garten zu haben, der ja viel kleiner ist, als das, was wir woanders gesehen haben, dann sind da so dicke Steine hin. Ja, war mir für mich schwer vorzustellen. Ich habe gedacht, es wird schon werden. Es ist woanders auch alles was geworden. Das Vertrauen, das hatte ich. Super.
1: Jetzt heißt es loslassen. Die Verantwortung für den Garten liegt nun in anderen Händen.
0: Tja, jetzt sind wir fertig. Erstaunlicherweise ist da wieder alles aufgegangen. Kein Stein zu viel, keine Pflanze zu viel. Irgendwo ist das immer ein Wunder.

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5: Herzlich willkommen. Kennen Sie das? Sie suchen eine Wohnung, aber alles, was Sie finden, ist entweder zu klein, runtergekommen oder viel zu teuer. Das Verrückte ist, obwohl wir jährlich über 300.000 neue Wohnungen bräuchten, stehen fast 2 Millionen Wohnungen in Deutschland einfach leer. Darüber reden wir in dieser Sendung. Bauen und Sanieren entscheidet, ob unser Zuhause bezahlbar bleibt und ob Deutschland bis 2045 klimaneutral wird. Wie schaffen wir bezahlbares, schönes und klimafreundliches Wohnen? Eine mögliche Antwort darauf haben sich Tatortkommissar Axel Prahl und die Schauspielerin Annette Frier genauer angesehen.
2: Frank Zappa Straße.
6: Lustig.
2: Das klingt doch mal sympathisch.
6: Absolut.
2: Vielleicht sollten wir es umbenennen in einstürzende Neubauten hier.
6: Mir scheißegal, Hauptsache Rock'n'Roll.
2: Sind Sie Herr Franken?
7: Ja, genau. Herzlich willkommen hier im Living Circle in Düsseldorf.
6: Hallo.
2: Freut mich sehr, dass Sie Zeit gefunden haben.
7: Schön.
6: Also, was wir wissen, ist, dass wir in der Frank-Zappa-Straße sind.
7: Das ist
6: mal
7: gut.
6: Aber wo sind wir eigentlich, Herr Franken?
7: Wir sind hier mitten in Düsseldorf im Living Circle. Das war früher mal die Hauptverwaltung von ThyssenKrupp. Hier saß also der Vorstand.
6: Ja.
7: Wir haben Wohnungsbau draus gemacht.
2: Da haben wir ganz viele Fragen. Also erstens, wie kompliziert ist es, aus diesen ganzen Büros Wohnungen zu bauen?
6: Wie ist das mit Asbest? Kriegt man das überhaupt noch raus aus den alten Gebäuden?
2: Beatles oder Stones?
6: Kölsch oder Pilz?
7: Alt, natürlich.
2: So, jetzt mal schön der Reihe nach. Vor der Pandemie haben nur etwa 4% im Homeoffice gearbeitet. In Zukunft werden das bis zu 40% sein. Dadurch können in den kommenden 5 Jahren 235.000 Innenstadtwohnungen aus Büros gewonnen werden. Platz für etwa 500.000 Menschen.
7: Ja, so sah das früher aus. Ne?
2: Echt? Also, so sah das aus.
6: Grau, klassische Fassade.
7: Grau, schön grau, kalt, ne? Also wie man sich so ein altes Büro vorstellt. Ja. Und jetzt ist der Kontrast. Ne?
6: Ja, wir treten auch richtig ins Licht rein, aus dem Schatten.
7: Hinein ins Grüne,
2: Dankeschön.
7: Ja.
2: Dankeschön.
8: Fun Fact. Herr Franken hat uns erzählt, dass das günstigste Gebäude jenes ist, das schon gebaut wurde. Durch die Entwicklung im Bestand werden tonnenweise Baumüll eingespart und außerdem viel weniger neuer Beton benötigt. Das schafft neuen Wohnraum und ist auch billiger.
9: Die Frage ist ja, wie kann man das wo umsetzen, dass man gleichzeitig Ressourcen einspart und trotzdem Wohnungen schafft?
7: Ich glaube, da bekommen wir sehr viel zu tun in den nächsten Jahren, weil die Bürowelt hat sich gewandelt. Ich brauche ja nicht mehr das Büro heute mehr mit Hunderten von Schreibtischen, sondern das Büro muss anders sein, muss zentraler sein. Es werden alte Bürogebäude also sozusagen aus der Nutzung fallen. Und da kann man das Gleiche machen, was wir hier gemacht haben.
2: Was ist denn bei Umbau vom Bürogebäude noch schwierig?
7: Das Büro hat natürlich einen zentralen Eingang und dann ganz lange Flure.
2: Ja.
7: Und das geht beim Wohnen ja nicht.
2: Okay.
7: Und das heißt, wir haben neue Treppenhäuser gebaut.
2: Ja.
7: Und das Ganze neu organisiert.
2: Aber können sich das denn nur wohlhabende Singles leisten? Oder ist das?
7: Nein, also wir haben es damals bei der Vermietung gemerkt. Da kamen die Leute und gesagt, das ist ja ein Neubau, also müssen das ja teure Eigentumswohnungen sein. Es sind aber alles Mietwohnungen. 340 Mietwohnungen und 20% davon auch noch preisgedämpft für 8,50 Euro. Was für Düsseldorfer Verhältnisse sehr, sehr preiswert ist.
2: 8,50 Euro, eine ganze Wohnung, kannst du nicht sagen.
7: Und deswegen haben wir hier auch Krankenschwestern, Polizisten etc. in der Wohnanlage.
2: Kindergarten.
7: Wir haben einen Kindergarten, das heißt kurze Wege, Kinderbetreuung dabei. Deswegen haben wir hier einen sehr großen Familienanteil, was untypisch ist für Innenstadtsituationen Düsseldorf.
8: Andererseits ist auch klar, dass eine Umnutzung manchmal gar nicht möglich ist. Aber selbst wenn nur jedes dritte leerstehende Bürogebäude umgewandelt würde, könnten pro Jahr über 9 Millionen Tonnen CO2-Emissionen in Deutschland eingespart werden. So viel, wie ganz Luxemburg verursacht. Das ist auch gut für die Luft und damit für unsere Gesundheit.
7: Diese Umweltaspekte sollte man nicht machen, weil irgendwie Brüssel oder Berlin sich irgendwas ausgedacht hat. Ich will das nicht machen, weil ich gezwungen werde, sondern ich habe eine eigene Motivation, weil wir verdienen damit Geld.
2: Okay, ja klar. Ja. Ich meine, wenn man damit dann auch noch Geld verdienen kann.
9: Ja, dann mache ich das natürlich auch so.
7: Genau.
2: Ist das Asbest?
7: Nein. Hier ist alles raus.
2: Aber es war Asbest hier drin, ja?
7: Nein, Asbest war hier nie im Gebäude. Das ist in den 90er Jahren gebaut worden.
2: Ach so.
7: Ich glaube, es ist nur ein ganz kleiner Einheit.
2: Okay.
7: Das war nicht das große Thema.
10: Hier kann man aber schon schön Büro spielen, finde ich. Ich wäre die Chefin. Frau Schachtschnabel, kommen Sie bitte raus zum Diktat.
11: Tut mir leid, Frau Schachtschnabel ist heute im Schwangerschaftsurlaub. Ja, gut, ich würde sagen, wir nehmen die Wohnung, oder?
7: Ja, die ist nur leider schon wieder vermietet.
11: Nein.
7: Zu spät.
10: Dieser Immobilienhai.
7: Aber es wird demnächst vielleicht wieder eine frei.
11: Da
7: wir merken das
11: nehme
7: mal vor,
11: ich
7: ja?
11: mir hier stundenlang Zeit.
10: Ich bin auch stinkgesauer.
11: So
10: vielen Dank für nichts.
11: Vielen Dank.
10: Nee, Sie müssen jetzt draußen bleiben.
7: Okay, links rum.
10: Echt so. Absolute Frechheit.
5: Nutzen, was schon da ist. Das schont nicht nur den Geldbeutel, sondern auch die Umwelt. Denn Beton, Stahl, Ziegel, Dämmung, all das muss ja erst mal hergestellt, dann transportiert und irgendwann auch wieder entsorgt werden. Und genau hier liegt ein riesiger Hebel. Hier sehen Sie das mal gegenübergestellt. Der Neubau eines Hauses verbraucht viel mehr CO2 als die Sanierung. So kann man mit derselben Menge aus einem Neubau sogar mehr als 2 Häuser sanieren. Beides belastet das Klima gleich viel. Oftmals stellt sich ja aber erst gar nicht die Frage, ob sanieren oder neu bauen. Oft ist die Verteilung ein Problem. Senioren und Seniorinnen wohnen in riesigen Wohnungen alleine, während Familien mit Kindern sich zusammenquetschen. Die Wohnung passt also gar nicht mehr zur Lebensphase. Dabei gibt es auch hier überraschend simple Lösungen.
0: Wo früher das Schlafzimmer war, entsteht eine Küche. Wo eine Treppe nach oben führt, wird künftig eine Wand stehen. Aus einer Wohnung werden 2.
12: Und hier in dem Bereich wird vorne auf der Kücheninsel wird gekocht und gespült.
0: Die Maisonette-Wohnung ist 140 Quadratmeter groß, zu groß für Angelika Delius allein. Seit ihr Mann in einem Pflegeheim lebt, stehen bei ihr einige Zimmer leer.
13: Da fühle ich mich nicht wohl. Und zum anderen finde ich das auch nicht in Ordnung, wenn eine Person auf 140 Quadratmetern lebt.
0: Seit 20 Jahren lebt Angelika Delius in diesem neuen Familienhaus in Freiburg. Hier ist ihr Zuhause. Wegziehen kommt nicht in Frage. So geht es vielen älteren Menschen. Sie bleiben, auch wenn sie mehr Platz haben, als sie brauchen. Im Durchschnitt wohnen Menschen über 70 Jahren auf 69 Quadratmetern, 40- bis 45-Jährige auf 44 und die 20- bis 40-Jährigen auf 42 Quadratmetern. Bezahlbarer Wohnraum ist knapp. Diese Klage kennt fast jeder. Der Ökonom Daniel Fuhrhopp widerspricht. Es fehlt nicht an Wohnraum, sondern an der richtigen Verteilung.
14: Es gibt viele Menschen, wo die Kinder ausziehen und dann sind 1-2 Zimmer frei. Manchmal ist bei älteren Menschen eine ganze Etage frei oder eine Einliegerwohnung. Und wenn die Menschen selber sagen, ich brauche diesen Platz nicht, dann spreche ich vom unsichtbaren Wohnraum. Wenn man das hochrechnet, dann könnten wir nach meiner Abschätzung 100.000 Wohnungen im Jahr mobilisieren. Also ein Drittel von dem, was in den letzten Jahren

0: Das war gerade zum richtigen Zeitpunkt, dass ich eine Anzeige in der Zeitung gesehen habe, dass die Stadt Freiburg das unterstützt.
1: Die Energieagentur Regio Freiburg hat ihr kostenlos eine Architektin vermittelt. Ein Angebot, das es bisher nur in wenigen Städten gibt. Denn so ein Umbau scheitert oft an Details.
2: Wenn ich jetzt das obere Stockwerk separieren würde oder möchte, weil ich das gar nicht brauche, habe ich immer noch das Problem, wie komme ich da hin? Denn ich möchte ständig mit meinem Mieter die Treppe teilen oder die Haustür teilen. Das ist einfach die Intimsphäre nicht gewahrt. Dann scheitert es mitunter wirklich an so einem Detail, dass es einfach nicht sich aufteilen lässt.
1: Hier kein Problem. Die innenliegende Treppe kann ausgebaut werden. Zwei getrennte Bereiche entstehen. Viele andere Projekte scheitern, obwohl eine Teilung machbar wäre.
2: Der Grundriss hat funktioniert. Alle waren begeistert und dann hat sie gefragt, was kommt denn auf uns zu an Kosten. Roundabout waren wir schon bei 50.000 Euro. Die Ernüchterung war groß, weil sie hatte sich gedacht, wunderbar, dann haben wir noch eine zusätzliche Einnahme zu unserer Rente. Und dann hat sie gesagt, bis ich 50.000 Euro reingeholt habe an der Miete, das erlebe ich ja gar nicht mehr.
1: So ein Umbau kann teuer werden. Viele können sich das nicht leisten. Was wäre die Lösung?
3: Ich würde mir wünschen, dass jeder Quadratmeter Wohnraum, der geschaffen wird quasi, dass der gefördert wird. Das machen wir im Neubau ja selbstverständlich auch. Wenn energieeffizient neu gebaut wird, dann gibt es ordentlich Geld auch dazu vom Staat oder auch von den Ländern. Denn wenn man mal schaut von der Energieeffizienz her, da wird ja fast keine Energie verbraucht im Vergleich zum Neubau. Ja, da wird vielleicht mal eine Wand durchbrochen oder eine Treppe eingebaut. Ja, in dem Sinne müsste das die höchste Förderung von allen geben.
1: Auch für Angelika Delius war die Finanzierung eine große Hürde. Ohne Bankkredit und ohne die Unterstützung ihrer Kinder wäre der Umbau nicht möglich gewesen. Es geht aber auch ohne Baulärm und Kredit. Naomi Radke lebte nach ihrer Trennung mit ihrem Sohn in einer großen Vier-Zimmer-Wohnung. Zu viel Platz und zu hohe Kosten.
4: Ich bin dann irgendwann auf die Idee gekommen, die Wohnung zu tauschen oder das mal zu versuchen. Ich hatte tatsächlich eine vierköpfige Familie. Die waren sehr motiviert zu tauschen. Für den Vermieter war es auch in Ordnung zu tauschen. Gleichzeitig hatte er dann die Vorstellung gehabt, die Miete um 20% zu erhöhen.
1: Mehr Geld für eine kleinere Wohnung? Ein Jahr lang suchte sie nach einer passenden Tauschfamilie und einem Vermieter, der die Miete nicht drastisch erhöht.
4: Die Freude war groß und das hat auch letztendlich sehr gut funktioniert mit dem Tauschen an sich. Ne? Also das ist ja auch eine Herausforderung, gleichzeitig umzuziehen.
1: Der Tausch hat gut funktioniert. Heute spart Naomi Radke bei Miete und Energiekosten und fühlt sich in ihrer neuen Wohnung wohl. Teilen, tauschen oder von Anfang an gleich anders planen. Wohnungen so bauen, dass sie sich dem Leben anpassen, nicht umgekehrt.
2: Man macht einfach funktionale Räume, die sowohl zum Wohnen können als auch schlafen. Für eine Familie, für eine WG, für eine alleinerziehende Person mit Kind. Und wenn das Kind auszieht, dann kann die überbleibende erwachsene Person einen Studenten reinnehmen. Oder zwei ältere Personen, die sagen, du, mir ist allein zu langweilig.
1: Während noch gearbeitet wird, bereitet sich Angelika Delius auf ihren ganz besonderen Umzug vor. Innerhalb der eigenen vier Wände.
0: Ich bin bei ungefähr 8.000 Sachen, die ich bisher entsorgt habe, aber es müssen noch sehr viel mehr werden. Und das ist ja auch ein Abschied. Und das ist nicht immer so einfach.
1: Nicht verabschieden muss sie sich von diesem Ausblick auf den Schwarzwald. Sie bleibt, nur auf weniger Raum und schafft dabei Platz für andere.
5: Für andere, die bezahlbare Mietwohnungen dringend suchen. Trotz allem haben viele den Traum vom eigenen Haus. Aber bei den aktuellen Preisen ist das oft nicht möglich. Unsere Kollegen von Korrektiv haben recherchiert. Wo könnten sich Menschen mit einem Einkommen von etwa 2.700 Euro brutto im Monat überhaupt noch eine Wohnung oder ein Haus leisten? Das Ergebnis sehen Sie hier. Alles, was dunkler als gelb oder sogar rot ist, gilt für Menschen mit einem Durchschnittseinkommen als kaum noch bezahlbar. Vor allem in den großen Städten und Ballungsräumen wird Eigentum zum Luxus. Der Preis wird von der Lage bestimmt, aber natürlich auch von der Größe. Überlegen Sie mal kurz, wie viel Platz brauchen Sie, um glücklich zu leben? 80 oder vielleicht 100 Quadratmeter? Oft klingt ja mehr Platz erstmal toll.

0: voll. Aber das bedeutet auch mehr Putzen, mehr Heizen, mehr Bezahlen. Und auch mehr Dinge, die irgendwo rumstehen und Staub ansammeln. Ist da vielleicht weniger nicht doch mehr? Weniger Quadratmeter bedeuten oft weniger Zeit, die man arbeiten muss, um Miete oder Kredit zu bezahlen. Und damit bliebe wiederum mehr Zeit für Familie, Hobbys, Freunde. Genau das testen Menschen, die es mit dem kleiner Wohnen wirklich ernst meinen.
1: Clemens Jakob hat seinen Traum verwirklicht. Ein zukunftsweisendes, nachhaltiges Wohnkonzept mit geringstem Flächenverbrauch. Sein Haus mit 18 Quadratmetern Grundfläche sieht nach einem Tiny House aus, ist aber viel mehr. Ein autarkes Own Home, ein Haus mit geschlossenen Kreisläufen.
2: Mein Ziel war ja, so zu leben, dass ich niemand anderes schädige. Und da war ein kleines Haus eine sehr gute Basis dafür. Der Name Own Home ist entstanden aus der Idee, dass möglichst jeder sein eigenes Heim, sein eigenes Haus bauen kann.
1: Vor allem nachhaltig sollte es sein, denn wir verbrauchen viel mehr Ressourcen, als die heimische Natur uns zur Verfügung stellt. Clemens Jakob will umweltfreundlicher leben, angefangen bei den eigenen vier Wänden. Auf zwei Stockwerken entsteht alles, was ein Haus braucht. Schlafzimmer, Wohnzimmer, Küche und Bad. 2 Jahre hat er gebaut. Zum Einsatz kamen im Wesentlichen nur 3 Baustoffe.
2: Ein wichtiger Aspekt ist, dass ich versucht habe, wirklich nur natürliche Materialien zu verwenden. Das heißt, es ist Lehm, Holz und Kalk. Es ist sehr gut gedämmt und es hat sowohl im Strombereich als auch im Wasserbereich einen autarken Kreislauf.
1: Sein Ziel, beim Wohnen keine Ressourcen verschwenden und möglichst wenig auf die Umwelt einwirken. Das fängt beim Strom an. Die Energie liefert die Sonne. Der Solarstrom wird mit Batterien gespeichert. Den kompletten Wasserbedarf deckt der Tüftler mit Regenwasser, gelagert in Tanks. Eine Pflanzenkläranlage filtert das Brauch- und Trinkwasser für Küche und Bad. Ein Heizkessel sorgt für Warmwasser. Das Abwasser wird separat erneut gefiltert und kann dann wiederverwendet werden.
2: Ich habe nur Grauwasser. Das ist praktisch alles an Wasser, was aus Bad und Küche kommt. Mit der wichtigste Punkt bei dem Wasserkonzept war, dass es Grauwasser in einem geschlossenen Kreislauf bleibt, sodass praktisch kein Tropfen Wasser irgendwo in die Umwelt abgegeben wird.
1: Auch vom Toilettenabfluss darf nichts in die Außenwelt gelangen. Clemens Jakob baut sich deshalb eine Komposttoilette ein. Die funktioniert ganz ohne Wasser. So spart er sich den Anschluss an das öffentliche Abwassersystem.
2: Also bei einer Trockentrenntoilette entsteht kein Schwarzwasser, also kein Wasser, was mit Fäkalien vermischt ist. Urin und das feste Material sind eigentlich unglaublich wertvolle Nährstoffe. Also man kann das kompostierte Material dann auf dem Gelände wieder als Dünger verwenden.
1: Der Dünger nährt die Pflanzen im anliegenden Folienhaus. Hier baut der Veganer Obst und Gemüse an, um sich selbst zu versorgen. Einzig beim Thema Müll ist das Haus noch nicht zu 100% autark. Ein bisschen was landet noch im Hausmüll.
2: Also unser Ziel ist tatsächlich, auf Plastik und Papier komplett

0: sein.
1: Sein ökologisches Wohnkonzept macht Schule. Etliche Interessierte wollen seinem Beispiel folgen und informieren sich regelmäßig bei ihm. Wie das befreundete Ehepaar Eddie und Annegret Hahn-Bartusch. Sie bauen sich ihr eigenes Own Home direkt nebenan. Und wie sieht es mit den Kosten für das Mini-Öko-Haus aus?
0: Und ganz am Ende, wenn ich dann zusammengerechnet habe, waren die Materialkosten von allem zusammen, Technik, Materialien, alles ca. 60.000 Euro. Der größte Posten war die autarke Wasserversorgung. Aber wenn man bedenkt, dass es dadurch auch keine Folgekosten mehr hat, dann ist es tatsächlich sehr relativ.
1: Denn es fallen nur geringe Wartungsarbeiten an. Auf lange Sicht gesehen lohnt sich die ressourcenschonende Investition. Und auf Lebensqualität muss Clemens Jakob seiner Meinung nach auch nicht verzichten.
0: Mein Ziel war ja, sehr komfortabel zu leben. Auf einem Niveau, wo man tatsächlich nicht mehr an Ressourcen und Energie verbraucht, als für einen vorhanden ist. Das heißt eben, ich muss mich da nicht extrem einschränken oder auf wichtige Dinge verzichten. Und es macht eigentlich sogar mehr Spaß und mehr Lebensfreude.
1: Komplett autark und nachhaltig wohnen. Clemens Jakob zeigt, dass das möglich ist. Vielleicht ist das ja Inspiration und Blaupause für viele weitere Own Homes.
2: So ein Mini-Haus wirkt schon idyllisch. Aber einfach Häuser auf eine Wiese zu stellen, ist keine Lösung. Denn diesen unbebauten Boden brauchen wir unbedingt, um Wasser zu speichern, uns vor Überschwemmungen zu schützen und die Umgebung zu kühlen. Außerdem ist er ja auch Lebensraum und Grundlage für unsere Landwirtschaft. Abgesehen davon brauchen wir fürs Bauen mitten auf der grünen Wiese neue Straßen, Leitungen, Parkplätze, Busverbindungen. Und diese Infrastruktur muss natürlich auch bezahlt werden. Dabei ginge es viel einfacher. Hier sehen Sie ein typisches Wohngebiet. Allein in diesem kleinen Bereich sind fast 20 Flächen, die sofort bebaut werden könnten. Und die nötige Infrastruktur, die gibt's schon. Das spart Geld, ist schneller und wir verlieren nicht noch mehr wertvollen Boden. Wenn wir das so machen würden, hätten wir in Deutschland Platz für über 2 Millionen neue Wohnungen. Dennoch, bauen und auch sanieren bleibt teuer. Vor allem wegen der Materialien. Genau deshalb schauen wir jetzt auf eine Idee, die Kosten senkt und Ressourcen schont. Urban Mining.
1: Wie wär's, wenn wir die Stadt als großes Rohstofflager sehen? Paul, Cornelia und Sean lieben Bruchbuden, Abrissgelände, Ruinen. Wie diese alte Tabakfabrik in Heuchelheim bei Gießen. Die drei arbeiten für das Start-up Consula, das Baustoffe rettet. Beim Ortstermin Goldgräberstimmung. Die Bausubstanz ist von 1930. Manche Ziegel haben Macken, aber die meisten können eine zweite Chance kriegen.
3: Da sieht man ganz gut, dass sich das hier schon lösen lässt, weil es sehr brüchig ist. Und so kann man sich ganz gut vorstellen, dass man diesen Stein ganz gut lösen kann.
1: Drinnen in den Fabrikhallen jede Menge Paletten, die hier noch bis zum Abriss lagern. Die sind uninteressant für die Schatzsucher. Ihr Blick geht nach oben.
3: Guck mal, Wahnsinn, das Holztragwerk hier oben. Das ist natürlich der Wahnsinn.
4: Das wäre schon sehr cool.
1: Und auf dem Gelände soll es auch feinsten Stahl geben.
3: Das sind hier, dann geht es da hinten noch weiter, es sind die nächsten Hallen, da kommt einiges an Masse dazu. Und jetzt überleg mal, wie viel du CO2 und Co. einsparst, wenn du die wiederverwendest. Das ist viel wert.
1: Die Ausbeute kommt in eine Datenbank. Consula hat schon mehrere große Gebäude ausgeweidet. Bürokomplexe, ganze Kaufhäuser. Im Netz findet man dann zum Beispiel die Türen oder Fassadenteile. Wie Tinder für Baustellen. Jedes Match macht die Welt ein bisschen besser. Denn bisher sah es so aus. Die Bauindustrie ist ziemlich unersättlich. Wir holen immer neuen Sand und Kies aus dem Boden. Für jedes Einfamilienhaus 150 Tonnen. Das könnten wir uns sparen. Und die Baggerseen lieber zum Chillen benutzen. Und auch gleich die hässlichen Bauschuttdeponien umgestalten. 220 Millionen Tonnen Schutt pro Jahr. Daran würden nur noch grüne Hügel erinnern. Eine der größten Dreckschleudern würden wir auch los. 38% der Schadstoffe weltweit werden von Zementfabriken und Co. in die Luft geblasen. Vielleicht ja nicht mehr lange.

0: Das hier ist nicht ganz der Himmel, aber sehr nah dran. Achim und Dorothee leben in einem Recyclinghaus. Das Haus steht in Hannover-Kronberg. Alles ist alt, obwohl das Haus in einer Neubausiedlung steht. Gleich am Eingang Reste einer Sauna.
1: Da ist eben schon mancher Schweißtropfen jetzt drin. Und der trägt wahrscheinlich auch dazu bei, dass das Holz ein bisschen länger hält.
0: Machen wir eine kleine Entdeckungstour. Recycelter Steinboden. Eine Wand aus gestapelten Rigipsplatten. Der Teppich aus Fischernetzen. Und im Bad gibt's Kronkorken an den Wänden statt 0815-Fliesen. Das Recyclinghaus lockt viele neugierige Besucher. Daran haben sich Achim und Dorothee schon fast gewöhnt.
1: Man kommt hier runtergetapst und macht sich einen Kaffee. Und dann ist man auf einmal frontal zum Fenster. Und dann sieht man da 40 Studis, die da reingucken mit ihrem Prof, der da was zeigt. Das ist schon ein bisschen speziell.
0: Cool wäre ja, wenn wir alle Häuser recycelt bauen. Und Baustoffbörsen etwas ganz Normales werden.
2: Baustoffe wiederverwenden ist super und spart Geld. Aber ganz ehrlich, das wird nicht reichen. Wir werden trotzdem neu bauen müssen. Und das tun wir ja zu einem großen Teil immer noch mit Beton. Sein wichtigster Bestandteil ist Zement. Und der ist ein echter Klimakiller. Der Grund ist, um Zement herzustellen, wird Kalkstein über 1400 Grad erhitzt. Allein das braucht viel Energie, die weltweit oft mit Kohle oder Öl erzeugt wird. Im Schnitt macht das ein Drittel der Emissionen aus. Zwei Drittel der CO2-Emissionen bei der Zementherstellung entstehen aber, weil beim Erhitzen Kohlendioxid, das im Kalkstein seit Jahrmillionen gebunden ist, direkt in die Atmosphäre entweicht. Ein echtes Problem. Wäre die weltweite Zementindustrie ein Land, stünde sie bei den CO2-Emissionen auf Platz 4. Direkt hinter China, den USA und Indien. Wir brauchen also dringend Alternativen. Für viele ist daher Holz der Baustoff der Zukunft. Tüftler arbeiten da an einer ganz besonderen Idee.
0: Levin Fricke setzt auf Schadholz, also Holz, das niemand mehr haben will, verfärbt oder von Käfern zerfressen. Aus diesem minderwertigen Holz kann der Mitarbeiter des Startups Trickbrick aus Stuttgart noch wirklich Erstaunliches machen. Levin Fricke hat das Unternehmen von Tag 1 an mit aufgebaut. Er ist Quereinsteiger aus der Welt der Kommunikation und will mit der Erfindung nichts weniger als die Baubranche revolutionieren.
3: Hier hat man jetzt einen Holzbalken, der eben ansonsten in die thermische Verwertung gegangen wäre, verbrannt wäre. Und dadurch, dass wir jetzt eben den wirklich nicht verwertbaren Teil abgeschnitten haben, haben wir den ganzen Rest des Balkens vor dem Verbrennen gerettet und können daraus ein Baumaterial fertigen. Die Baubranche ist verantwortlich für 40% der weltweiten CO2-Emissionen. Bedeutet, wir brauchen eine Bauwende, wenn wir das

0: Zukunft des Bauens, standardisiert, immer wieder einsetzbar und so auch wirklich ressourcenschonend.
1: Denn eine solche Wand könnte man am Ende ihrer Nutzungszeit wieder zurückbauen und sie lagert jede Menge Klimagas ein.
0: Wir haben hier genau 1 Quadratmeter Trickbrick-Wand und in dieser Wand sind 125 Kilogramm CO2 eingelagert. Da sind die Logistik und auch die Herstellung schon abgezogen. Also wirklich das CO2, das vor Ort auf der Baustelle in dieser Wand eingelagert wird.
1: Wie jetzt aus einem solchen geretteten Schadholzbalken ein Holzbaustein wird, ist eigentlich ganz einfach. Die Herstellung läuft bereits weitgehend automatisiert. Im Endausbau werden die Roboter 35.000 Bricks im Monat herstellen können. Das reicht aus für den Bau von 3 großen Supermärkten.
0: Da stecken tatsächlich 20 Jahre Erfahrung drin von Vorgängersystemen, die wir jetzt hier eben perfektioniert haben und aktuell in die Vollautomatisierung bringen.
1: Dazu bauen die Tüftler die fleißigen Roboter in solche mobilen Container ein.
0: Unsere Vision ist es, dass wir bis 2027 30 dieser Zellen am Laufen haben bei Partnerunternehmen wie zum Beispiel Sägewerken, Abbundzentren oder Schreinereien. Und so können wir regional Ressourcenaufkommen ausschöpfen und dementsprechend auch regional die Baustellen beliefern.
1: Das klingt alles nach einem guten Konzept. Die Holzbausteine verdrängen Klimasünder wie Beton am Bau und lagern dauerhaft CO2 ein. Doch haben wir denn überhaupt genug Holz in unseren klimagestressten Wäldern?
0: Kalamitätsholz, also Schad- und Schwachholz, fällt in Deutschland total viel an. 2021 allein 44 Millionen Festmeter. Das ist mehr als die Hälfte des gesamten Holzeinschlags.
1: Dieses Holz wird durch Trickbrick aufgewertet und nutzbar gemacht. Doch die Schadholzmenge wird wohl wieder abnehmen in den nächsten Jahren. Statt kranke Bäume zu fällen, prüft das Start-up deshalb den Einsatz von schnell wachsenden Plantagenhölzern und Altholz aus Abrisshäusern.
2: Für Schad- oder Altholz sind solche Bausteine eine super Idee. Im Bauen mit Holz steckt noch ein Riesenpotenzial für den Klimaschutz, wenn wir es klug einsetzen. Denn im Moment landet ungefähr 1/3 des Holzes direkt im Ofen und das CO2 direkt wieder in der Luft. Viel cleverer wäre die sogenannte Kaskadennutzung. Erst bauen wir mit dem Holz Häuser. Da bleibt der Kohlenstoff über Jahrzehnte eingelagert. Wenn das Haus irgendwann zurückgebaut wird, kann das Holz zu Möbeln oder Platten weiterverarbeitet werden. Und erst ganz am Schluss kommt es in den Ofen. Also Holz erst als Kohlenspeicher verwenden, dann verwerten, dann verheizen. Weil Holz natürlich Zeit braucht, um nachzuwachsen, suchen Forschende nach Materialien, die schneller, in großen Mengen und günstig verfügbar sind. Und da liegt natürlich ein Rohstoff ganz klar auf der Hand. Stroh. Keine Sorge, verputzte Strohballen sind genauso feuerfest wie Betonwände. Und der Bau eines solchen Strohhauses ist auch ein echtes Abenteuer.
3: Hallo, wir sind Sarah
4: und Florian und wir haben das erste zweigeschossige, lasttragende Strohballenhaus in Deutschland gebaut. Am Anfang war es eine Zitterpartie im Rahmen der Baugenehmigung, aber wir haben es geschafft. Es steht und es hält. Kommt mit rein. Ja, wir befinden uns hier im Erdgeschoss unseres Strohballenhauses und hier findet das Leben statt. Wir haben hier auf 60 Quadratmeter umringt von Stroh und auf der Südseite unsere Glasfassade einen Mehrzweckraum, wo wir einen Küchenbereich haben, einen Essbereich und einen Ausruhbereich. Die Aufgabe, die wir uns gestellt haben, als wir das alte Gebäude abreißen mussten, wie baut man in dem 21. Jahrhundert ein nachhaltiges Gebäude? Und dann fiel die Wahl tatsächlich auf die lasttragenden Strohballen. Unser Stroh ist ca. 3 Kilometer entfernt vom Bauern nebenan auf dem Feld gewachsen.
3: Selbst die Strohernte war spannend, weil Florian ist dann losgefahren mit den Bauern aufs Feld und wir waren alle aufgeregt, weil jetzt die Strohballen gepresst werden sollten, die dann hier verbaut werden sollten. Und dann fing es an zu regnen. Und für unser Haus mussten wir noch mal 3 Tage warten, dass ein anderes Feld dann soweit war und das Stroh dort trocken. Und dann wurde das Stroh gepresst und dann hierher gefahren.
4: Es hört sich auch immer alles ganz einfach an.

0: Aber man muss auch einiges beachten, nämlich wenn man die Strohballen vom Feld nebenan zum Bauen eines Hauses benutzt, dann muss man auch nachweisen gegenüber dem Bauamt, dass die Ballen geeignet sind dafür.
1: Das heißt, 10 Ballen von der ganzen Charge sind in die Material- und Prüfanstalt gebracht worden hier in Weimar. Und dort wurde extra eine Presse oder eine Druckpresse, die die Messungen vornehmen kann, gebaut. Und die 10 Ballen sind geprüft worden, ob die statischen Anforderungen erfüllen. Das war dann zum Glück der Fall. Mit Bravour haben die Ballen das bestanden. Die Wetteranfälligkeit bei Stroh, die ist ja eigentlich selbstredend. Und wir haben ja hier nebenan im Haus die Bauküche gehabt. Und dort lief eigentlich permanent der Laptop, wo der Regenradar offen war, um zu gucken, ob eine Wolke kommt oder nicht. Weil das Aufplanen und Abplanen jeweils eine halbe Stunde ungefähr gedauert hat und dann immer überlegt wurde, müssen wir jetzt abplanen oder können wir weiterbauen? Und das war immer gut überwacht.
0: Die großen Quaderballen, die werden mit einem Baustellenkran aufeinandergesetzt, im Lego-Prinzip. Und man hat ziemlich schnell einen Quadratmeterwand errichtet. Das liegt einfach an der enormen Dimension von 2,40 Meter Länge und 1,20 Meter Wandstärke. Also man rechnet ungefähr ein Geschoss an einem Tag.
1: Und unsere Fensterkisten, die haben wir vorgefertigt. Die sind entsprechend 1,20 Meter. Und die haben wir während des Strohballensetzens auch mit eingesetzt.
0: In unserem Strohballenhaus ist das unsere einzige Heizquelle.
1: Hier ist die erste Stelle, wo es warm wird. Das sieht man auch, da passt man gern hin.
0: Die Strohballen haben so eine gute isolierende Wirkung, dass wir auf eine Zentralheizung verzichten können.
1: Im Winter haben wir im Erdgeschoss dadurch eine sehr angenehme Raumtemperatur. Im Obergeschoss kann es bei bewölktem Wetter, weil es 1-2 Wochen lang keine Sonne scheint, dazu kommen, dass es doch frisch wird.
0: Die Betriebskosten liegen mit dieser minimalen Holzheizvariante und in Kombination mit unserer Solaranlage im Jahr bei 0 Euro.
1: Wir haben auf dem Dach eine Photovoltaikanlage, mit der wir Strom erzeugen, den wir überwiegend einspeisen. Und gleichzeitig versuchen, wenn die Sonne scheint, unseren Boiler anzumachen und die Spülmaschine und alle technischen Geräte, die Strom brauchen. Falls wir abends die Geräte einschalten, dann wiederum haben wir Strom von den Stadtwerken. Und der Ausgleich ist finanziell in guten Jahren. Und wenn wir gut schaffen, unsere eigene Energie zu nutzen, im Endeffekt ein Plusgeschäft. Und davon kann man dann noch die Holzkosten tragen.
0: Ja, Essenszeit. Wir gehen jetzt wieder ins Erdgeschoss, in unseren Wohnbereich, um dort gemeinsam Mittag zu essen.
1: Wir hatten heute Alexandra zu Gast, mit der wir wohnen, leben und arbeiten.
2: Genau. Ich stelle uns ja eigentlich immer als Mitbewohner vor. Wir haben uns beim Bauen hier eigentlich erst kennengelernt. Und das Wichtigste war, dass die Zwischenmenschlichkeit funktioniert. Und da wir, glaube ich, beide Familien sehr wohlwollend waren in dieser Richtung, hat das so gut funktioniert. Und wir hatten natürlich Sarah und Flo als große Zugpferde mit einer handwerklichen Familie. Und das Ganze von Null auf bis zum Dach mitzuerrichten, das war ein tolles Erlebnis.
0: Das war die Roomtour durch unser nachhaltiges Zuhause. Wir haben euch gezeigt, wie man Stroh zu Baugold spinnen kann. Und wir hoffen, es hat euch gefallen. Macht's gut!
3: Viel mehr ungewöhnliche Ideen zu wohnen, wie zum Beispiel in Seecontainern, im Gewächshaus oder in einem sanierten 1-Euro-Haus, finden Sie in der ARD-Mediathek unter dem Stichwort Roomtour. Die Idee vieler solcher nachhaltiger Wohnkonzepte ist, Baustoffe zu nutzen, die gut dämmen, wenig Energie in der Herstellung brauchen, am besten direkt aus der Region kommen und am Ende nicht als Sondermüll übrig bleiben. Genau daran wird im Moment überall gearbeitet. Hier drei spannende Ideen.
4: Nummer 1. Popcorn fürs Klima. Klingt nach Kino, ist aber Baustelle. Denn aus gepufftem Mais wird nicht nur leckeres Popcorn, sondern auch ein effektiver Bau- und Dämmstoff. Für die Popcorn-Dämmung werden die Maiskörner zunächst geschreddert zu Maisgranulat. Das wird dann mit Wasserdampf aufgepufft auf das 15- bis 20-fache seiner Größe. Mit einem Bindemittel wird es dann in Platten gepresst und ist anschließend leicht zu verarbeiten. Das Ergebnis sieht so ähnlich aus wie herkömmliches Styropor. Aber Styropor ist weder nachhaltig noch recycelbar. Und bei Hitze fängt es schnell Feuer. Popcornplatten dagegen halten den Flammen länger stand. Außerdem bestehen sie aus schnell nachwachsenden Rohstoffen und lassen sich nach dem Einsatz einfach kompostieren. Nummer 2. Pilze im Haus. Pilze sind echte Alleskönner. Einige sind essbar, andere giftig und wieder andere leuchten im Dunkeln. Aber helfen sie auch beim Häuserbauen? Manche ja. Mit ihrem Myzel, dem unterirdischen Wurzelgeflecht der Pilze. Man nehme Stroh- oder Holzspäne, gebe sie in eine Form und füge Pilzsporen dazu. Dann heißt es 2 Wochen warten. Jetzt hat das Myzel die Form durchwachsen und bildet eine feste Struktur. Die lässt sich beliebig pressen, zu Ziegeln oder Platten. Wie bei diesem Projekt in Berlin. Die Myzelplatten kommen hier bisher nur im Innenbereich zum Einsatz. Denn ohne zusätzlichen Schutz gegen Wasser sind sie noch anfällig für ihre fiesen Verwandten, die Schimmelpilze. Doch zukünftig könnten nachhaltige Beschichtungen aus Harz oder Lehm den Pilzbaustoff widerstandsfähiger machen und vielseitig einsetzbar. Nummer 3. Textilbeton. Was? Klamotten hart wie Beton? Keine Sorge, bei Textilbeton wird stattdessen ein Gewebe aus Carbon, Glas oder Basaltfasern in den Beton eingearbeitet. Das macht ihn extrem zugfest, leicht und rostbeständig. Und es spart sehr viel Beton, bis zu 70%. Denn bei der klassischen Betonverarbeitung befindet sich im Inneren eine Bewehrung aus Stahl. Die ist schwer, energieintensiv in der Produktion und anfällig für Rost. Textilbeton braucht das alles nicht. Hier reicht eine wenige Zentimeter dünne Schicht. Spannend auch für die Sanierung alter Bauwerke und Brücken. Ähnlich wie ein Pflaster verstärkt und schützt der Textilbeton das ältere Material. Ein Abriss ist dadurch oft vermeidbar.
3: Wir haben heute viel gesprochen über Baustoffe, Sanierung und neue Wohnideen. Ob man sich aber wirklich wohlfühlt, entscheidet sich am Ende doch vor allem durch unser Wohnumfeld. Es gibt da ein Konzept, das das Leben stressfrei und entspannt machen möchte. Die 15-Minuten-Stadt. Die Idee, alles, was man fürs Leben braucht, soll in 15 Minuten zu Fuß oder mit dem Fahrrad erreichbar sein. In 5 Minuten zu Fuß, dazu gehören verschiedene Wohnungen, ein paar Läden, ein Café, eine Kita und Orte, an denen man sich trifft. 10 Minuten zu Fuß, alles, was man im Alltag braucht. Also Supermarkt, Apotheke, Schule, Parks, Arbeitsplätze plus ein guter Anschluss an Bus oder Bahn. Und 15 Minuten mit dem Rad für die Dinge, die man nicht jeden Tag braucht. Kultur, Sport, medizinische Versorgung oder Ausbildung. So zu leben spart Zeit, macht unabhängiger vom Auto und senkt oft auch die Alltagskosten. Außerdem wird das Leben oft spürbar ruhiger. Weniger Verkehr, weniger Lärm, mehr Sicherheit für Kinder und mehr Lebensqualität. Wie das konkret aussehen kann, zeigt ein Projekt in Freiburg.
5: Freiburg-Vauban. Das Viertel am Rande der Innenstadt entstand, nachdem 1992 ein französisches Kasernengelände frei wurde. Verschiedene Bürgerinitiativen entwickelten ein Quartier, das nur sehr wenig Energie von außen benötigt und eine hohe Lebensqualität hat.
6: So, und fällt dir was auf? Was ist hier anders?
7: Erstmal ist alles wie immer. Es ist sehr idyllisch. Ich höre sehr viele Vögel.
6: Ja.
7: Ich höre eine Bahn.
6: Ja, sehr gut angebunden hier alles.
7: Guck.
6: Ja. Und was fällt dir noch auf?
7: Kein einziges Auto.
6: Richtig! Kein
7: Auto. Das war leicht.
6: Abgefahren, oder?
7: Ja.
6: Keine Parkplätze, nix. Möchtest du hier wohnen? Welche Hausnummer war denn
7: Moment
6: das?
7: Moment mal, Erich Lutz oder Lutz Erich?
6: Lutz.
7: Was haben sich
6: Erich, hier ist doch so leise, wir rufen ihn einfach. Herr Erich!
7: Herr Lutz!
6: Herr Erich!
7: Ja,
8: Herr Lutz? Hallo.
6: Guten Morgen.
7: Guten Morgen. Möchten Sie zu uns runterkommen?
8: Ich komme.
6: Das ist ja prima.
7: Toll.
6: Wir freuen uns. Das ist Frau Frier.
7: Wie schön, dass Sie uns empfangen.
8: Ja.
7: In Ihrem Viertel. Es ist tatsächlich so leise.
6: Dass man sich unterhalten kann.
7: Und auch so wenig los, dass wir mitten auf der Straße stehen.
6: Ja.
8: Ja, genau. Das, die Straße gehört bei uns eigentlich mit zur Wohnung. Die alte Idee war gewesen, eigentlich einen total autofreien Stadtteil zu machen. Aber das gab halt dann die Schwierigkeit, zum Beispiel, was macht der Krankenwagen oder der Handwerker? Die müssen ja irgendwie mit dem Auto ihre Sachen transportieren. Und da hat man dann so einen Kompromiss gemacht und hat gesagt, okay, wir machen ein verkehrsreduziertes Konzept. Also Auto darf man schon haben. Aber dann muss man sein Auto in einer der großen Garagen parken. Und Carsharing kann man auch nutzen.
9: Herr Lutz hat uns dann noch berichtet, dass es in Vauban sehr strenge Bauvorgaben gibt. Alle Neubauten müssen den Niedrigenergiestandard erfüllen. Es gibt zahlreiche Passivhäuser und in der Solarsiedlung auch Plus-Energiehäuser. Diese produzieren mehr Strom, als sie verbrauchen. Damit liegt Vauban weit unter dem durchschnittlichen Energieverbrauch in Deutschland. Auch was die Kosten anbelangt.
7: Boah, mir ist schon richtig heiß. Das hier, das, die Solarfelder, die spüre ich gleich.
6: Das machen wir auch.
7: Körperlich. Hier liegt man nur in einer Verbrauchsstatistik ganz weit oben. Straßenmalkreide.

0: Und das ist jetzt hier quasi der Stadtpark von Vauban?
1: Ja, Stadtpark heißt es bei uns nicht. Unsere Grünanlagen heißen Grünspange, weil die praktisch unser Quartier wie eine Spange umschließen. Und unsere Grünspangen sind natürlich nicht nur Spielräume, sondern sind auch Grünräume für die Natur. Und was für die Belüftung dieses Stadtteils ganz wichtig ist, das passiert hier über die Grünspangen. Da kommen die frischen Winde vom Wald, von den Wiesen. Das kommt hier rein in die Siedlung, weil wir haben ja das Problem in der Stadt, die Luft ist viel zu schmutzig, viel zu trocken, viel zu warm. Und deswegen ist eine gute Belüftung eines Stadtteils, das ist immer ganz wichtig, damit die Bewohnerinnen sich da auch wohlfühlen. Und damit man gut schaukeln kann. Sonst kommt man schnell ins Schwitzen.
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5: 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Die Inseln der Ägäis, der Reichtum Griechenlands. Im Winter, wenn die Touristen weg sind, wird es hier einsam. Die Jungen arbeiten auf dem Festland. Nur die Alten bleiben. Aber viele Inseln haben keine Ärzte. Und so ist es oft schwer, hier zu leben.
6: Wer kann uns mit all dem helfen, was wir erzählen? Wer hat die Macht dazu?
5: Aber zum Glück gibt es Mediziner, die mit voller Ausrüstung auf die Inseln kommen.
7: Es ist wirklich schwierig, alle gesundheitlichen Probleme auf diesen entlegenen kleinen Inseln zu lösen.
5: Ein ganzes Krankenhaus geht auf Reisen, zusammen mit einem Team von Fachärzten, um zu helfen und das Leben auf den Inseln weiter möglich zu machen.

0: Piräus, der große Hafen von Athen im Spätherbst. Mit Hightech beladene Lkw fahren an Bord der Fähre nach Seriphos. Der Plan? Auf der entlegenen Insel mitten in der Ägäis soll ein Pop-up-Krankenhaus errichtet werden. Griechenland hat weit über 200 bewohnte Inseln. Auf vielen der kleineren gibt es kaum medizinische Versorgung. Die Bewohner müssen für Arztbesuche aufs Festland reisen. Das können sich viele nicht leisten. Deshalb sind Tassos, Nikos und Christos als Medizinteam unterwegs. Diesmal nach Seriphos. Schon seit über 10 Jahren machen sie diese Touren. Der Augenarzt Christos Christolakis war von Anfang an dabei.
1: Hauptsächlich bin ich dafür Arzt geworden, um in Kontakt mit den Menschen zu sein. Wir geben etwas, aber wir bekommen auch sehr viel zurück.
0: Tassos Damadiadis ist technischer Leiter der Mission. Ein Job, den er liebt.
2: Du siehst ihre Gesichter, mit wie viel Liebe sie dich ansehen, wie dringend sie dich erwarten, sodass du sie wieder und wieder besuchst, um zu sehen, ob es ihnen gut geht.
0: Das Team kennt sich gut. Fast jeden Monat gehen sie gemeinsam auf Tour. Sie besuchen die kleinen, entlegenen Inseln der Ägäis. Von Castelloriso im Süden bis nach Samothraki im Norden.
1: Ich liebe das Reisen. Dank der Gruppe habe ich Orte besucht, die ich sonst nie besucht hätte. Dinge gesehen, die ich sonst nie gesehen hätte. Mit Menschen gesprochen, die ich sonst nie kennengelernt hätte.
0: Nach rund 5 Stunden Fahrt kommt Seriphos in Sicht. Vor 2 Jahren waren die Ärzte zum letzten Mal hier. Die kleine Kykladeninsel hat nur knapp 1500 Einwohner. Welchen Menschen, welchen Schicksalen wird das Team dieses Mal begegnen? Tassos wählt die Inseln für die Einsätze aus. Ein wichtiges Kriterium ist die finanzielle Situation der Bewohner.
2: Sehr viele Menschen haben einfach nicht das Geld, um auf ein Schiff zu steigen, nach Piräus zu fahren und sich dort medizinischen Untersuchungen zu unterziehen.
0: Die Fahrt geht zur einzigen Erste-Hilfe-Station von Seriphos. Noch in der Nacht wird hier in der Station und den darum geparkten Lkw das Pop-up-Krankenhaus aufgebaut. Insgesamt besteht die Mission aus 30 Menschen. Die Fachärzte treffen erst morgen ein. Die Vorhut platziert schon einmal das tragbare Röntgengerät, das digitale 3D-Mammographiegerät und den Knochendichtescanner in den Behandlungsräumen. Christos hat seine Praxis in Athen extra dafür geschlossen. Die nächsten 4 Tage wird er hier von früh bis spät tätig sein. Ehrenamtlich.
1: Diese Arbeit, Aufbau und Abbau, habe ich schon rund 180 Mal gemacht. Ich bin ja bereits seit 2017 dabei.
0: Am Morgen holt der Fahrer Nikos Chatzidakis die übrigen Ärzte am Hafen ab. Darunter Orthopäden, Gynäkologen, Radiologen und Krankenschwestern. Das Pop-up-Krankenhaus liegt direkt unterhalb von Chora, dem Hauptort von Seriphos. Die Insel verfügt nun für 4 Tage über die medizinische Infrastruktur einer kleinen Stadt. Eli Kiritsi hat den Aufbau koordiniert. Selbst kleinere chirurgische Eingriffe können jetzt hier vorgenommen werden.
3: Hier ist der Urologe. Hier sitzt der Chirurg und die Diätologin. Rechts ist der Kardiologe. Hier ist der Augenarzt. Und der Lungenfacharzt. So haben wir ein kleines Krankenhaus aufgebaut. Außerdem führen wir draußen in den Lkw spezielle Untersuchungen mit modernsten Geräten durch.
0: Dimitrios Makandelis ist für das technische Equipment zuständig, etwa für die Mammographie zur Brustkrebsvorsorgeuntersuchung.
4: Gerade diesen Apparat gibt es auf der ganzen Insel nicht. Deswegen kommen wir, um damit die Damen zu untersuchen.
0: Jetzt können die Ärzte mit ihrer Arbeit beginnen. Die erste Patientin, Irini Giula, wartet schon. Tassos kennt sie von früher.
2: Warum bist du da?
5: Ich muss zum Augenarzt, zum Kardiologen, zum Chirurgen.
2: Bleib einfach sitzen.
5: Ich rühre mich nicht von der Stelle.
0: Ein bisschen warten stört Irini nicht.
5: Sie geben uns diese Möglichkeit, also nutze ich sie und komme jedes Mal, wenn sie hier sind. Dann muss ich nicht den anstrengenden Weg nach Athen auf mich nehmen.
0: Irini ist Witwe. Im Winter fühlt sie sich einsam auf der Insel. Da ist die Mission der Ärzte auch ein soziales Event.
5: Das ist super für uns. Großartig. Ein Glück, dass sie uns all das ermöglichen. Hoffentlich machen sie das weiter. Im Augenblick ist es ja hier noch ruhig. Aber ihr werdet sehen, was gleich los sein wird.
0: Ihren ersten Termin hat Irini beim Augenarzt. Sie fürchtet, sie könnte einen grauen Star bekommen.
1: Bitte einfach geradeaus schauen.
0: Aber Christos kann ihr die Sorgen nehmen. Zumindest für den Augenblick.
1: Schön. Sie können das auch selbst prüfen, wenn Sie fernsehen. Wie ist es aus dem Winkel? Wie ist es aus dem anderen? Sollte sich die Sicht stärker trüben, müssen wir operieren. In Ordnung?
0: Nach ihrem Termin ist Irini erleichtert. Und das Krankenhaus füllt sich. Viele Patienten kommen gleich für mehrere Untersuchungen. Tassos koordiniert hunderte von Terminen. Die Ärzte arbeiten unentgeltlich. Für alle übrigen Kosten kommt die private Stavros Niarchos Stiftung auf. Es ist das Geld einer reichen Räderfamilie, mit dem die medizinischen Einsätze auf den griechischen Inseln finanziert werden.
2: Helft bitte mit. Alle, die noch keinen Termin haben, bitte draußen warten.
0: Die Ärzte geben den älteren Bewohnern von Serifos ein Gefühl von Sicherheit, vorübergehend. Grundsätzlich ist das Leben hier sehr schwer, finden Theophilos und Theophania.
2: Wenn der Wind so stark ist, dass die Schiffe nicht fahren, dann sind wir alle verloren. Dann gibt es noch nicht mal was zu essen. So viel Einsamkeit ist nicht gut, gar nicht gut.
5: Es ist wirklich einsam.
0: Auch jüngere Menschen kommen, um sich untersuchen zu lassen.
2: Wie heißen Sie, mein Bester? Nikos?
6: Jorgos.
2: Kommen Sie bitte mit, Herr Jorgos.
0: Jorgos Galanon hatte vor einigen Jahren eine Thrombose im Bein. Er möchte sichergehen, dass ihm das nicht noch einmal passiert. Die Internistin Regina Theakou untersucht ihn sorgfältig.
5: Einen Ultraschall der Venen machen wir noch zur Sicherheit. Aber ich sehe nichts Auffälliges. Sie können jetzt aufstehen und Ihre Schuhe anziehen.
0: Nach der Untersuchung stellt die Ärztin für Jorgos noch ein Gesundheitszeugnis aus. Das braucht er, um ein Gewehr kaufen zu können. Denn Jorgos ist Jäger.
6: Vater hatte Tiere. Damit habe ich mich beschäftigt, mit der Viehwirtschaft. Die Schule habe ich nach der Mittelstufe verlassen. Mir gefällt mehr die Jagd und die Fischerei, das Wandern. Ich bin hier groß geworden und die Insel gefällt mir sehr. Ich gehe hier nicht weg.
0: Jetzt, nach dem Gesundheitscheck, kann Jorgos weiter in die Berge gehen und Wildziegen jagen. Die meisten Griechen sind orthodoxe Christen. Auch auf Serifos spielen Kirche und Religion eine große Rolle im Alltag der Menschen. Für sie besteht ein enger Zusammenhang.

0: Evangelium. Es ist die Geschichte, in der Kranke zu Jesus gebracht werden, damit er sie heilt. Auch die Mission der Ärzte vom Festland wird unter den Segen Gottes gestellt.
1: Wir erbitten göttlichen Segen für das Ärzteteam der Stavros Niarchos Stiftung, für die Familien und Verwandten, für die Klinik von Serifos und für die Ärzte. Gott hat uns die Wissenschaft gegeben und die Ärzte, die so viele Jahre studiert haben. Aber wir brauchen auch den Heiligen Geist und Gottes Hilfe, um dieses Werk vollenden zu können und uns Kraft zu geben.
0: Yorgos will uns noch einen seiner Lieblingsorte auf Serifos zeigen. Der Weg führt weit ins Hinterland der Insel. Sein Hund Snoopy kommt mit. Yorgos fühlt sich mit der wilden Natur der Insel sehr verbunden und mit ihren Mythen. Es heißt, auf Serifos habe einst der Zyklop gelebt, der einäugige Riese aus der Odyssee. Und Yorgos meint, genau hier oben hätte er gewohnt.
2: Das ist der Thron des Zyklopen. Ich weiß nicht genau, wie alt er ist. Diese Steine wiegen Tonnen. Das gefällt mir einfach alles.
0: Für Yorgos ist die Mythologie wahr. Auch deshalb will er seine Insel nie verlassen müssen. Hunderte Male sind die schwimmenden Ärzte schon auf kleinen griechischen Inseln gelandet. Manchmal verändern sie durch ihre Einsätze wirklich das Schicksal der Menschen. Der Zahnarzt Pelopidas Lompadas erinnert sich an eine Mission auf der Insel Agistrati. Ein Hirtenjunge kam zu ihm, um sich behandeln zu lassen.
1: Ich sage ihm, mein Junge, ich muss dir eine Reihe Zähne ziehen und du brauchst etliche Füllungen. Sag mir, wo dein Vater und deine Mutter sind, damit ich mit ihnen sprechen kann. Und er antwortet mir, mein Vater ist Seemann, er ist im eisigen Nordmeer unterwegs. Meine Mutter ist in Athen. Ich frage ihn, bei wem lebst du hier? Er sagt, bei meiner Großmutter und meinem Großvater. Aber die sind bei den Tieren auf dem Berg.
0: Lombardas behandelte das Kind auf eigene Verantwortung. Zog Zähne, machte Füllungen. 10 Jahre später kam er wieder auf die Insel.
1: Da tauchte ein 18-jähriger Junge auf. Er bringt mir einen schönen Fisch, eine 3 Kilo schwere Makrele, als Geschenk. Und er sagt mir, wie froh er ist, dass ich ihm vor 10 Jahren die Zähne gerettet habe. Und dass er jetzt selbst seine erste Reise als Kapitän auf See unternimmt.
0: Früh morgens am Hafen von Serifos. Der Orthopäde Takis Koulouvaris ist schon sportlich unterwegs. Begleitet wird er von dem Neurologen Nikos Gameas und der Assistenzärztin Katerina Karaindrou. Für Katerina ist heute ein besonderer Tag. Nach einer schweren Operation vor einigen Jahren fährt sie heute zum ersten Mal wieder Fahrrad. Danach wird geschwommen. Takis Koulouvaris war früher Triathlet, ist sogar für die griechische Nationalmannschaft angetreten.
1: Das gibt mir die Gelassenheit für den ganzen Tag.
0: Ein Vorteil, wenn man auf medizinischer Mission auf einer Insel ist. Nikos Gameas ist einer der führenden Neurologen Griechenlands. Bei den Einsätzen der Ärzte übernimmt er manchmal auch die Aufgaben eines Psychiaters.
3: Ich sehe eine ganze Bandbreite neurologischer

0: Katerina will Orthopädin werden, gerade wegen ihres eigenen Handicaps.
1: Ich kann nicht mehr joggen, obwohl ich früher viel Sport getrieben und an Wettkämpfen teilgenommen habe. Vor einigen Jahren bin ich am Bein an Knochenkrebs erkrankt. Ich wurde operiert. Jetzt habe ich eine Prothese. Das Bein ist von oben bis unten aus Metall.

0: Sorgen und die Freuden zu schätzen.
1: Susanna Diorgu hat einen Termin bei den Orthopäden gemacht. Ihre Tochter Niki begleitet sie. Susanna ist für Dr. Kolovaris und seine Assistentin Katharina keine Unbekannte.
2: Wir verfolgen den Krankheitsverlauf dieser Dame jetzt seit 6 Jahren. Sie hatte einen gutartigen Gehirntumor und eine Operation. Danach hatte sie eine Lähmung der linken Hand, des linken Armes. Tut es da weh?
3: Nein.
2: Sehr gut. Bring deine Mutter nach Piräus, damit sie da bleibt. 4 bis 6 Wochen. Da können wir ihr sehr helfen.
0: Ich wusste gar nicht, dass es so ein Programm gibt.
1: Susanna soll in Piräus eine Therapie zur Kräftigung ihres Beines machen. Die Stavros Niarchos Stiftung würde die Therapie bezahlen. Aber das geht nicht auf Serifos. Takis Kolovaris ist der medizinische Leiter der Ärztemission. Er kennt die Versorgungslücken auf vielen Inseln.
2: Wir können nicht die staatliche Gesundheitsversorgung ersetzen. Wir sind hier, um zu helfen, weil es wirklich schwierig ist, alle gesundheitlichen Probleme auf diesen vielen verstreuten Inseln zu lösen.
1: Und mit diesen besonderen Versorgungsengpässen, die auch Serifos betreffen, müssen sich jetzt Mutter und Tochter Diorgu auseinandersetzen.
3: Nach der Operation blieb eine Schwäche auf der linken Seite, in der Hand und im Bein.
0: Als bei meiner Mutter der Tumor diagnostiziert wurde, war ich sehr besorgt, denn ich lebe normalerweise in Kanada. Und habe mich daher entschlossen, vor der Operation zu ihr zu kommen, um ihr beizustehen. Seit ungefähr 1,5 Jahren. Ich bin Ozeanografin, Meeresbiologin. Ich beschäftige mich mit den Lauten von Meeressäugern. Das ist mein Forschungsgebiet. Meine Mutter hat uns von klein auf beigebracht, dem Meer immer nah zu sein.
3: Sie wachte morgens auf, nahm ihre Tasche und sagte, ich bin bereit für das Meer.
0: Wir waren von klein auf dem Meer sehr nah. Papa ist Seemann. Der hat das auch in sich, diese Verbundenheit zum Meer. Darum sind wir auch auf die Insel gekommen.
1: Familie Diorgu stammt eigentlich aus Piräus. Aber seit langem sind sie auf Serifos zu Hause. Der Vorschlag von Dr. Kolovaris stürzt sie in ein Dilemma.
0: Dr. Kolovaris hat uns eine vielversprechende Therapie empfohlen. Das wäre sicher eine tolle Chance für meine Mutter. Dafür müsste sie aber nach Athen. Und die Familie müsste sich dafür wieder trennen.
3: Mein Mann und mein Sohn wollen nicht nach Piräus. Er soll sich die Familie trennen, als dass sie die Insel verlassen.
1: Susanna erlebt einen Zwiespalt, der typisch ist für viele Menschen auf der Insel. Soll sie die Therapie trotzdem machen, auch wenn es das Familienleben belastet?
3: Niki müsste dafür auch hier sein. Aber sie hat ihre eigenen Probleme. Sie muss sich um ihr eigenes Leben kümmern. Sie muss nach Vancouver zurück. Aber meine Situation blockiert ihre Pläne.
1: Niki will ihre Forschung wieder aufnehmen. Sie zeigt uns Bilder von ihrer letzten Expedition.
0: Im September 23, da waren wir auf Forschungsmission in der Arktis.
1: Niki kam von Serifos und begann ihre Forschungen ausgerechnet auf Vancouver Island. Zu Inseln hat sie ein besonderes Verhältnis.
0: Viele wollen natürlich weg von den Inseln, vor allem die Jüngeren, weil sie auf der Insel nicht so viele Möglichkeiten haben. Aber viele wollen dann auch wieder zurückkommen. Unsere Wurzeln ziehen uns irgendwie immer wieder hierher zurück.
1: Im Sommer kommen Zehntausende Touristen nach Serifos. Im Winter

0: Dörfer bleiben gerade einmal 1500 Einwohner. 400 von ihnen leben in Chora, darunter der Bauarbeiter Pantelis. Auch er war gestern im Krankenhaus.
1: Ich war gestern selbst bei drei Ärzten, dem Kardiologen, dem Augenarzt und dem Zahnarzt. Alles okay soweit. Nur mit den Augen muss ich etwas aufpassen und den Zähnen. Wir machen gerade Abbrucharbeiten und ich entferne den Bauschutt für einen Neubau im Dorf. Das ist unsere Arbeitsweise hier. Wo keine Autos hinkommen, da kommen immer noch die Tiere hin.
0: Auf den griechischen Inseln gibt es viel mehr Sterbefälle als Geburten. Und vor allem junge Menschen ziehen fort. Gleichzeitig kommen immer mehr Ausländer auf die Insel. Sie kaufen die Grundstücke auf. Aus den alten Steinen werden neue Häuser gebaut. Ein hartes Geschäft. In Chora ist die Ärztemission gerade Stadtgespräch, erzählt Pantelis-Chef Yorgos Margoulas.
2: Ich war nicht unten im Gesundheitszentrum. Ich fahre für meine Untersuchungen nach Athen. Aber ich höre nur Gutes darüber.
0: Pantelis und Yorgos arbeiten für einen Engländer.
2: Die Hiesigen bauen nicht selbst, sie verkaufen. Das Land ist teuer, so kaufen sich die Ausländer ein. Sie haben dieses Haus gekauft und das, verstehen Sie?
0: Wird Serifos eines Tages nur noch von Touristen und Ausländern bewohnt sein? Werden die Einheimischen in ihren Dörfern wohnen bleiben? Das hängt auch von der medizinischen Versorgung der Insel ab. Das Café auf dem Dorfplatz von Chora hat noch geöffnet. Yannis Livanios ist gestern bei den Ärzten gewesen, obwohl er eigentlich fit ist.
3: Ich war nur vorsorglich da, bei allen Fachärzten, die mir wichtig schienen. Aber irgendwas finden die ja immer.

0: Erifos als Kind verlassen und vor 2 Jahren seinen Traum wahrgemacht. Er ist auf die Insel zurückgekehrt, trotz seines Alters.
1: Ich bleibe, solange ich kann und meine Beine mich tragen. Hier am Berg muss man laufen können. Autos kommen da nicht hin. Ich wohne direkt unterhalb der Burg und habe selbst kein Auto oder Motorrad. Da musst du alles selber tragen. So lebe ich hier. Und so möchte ich hier auch sterben.
0: Priester Bombas machen vor allem medizinische Notfälle Sorgen.
2: Das Thema Gesundheit ist so schwierig, weil es keine Ärzte gibt. Und wenn etwas passiert, muss man nach Athen oder Syros mit dem Schiff oder dem Hubschrauber, falls das überhaupt klappt. Wenn der Wind zu stark ist, wie meistens, dann kann der Hubschrauber nicht landen. Es ist wirklich schwierig, weil es kein richtiges Krankenhaus gibt. Aber die Ärzte tun, was sie können.
0: Am letzten Tag der Mission gibt es tatsächlich einen Notfall in Chora. Zum Glück sind die Ärzte noch vor Ort.
1: Eine Frau mit akuten Beschwerden ist eingeliefert worden. Wir haben Erste Hilfe geleistet. Unser Kardiologe hat sie untersucht und festgestellt, dass sie einen Herzinfarkt erlitten hat. Ein medizinischer Notfall also. Wir haben jetzt dafür gesorgt, dass sie mit dem Helikopter ausgeflogen wird.
0: Draußen warten die Söhne der Frau. Voller Sorge, ob der Helikopter rechtzeitig auf Serifos eintreffen wird. Endlich geht es los. Der Krankenwagen fährt die Patientin zum Landeplatz. Zum Glück ist das Wetter heute gut. Der Transport kann ohne Probleme stattfinden. Die Frau soll auf der Insel Syros operiert werden, ca. 100 Kilometer von Serifos.

0: sich Menschen untersucht. Harte Arbeit. Aber das stört Christos nicht. In Athen erhält er oft wenig Wertschätzung als Arzt. Dagegen wird ihm auf den Inseln echte Dankbarkeit entgegengebracht.
1: Jetzt, wo wir nach Athen zurückkehren, freue ich mich nicht wirklich. Obwohl meine Praxis wartet, meine Patienten, meine Freunde. Ich freue mich schon wieder auf den nächsten Einsatz.
0: Am letzten Abend der Mission will Christos noch mit einigen Kollegen auf ein Fest gehen, um sich von der Insel zu verabschieden. Das Fest findet vor einer Kapelle in der Nähe des Hauptortes Chora statt. Es gibt Wein und Ziegenfleisch. Alle Dorfbewohner sind da. Die einsame Witwe Irini. Und auch der Heimkehrer Yannis.
2: Einmal im Jahr wird der Heilige dieser Kapelle, der Heilige Dimitrios, gefeiert. Heute ist der Vorabend des Heiligen Dimitrios. Dann findet eine Abendandacht

das Leben. Und dann trifft auch das Kernteam der Ärzte ein, um mit den Einheimischen anzustoßen. Christos, Nikos und Tassos haben ihre Mission erfolgreich beendet.

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Liebe Enkelkinder, ihr seid noch nicht auf der Welt und ich weiß nicht, ob ich euch jemals treffen werde. Deswegen habe ich beschlossen, euch diese Nachricht hier aufzuzeichnen. Ich befinde mich gerade auf der Internationalen Raumstation im Cupola-Aussichtsmodul und schaue auf euren wunderschönen Planeten runter. Und obwohl ich bis jetzt schon fast ein Jahr im All verbracht habe und an jedem einzelnen Tag darunter geschaut habe, kann ich mich einfach nicht daran satt sehen. Ich weiß, es hört sich für euch vermutlich komisch an, aber zu der Zeit, als die ISS gebaut wurde und hier oben im Orbit war, konnte noch nicht jeder Mensch in den Weltraum reisen und die Erde von außen sehen. Und wenn ich so auf den Planeten runterschaue, dann denke ich, dass ich mich bei euch wohl leider entschuldigen muss. Im Moment sieht es so aus, als ob wir, meine Generation, euch den Planeten nicht gerade im besten Zustand hinterlassen werden. Im Nachhinein sagen natürlich immer viele Leute, sie hätten davon nichts gewusst, aber in Wirklichkeit ist es uns Menschen schon sehr klar, dass wir im Moment den Planeten mit Kohlendioxid verpesten, dass wir das Klima zum Kippen bringen, dass wir Wälder roden, dass wir die Meere mit Müll verschmutzen, dass wir die limitierten Ressourcen

bin mir sicher, dass ihr die Dinge inzwischen sehr viel besser versteht als meine Generation. Und wer weiß, vielleicht lernen wir ja auch noch was dazu. Dass ein Blick von außen immer hilft. Dass dieses zerbrechliche Raumschiff Erde sehr viel kleiner ist, als die allermeisten Menschen sich das vorstellen können. Wie zerbrechlich seine Biosphäre ist und wie limitiert seine Ressourcen. Dass die Zukunft wichtiger ist als die Vergangenheit. Ich wünschte mir, ich könnte durch eure Augen in die Zukunft schauen, in eure Welt und wie ihr sie seht. Das geht leider nicht und deswegen ist das Einzige, was mir bleibt, zu versuchen, eure Zukunft möglich zu machen. Und zwar die beste, die ich mir vorstellen kann. Internationale Raumstation, Kommandant der Expedition 57, Alexander Gerst, 400 Kilometer über der Erdoberfläche.

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